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1: Aus Psalm 125. Wer auf den Herrn vertraut, der gleicht dem Berg Zion. Er wird nicht ins Wanken geraten, für immer bleibt er bestehen. Wie die Berge, die Jerusalem umgeben, so schützt der Herr sein Volk ringsum, von heute an bis in alle Zukunft. Ja, der Herrscherstab der Bosheit darf nicht regieren über den Erbbesitz der Gerechten, sonst strecken auch noch die Gerechten ihre Hand aus, um sich am Unrecht zu beteiligen. Herr, tu Gutes den guten Menschen und denen, die ein ehrliches Herz haben. Aber die anderen, die krumme Wege gehen, lasse der Herr in ihr Unglück rennen, zusammen mit denen, die Unheil stiften. Friede breite sich aus über Israel.

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2: Hallo und herzlich willkommen bei ERF Mensch Gott. Ich bin Simone Merz und bei mir ist heute Vanessa. Sie hat viele Jahre das Gefühl, beziehungsunfähig zu sein, zu sensibel und immer irgendwie nicht richtig. Sie sucht ihren Platz im Leben und findet ihn selbst in ihrer eigenen Familie nicht. Dabei möchte sie doch nur endlich irgendwo ankommen. Eine lange Suche beginnt, von der sie uns heute erzählt. Herzlich willkommen, liebe Vanessa. Schön, dass du bei mir bist.
3: Ja, danke, dass ich da sein darf.
2: Liebe Vanessa, erzähl uns so ein bisschen von deiner Familie. Wie bist du denn aufgewachsen?
3: Ja, ich bin ein Dorfkind. Ich bin in einem kleinen Dorf aufgewachsen mit einer ganz normalen Familie. Ich habe 3 Schwestern. Ich bin wohlbehütet aufgewachsen, würde ich sagen. Also ich habe, meine Eltern, die waren immer da, die sind immer da, die unterstützen mich und so. War aber als Kind irgendwie voll super duper sensibel, würde ich jetzt heute irgendwie so sagen. Ich hatte immer schon irgendwie so das Gefühl, dass ich irgendwie nicht so richtig da reinpasse, also auch nicht in meine Familie. Ich war ja so spürig, so sensibel, auch so aufs Sensorisches, Geräusche. Mir war immer irgendwie alles zu viel und zu nah und zu eng und ich konnte damit gar nicht so wirklich umgehen. Und alles, was so irgendwie so unsichtbar war, so feinstoffig oder so, da habe ich mich voll alleine gelassen gefühlt, voll verloren irgendwie auch.
2: Hast du Beispiele, wie das, in welchen Situationen kamst du dir fremd vor?
3: Mhm. Also, ich kann mich an eine Situation erinnern, da war ich mit meinen Schwestern draußen, mit Nachbarskindern, wir waren einfach am Spielen und aus dem Nichts habe ich irgendwie so eine Präsenz irgendwie wahrgenommen. Ich habe nichts gesehen, aber ich habe gespürt, irgendwas berührt mich. Und das hat mich voll erschreckt und bin natürlich dann zu meiner Mama gelaufen und hab ihr das erzählt. Und ich hätte mir halt gewünscht, dass sie mich irgendwie in den Arm nimmt und mich beruhigt und dass alles gut ist, weil ich hatte wirklich Angst. Und sie meinte dann eben, ja, das war wahrscheinlich nur der Wind. Alles halb so wild, passt schon. Und ich habe aber gewusst, es war nicht nur der Wind. Da war irgendwas, irgendeine Präsenz. Ich kann es nicht erklären, ich kann es nicht sehen. Und gleichzeitig wird mir gesagt, das stimmt nicht, das passt nicht. Und dann hat es so, das war so ein Moment, wo ich so abgespeichert habe, das, was ich wahrnehme, das, was ich fühle, was ich spüre, passt nicht mit dem überein, was eine Erwachsene oder was meine Mama halt sagt, was die Wahrheit ist. So, das war dann so die erste Diskrepanz, wo ich dachte, okay, komisch. Mhm. Dann auch andere Momente eben. Ich hatte Angst vor Fusseln, ich hatte Angst vor Sand. Also das war mir
2: Warum?
3: Alles, ich weiß, es hat sich so angefühlt, als würde irgendwie, ich hatte immer so das Gefühl, dass von außen irgendwas in mich eindringt, was ich da gar nicht haben will. Also ich bin hochsensibel, ist auch ein Begriff, mit dem ich erst viel, viel später irgendwie in Berührung kam. Und so bei mir fühlt sich das so an, als hätte ich keine Grenze, als hätte ich keinen Filter und alles von außen kommt irgendwie in mich rein. Und alles, was an meine Haut irgendwie ging, das war so wie so eine Gefahr irgendwie. Und da habe ich halt auch gemerkt, okay, das bei meinen Schwestern ist das irgendwie nicht so. Die können damit voll umgehen. Die haben kein Problem, wenn man denen Creme ins Gesicht schmiert oder so. Und ich kriege schier eine Panikattacke. Und habe da irgendwie auch gemerkt, irgendwie bin ich anders als meine Schwestern. So, genau, das sind so.
2: Naja, und Momente. Deine Mama ist wahrscheinlich auch anders gestrickt, ne? Die wollte dich wahrscheinlich nur beruhigen,
3: ja,
2: und das
3: genau.
2: ist nur der Wind.
3: Ja, ja, voll.
2: Ne?
3: Ja.
2: Okay, aber sie konnte es dann nicht nachvollziehen,
3: ja.
2: was in dir vorgeht.
3: Genau. Und dadurch, dass ich habe es ja ein paar Mal versucht, irgendwie mich da mitzuteilen und habe da aber kein Gehör irgendwie gefunden, eben auch aus Unsicherheit, so, oder keine Ahnung, kindliche Fantasie, Gespinst, wie auch immer. Und habe da mich dann halt irgendwann gar nicht mehr mitgeteilt. Also ich war dann komplett eben alleingelassen in dieser Unsicherheit. Ich kann es gar nicht so richtig beschreiben.
2: Ja, was war denn so ein Grundgefühl als Kind?
3: Unsicherheit und Schutzlosigkeit. Also schutzlos, ich bin schutzlos.
2: Mhm.
3: Weil ich auch, ich habe alles und jeden gefühlt. Also jeden Schmerz, jede unausgesprochene Emotion von anderen, die teilweise dann auch, keine Ahnung, wenn jemand gesagt hat, ja, mir geht's gut, aber ich habe gespürt, dass es ihr nicht gut geht. Und dann ist dieses Gefühl in mich sozusagen. Und ich habe das zu meinem eigenen gemacht. Und das auch ganz oft bei so Schmerzthemen. Genau. Mhm.
2: Aber als Kind konntest du das gar nicht so auseinanderdröseln. Ne? Yeah. Wie bist du dann damit umgegangen? Jetzt rückblickend kannst du es vielleicht erklären. Genau, wie hast du versucht, mit dieser Sensibilität umzugehen und mit dem, dass dich keiner versteht?
3: Mhm. Ich weiß nur, dass ich halt dann mit Beginn der Pubertät, so ins Jugendalter, dass ich da dann wirklich versucht habe, mich da irgendwie auch von abzulenken oder irgendwie... Ja, ich war viel auf Partys, schon ziemlich früh unterwegs und habe auch schon ziemlich früh Alkohol für mich entdeckt und habe da irgendwie gemerkt, dass ich da in so einen, ja, in einen coolen State reinkomme, so locker und lachen und was weiß ich. Und wir sind unterwegs mit meiner besten Freundin damals. Wir sind von Dorffest zu Dorffest und so. Genau, aber auch da war ich ja eigentlich auch schutzlos unterwegs. So.
2: Mhm.
3: Genau, das habe ich also auch erlebt. Dass eben hier Party und Alkohol eben nicht nur easy und leicht und cool ist, sondern habe da eben auch eine Erfahrung gemacht, die mich sehr geprägt hat. Ich glaube, es war auch auf einer Party. Ich war mit 5 Jungs in so einem Wohnwagen drin. Ich weiß nicht, ich habe da auch nur noch so Fetzen an Erinnerungen, die mir tatsächlich auch erst vor kurzem wieder bewusst wurden. Genau, und wurde dort eben sexuell missbraucht. Und es war so ein Moment, oder es war der Wendepunkt eigentlich, es war so der Beginn in mein Frauwerden. Und in dieser Nacht ist etwas in mir zerbrochen. Genau. Und so bin ich in die Pubertät, ins Erwachsenwerden, ins Frausein gestartet, mit diesem, ja, mit diesem inneren Zerbruch.
2: Was ist zerbrochen?
3: Meine Würde. Würde ich jetzt heute so sagen, habe ich jetzt damals natürlich nicht so klar gehabt.
2: Ja.
3: Und ich habe das auch, diese Erfahrung komplett verdrängt. Genau, aber was ich wusste, und ich wusste aber nicht, wieso, dass ich kaputt bin, dass etwas in mir kaputt ist, dass ich habe mich auch so geschämt und ich habe mein Frausein abgelehnt. Ich habe es gehasst, eine Frau zu sein. Ich habe so gelitten als Mädchen, als Frau. Für mich war klar, dass werde ich nie und nimmer irgendjemand erzählen, weil ich bin ja voll eklig. So dieses Verdrehen auch von, ich bin schuld, dass mir das widerfahren ist. So.
2: Mhm. Genau. Wie ging es dann weiter für dich, deine Reise?
3: Genau. Eigentlich von Anbeginn meiner Pubertät, also wo ich auch meine Tage bekommen habe, habe ich halt voll gelitten. Also ich hatte echt extreme Perioden, Schmerzen. Teilweise haben auch Schmerzmittel gar nicht geholfen. Und habe da so drunter gelitten. Und es war nicht nur so, dass das eben körperlicher Schmerz war, es war auch wirklich so ein ganz tiefer seelischer Schmerz. Oder ich weiß nicht, also für mich hat sich das so angefühlt, als würde ich wirklich den Schmerz, das Leid aller Frauen dieser Welt tragen müssen. Das war viel zu viel. So. Und wurde ich eben Monat für Monat eben daran erinnert oder damit konfrontiert durch diesen Schmerz und haben natürlich dann auch alles Mögliche versucht, haben die Pille genommen und so. Das hat jetzt irgendwie alles nur noch schlimmer gemacht.
2: Konntest du dich irgendjemandem anvertrauen?
3: Nein. Also ich hätte vielleicht gekonnt, ich weiß es nicht, aber durch die Erfahrung, die ich auch als Kind gemacht habe, dass ich irgendwie nicht mit meinen Gefühlen, Emotionen irgendwie nach meinen Bedürfnissen ernst genommen werde. Also ich habe mich nie ernst genommen gefühlt mit dem, was ich sage oder was ich zeige von mir. Habe ich mir die Frage gar nicht gestellt. Mhm. So, keine Ahnung.
2: Und hast du selber auch so unter dir, ich weiß nicht, gelitten, sage ich mal? Also dass du dachtest, ja, oh, ich kann mich selber gar nicht so richtig leiden oder ich bin zu sensibel, ich bin zu,
3: ja,
2: ich
3: ja.
2: bin zu.
3: Ja, voll. Also,
2: was hast du über dich gedacht?
3: Ich habe gedacht, ich bin gestört. Tatsächlich, ich bin voll falsch, voll der Fehler, ich spüre zu viel, ich nehme zu viel wahr, ich bin für jeden und alles irgendwie zu viel und es ist, und die Außenwelt und Menschen und es ist alles so gefährlich. so gefährlich ist und es stimmt, und andere kommen doch ganz normal klar, andere, was stimmt mit mir nicht? Also ich habe wirklich über mich geglaubt, dass mit mir was nicht stimmt, dass ich gestört bin, dass ich krank bin, dass meine Sensibilität, dass das ein Fehler ist, das muss ich irgendwie beheben, aber ich wusste nicht wie. Und ich hatte dann tatsächlich mit Anfang 20 nochmal ein zweites doofes Erlebnis mit meinem Arzt. Also ich wurde sexuell missbraucht. Und auch ähnlich wie bei dem ersten war das auch, dass ich das voll verdrängt hatte. Also mir war das dann überhaupt gar nicht mehr so bewusst. Aber aus dieser Erfahrung heraus, aus diesem Zerbruch, den ich ja eh schon in mir getragen habe, es ist irgendwie richtig verrückt geworden. Also ich bin dann wirklich in eine sehr, sehr dunkle Zeit meines Lebens gekommen, wo ich dann ja Essstörungen entwickelt habe, Süchte entwickelt habe, fast schon Zwänge und auch Ängste entwickelt habe. Und dann sah ich auch richtig, man sah es mir an. Also ich war nicht nur innerlich kaputt, sondern man hat es jetzt mittlerweile auch irgendwie gesehen. Also ich bin richtig auch dünn geworden und habe mich so, natürlich ich war mangelernährt, ich war schwach, ich war, keine Ahnung, aber ich wollte ja nicht schwach sein. Ich darf nicht schwach sein, weil wer weiß, was einer schwachen Frau noch alles passieren mag. Ne? Deswegen habe ich angefangen, Krafttraining zu machen. Dann habe ich zusätzlich noch hier halt Muskeln aufgebaut und bin stark geworden und habe alles eben versucht, so durch den Körper, durch körperliche Stärke irgendwie mir auch selber zu beweisen, dass ich stark bin, dass ich nicht zu schwach bin, dass ich nicht zu sensibel bin. Und bin dann da auch in so eine, wie in so einen Wahn irgendwie gefallen. Also ich konnte auch keinen Tag ohne Sport irgendwie.
4: Du hast das gerade eben so erzählt, ja, dann war da noch so ein Erlebnis. Klingt so lapidar, das war furchtbar. Ja. Das ist grausam gewesen.
3: Ja.
4: Und das, was zerbrochen ist, ist noch mehr zerbrochen. Konntest du das damals irgendwie zurückführen auf das, was da passiert ist? Oder wahrscheinlich gar nicht, weil du es gar nicht als
3: Missbrauch wahrgenommen hast. Genau, in diesen unbewussten Jahren, nenne ich es jetzt mal, da war mir das überhaupt nicht bewusst. Ich habe nur gewusst, irgendwas ist kaputt. Ich bin kaputt, irgendwas stimmt nicht mit mir. Und will einfach nur irgendwie damit auch gesehen werden und geliebt werden. Und keine Ahnung, habe es dann natürlich auch in Beziehungen versucht, paradoxerweise bei Männern versucht, obwohl ich Angst hatte vor Männern, obwohl ich Männer gehasst habe. Gleichzeitig habe ich gedacht, da vielleicht, wenn der perfekte Mann kommt, rettet er mich, wie auch immer, von diesem Zerbruch, von dieser Würdelosigkeit, Wertlosigkeit oder so. Also ich hatte wirklich auch richtig selbstzerstörerische Gedanken. Ich habe mir eingeredet, es ist besser, wenn ich sterbe. Und ich habe mir das auch wirklich ausgemalt, wie ich mich am besten umbringen kann. Also hier auf dieser Erde werde ich meine Erlösung sowieso nicht finden. Vielleicht ist es besser, irgendwie an einen Ort zu gehen, wo ich dann also komplett auflösen mich kann oder wie auch immer. Und auch so richtig böse und so richtig dunkel auch gegenüber meinem Körper dann. Ich habe mich dann auch im Spiegel gesehen und ich habe mich nicht mehr gesehen. Ich habe keine Ahnung, wer oder was da durch mich gesprochen hat. Body Dysmorphia fällt mir dazu nur ein. Einfach dieses, du bist so fett, du bist hässlich und du bist, keine Ahnung, du hast die hässlichsten Beine der Welt. Zieh auf keinen Fall eine kurze Hose an. Also richtig, richtig böse, richtig selbstzerstörerisch. War ich unterwegs.
4: Du hast als Kind, das hast du vorhin erzählt, ja schon immer so ein bisschen übernatürlich so Sensoren gehabt. Mhm. Hast du irgendwie mal zwischendrin versucht, da das anzuzapfen als Ressource oder irgendwie mal dir zu helfen?
3: Nee, das kam dann zu mir tatsächlich, Welt.
4: Ja.
3: So, genau, also ich habe dann irgendwann entschieden, ich gehe jetzt mal, weil ich hatte, tief in mir hatte ich schon so irgendwie so ein Wissen, da draußen irgendwo gibt es eine Lösung für mich. Jetzt gehe ich mal aktiv auf die Suche. So.
4: Mhm.
3: Und ich habe ja Pädagogik studiert und da ist auch ganz viel Psychologie und das hat mich auch immer irgendwie voll gecatcht und interessiert. Und dann habe ich ganz harmlos erstmal angefangen, irgendwie so in der psychologischen Richtung irgendwie zu suchen. Habe da auch eine Ausbildung gemacht zur psychologischen Beraterin. Habe dann da auch schon viel irgendwie über mich gelernt, erfahren. Also inneres Kind, Heilung und so, solche Geschichten. Aber auch so, einfach so Persönlichkeits-, Entwicklungs-, Mindset, Themen und so. Und habe da auch gemerkt, okay, es gibt Sachen, Tools, wenn ich mich mit mir selber beschäftige, wenn ich da irgendwie ein bisschen tiefer gehe, das bringt mir was, das hilft mir was. Ich bin ein bisschen positiver geworden. So.
4: Hast du ein Beispiel, was dir da geholfen hat?
3: Ja, also tatsächlich die psychologische Beraterausbildung hat mir geholfen, weil es dann eben einmal eben um das innere Kind auch ging. Ja. Und genau, dann habe ich einfach, also so ganz klassisch hat man sich einfach das Sonnenkind und das Schattenkind irgendwie aufgezeichnet und einfach mal so Attribute einfach hingeschrieben. Dann wurde mir da so das erste Mal bewusst, wow, als Kind war das ganz schön schwer für mich, dass ich nicht gesehen wurde in meinen Emotionen oder so, dass ich dann nicht gehalten wurde, solche Sachen eben. Und da hatte ich halt so das erste Mal so Mitgefühl auch für mich selber. Mhm. Das ist eben, genau.
4: Also da sind ja so nach und nach, du hast ja von einer unbewussten Zeit erzählt.
3: Genau,
4: ist
3: da ging es dann los. Ist
4: das so nach und nach
3: los.
4: Ein bisschen bewusster genau. geworden, was genau. alles so in ja. dir, wie du Dinge bewertet hast?
3: Genau, das ist dann alles so bewusster geworden, genau.
4: Ja. Und dann?
3: Und dann bin ich das erste Mal alleine auf Reisen gegangen.
4: Wie alt warst du?
3: Wie alt war ich da? Mitte 20.
4: Okay.
3: Genau. Und brauchte noch eine Urlaubslektüre. Und da kommt jetzt dieser Teil, wo es zu mir kam.
4: Okay, ich bin gespannt.
3: Genau, weil ich brauchte noch eine Urlaubslektüre und ich war im Buchladen und dann stand da dieses Buch. Und ich war wie magnetisch angezogen und das hieß, das Universum steht immer hinter dir. Und ich so, okay, das klingt ja spannend. Da steht etwas hinter mir. Es war wirklich Magic irgendwie so. Ich habe das Buch dann genommen und ich habe das dann auch in meinem Surfurlaub habe ich das gelesen und es hat mir so eine ganz neue Welt irgendwie wieder eröffnet, beziehungsweise mich zurückerinnert an die Welt, also an dieses Geistliche, an dieses, oh, es gibt auch noch was mehr, es gibt noch mehr, es gibt eine unsichtbare Welt. Und da, durch das Buch habe ich mich so das erste Mal so irgendwie gesehen gefühlt, verstanden gefühlt, so, hey, cool, nicht nur ich bin so, es gibt da noch ganz viele andere, die auch alles und jeden fühlen. Und die sagen sogar, das ist was Gutes, das ist irgendwie ja, positiv, das ist was Besonderes. Und ich habe mich dann besonders auch gefühlt, so, ach so, das ist was Besonderes, in der geistigen Welt unterwegs zu sein. Und so war mein Start irgendwie in diese Dimension irgendwie, so will ich es nennen. Also es war eine ganz neue Welt irgendwie für mich und es war total aufregend. Und genau, irgendwie auch so ein Gefühl von, hier finde ich meine Lösung, hier komme ich an. Mhm. Weil hier bin ich nicht alleine irgendwie. Es geht so vielen wie mir. Das ist irgendwie, es beruhigt mich. Und auch dieses, alles ist möglich. Das gibt einem ja auch irgendwie so das Gefühl von Freiheit, wenn alles möglich ist, wenn ich auch alles mir selber irgendwie kreieren und erschaffen kann. So, das ist ja auch in dieser Welt irgendwie, heißt es ja auch, du bist dein eigener Schöpfer, du bist Gott, du kannst das Leben, das du haben willst, das kannst du selbst kreieren. Wie cool ist das denn?
4: Ja, so, das
3: klingt
4: cool.
3: Doch super.
4: Und genau. Ein Stück weit, man kann ja auch viel tun.
3: Voll.
4: Was für Sachen hast du denn ausprobiert? Hast du Kurse gemacht oder wie bist du denn da weiter reingekommen?
3: Ich hab alles mögliche ausprobiert und gemacht.
4: Greif mal eine Sache raus.
3: Genau, also es hat angefangen eigentlich mit so Klassikern, Tarotkarten legen, pendeln und so. Oder eben, ich habe durch das Buch ein Zeichen mit dem Universum mir überlegt. Und zwar die Schildkröte. Deswegen habe ich hier auch eine Schildkröte tätowiert. Okay. So. Und das war so das Zeichen, so wenn ich auf dem richtigen Weg bin, dann zeigt mir das Universum in Form einer Schildkröte. Oh. Und das passiert. Natürlich kann man sagen, ja klar, du hast dann deinen Fokus drauf gelegt oder so, aber es waren teilweise so übernatürliche Dinge, die dann irgendwie passiert sind, wo ich mich dann echt connected gefühlt habe zum Universum oder so. Genau, aber gleichzeitig, also ich war wirklich auch jahrelang in so einem Karussell gefangen von jetzt probiere ich hier diese Technik aus, jetzt probiere ich diesen Coach aus, jetzt probiere ich diesen Kurs aus, jetzt probiere ich dieses Buch aus, finde jedes Mal irgendwie so eine neue Hoffnung, so das könnte jetzt die Lösung sein. Es passiert was Gutes, es hilft irgendwie. Ich gehe da rein, komme an eine Grenze, enttäuscht. Ich habe wieder nicht die Lösung gefunden. Ich habe immer noch mein Leid, ich bin immer noch kaputt. Ich habe immer noch keine Beziehung. Ich habe immer noch, also das hat alles so nicht gepasst. Und es war auch, es heißt ja auch, so wie dein Außen, also dein Außen spiegelt ja dein Innenleben. So, und wenn du im Außen, wenn dein Außen dir nicht gefällt, dann musst du nach innen schauen. Dann stimmt was mit deinem Inneren nicht. So, und deswegen bin ich da auch richtig tief rein. Ich war ein Riesenfan von Schattenarbeit. Weiß nicht, ob dir das so was sagt. Genau. Das ist eigentlich so ganz grob zusammengefasst. Schließt du Frieden mit Anteilen in dir, genau, die dich irgendwie blockieren auf deinem Weg, mit denen du einfach nicht im Frieden bist. Man integriert das. Okay. Genau, ich integriere einen Schattenanteil in mir. Und es hat mir auch immer so ein Gefühl von kurzfristiger, also von Befreiung halt auch gegeben. Deswegen habe ich ja auch geglaubt, ja, dass es hilft. Und nur weil ich dann halt wieder erlebt habe, dass ich diesen Schmerz habe oder wie auch immer, war für mich die Schlussfolgerung, ah ja, da muss ich noch tiefer gucken, da muss ich noch weitergehen. Dann ist da noch mal noch etwas, was in mir angeschaut werden will, Frieden geschlossen werden will, integriert werden will. So,
4: also du hast
3: genau, es ging immer, genau, es ging immer weiter, immer tiefer. Es ist nie genug. Ich komme nicht an. Und dabei wollte ich doch einfach nur ankommen. Und dann heißt es von meiner Mentorin, auf dieser Erde kommst du nicht an. Wenn du auf dieser Erde angekommen bist, dann kannst du gehen. Und ich so, in mir ist was, da ist auch noch mal was in mir zerbrochen, diese Hoffnung, weil ich wirklich, weil ich diese Sehnsucht so stark hatte. Und ich wusste irgendwie, irgendwo komme ich doch an. Ich muss doch ankommen. Ich will ankommen. So. Und dann wurde mir das dann so gesagt, dass das Teil des Lebens ist, dieses Abenteuer hier in der Matrix, dieses Spiel, wie auch immer. Und wir das uns ja auch als Seelen ausgesucht haben, bestimmte Erfahrungen zu machen. Also es wurde mir dann auch sozusagen gesagt, ich habe mir das selber ausgesucht, dass ich Missbrauchserfahrungen erlebe in meinem Leben, weil meine Seele wollte das erfahren. Und genau, klingt jetzt im Nachhinein
4: sehr krass.
3: Das geht nicht. Das kann, das darf man nicht sagen. Aber in dem Moment war das für mich trotzdem irgendwie so, irgendwie eine Erleichterung im Sinne von, ah ja, wenn ich mir das ja selbst ausgesucht habe, so auch wenn es unbewusst war, irgendwo in keine Ahnung was von der Dimension, dann habe ich irgendwie auch die Kraft und die Macht, irgendwie das selbst ja auch wieder zu erlösen, beziehungsweise dann, das Schuldthema ist irgendwie vom Tisch dann. Irgendwie, weil ich mir ja selber ja immer auch die Schuld gegeben habe, okay, dass mir das passiert ist, weil ich lag ja einfach nur da, ich habe ja nicht Nein gesagt, ich hätte ja auch einfach solche Sachen eben. Und aber ich habe mir das ja ausgesucht als Seele. Ich wollte das ja erfahren, also ist ja dann, okay, und jetzt gehe ich weiter und ich finde noch meine Lösung und ich erlöse mich selber und so weiter. So
4: weh,
3: ein Kreislauf, ist schrecklich, oder?
4: Empfinde ich sehr furchtbar.
3: Ja.
4: Gab es dann irgendeinen Punkt, wo du gesagt hast, so geht's nicht mehr weiter?
3: Ja, also ich habe dann noch ein sehr krasses Erlebnis auch gehabt in der geistlichen Welt. Also es war dann eines Nachts, wurde ich an den Füßen gepackt, wie so zu mir hergezogen. Und ich habe mich so erschrocken und es war richtig gruselig und dunkel. Und ich habe mich so gefragt, was ist das denn jetzt? Und in meinem Kopf kam Lucifer. Und ich dachte, Lucifer, keine Ahnung, kenne ich mich nicht aus, was ist das? Ich habe gegoogelt, Lucifer, Wikipedia-Eintrag, in Klammern, gefallener Engel. Und mein Fokus war nur auf Engel. Also, ach so, das war ein Engel, okay, passt. So, halb so wild, hat mich halt ein Engel heute Nacht erschreckt. Aber ab diesem Zeitpunkt, ich weiß nicht, da, also ich weiß ja nicht, wie es noch dunkler werden konnte, aber es wurde noch dunkler. Es war wirklich, ich war wie verhext, wie verflucht. Es hat, alles ist gescheitert. Freundschaften sind zerbrochen. Beziehungen sind nicht zustande gekommen. Mein Business ist zerbrochen. Ich hatte auf einmal Schulden. Es war wie verhext. Und ich konnte mir das nicht erklären, weil ich habe doch so viel gemacht. Ich war jahrelang jetzt in diesem Selbstheilungs-, Selbstfindungs-, Erlösungsprozess. Ich bin so tief gegangen. Ich habe so viele Schatten integriert. Ich habe so viel gemacht. Wie kann es sein, dass mein Außen so aussieht, wie es aussieht? ich manifestiere doch, ich mache doch, was soll ich denn noch alles tun? Und gleichzeitig, ich habe so vielen Frauen und Menschen einfach auch durch meine Healings, also das habe ich, glaube ich, gar nicht erzählt, ich habe mich ja selber zur Heilerin ausbilden lassen, spiritueller Coach, hat da mein Business, ich habe unendlich, Vanessa übertreibt gerne, hunderten Frauen geholfen einfach, ja. durch meine Arbeit, durch meine Healings, durch meine geistlichen Gaben und was weiß ich. Und das fand ich dann auch so unfair. Wie kann es sein, dass ich den Menschen helfen kann? Und bei mir selber funktioniert gar nichts. Im Gegenteil, es wird immer schlimmer. Und es war tatsächlich vor ja, ziemlich genau 3 Jahren, war ich dann an diesem Punkt, wo ich dann auch so nach oben irgendwie geguckt habe und gesagt habe, ich brauche Hilfe. Also mein Mindset war ja, oder mein Glauben war ja, dass ich alles selber machen muss und kann. So. Genau, war auch sehr viel Stolz da drin. Und da habe ich dann das erste Mal so mir eingestanden, dass ich es nicht alleine schaffe. So, also ich brauche eine Hilfe. Genau, und dann kam diese Hilfe, wie aus dem Nichts. Und es war meine letzte Hoffnung. So, also eine Freundin hat mir eine Heilerin empfohlen, die ist spezialisiert auf Flüche. Und ich habe ja gerade erzählt, ich war wie verflucht. Egal, was ich angefasst habe, ist kaputt gegangen irgendwie. Und natürlich hat die gesehen, dass ich verflucht bin. Natürlich bin ich da hingefahren. Natürlich habe ich da 2000 Euro liegen lassen für ein Ritual, um diesen Fluch zu brechen. Natürlich hat sie gesehen, dass was bei meiner Schwester auch noch was ist. Ah, nochmal 2000 Euro. Oh, und dann hat sie noch gesehen, dass bei meinem Schwager auch was ist. Nochmal. Also wir haben da Geld liegen lassen, das ich gar nicht hatte. Ich bin ins Minus, habe mir Schulden aufgebaut. Ich lache jetzt, damit ich nicht schreie. Genau, und war aber trotzdem so, das war so meine letzte Hoffnung. Und wir haben dann dieses Ritual gemacht und es war auch voll crazy. Es war voll übernatürlich. Es ist physikalisch teilweise gar nicht möglich, was da passiert ist. So. Und diese Frau meinte dann, ich sollte jetzt noch 40 Tage lang an so einen heiligen Ort beten. Und fand ich irgendwie komisch. Wieso sollte ich an einen heiligen Ort beten? Und was ist überhaupt beten? So.
4: Ja. Und an wen, an was?
3: Genau, das habe ich überhaupt nicht verstanden. Ich weiß auch gar nicht mehr, wie dieser Ort hieß, weil ich habe es nicht gemacht. Weil ich dachte, ich bete nicht an.
4: So, irgendein bestimmter Ort,
3: ja, genau.
4: Den sollst du aufsuchen und dann da beten?
3: Nee, ich sollte ein bestimmter Ort und dann sagen, bitte lieber Ort, segne mich, oder so. Ja, genau, den Ort sollte ich anbeten. Und das fand ich irgendwie komisch. Das wollte ich nicht. Und ich war eh schon immer sehr rebellisch. Und dann dachte ich mir so, nö, ich will jetzt aber die 40 Tage auch nicht ungenutzt lassen. Ich bete direkt zu Gott. Das ist ja nie verkehrt. So, weil Gott ist ja eh alles und in allem. Ich bin ja selber irgendwie auch Gott. Dann kann ich doch einfach direkt zu Gott beten. Und dann habe ich halt gebetet, wie ich dachte, wie beten geht. So, lieber Gott, schick mir einen Mann, schick mir eine Gesundheit, keine Ahnung. Ich weiß es auch gar nicht mehr.
4: Was war dein Konzept von Gott?
3: Oh, gute Frage. Das ist eine richtig gute Frage. Mein Konzept von Gott. Ja, Gott ist alles und nichts. Gott ist in allem. Gott ist, ich selber, wir sind ja auch göttlich irgendwie.
4: Also eher so eine Energie.
3: Ja, genau.
4: Okay.
3: Und wahrscheinlich die größte Energie des Universums, keine Ahnung, einfach eine Energie, genau.
4: Also Universum ist schon nochmal was anderes als Gott.
3: Ja, genau.
4: Und dann hast du also zu was auch immer Gott gebetet.
3: Genau, dann habe ich zu Gott gebetet. Und dann innerhalb dieser 40 Tage, es war an Karfreitag tatsächlich, habe ich da so gebetet. Und dann saß ich da noch in der Stille, weil ich war so ein Meditation Girl. Und dann, genau, saß ich da und so vor meinem inneren Auge kam so goldenes Licht. Es kam so eine Schwere auf mich, so eine ganz angenehme Schwere. So. Mein Herz war so plötzlich so voll erfüllt von dem Frieden, nach dem ich mir mein Leben lang gesucht habe. Und ich war angekommen. Das war dieses Gefühl, jetzt bin ich angekommen. Und dann dachte ich mir so, was ist das? Und in meinem Kopf kam Jesus. Und es war der Moment, wo Jesus meine Welt betrat. Und es war so ein krasser, intensiver Moment. Voll kurz irgendwie, aber so intensiv und so wow. Und meine erste Reaktion war, was für Jesus. Ich bin spirituell erwacht. Ich brauche keinen Jesus. Mit Religion will ich nichts zu tun haben. Die Bibel wurde von Menschen geschrieben, um Frauen zu unterdrücken. Ich habe ein Bild von meinem Opa vor Augen, der mich sehr geprägt hat in meiner Weiblichkeit, negativ. Wie er da sitzt am Esstisch und über ihm das Jesuskreuz, also das katholische tote Jesus am Kreuz. Und ich habe es irgendwie irgendwann mal für mich abgespeichert. Wenn das das Ergebnis ist von diesem Jesus, will ich mit dem nichts zu tun haben. Das war meine erste Reaktion auf Jesus. Und dieser Moment aber hat mich nicht losgelassen. Und Jesus hat mich auch nicht losgelassen. Und der Teufel hat mich auch nicht losgelassen. Also es ging dann ein halbes Jahr in einen Kampf. Genau, der war sehr crazy. Weil ich hatte jetzt dieses Bewusstsein dafür, dass ich ankommen kann irgendwie. Dass es da so einen Jesus irgendwie geben könnte. Aber ich war so stolz gleichzeitig. Aber es hat mich nicht losgelassen. Und er hat sich immer wieder so in so kleinen Momenten gezeigt. Ich bin dann, war dann in München auch irgendwie unterwegs, war auf dem Weg zu so einem Astrologie-Event und laufe dann so und sehe dann so einen Sticker an der Laterne, wo stand, Jesus liebt dich. Und ich sehe diesen Sticker und ich hatte so eine Freude und ich war voll gestresst, weil ich mit dem Zug und ich hatte überhaupt keine Lust irgendwie auf den Abend und so. Und dann sehe ich, Jesus liebt mich und ich hatte so eine übernatürliche Freude, die hat mich den ganzen Abend getragen. Und das fand ich so interessant. Und dann saß ich in dem,

0: So irgendwie mit Jesus machen ist ja eher alles Energie. Es waren ja immer noch so zwei Welten irgendwie so ineinander. Und dann habe ich bin ich halt auch ein bisschen neugierig geworden, habe dann so Christfluencern, den gefährlichen Christfluencern, so bin ich dann gefolgt und habe mir das mal so ein bisschen angeschaut. Und dann habe ich irgendwie das erste Mal so vom Evangelium gehört oder das habe ich irgendwie, also was da in dem Moment bei mir ankam, war so, ach krass, Jesus ist für mich gestorben, damit ich frei bin, damit ich geheilt bin.
1: Hat er irgendwas
0: gemacht? Voll nett. So, voll nett und ich muss jetzt gar nichts mehr dafür machen, voll cool, echt. Aber irgendwie auch so mit Zweifel, so stimmt das überhaupt? Aber nee, irgendwie voll cool. Also ich fand das irgendwie cool. Also es hat noch nicht mein Herz berührt irgendwie so, aber interessanterweise, ich hatte in dieser Zeit keine Periodenschmerzen. Und ah. dann so das hat doch dann was mit dem Jesus zu tun. So.
1: Das hast du gekoppelt.
0: Genau, das habe ich dann gekoppelt. Und dann war es aber so, genau, und dann war ich auch mal nochmal bei so einer Kakaozeremonie. Da gab es dann auch mit so Yoga-Kundalini-Übungen irgendwas, war ich noch mit meinen Freundinnen und so. Und dann mussten wir so eine Übung machen und ich wurde so sauer auf einmal, weil es so anstrengend war. Keine Ahnung, minutenlang irgendwie so was machen und alle waren irgendwie so erschöpft und die Lehrerin meinte, ja, manchmal muss es im Außen irgendwie wehtun und schmerzen, dass es sich im Inneren verändert und so. Und ich war so sauer, weil ich dachte, aber Jesus ist doch am Kreuz gestorben, der hat es doch getragen. Wieso muss es für mich jetzt so anstrengend sein? Da passt was nicht zusammen. Und ich bin aus diesem Event raus, ich war so sauer und ich habe zu meinen Freundinnen gesagt, sie trägt mich auf, wieso muss immer alles so anstrengend sein und so. Genau, hat aber noch nicht gereicht, dass ich irgendwie so voll ja, also voll mit Jesus irgendwie.
1: Aber das kam immer aber wieder so punktuell.
0: Genau, das kam immer so punktuell hoch.
1: Eigentlich hast du nicht dran geglaubt.
0: Ja, das war so. Das war so eine verwirrt, keine Ahnung.
1: Chaotisch.
0: Ja, voll chaotisch. Und dann war es so, hatte ich einen Mann kennengelernt. Ich habe so ein bisschen so eine Dating-Phase gehabt und ist natürlich gescheitert. Und das war das gefundene Fressen für genau die. Die Gegenseite, es waren diese typischen Sätze so, ja, also dieser Jesus, dieser Gott, wenn der gut ist, wenn der es wirklich gut mit dir meint, dann hätte das jetzt schon geklappt mit dem Mann. Du hast ja dafür gebetet.
1: Ja, du warst noch in dieser Affirmations-Ding, ne?
0: Ja.
1: Sag das und dann wird das.
0: Genau.
1: Und so ist das mit Jesus ja genau. Auch, ne? Dann macht er das.
0: Genau, und wieso hat das jetzt nicht geklappt? Also okay. Das kann, also irgendwas kann da ja nicht stimmen mit diesem Jesus, mit diesem Kreuz, mit keine Ahnung was. Und ich war natürlich voll enttäuscht, voll im Schmerz und bin da voll drauf eingestiegen. Und so, ja, stimmt eigentlich. Und das hat voll die Tür geöffnet. Und ich bin wieder voll zurückgefallen. Ich bin diesen christlichen Influencern, bin ich allen entfolgt. Ich sag, das ist viel zu extrem. Die sind alle radikal, also das ist doch Quatsch. Und bin dann wieder zurück und habe dann angefangen, wieder Bücher zu lesen, die ich vor Jahren gelesen habe. Bin wieder voll zurück in diese Welt und ich habe meine Tage bekommen. Ich habe die Höllenschmerzen zurück. Und zu dem Zeitpunkt habe ich Jesus komplett vergessen gehabt. Es war ein halbes Jahr später ungefähr. Und keine Ahnung, wie es möglich ist, aber mir ging es noch schlechter als zu diesem Zeitpunkt, bevor ich zu dieser Heilerin bin. Und genau, ich kann mich noch erinnern, wie als wäre es gestern gewesen, wie ich dann eines Tages aus der Dusche kam, so ganz theatralisch, nackt auf den Boden gefallen bin, auf die Knie. Und ich hab geschrien, ich habe gesagt, ich will einfach nur gerettet werden. Ich kann nicht mehr. Genau. Und allein dieser Wortschatz hatte ich ja auch nie so in meinem Dings drin. So, wo kommt jetzt dieses gerettet her? Bin dann am nächsten Tag, habe weiter funktioniert, war im Coaching. Habe mit einer Muslima ein Coaching gehabt, die ist auch ja voll spürig irgendwie und die war emotional aufgelöst. Ich habe mit der so eine Achtsamkeitsübung gemacht, dass sie ein bisschen runterfährt, dass wir so in so ein State kommen von Ruhe. Und die meinte dann am Ende, Vanessa, voll komisch, aber sie hat das Gefühl, Jesus war da.
1: Sie ist Muslim.
0: Genau, und sie hat es gesagt. Und als sie das gesagt hat, ich wusste es, Jesus ist mein Retter. Ich habe sie entlassen, ich habe die Tür zugemacht, ich bin auf die Knie gefallen und Ich wusste es einfach.

0: Es war dieser Moment, ich wusste, jetzt bin ich gerettet. Jesus ist mein Retter. Und es war dieser von heute an nur noch Jesus-Moment. Genau, das werde ich nie vergessen und werde immer wieder emotional, weil es so.
1: Warum
0: Was, oh
1: Retter?
0: Gott.
1: Was hast du damit verbunden, mit diesem Rettersein?
0: Der hat mich aus dieser Macht der Finsternis rausgerettet, der ich so lange gefangen war, wo ich selber nicht mehr weiterkam, wo ich mich ja selber nicht retten kann, auch wenn ich diese Wörter nie genutzt habe. So.
1: Hat sich das eher angefühlt, als dass du es begriffen hast?
0: Ja.
1: Beschreib mal. Beschreib diesen Moment noch ein bisschen.
0: Dieser Moment, als ich da auf die Knie gefallen
1: Ja.
0: bin und ich es einfach wusste, es war einfach so eine Riesenlast von meinen Schultern. Ich hab mich 100 Kilo leichter gefühlt und gleichzeitig aber geerdet und angekommen. Ich war einfach, es war wie, Jesus hat mich aus diesem Karussell rausgezogen, auf festen Boden gestellt und aufgerichtet. So hat sich das angefühlt. Und als ich in dieser ganzen Esoterikwelt da war, das hat sich auch immer so angefühlt, als wäre ich immer so 5 Zentimeter über den Boden geschwebt. Ich hatte überhaupt keine Bodenhaftung. Und seit dem Moment, seit diesem Gnadenmoment so, habe ich das nicht einen Tag mehr gehabt. Ich bin angekommen, ich bin auf festem Boden mit Jesus. Genau.
1: Wie ging es dann weiter?
0: Ich bin nach Hause. Es war mein letztes Coaching, Gott sei Dank. Ich bin ins Internet. Ich habe mir eine Bibel bestellt. Ich habe die gefressen.
1: Das heißt, von morgens
0: Ich
1: bis
0: hatte
1: abends gelesen oder was?
0: so, du suchst dein ganzes Leben lang nach Jesus. Und dann ist er da. Und dann will ich alles von dem wissen.
1: Ihn kennenlernen.
0: Und ich war so gleichzeitig ja so ausgehungert. Und ich habe dann echt, ja, den ganzen Tag Bibel gelesen, gefühlt. Also ich bin extra immer in der Früh gleich aufgestanden um 5, weil um 7 oder 8, keine Ahnung, musste ich los. Und habe 2 Stunden, ich habe Gott einfach, ich habe Jesus, ich habe den halt so krass gespürt und seine Liebe und ich wusste, er ist da. Und
1: Also du hast mehr gespürt, als dass du verstanden
0: ja, ich
1: hast,
0: habe
1: während
0: sehr
1: du
0: viel mehr
1: liest.
0: gespürt, als ich verstanden habe,
1: Okay.
0: glaube ich. Und dann habe ich Predigten halt auf YouTube auch gefunden, auch von ICF München habe ich gesuchtet, weil das fand ich richtig stark. Die haben das Evangelium erklärt, ich habe es gecheckt, es kam, ich so, wow. Und so. Dann habe ich gegoogelt, freie christliche Gemeinden Augsburg, dann kam ICF Augsburg. Und
1: Bist du da
0: dann,
1: dann mal hin?
0: genau, und dann bin ich da
1: Wie war da der erste
0: das war
1: Gottesdienst?
0: super. Also,
1: Okay. Nicht irgendwie komisch,
0: nee,
1: das sind
0: gar
1: alles
0: nicht.
1: Aliens oder
0: Nee, gar
1: so.
0: nicht. Im absoluten Gegenteil, wenn man da reinkommt, das sind ja ganz normale, nette, freundliche Menschen. Ich hatte ja auch so ein ganz komisches, verstaubtes Bild von Kirchen, also von Menschen, die in die Kirche gehen, so, um ganz ehrlich zu sein. Aber die waren alle so voll normal. Die waren cool und locker und dann eben auch die Predigt. Ich weiß gar nicht mehr, was es ging, aber die hat voll zu mir gesprochen. Und ich so, oh, das ist richtig cool, hier komme ich öfter her. Und die ersten Male war es auch so, dass ich halt hin bin, mir die Predigt angehört habe, Worship und Jesus gespürt habe, Heiliger Geist. Und ich war so erfüllt und bin aber danach immer gleich wieder abgehauen. Ich war deswegen nicht sofort beziehungsfähig. So, genau,
1: Okay.
0: und war ja trotzdem irgendwie. Also Menschen sind ja trotzdem immer noch irgendwie
1: Du warst immer noch
0: so ein
1: zerbrochen.
0: bisschen, keine Ahnung, können ja voll gefährlich sein oder es ist mir auch oft einfach zu viel. Und da war ja auch immer voll viel los.
1: Okay.
0: Genau, und so waren die ersten Male. Und Gott hat mir da voll durch diese Gemeinschaft irgendwie auch so gezeigt, dass auch Menschen mich sehen können, es gut mit mir meinen. Und habe dann auch ja, durch diese Gemeinde auch Freundschaften jetzt aufbauen dürfen und können. Ich habe gleich zu Beginn hat mir Gott einen Mann an meine Seite gestellt, was ja auch so interessant ist, also es ist heute mein Business-Mentor, mein geistlicher Vater sozusagen. Aber ich habe ja diesen riesengroßen Schmerz, diesen Hass und Angst gegenüber Männern. Und was macht Gott? Er schickt mir direkt am Anfang einen Mann, mit dem der für mich gebetet hat, der auch als prophetisch begabt ist und Dinge halt gesagt hat, die er gar nicht wissen kann. Und ich habe richtig gemerkt, wow, Gott spricht gerade voll durch ihn. Und er sagt mir einfach, wie kostbar ich in seinen Augen bin und wie was er mit mir vorhat und wie auch immer. Und das fand ich irgendwie so besonders, weil dieser Mann also so respektvoll irgendwie mir und meinen Grenzen gegenüber war. Der ist im Gebet, ist der extra einen Schritt zurückgegangen, weil er gespürt hat, dass ich ein Thema damit habe. Und so hat Gott mir einfach gezeigt, dass ich wichtig bin, dass ich Grenzen habe und dass ich auch schützenswert bin, so.
1: Dass du eine Würde hast.
0: Genau.
1: Ne? Das war ja das, was zerbrochen ist durch Männer.
0: Ja.
1: Na, das durch einen Mann wieder hergestellt.
0: Genau. Und ich war dann anderthalb Jahre oder so mit Jesus eben unterwegs und ich habe mit ihm am Fundament gearbeitet, sozusagen einfach auch mich einfach neu. Das klingt jetzt wieder New Age, mich neu erfunden. Nein, ich habe einfach mir das, was Gott über mich sagt, habe ich angefangen zu glauben und zu verkörpern, dass ich gerechtfertigt bin, dass ich wertvoll bin, dass ich wunderbar und einzigartig gemacht bin mit allem, was mit mir ist und wie auch immer.
1: Auch mit deiner Sensibilität.
0: Genau, vor allem mit meiner Hochsensibilität. Da hat er mir so einen Frieden geschenkt und hat mir wirklich auch gezeigt, dass das eine Gabe ist, die er mir gegeben hat. Die wurde jahrelang vom Teufel missbraucht, aber sie ist eigentlich von ihm. Und durch diese Hochsensibilität habe ich ja auch so eine enge und eine intime Beziehung zu Gott. Also ich spüre ihn, ich höre ihn.
1: Es ist ein Freund, der immer da ist, mit dem du redest. Ist das so?
0: Er steht doch direkt neben mir. So, er flüstert mir ins Ohr. Er sagt, keine Ahnung, er gibt mir Bilder. Er zeigt mir in Träumen, was am nächsten Tag passieren soll. Er bereitet mich vor. Er ist da. Er ist mein Ein und Alles. Und er ist immer mit mir. Und wer sich auf den Herrn verlässt, ist nie verlassen. Das hat er mir so beigebracht, weil ich ja auch immer mich so verlassen gefühlt habe. Und ich, ja, wie gesagt, ich. Und das hat er mir eben auch gezeigt. Und das ist, weil du hochsensibel bist, ist da natürlich auch nicht so eine Grenze, wie vielleicht, ja, ich glaube, das ist für jeden möglich so. Ich will jetzt ja nicht so, ja, das ist nur bei mir so oder so irgendwie so sagen, ist ja Quatsch. Genau, aber so hat mir Gott da einfach auch so Heilung geschenkt, dass meine Hochsensibilität kein Fluch ist, kein Fehler, keine Störung, sondern eine Gabe. Genau, ja. Und das ist irgendwie auch so.
1: Ich glaube, ich ahne die Antwort schon. Was ist aus dem Gefühl geworden? Ich bin zu viel, ich bin kaputt.
0: Das habe ich nicht mehr. Also,
1: kommt das jetzt, manchmal?
0: Das war jetzt auch, genau, das war jetzt auch nicht so von jetzt auf gleich.
1: Ja.
0: Hat mich schon noch natürlich auch begleitet. Wenn jetzt so eine Stimme kommt, wobei ich muss jetzt gerade überlegen.
1: Aber ich meine, du bist normal im Alltag mit ganz normalen Menschen, die eben nicht hochsensibel sind. Mit deiner Familie, Kollegen, was auch immer. Da kommt mal ein unbedachtes Wort. Oder, verletzt dich das immer noch so stark? Oder gehst du jetzt anders damit um? Oder was passiert, wenn du in solche Situationen kommst?
0: Also es verletzt mich nicht mehr. Also mit denen ich jetzt auch unterwegs bin, also die ganzen Freundschaften, die jetzt daraus auch entstanden sind, denen habe ich das ja auch einfach erzählt. Und ich weiß auch noch an eine Situation, da habe ich mich nicht ernst genommen gefühlt, weil ich irgendwie zu viel gefühlt habe, glaube ich, irgendwie. Aber da konnte ich das dann, ich konnte das kommunizieren. Das ist das, was irgendwie auch neu dazu kam. Ich habe gesagt, hey, ich bin hochsensibel und ich habe mich ja nicht mehr für meine Hochsensibilität geschämt, weil Gott mir ja gezeigt hat, das ist was Gutes, was Schönes. Das ist von mir, das ist ein Geschenk. Ich so, ach so. Und damit konnte ich dann, fiel es mir leichter, das einfach auch zu sagen. So, hey, ich bin hochsensibel Und ich nehme halt Dinge irgendwie voll intensiv wahr und ich bin schnell irgendwie im Weinen. Ich fange mich auch schnell wieder. Ich konnte mich dann einfach so erklären. Und dann war das für das Gegenüber auch in Ordnung. Und es ist einfach kein Problem mehr für mich.
1: Du hast vorhin, habe ich dich gefragt, was war denn damals dein Konzept von Gott? Du bist ein bisschen ins Schwimmen gekommen, weil irgendwie ja, nicht so greifbar. Genau. Wer ist Gott für dich heute?
0: Ja, Gott ist für mich, was ist er nicht? Er ist mein Vater, mein liebender Vater, er ist mein bester Freund, er ist mein Ein und Alles, mein Retter, mein Erlöser, mein Heiler, mein Arzt. Er ist alles. Er ist mein Ein und Alles. Ich liebe ihn über alles.
1: Vanessa, ich danke dir ganz, ganz herzlich, dass du dich gezeigt hast in deiner ganzen Sensibilität. Vielen, vielen Dank dafür, dass du dich verletzlich gezeigt hast. Ja. Vanessa ist angekommen bei Gott. Wie ist das bei Ihnen? Sind Sie noch auf der Suche? Vielleicht wagen Sie ja auch mal ein Gebet. Sie können sicher sein, Jesus sind Sie nie zu viel. Er freut sich immer, wenn Sie zu ihm kommen. Wenn Sie Fragen dazu haben, schreiben Sie uns gerne eine Mail an studio@erfplus.de. Machen Sie es gut und bis zum nächsten Mal.
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1: Herr Jesus Christus, spät ist es und dunkel. Danke, dass viele Menschen geborgen zu Hause sind und sich nicht ängstigen müssen. Bitte sei jetzt auch bei denen, die noch unterwegs sind, und schenke ihnen deinen Schutz. Ich denke vor allem an die Menschen, die wachen und für die Sicherheit der Bevölkerung sorgen, an Polizei und Feuerwehr, an die Menschen, die sich in Notarztwagen bereithalten, für den Fall, dass jemand ihre Hilfe braucht. Danke, dass wir solche Menschen haben. Gib diesen Einsatzkräften Weisheit bei ihrem Tun. Lass sie wach und aufmerksam sein und schütze sie davor, selbst in Gefahr zu kommen. Sei bei ihnen und lass sie wieder gesund und unbeschadet von ihrem Dienst nach Hause kommen. Amen.

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1: Was haben die chinesische Mauer, das Taj Mahal sowie die Luther-Gedenkstätten in Sachsen-Anhalt gemeinsam? Sie alle stehen auf der Liste des Weltkulturerbes der UNESCO. Für die architektonischen Zeugen der Reformation gilt das seit genau 30 Jahren. Oliver Jeske über ein Jubiläum, das ausführlich gefeiert werden will.
2: Die Luther-Gedenkstätten gehören zu den Welterben, die in die ganze Welt hinaus ausstrahlen. Viele vergleichen es dann ja immer mit dem Rom des Protestantismus. Das Beispiel hinkt natürlich. Aber ähnlich wie Rom die ewige Stadt für Katholiken ein Pilgerpunkt ist, ist es für Protestanten, für Lutheraner aus großen Teilen der Welt nach wie vor eine Obliegenheit, eine Aufgabe, der sie gerne nachkommen, auch da mal einen Besuch abzustatten.
3: Rainer Robra ist der Kulturminister von Sachsen-Anhalt. Und er freut sich, in diesem Jahr ein besonderes Jubiläum zu feiern. Seit 30 Jahren gehören das Luther- und Melanchthon-Haus in Wittenberg sowie Martin Luthers Geburts- und Sterbehaus in Eisleben zum Weltkulturerbe der UNESCO. Deshalb gibt es am 20. Juni ein Bürgerfest in Eisleben, am 31. Oktober ein großes Reformationsfest in Wittenberg und viele, viele Veranstaltungen mehr. Frage an die Wittenberger Pfarrerin Birgit Neumann-Becker. Was hätte Martin Luther selbst zu diesem Spektakel gesagt? Immerhin hat er sich selbst als armen, stinkenden Madensack bezeichnet, dem man nicht allzu viel Ehre zukommen lassen solle.
4: Das ist eine wirklich sehr schöne Frage. Was er möglicherweise gesagt hätte, wäre etwas ironisch: Leute, nehmt euch nicht so wichtig. Guckt mal, was wirklich wichtig ist. Wichtig ist, dass wir Menschen dazu helfen, christlich zu leben und getröstet zu sterben. Dazu kann so ein UNESCO-Welterbe gerne helfen. Aber das Wesentliche passiert im Gespräch, passiert im Miteinanderleben, im Zuhören, darin, wie wir miteinander umgehen.
3: Das 30-jährige Welterbe-Jubiläum soll also mehr sein als ein Scheinwerfer auf die Gebäude, die von der Reformation zeugen. Eisleben und Wittenberg wollen sich präsentieren als Orte, an denen Christen auch in der Ausbildung von Nachwuchspfarrerinnen und Pfarrern ringen um die Frage: Was bedeutet die gute Nachricht der Liebe Gottes inmitten aktueller Herausforderungen?
4: Und deshalb ist das Predigerseminar auch Erstunterzeichnerin der Erklärung zur Erhaltung einer freien und demokratischen Bildungslandschaft in Sachsen-Anhalt, die in der letzten Woche veröffentlicht worden ist. Und auch das, finde ich, gehört mit dazu, dass wir hier in unserem Land das UNESCO-Welterbe gut und weltoffen erhalten, bewahren und auch öffnen können für Gäste, dass sie kommen, dass sie erleben, wir leben hier unsere demokratischen Werte.
3: Also warum das 30-jährige Welterbe-Jubiläum nicht einfach nutzen für einen Besuch in Wittenberg oder Eisleben? Den Link zu allen Veranstaltungen finden Sie im Internet auf www.erfplus.de.
1: Die Luther-Gedenkstätten feiern ihre 30-jährige Anerkennung als UNESCO-Weltkulturerbe. Ein Beitrag von Oliver Jeske. Und wie er gerade sagte, weitere Infos finden Sie unter erfplus.de unter Aktuelles vom Tag.

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1: Eine Feier vorbereiten. Das macht mir ehrlich Spaß. Wen will ich dabei haben? Wer soll mitfeiern? Bei runden Geburtstagen, Abschlussfeiern, Hochzeiten. Das ist doch einer der schönsten Momente. Überlegen, wer dabei sein soll. Und meistens ist die Liste länger als der Platz. Was haben wir uns oft für einen Stress gemacht, weil wir unbedingt so viele wie möglich mitfeiern lassen wollten. Und im Endeffekt mussten wir auch Entscheidungen treffen, konnten gewisse Leute nicht mehr einladen. Jesus Christus erzählt im Lukas-Evangelium von genau so einer Situation. Ein Mann lädt zu einer großen Feier ein, aber die Geladenen haben alle Ausreden. Irgendwas ist wichtiger. Also schickt der Gastgeber seinen Knecht los und lässt andere einladen. Die Armen, die Kranken, die Blinden, die vom Leben Gezeichneten. Und als ob das nicht schon verrückt genug wäre, stellt er fest, wir haben immer noch Platz. Daraufhin zieht der Gastgeber den Kreis noch weiter und sagt seinem Knecht, geh auf die Feldwege und an die Zäune und dränge alle, die du dort findest, zu kommen, damit mein Haus voll wird. Das Haus ist noch nicht voll. Also werden noch mehr eingeladen. Alle, die irgendwo erreichbar sind. Das finde ich bemerkenswert. Gott schaut nicht nur auf die naheliegenden Gäste. Er schaut weiter. Er sucht die, die normalerweise gar nicht auf der Liste stehen würden. Wenn Sie das nächste Mal eine Feier planen, wen laden Sie ein? Nur die naheliegenden? Oder vielleicht auch den ein oder die andere, die sonst nicht gefragt werden?
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1: Herr, du hast die Welt gestaltet, dass sie sich in dir entfalte. Dir sei Lob und Dank. Was ersteht, was vergeht, was sich jauchzend um dich dreht, ist dein. Herr, du bist zur Welt gekommen, hast sie in dich aufgenommen. Dir sei Lob und Dank. Bliebest hier, wohnst in ihr, um ein armer Mensch wie wir zu sein. Herr, so lass dein Werk gelingen, lass den Geist die Welt durchdringen, dir sei Lob und Dank. Dann erblüht sie und glüht, denn der ganze Himmel zieht herein.

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1: Mit Kai-Uwe Wojcak herzlich willkommen. Ich begrüße Sie zur zweiten Folge einer siebenteiligen Sendereihe mit dem Titel »Von Jesus lernen«. Das war auch das Motto der letzten Jahrestagung der Deutschen Evangelistenkonferenz mit dem Untertitel »Multiplikation durch Jüngerschaft«. Dort wurde diese Reihe aufgezeichnet. Multiplikation bedeutet Vervielfachung. Im ersten Teil dieser Reihe ging es darum, dass wir die Liebe und Vergebung Jesu zunächst einmal für uns selbst annehmen müssen, bevor wir sie an andere weitergeben. Nun, in Teil 2 geht es tatsächlich um Multiplikation, also Vervielfachung. Dr. Roland Werner berichtet davon, wie erfahrene und weniger erfahrene Christen voneinander lernen und ihren Glauben an andere weitergeben können. Wichtig ist ihm, den Glauben nicht nur zu erklären, sondern ihn mit Kopf, Herz und Hand zu bezeugen. Mit anderen Worten, authentisch zu leben ist wichtiger als jede akademische Theorie. Roland Werner ist Honorarprofessor an der Evangelischen Hochschule Tabor in Marburg.
2: Das Thema Lernen von Jesus, das Thema authentisch sein, das Thema, das aus der Lehre leben wird, das ist natürlich ein ganz großes und wichtiges Thema für uns persönlich und für unseren Dienst. Es ist für mich persönlich ganz wichtig. Ich will einsteigen mit einer Erfahrung. Ich bin gerade gefragt worden von einem Teilnehmer, ob ich auch so Mentoring mache für jüngere Evangelisten. Und dann habe ich gedacht, das ist eine Kernfrage meines Lebens in den letzten Jahren geworden, dass Gott es mir geschenkt hat, dass ich Mentor sein darf für viele. Ich habe da keine Liste, aber ich habe verschiedene Gruppen, die ich sozusagen als Gruppen mentoriere. Ich war jetzt mit einer dieser Gruppen zusammen in Jerusalem Anfang Oktober. Das ist eine Gruppe, da sind die Teilnehmer von Island bis Jordanien. Zwischendurch auch noch einige im Balkan, das ist so die stärkste Gruppe dabei. Und ich merke einfach, dass es ein ganz, ganz großes Geschenk ist, wenn man so ein paar Tage zusammen sein kann und so ja als Jünger Jesu zusammen sein kann. Jetzt sehe ich mich nicht sozusagen, dass ich da der Jesus-Ersatz bin und sie die Jünger sind, sondern wir sind ja gemeinsam unterwegs mit Jesus. Das ist ein großes Geschenk. Oder auch, wenn es einzeln ist. Aber das fing an, und deswegen möchte ich anknüpfen an die Bibelarbeit, mit dem, dass ich jetzt so weiter schenken darf, dass ich beschenkt wurde. Vor jetzt über 35 Jahren hatte ich eine Begegnung mit einem Mann, den vielleicht einige Ältere unter uns noch kennen. Sein Name ist Leighton Ford. Er ist oft, dachte man, um es ein bisschen zu verorten, der Schwager von Billy Graham. Er hat die jüngste Schwester von Billy Graham geheiratet, die Jeannie, die 13 Jahre jünger war als Billy. Und Leighton war sozusagen Nummer zwei in der Billy Graham-Organisation für viele Jahre. Hat große Evangelisationen gemacht in Australien, in Kanada, in den USA, an vielen Stellen. Ich erinnere mich einmal, dass ich in den Stuttgart gehört hatte, das muss 1979 oder 80 gewesen sein, beim Dynamis. Kennt das jemand noch von früher? Ja, da war so in Stuttgart, da habe ich später auch mal ein paar Mal gesprochen, jedenfalls da war Leighton Ford als Sprecher da und ich weiß noch, wie wir Esslingen durch Stuttgart, also ist für mich ja alles so eins da unten. Genau, auf jeden Fall alles so unter Marburg ist ja Süddeutschland. Auf jeden Fall habe ich da eine internationale, also eine, die hießen The Internationals, war aber eine amerikanische Gesanggruppe, die durfte ich als Übersetzer begleiten und die sangen dort und traten auf und Leighton predigte und ich sah ihn dort und dachte, so möchte ich auch mal predigen können. Der hatte eine solche Begabung, zu den Herzen der jungen Leute direkt zu sprechen. Und ich dachte, das ist großartig. Dann traf ich ihn nochmal, sah ich ihn nochmal. 1989, da war er der Vorsitzende des Lausanne-Kongress für Weltmission in Manila. Da habe ich ihn auch so von Ferne gesehen. Also ich habe ihn zweimal von Ferne gesehen. Einmal da im Stuttgarter Raum, einmal in Manila. Und dann, einige Jahre später, haben sich unsere Wege gekreuzt. Und er hatte inzwischen etwas erlebt, was sein Leben umgedreht hat. Nämlich er hatte erlebt, dass von seinen drei Kindern der älteste Sohn mit 24 Jahren beim Laufen auf dem Lauffeld plötzlich zusammengebrochen war und wenige Tage später starb. Und man hat dann gemerkt, er hatte wohl einen angeborenen Herzfehler, der aber nie entdeckt worden war. Und es war sozusagen ein ganz entscheidender, einschneidender Punkt für das Leben von Layton, dass er einfach gemerkt hat, durch einen längeren Prozess, Gott führt mich heraus aus diesem, ich bin der große Evangelist. Und das war auch sehr gesegnet, weil man trifft auch immer wieder, gerade in den USA, trifft ich immer wieder auch Leute, die sagen, meine Mutter oder ich selbst oder mein Onkel, meine Tante ist damals bei einer Evangelisation von Layton zum Glauben gekommen. Also das hat viele Auswirkungen gehabt. Aber er hat sich so geführt gesehen, dass er das reduziert und sich mehr auf das Mentoring, auf das Begleiten jüngerer Evangelisten, jüngerer Pastoren konzentrieren möchte. Und hat dann auch Leute gesammelt. Und irgendwann traf ich ihn dann bei einer Konferenz in England. Er hat mich eingeladen, Teil solch einer Gruppe zu werden. Und da bin ich jetzt seit 35 Jahren drin, bin sehr, sehr dankbar, weil ich da sehr viel gelernt habe für mich und einfach dieses Geschenk eines älteren Mentors, der sowohl Evangelist ist, aber der auch ja ein Herz für Seelsorge, ein Herz für geistliche Begleitung hat, haben darf. Und er hat uns ermutigt, wiederum das weiterzugeben. Deswegen ist dieses Thema Jüngerschaft, Mentoring, Weitergeben sehr, sehr wichtig. Und Layton hat, es gab mal einen Artikel über ihn in einer Zeitung in den USA, der wurde was überschrieben, From Mass Evangelist to Friend on the Journey. Also vom Massenevangelist, vom Evangelisten der großen Mengen hin zu einem Freund auf dem Weg. Und das ist für mich etwas, ich bin nicht dankbar. Und unzählige Leute, auch viele, die in christlichen Leitungspositionen, in internationalen Werken sind, sind von ihm so begleitet worden. Und wir merken hier ist neben dem, dass wir öffentlich reden und dass wir öffentlich predigen und da gibt es ja viele Möglichkeiten, wie man das tun kann, auch auf der Straße, im Einzelgespräch oder vor kleinen Gruppen oder in organisierten Treffen in Gemeinden oder in Schulen und so weiter. Neben dem ist es so ein wichtiger Punkt, dass wir Menschen begleiten auf ihrem Weg der Jüngerschaft. Und damals hatten wir sehr oft so ein Motto von Layton gehört, das will ich auch gerne weitergeben, weil ich das sehr hilfreich finde. Er sagt, es geht darum, ich sage es jetzt erst auf Englisch, dann auf Deutsch, es geht um das Learning to lead to Jesus. Also das ist Lernen, Menschen zu Jesus zu führen, zu leiten. Das ist ja so das Proprium, das Eigentliche des Evangelisten. Aber dann auch learning to lead like Jesus, also to Jesus, aber auch like Jesus, also wie Jesus zu leiten. Und drittens, learning to lead with Jesus, also mit Jesus gemeinsam zu leiten. Es geht nicht nur darum, sozusagen einen Job zu machen und den richtig gut zu machen und da vielleicht dann auch große Erfahrungen und Resultate und Erfolge zu haben, sondern es geht ja auch darum, wie bin ich selbst dabei? Was motiviert mich im Innersten? Wie wird mein Charakter auch geformt von Jesus? Wie erlaube ich ihm, mich zu lehren, dass ich mehr wie Jesus werde? Wir wissen natürlich, niemand von uns wird wie Jesus. Also ich will das jetzt nicht in einem falschen Sinn verstanden haben, als ob ich jetzt hier so sage, wir können völlig geheiligt werden und wie Jesus. Also das werden wir nie erreichen. Aber wir können doch von ihm lernen und wir können ihm auch von ihm manche Prinzipien des Lebens lernen. Darum soll es jetzt und des Jüngermachens lernen und darum soll es jetzt gehen. Also Mentoring, von Jesus lernen, voneinander lernen, heißt vielleicht, das ist eine Form, ein Älterer nimmt einen Jüngeren mit hinein. Er begleitet ihn, er teilt das Leben mit ihm, er gibt Erfahrungen weiter, er gibt Wissen weiter, er gibt geistliche und praktische Erfahrungen weiter und er öffnet vielleicht auch Wege für diesen Jüngeren. Und ich denke, wir alle, wenn wir mal nachdenken, haben wir solche Menschen in unserem Leben erlebt, die uns Türen geöffnet haben, die Interesse an uns gehabt haben, die uns gefördert haben. Vielleicht fällt euch da jemand ein. Mir fallen mehrere ein. Und das ist interessant. Ich hatte zum Beispiel einen geistlichen Begleiter, der mich sehr stark in Richtung Mission im islamischen Raum begleitet hat und mich sehr unterstützt hat und mich damit hineingenommen hat, auch auf Reisen in die islamische Welt. Und ich habe einen anderen, der mich damit begleitet hat, eine Gemeinschaft und eine Gemeinde aufzubauen. Und so glaube ich nicht, dass innerhalb der Gemeinde Jesu sozusagen ein streng hierarchisches Prinzip herrschen sollte, obwohl das, was ich nachher sage, sich so ein bisschen so anhört, als ob es sozusagen top-down immer weitergeht, sondern es, Gott erlaubt ja, dass wir in einer, ich nenne es jetzt mal an, in einer lernenden Gemeinschaft sind. In einer, so wie auch die frühen Christen haben ja nicht nur von einem Apostel gelernt, die haben nicht nur von Petrus gelernt, ja, sondern die haben ja von der ganzen Urgemeinde gelernt. Ja, es war eine Gemeinschaft des Lernens, eine Gemeinschaft der Nachfolge. Und so gibt es auch in unserem Leben sicher mehrere Menschen. Und so können wir auch erlauben, dass wenn wir Menschen als Jünger, wenn wir sie begleiten auf ihrem Weg der Jüngerschaft, dass wir jetzt nicht denken, der muss alles nur so machen wie ich und ich bin der einzige Ansprechpartner für ihn. Sondern das ist ein offenes Geschehen, ein geistliches Geschehen, wo auch Emotionen und sicher auch Nähe und auch Freundschaft und so mit dazugehören kann, aber wo es doch nie eine Exklusivität geben kann, sondern wo es sozusagen ein Dienst ist, vielleicht auch eine Wegstrecke nur, dass man einen Menschen eine Wegstrecke lang begleitet und dann geht dieser Mensch auch weiter und das ist auch okay so. Paulus hatte diese Erfahrung oder diese Methode ist vielleicht falsch, hat dieses Prinzip ganz systematisch in sein Leben und in seinen Dienst hinein eingebaut. Er war nämlich nicht nur der einsame Evangelist, der auf dem Areopag sprach vor den freien Bürgern Athens, wie wir in Apostelgeschichte 17 lesen, sondern er war auch ein Mentor, der strategisch Menschen aufbaute. Die Namen seiner Mitarbeiter, seiner Assistenten, seiner Mentees, wenn man so will, ist lang. Sie erscheint fast so nebenbei im Neuen Testament. Wir lesen von ihnen in der Apostelgeschichte und vor allem in den Briefen. Ich habe jetzt mal ein paar aufgeschrieben, es ließe sich aber noch erweitern. Da ist ein Barnabas, gut, der hat, glaube ich, den Paulus eher als Mentor zu Anfang begleitet. Vielleicht hat sich die Beziehung dann irgendwann umgedreht. Ein Timotheus, ein Titus, ein Silas, ein Sosthenes, ein Johannes Markus, ein Lukas. Und dann der den Römerbrief geschrieben hat, ihr wisst alle, wer den geschrieben hat. Ein Tertius, eine Priska, ein Aquila, Männer und Frauen. In Römer 16 ist eine ganze Liste. Phoebe, die er als Gemeindeleiterin eingesetzt hat, offenbar in Kenchrea, Nebenort von Korinth. Urbanus, Apelles, Tryphona, Tryphosa und wie sie alle heißen, wunderschöne Namen. Wenn ihr nochmal Kinder oder Enkelkinder irgendwie mithelfen dürften beim Benennen, dann schaut einfach in Römer 16 hinein, da findet ihr wunderbare Namen. Genau. Ich warte noch auf die erste Tryphosa, die ich da treffe in meinem Leben. Genau. Also Paulus hat viele, viele Menschen mit hineingenommen und das hört man so nebenbei. Ja, aber für ihn war das strategisch, weil das sagt er auch an anderen Stellen, wo er das wirklich programmatisch beschreibt. Also er predigte nicht nur, er schrieb nicht nur Briefe, die bis heute in der weltweiten Gemeinde Orientierung geben, sondern er prägte bewusst eine nächste Generation von Jesus-Nachfolgerinnen, Jesus-Nachfolgerinnen, Leitern und Leiterinnen. Er ging methodisch vor. Und das sehen wir ja allen bekannt, aber manchmal ist es ja auch gut, Eulen nach Athen oder biblisches Wissen zur Deutschen Evangelistenkonferenz zu tragen. Sehen wir zum Beispiel in 2. Timotheus 2, da heißt es, was du von mir gehört hast vor vielen Zeugen, das sagt er zu Timotheus, das, was du von mir gehört hast vor vielen Zeugen, die Zeugen lassen wir mal in der Seite, das übergib du wiederum anderen zuverlässigen Menschen, die dann auch in der Lage sein werden, andere zu unterrichten. Das heißt, wir haben hier eine Generationenfolge von 4 Generationen. Paulus gibt etwas weiter an Timotheus. Timotheus soll das weitergeben an die zuverlässigen Menschen, die wiederum anderen es weitergeben. Also es ist ganz strategisch. Paulus sagt hier, 2. Timotheusbrief, doch relativ gegen Ende seines Lebens geschrieben, nochmal ganz wichtig, hey, tu das Werk eines Evangelisten, das sagt er auch im 2. Timotheusbrief. Aber er sagt auch, nimm du dir einzelne Leute vor und nimm sie hinein in diese Weitergabe der Lehre, der Unterweisung, der Prägung. Dieses Generationenprinzip, so möchte ich es mal nennen, hat Paulus wiederum von Jesus gelernt. Das hat er ja auch nicht erfunden. Sondern er hat einfach nur nachgemacht, was Jesus getan hat. Ja, Jesus hat ja auch sich Menschen ausgesucht und hat sie geprägt, ganz intensiv in einem Jüngerschaftsprozess. Es war ein ganzheitliches Lernprogramm. Wir sehen das zum Beispiel in der Jüngerberufung in Markus 3, Vers 13, folgende. Und ich lese es mal, sicher auch den meisten sehr bekannt. Da heißt es, er stieg auf einen Berg und er rief zu sich, die er wollte. Sie kamen zu ihm. Er berief die 12. Und jetzt sagt Markus drei Dinge, zu denen Jesus diese 12 beruft. Dass sie bei ihm seien, also bei Jesus sein, dass er sie aussendet zu predigen und dass sie Vollmacht haben, die Dämonen auszutreiben. Also das Erste, er ruft nicht nur die Leute und gibt ihnen einen Job und gibt ihnen eine Dienstbeschreibung und einen Vertrag und sagt, so das müsst ihr jetzt machen, sondern dass sie bei ihm seien. Und dieses bei Jesus sein, das sehen wir auch immer wieder durch das Neue Testament, vor allen Dingen durch die Evangelien hindurch schimmern. Sie waren halt dabei. Und ich habe mich in letzter Zeit besonders mit dem Markus-Evangelium ein bisschen mehr beschäftigt. Man kann zum Beispiel Details lernen, die bei anderen nicht sind. Zum Beispiel die Frage, sicher könnt ihr mir die beantworten, woran war der Esel angebunden, auf dem Jesus nach Jerusalem einritt? A, war er angebunden an einem Laternenpfahl? B, war er angebunden an einem Strauch? Oder wo war er angebunden?
3: An einer Tür, das hast du uns letztes
2: Mal. Ah, sehr gut, siehst du mal. Es ist, und du bist der Einzige, der das noch weiß, hier von Gasser. Da sieht man mal, was die Predigten bringen. Ich sage ja immer, eine Predigt ist gut, wenn die Leute am Nachmittag noch die drei Punkte wissen, die man am Vormittag geprägt hat. Und die ist noch besser, wenn man selbst weiß, was man am Vormittag gepredigt hat. Genau, ein Detail, das Markus bringt, warum er war dabei. Beziehungsweise Petrus war dabei, der dem Markus das erzählt hat. Ja? Und. Also wir spüren, das ist ja nur ganz Nebenpunkt jetzt hier, wir spüren bei den Evangelien davon, sie waren bei ihm. Und dann lehrt er sie, wie sie predigen, damit ist eine Aussendung, das ist auch was Formales wahrscheinlich. Sie lernen das von ihm und sie lernen auch von ihm oder sie bekommen von ihm Vollmacht gegenüber den unguten Geistern. Also dieses bei ihm sein, zu seinen Füßen zu sitzen und von ihm zu lernen, das ist das gute Teil, was Maria nicht weggenommen werden soll. Und wer zu Füßen von Jesus saß und gelernt hat, der durfte dann schließlich es auch weitergeben. Was meiner Meinung nach auch ein Hinweis für den Dienst von Frauen, einer von vielen ist und auch für den, für den weitergebenden Dienst von Frauen. Ich will jetzt nicht in eine Diskussion, aber das spüren wir auch im Neuen Testament. Weitergeben, lernen von Jesus und weitergeben. Also, in diesem ganzheitlichen Geschehen, in dieser Jüngerlehre, in diesem Programm, wurden sie dazu fähig gemacht, es selbst zu tun und es anderen weiterzugeben. Und wir sehen, dass das Lernen von Jesus ist das Zentrum der Jüngerschaft. Und ich würde sagen, es hat einen akademischen und einen authentischen Aspekt, um das schon mal vorauszunehmen. Ja? Also machet alle zu Jüngern, alle Völker, lehrt sie halt alles, was ich euch geboten habe. Das ist dieses Doppelte, sie zu begleiten, dass sie in die Jüngerschaft hineinkommen können und dann auch zu lehren. Alles, was ich euch geboten habe, da geht es ja nicht nur um die Gebote Jesu, sondern es geht um das, was er ihnen an Dingen beigebracht hat. Dass sie einfach diese ganzheitliche Jesuslehre jetzt weitergeben. Nehmt auf euch mein Joch, lernt von mir. Ich will euch jetzt nicht alle Stellen, da würde ich jetzt die ganze Zeit damit nehmen, die im Neuen Testament, auch in den Evangelien, nur allein über diesen Punkt uns Auskunft geben, wie Jesus seine Jünger ganzheitlich gefördert, geleitet, mentoriert, mit hineingenommen und dann auch schließlich ausgesendet hat, bis zu den Aussendungen in Matthäus 9, in Lukas 10 und so weiter. Und das war ein Prinzip, was auch Jesus letztlich nicht erfunden hatte, sondern das war ja schon bei den Rabbinen so. Die Rabbis haben Schüler gehabt, die von ihnen gelernt haben. Aber der Unterschied ist ein ganz wichtiger Unterschied. Nämlich, wenn ein Schüler alles bei einem bestimmten Rabbi gelernt hatte, dann ging er weiter zum nächsten Rabbi. Wer aber beim Rabbi Jesus gelernt hat, der blieb beim Rabbi Jesus, weil da gab es keinen anderen mehr, der den toppen konnte. Sondern aus vielen Gründen wissen wir natürlich. Deshalb sagt Jesus, wenn ihr bleiben werdet an meiner Lehre, an meiner Rede, an meinen Worten, dann seid ihr in Wahrheit meine Jünger. Und ihr werdet die Wahrheit erkennen und die Wahrheit wird euch frei machen. Das heißt, dieses Bleiben an Jesus, bei Jesus, das war ihnen ins Stammbuch geschrieben. Und so geht das jetzt weiter, diese Weitergabe von Jesus über die Aposteln und die erste Gemeinde. Und da sind ja auch nicht nur die Apostel im engeren Sinne, sondern auch die 70 sicher dabei und die 120, die dort oben im Abendmahlsaal waren, im Obergemach und beteten. Und da war die Familie Jesu, die dann schließlich sich alle zu ihm gewandt hat nach der Auferstehung, war da mit drin. Diese ganze Gemeinschaft der ersten Jüngerschaft Jesu waren die, die weitergegeben haben. Es ist ja ganz erstaunlich, dass diese erste Gemeinde, diese wenigen Leute, und selbst wenn es 5.000 und 10.000 vielleicht waren, relativ bald, ist das ja gegen die Millionen. Man geht aus von etwa 70 Millionen zu dieser Zeit, die Bewohner im Römischen Reich waren, ist das ja eine ganz verschwindende Minderheit. Und die hatten ja auch eine sehr schlechte Presse. Die waren ja nicht sehr beliebt. Ihnen wurde vorgeworfen, dass sie das ganze Menschengeschlecht hassen würden. Ihnen wurde vorgeworfen, dass sie Kinder fressen würden. Ihnen wurde alles Mögliche vorgeworfen. Und dass diese kleine Gruppe es geschafft hat, gegen allen Gegenwind und durch Verfolgungswellen hindurch zu wachsen, stetig zu wachsen, bis schließlich irgendwann die römischen Kaiser kapitulierten und haben gesagt, es bringt nichts, gegen die anzukämpfen. Wir müssen es erlauben. Und so kam dann diese sogenannte konstantinische Wende, wo dann das Christentum zuerst zu einer erlaubten Religion wurde. Wie haben die das gemacht? Ich würde sagen, sie haben das geschafft, weil sie dieses weitergegeben haben. Und das ist für uns so wichtig, weil wir heutzutage auch in den geistigen Auseinandersetzungen, in denen wir stehen, zwischen evangelikal und postevangelikal, zwischen konservativ und liberal und allem Möglichen, es uns hilfreich ist, wahrzunehmen, wie hat die frühe Kirche, die frühe Gemeinde, wir haben die nächsten Generationen nach Jesus, wie haben die das apostolische Erbe aufgenommen, wie haben sie es bewahrt, was waren die Gefäße, in denen sie es getan haben, wodurch haben sie die Resilienz aufgebaut, die es ihnen ermöglicht hat, wirklich das Römische Reich zu durchdringen. Und übrigens sind die frühen Christen ja auch nicht an den Grenzen, den Grenzschildern des Römischen Reiches stehen geblieben. Wir wissen da leider durch schlechte oder nur verborgene geschichtliche Dokumentation nicht so viel darüber, aber wir können davon ausgehen, dass relativ früh das Evangelium schon weit bis nach Südindien hingekommen ist. Und wir wissen auch, dass ja bis nach China hinein in den Kaiserhof im 8. Jahrhundert das Evangelium gekommen ist und. Und auch über die Grenze hinaus von Südägypten, wo das Römische Reich endete, in den Sudan hinein, nach Äthiopien hinein und. Und da ist viel, was bestimmt gewesen ist, was wir gar nicht wissen. Aber es war eine Kraft und diese Kraft hatte mit dieser Multiplikation, mit diesem Jüngerschaftsein zu tun. Ich will das nur ganz kurz sagen, einige Merkmale gefunden. Sie hatten eine Klarheit des Glaubens und ihres Inhaltes, das Evangelion. Sie wussten, was sie glauben, sie konnten es weitergeben. Es hatte etwas zu tun mit einem Leben des Einzelnen, was sich durch eine grundlegende Lebenswende, Metanoia ist das griechische Wort, Umkehr, wirklich neu orientierte. Das wurde unterstützt durch die Lehre, die Didache, von denen wir ja auch es gibt ja einen frühchristlichen Alpha-Kurs, heißt die Didache, die Lehre der 12 Apostel, wo sie nicht nur gelernt haben, und das ist der Punkt, den ich auch hier ausarbeite, sie haben nicht nur gelernt, das Richtige zu glauben, sondern sie haben auch gelernt, richtig zu leben. Und das ist was ganz Wichtiges. Als ich noch Theologie studiert habe, ich habe Theologie studiert in Marburg an der Uni, da wo auch Bultmann vorher gelehrt hat. Er ist 2 Monate, bevor ich nach Marburg kam, ist er weitergereist. Genau, also ich habe ihn nicht getroffen. Aber da habe ich studiert und ich weiß noch wie heute, dass es uns immer wieder gesagt wurde, wenn man die frühen Schriften der Christen sieht, die frühkatholischen Schriften, so heißt das dann so, den Barnabasbrief, den Didache, den ersten Clemensbrief und so weiter, da sieht man diese, so wurde es gesagt, diese katholisierende Tendenz und diese moralisierende Tendenz. Und das würde man übrigens auch schon in den späten Briefen, den sogenannten pseudo-epigraphischen Briefen, also den nicht richtig paulinischen, den deuteropaulinischen Briefen merken, dass der Fokus von der Gnade zum Gesetz gehen würde. Und das lehnen wir als gute Lutheraner natürlich ab, ist ja klar. Ja, und das war so ein Vorurteil, dass es irgendwie eine Verbiegung des Glaubens war, als man den Menschen nicht nur beigebracht hat, wie sie glauben, sondern wie sie leben. Und ich würde sagen, das Gegenteil ist der Fall. Dass die nächste Generation nach den Aposteln und die übernächste in ihrer Lehre, da wo sie die Heiden zu Jesus-Nachfolgern machen wollten und wo sie nicht mehr im jüdischen Bereich nur noch sozusagen evangelisierten, sondern dass die christliche Gemeinde wuchs hinein in die Heiden, dass die Menschen nicht nur mit dem Kopf sagen mussten, Jesus ist der Herr, sondern dass die ihr ganzes Leben auch in den ethischen Bereichen umschieben mussten, das war doch selbstverständlich. Also vieles, was innerhalb des Judentums ganz klar war, zum Beispiel eine Ehe, ein Mann, eine Frau, das war für die Heiden überhaupt nicht klar, für die Römer und die Griechen. Und deswegen mussten die ersten Christen in ihrer Jüngerlehre das auch betonen. Das ist keine Verfälschung des Evangeliums, ist auch kein Abfall von der reinen Gnadelehre des Luthertums. Ja, Luther war auch damals noch gar nicht dabei, sondern es ist etwas Notwendiges, weil Jesus sagt, lehrt sie zu halten, alles, was ich euch geboten habe. Und deswegen ist die Didache, die Lehre, eine ganz klare Lehre, als ein Merkmal der frühen Gemeinde. Sie haben... Ich will die jetzt nicht alle einzeln ausführen, das war jetzt ein bisschen länger. Sie haben zu tun mit einem neuen Leben der Gemeinschaft, mit einem Dienst für andere, eine Diakonie, die über die eigenen Grenzen hinausging, Fürsorge für Waisen, Witwen und Gefangene und so weiter. Sie haben zu tun mit einer Bereitschaft zur Apologie, Apologia. Sie haben zu tun mit einer Bereitschaft zum Martyrium, Martyria. Und sie haben etwas mit der Hoffnung zu tun. Das sind die 8 Punkte, kann man dort nachlesen. Also authentisch statt nur die akademisch. Wenn aus Lehre Leben wird. Ich bin dankbar für das nur, muss ich ja wirklich sagen, weil es für mich kein Gegensatz ist. Sondern es gehört beides dazu, dass wir akademisch, das heißt mit dem Denken, Jesus und seine Lehre begreifen. Aber es darf eben nicht da bleiben. Und das ist vielleicht manchmal ein Problem bei uns, so vermute ich auch. Dass es sozusagen die Motivation ist, dass ich darüber gebeten wurde, etwas zu sagen. Also, jetzt habe ich auch eine Flipchart hier und die brauche ich auch für den zweiten und wichtigsten und zusammenfassenden Teil. Und ich habe auch die Uhr im Blick, keine Angst. Jesus sagt zu ihnen, Matthäus 22, Vers 37, du sollst den Herrn, deinen Gott, lieben von ganzem Herzen und ganzer Seele, und mit deinem ganzen Verstand, und beim Lukas wird dann noch die Kraft dazu genommen. Also auch mit dem Verstand. Sowohl Jesus als auch Paulus als auch alle Apostel haben bewusst den Verstand eingesetzt. Sie haben auch argumentiert. Deshalb ist akademisch und authentisch kein Gegensatz. Ich möchte deswegen unter einigen kurzen Begriffen das ein bisschen bündeln. Erstens ein Ja zum Denken. Und da schreibe ich jetzt mal hier den Kopf hin. Ja, ich bin gleich wieder am Mikro. Ich mache nur ganz wenig hier am Dings. Das ist der Kopf. Ja zum Denken. Ja zum Kopf. Gott lieben mit dem ganzen Verstand. Wir haben in Marburg jetzt ein neues Format angefangen, das heißt Bible Chat. Und das ist ein offenes Treffen in unserem Buchcafé, immer montags von 19 Uhr bis 20.15 Uhr, wo wir Leute einladen, einfach mit uns Bibel zu lesen. Und ab und zu haben wir Impulsvorträge dabei, aber das ist ganz interessant. Leute lassen nicht einfach, da wird auch nicht gesungen oder so, es wird ein kurzes Gebet am Ende gesprochen, aber es ist einfach ein offenes Gespräch für die Bibel. Gestern hatten wir einen dieser Impulsvorträge, die so alle 4 Wochen sind, also einmal im Monat. Da kamen dann, normalerweise kommen da so zwischen 5 und 10 Leute, aber unterschiedliche Leute, es kommen auch Leute von der Straße einfach rein. Gestern hat Matthias Clausen, der auch ja Evangelist ist und Professor in Tabor ist, hat gesprochen über, wie wir die Argumente gegen den Glauben, wie wir auch darauf antworten können. Da kamen auf einmal, gestern waren 24 Leute da. Warum? Weil es vielen wichtig ist, auch Argumente für den Glauben oder zu finden oder formulieren zu können. Und das müssen wir auch lernen. Apologia ist wichtig. 1. Petrus 3, Vers 15. Seid allezeit bereit, Apologia zu geben, Antwort zu geben, Rechenschaft zu geben für die Hoffnung, die in euch ist. In einem Zusammenhang übrigens, wo es ums Leben geht. Sie wundern sich, dass ihr nicht so lebt wie früher. Seid allezeit bereit, Apologia zu geben. Es hat also mit dem Denken zu tun, mit Lehre, mit Verstehen, mit geistigem Durchdringen. Und darüber habe ich jetzt ja schon ganz viel gesagt. Es hat auch mit der Wahrnehmung der Anfragen und Angriffe zu tun. Wie Paulus in Athen auf die Epikureer und die Stoiker und die Platoniker eingeht, wie Justin der Märtyrer eingeht in seiner Auseinandersetzung mit den Anfragen der Juden, wie die frühchristlichen Apologeten Tertullian und Irenäus und andere darauf eingingen. Gegenüber Heretikern, gegenüber Anfragen von Heiden und Juden. Heute haben wir ähnliche Felder. Wir haben einen ganz starke säkulare Anfrage an den Glauben, aber wir haben eine starke Anfrage gegenüber dem christlichen Glauben durch den Islam. Und die jüngere Generation spürt das vielleicht ganz anders als unsere Generation. Warum? Weil sie in den Schulen sitzen, weil unsere Kinder in den Schulen sitzen und die muslimischen Mitbürger sagen, wieso wirst du eigentlich nicht Moslem? Ja, oder unser Glaube ist die wahre Religion. Und Jesus ist nicht der Sohn Gottes. Und wieso isst du überhaupt Schweinefleisch? Und so weiter. Das heißt, auch hier haben wir nochmal ein neues Feld der Apologia, wo ich glaube, dass wir als christliche Gemeinde noch überhaupt nicht vorbereitet sind. Und wir vielleicht die Speerspitze werden sollten, dass wir uns auch dort informieren. Wie kann ich Apologia geben? Wie kann ich evangelisieren? Wie kann ich Menschen fit machen, auch in der Jüngerschaft, dass sie Antworten geben können, auch gegenüber den Anfragen des Islam? Wir sind, glaube ich, ganz gut so in den Anfragen gegenüber der liberalen Theologie. Wir sind, glaube ich, gut gegenüber den Anfragen von säkularen Menschen und Atheismus. Aber sind wir auch gut in den Anfragen, die durch den Islam immer stärker an uns herankommen. Die christlichen Apologeten gingen weite Wege. Und das hat aber etwas zu tun, damit, dass sie erst einmal selbst

wir auch versuchen, Ihnen auf diesem Bereich Kopf oder Verstand, du sollst Gott lieben mit dem ganzen Verstand, Ihnen dort Hilfestellung zu geben. Stellt euch nicht dieser Welt weit, erneuert euer Denken, Römer 12. Natürlich hat das mit dem Leben zu tun, aber es hat auch mit dem Denken und mit dem Verstehen zu tun. Also so ist es wichtig, den Glauben selbst zu verstehen und dann weiterzugehen. Angesichts der vielen Herausforderungen und Anfragen. Selbst Gott lieben mit dem Verstand. Und da, wo ich merke, es gibt Zweifel, dass ich da jetzt nicht sage, na ja gut, das wird schon irgendwie stimmen. Die anderen sagen ja auch, wir singen ja auch diese schönen Lieder. Sondern selbst auch sich den Zweifeln oder den Fragen oder den offenen Themen zu widmen und das durchzuarbeiten. Natürlich immer auf der Basis der Bibel. Bleibt in, an seinem Wort. Und die beste Methode, wie wir das machen können, ist, dass wir im Wort Christi leben. Lasse das Wort des Christus reichlich wohnen unter euch. Wir sind ja nicht mehr wie die Jünger in der Lage, mit Jesus 3 Jahre durch die Gegend zu ziehen. Aber wir können das sozusagen in zweiter Instanz miterleben, indem wir genau das tun, wofür die Evangelien geschrieben werden, indem wir sie so inhalieren, dass wir wirklich sozusagen Jesus so vor Augen führen. Jesus, wir sehen auf dich, dass wir so ihn vor Augen haben, dass seine Worte in uns leben. Das heißt, eine immer wieder neue Lektüre, ein immer wieder neues, ganzheitliches Aufnehmen der Evangelien und auch der apostolischen Lehre insgesamt. Das ist die Grundlage für diese geistige Durchdringung. Gott zu lieben mit dem Verstand. Das Zweite ist dann, und das brauche ich jetzt nicht mehr auszuführen, ist die logische Folge, ein Ja zum Denken, ein Ja zum Lehren. Das ist klar. Wenn ich es selbst erfasse, dann darf ich es weitergeben. Sie blieben in der Lehre der Apostel. Apostelgeschichte 20, glaube ich, ist es, wo Paulus auch in seinem Abschied zu den Ephesern sagt, ich habe euch alles weitergegeben. Ich habe euch nichts vorenthalten, was nötig ist, damit ihr den Weg der Rettung, der Seligkeit gehen könnt. Ich habe es euch alles weitergebracht. Er war sozusagen so engagiert in diesem Lehren, dass er das sogar manchmal so in die Nacht hineinzog, dass die jungen Männer, die das nicht mehr aushalten können, weil Jüngere sind ja nicht so resilient wie wir Ältere, sozusagen dann vom Fenstersims runterfielen und sagten so, ich muss jetzt erstmal schlafen. Also, und jetzt kommt es aber die Umsetzung im Leben. Und ich sagte schon, es hat was mit dem Herzen zu tun. Du sollst Gott lieben von ganzem Herzen, ganzer Seele, ganzem Verstand. Also ist das Herz und vom Herz durch das Herz hindurch soll es in das Leben hineingehen. Das heißt, wir haben also hier eine Folge, die uns helfen kann, von die Lehre führt zum Leben, aber es muss der Mensch dazwischen sein, es muss das Herz dazwischen sein, dass wir nicht nur Hörer des Wortes sind, das wäre der Verstand, dass das Wort in uns wohnt, das ist das Herz, aber dass wir dann auch zu Tätern des Wortes werden. Das ist ein Lebensprozess. Und indem wir selbst in diesem Lebensprozess sind, können wir auch andere in diesen Lebensprozess mit hineinnehmen. Das ist der Punkt. Indem wir selbst Jünger sind, können wir andere zu Jüngern machen. Das heißt also, Jünger machen ist keine Methode, ist kein gutes Deutsch, Jünger machen. Ja, du kannst Kuchen machen, aber du kannst keine Jünger machen. Aber es hat sich so eingebürgert. Also, ja, du kannst nicht andere zu etwas machen, was du selbst nicht bist. Das heißt, es muss immer durch sich selbst so gehen, so wie ein alter Prediger mal gesagt hat, dass ich muss als Prediger selbst durch das Feuer meiner Predigt gehen, zuerst. Also ich muss sozusagen erst verstehen, ich muss es erst auf mich anwenden. Wenn ich über Beichte rede, muss ich auch selbst beichten. Wenn ich über Gebet rede, muss ich auch selbst beten und so weiter. Ja, also es muss durch mich hindurch und dann kann es in der Lehre und dann kann es auch im Leben sein. Und dann haben wir hier die Authentizität. Wir haben hier das Akademische und das Verstehen, wir haben hier die Authentizität, das Feuer der eigenen Predigt, der Weg der Umsetzung. Wenn wir unter diesem Aspekt der Authentizität wiederum einmal Jesus oder auch Paulus oder andere vor uns vor Augen zu führen, das wäre jetzt nochmal ein ganz eigener Gang, dann würden wir auch wahnsinnig viel entdecken. Jesus weinte. Ja, einer der kürzeste Satz des Neuen Testamentes. Jesus weinte.
Jesus sagt beim Abendmahl, wie

0: Sehr hat mich das verlangt, das Abendmahl mit euch zu feiern. Ja? Jesus sagt, meine Seele ist betrübt bis in den Tod. So, Authentizität. Der ganze zweite Korintherbrief ist ein Manifest der Authentizität dieses Apostels, der sozusagen ringt und sagt, auch an anderen Stellen im Galaterbrief, ihr habt vielleicht viele Lehrer, aber ihr habt nur einen Vater, das bin ich. Ich habe euch in Christus gezeugt, ich war eine Hebamme für euch. Ich habe euch wie eine Mutter getröstet, ich habe euch getragen. Und wo er dann sogar zum Mittel der Satire greift und sagt, ja, wenn ihr diese Superapostel, denen ihr jetzt nachlauft, diesen neuen Trends, wenn ihr die so toll findet, dann bringe ich euch auch noch mal was ich ja auch noch habe. Ja, ich bin Pharisäer von Pharisäern, ich bin aus dem Stamm Benjamin und. Und er sagt, aber das alles habe ich nur als Mist erachtet, um der Erkenntnis Jesu willen. Das heißt also, wenn wir bei Paulus durchgehen und schauen mal, wo hat Paulus sein Herz ausgeschüttet? Wo hat er mit seinen Jüngern sein Herz geteilt? Dann sehen wir wahnsinnig viel. Nicht nur im zweiten Korintherbrief, aber da bringt er das ganz deutlich. Er sagt, mein Herz ist offen für euch. Hey, ich lasse euch doch alles wissen. Ich bin doch echt gegenüber euch. Ich habe euch auch nicht ausgenutzt. Ich habe gearbeitet, während ihr geschlafen habt. Ich habe die Arbeit des Geistlichen getan und ich habe gleichzeitig mich noch selbst ernährt und so weiter. Also Paulus schüttet sein Herz aus, nicht um selbst Lob zu bekommen, das war nicht das Thema, sondern um ihnen sozusagen sie herauszuholen aus dieser Ecke, in die sie sich manövriert hatten als die Generation, die er prägen wollte und wo dann diese anderen Superapostel reinkamen. Und deswegen glaube ich, brauchen wir eine gute Balance zwischen der Lehre und dem Leben. Wir brauchen eine gute Balance zwischen Kopf, Verstand und dann hier könnte man Hand und Fuß reintun, wenn man das machen wollte. Wir brauchen eine Balance, dass wir beides bringen. Weil es geht jetzt auch in dem authentisch, man kann auch, ich sag mal, das zu sehr betonen. Ne? Paulus sagt im zweiten Korintherbrief, wir verkündigen nicht uns selbst. Ich erinnere mich an eine jugendevangelistische Veranstaltung vor vielen Jahren, würde heute sicher nicht mehr vorkommen, war vielleicht vor 50 oder 45 Jahren. Da war eine Band, die spielte so und spielte ein Lied und dann sagte sie, das allererste, was wir euch sagen wollen, ist, dass wir nicht besser sind als ihr. So, und dann kam das zweite Lied, ja. Und dann kam und wir wollen euch auch sagen, dass wir auch nicht immer beten und stille Zeit machen. Aber ich dachte irgendwann, wann sagen die denn mal was Positives, ja? Sagen sie, vor allen Dingen, wann sagen sie mal was über Jesus und nicht über sich selbst, ja? Weil das war immer nur wir so und wir nicht und wir ja und so. Hey, wir verkündigen nicht uns selbst, sondern Jesus, dass er der Herr ist. Redet doch mal bitte über Jesus, ja? Also dieses Authentizität suchen kann auch Übermaß sein. Wir brauchen beides. Wir brauchen eine Klarheit des Denkens. Wir brauchen aber auch ein Herz, das brennt. Und wir brauchen diese Offenheit, was wir bei Jesus und was wir bei den Aposteln sehen, dass sie das Leben geteilt haben mit anderen. Also, Kopf, Herz, Leben, Kraft. Wenn wir das jetzt alles dieses, ich hätte es irgendwie im Dreieck oder so machen sollen, alles hat mit Jesus zu tun. Ich hätte Jesus ins Zentrum setzen sollen, habe ich mir eigentlich auch aufgeschrieben. Ich wollte das eigentlich so machen und jetzt denkt euch das, ja? Denkt euch Jesus im Zentrum, ja? Ich mache mal hier so ein Kreuz hin, dann sehen wir, Jesus ist im Zentrum. Also schreibt es bitte schöner auf, als ich es hier gemacht habe, ja? Also Jesus im Zentrum, es hat alles was mit ihm zu tun. Ihn zu lieben von ganzem Herzen, ganzer Seele, mit aller Kraft, einander zu lehren, zu ermutigen, nicht nur akademisch unterwegs zu sein, aber auch und authentisch zu sein, aber eben nicht irgendwie überemotional, sticky, von ganzem Herzen, transparent andere ins Leben mit hineinschauen zu lassen. So kann Jüngerschaft geschehen. Und so kann Jüngerschaft auch zur Multiplikation führen. Das ist es. So kann es geschehen. Und so kann es auch multipliziert werden. Weil die Leute machen nicht nur das nach, was wir ihnen sagen, sondern sie machen hoffentlich auch das nach, was wir leben. Und hoffentlich ist das, was wir leben, zumindest teilweise so, dass es im geistlichen Sinne nachahmenswert ist. Und bei allem dürfen wir nie vergessen, dass der eigentliche Jüngermacher nicht wir selbst sind, sondern der Heilige Geist, der Menschen zu Jesus ruft, der sie erleuchtet, der ihnen den Vater zeigt, der ihnen den Blick auf Jesus öffnet, der sie überführt von Sünde und von der Gerechtigkeit, nämlich der Gerechtigkeit, dass Gott für uns Jesus zur Gerechtigkeit gegeben hat. Er ist der größte Multiplikator. Und deswegen sind wir nicht allein. Wir dürfen sehr positiv auch in die Zukunft gehen. Ich habe vor anderthalb Jahren Straßenevangelisation gemacht. Eigentlich müsste ich das mehr machen. Das Wetter müsste aber gut besser sein in Deutschland. Genau, auf jeden Fall haben wir Folgendes gemacht. Wir haben uns in Leer, wir waren einige zusammen, und ich hatte damals Rückenprobleme und habe gesagt, also ich kann da nicht stehen und so, aber habt ihr für mich 3 Campingstühle? Dann habe ich mich also hingesetzt. Habe ich das auch letztes Mal schon erzählt? Nee, ne? 3 Campingstühle und habe gesagt, ich setze mich auf einen Campingstuhl und mache da noch so 2 Campingstühle, so ein bisschen Abstand, dass die auch Sicherheit haben, und habe ein Schild gemacht. Setzen Sie sich hin, ich lese Ihnen eine Minute was vor. Und dann kamen die Leute und dann sagten sie, was lesen Sie vor? Ja, ich lese was aus der Bibel vor. Und die Leute setzten sich hin und ließen sich was vorlesen. Es war unglaublich, in was für Gespräche wir kamen. Unglaublich. Und zwar, glaube ich, weil das wäre eine Methode, glaube ich, die mir da muss ich nicht so viel stehen, kann ich sitzen, ist entspannt, Kaffee trinken dabei und evangelisieren. Und die Leute fühlen sich auch nicht bedroht, weil nicht einer auf einer Kiste steht und von oben herab sie anpredigt, sondern weil man auf einer Ebene ist. Und da habe ich gemerkt, genau das. Und das merke ich auch bei uns in Marburg. Es gibt eine ganz neue Offenheit. Und wir müssen und dürfen als Ältere den Jüngeren uns nicht verweigern, sondern ihnen uns zuwenden, weil wir dadurch dann auch helfen bei dem großen Projekt Jüngerschaft machen, mit dem Jesus und der Heilige Geist unterwegs ist in unserer Zeit. Danke für die Aufmerksamkeit.
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2: Zu Beginn des Tages laden wir Sie ein, das Gebet Martin Luthers aus seinem Morgensegen mitzubeten.
3: Das walte Gott Vater, Sohn und Heiliger Geist. Amen. Ich danke dir, mein himmlischer Vater, durch Jesus Christus, deinen lieben Sohn, dass du mich diese Nacht vor allem Schaden und Gefahr behütet hast. Und bitte dich, du wollest mich diesen Tag auch behüten, vor Sünden und allem Übel, dass dir all mein Tun und Leben gefalle. Denn ich befehle mich, meinen Leib und Seele und alles in deine Hände. Dein heiliger Engel sei mit mir, dass der böse Feind keine Macht an mir finde. Amen.

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1: Ich begrüße Sie zu einer weiteren Folge der Sendereihe Durch die Bibel. Ein herzliches Willkommen. In den vergangenen Sendungen haben wir erfahren, dass ein Leben nach der Gesinnung Christi ein Leben in Demut ist und dass Jesus das größte Beispiel an Demut vorgelebt hat, als er aus dem Himmel auf diese Erde kam und sein Leben für uns am Kreuz hingab. Nun werden wir die Gesinnung Gottes kennenlernen, die Erhöhung Christi, durch die er von allen Menschen als Herr anerkannt werden sollte. Oder anders ausgedrückt, die 7 Schritte nach oben.

die Gesinnung Christi, sie war von Demut geprägt. Deshalb schrieb Paulus an die Gemeinde in Philippi: Seid so unter euch gesinnt, wie es auch der Gemeinschaft in Christus Jesus entspricht. Nun geht es im Folgenden um die Gesinnung Gottes des Vaters und damit um die Erhöhung Christi. In Kapitel 2, Vers 9 heißt es: Darum hat ihn auch Gott erhöht und hat ihm den Namen gegeben, der über alle Namen ist. Dies ist der erste Schritt nach oben. Darum hat ihn auch Gott erhöht. Das höchste Vorhaben Gottes war, dass Jesus Christus in dem von ihm erschaffenen Universum erhöht werde und auf der Erde, wo die Menschen wohnen und gegen Gott rebellierten. Man könnte auch sagen, was diese kleine Erde bedeutsam und wichtig macht, ist der Tod Christi. Aus wissenschaftlicher Sicht ist die Erde nur ein winziger Planet im Universum. Und wenn unsere kleine Welt ausgelöscht werden würde, würde das im Grunde keinen Unterschied machen. Doch damit nicht genug. Jemand hat einmal gesagt, dass der Mensch wie die Hautkrankheit eines kleinen Planeten sei. Und genau das sind wir. Die Tatsache, dass Jesus Christus auf diese Erde kam und für uns am Kreuz starb, verlieh der Erde eine besondere Würde. Erst durch Jesu Sterben am Kreuz und seine Auferstehung erhoben wir den Blick zum Himmel und begannen den Lobpreis zu singen. Darum hat ihn auch Gott erhöht. Nun der zweite Schritt. In Vers 9 heißt es weiter: Gott hat ihm den Namen gegeben, der über alle Namen ist. Wenn man das nächste Mal den Namen Jesu beim Lästern oder Fluchen missbraucht, sollte man Folgendes bedenken: Gott will genau diesen Namen erhöhen. Ich kann mich noch gut erinnern, wie einmal ein Pilot aus einem Flugzeug stieg, das er nach der Explosion einer Bombe wie durch ein Wunder sicher hatte zur Erde bringen können. Er stellte sich neben die Menge und sagte immer wieder: Jesus Christus, Jesus Christus. Ich weiß nicht, ob er das einfach nur so dahin sagte. Auf jeden Fall war er ja froh, dass er die Sache heil überstanden hatte. Bestenfalls war es eine Art Dankgebet. Wie es auch sei, der Name Jesu Christi wird über alle anderen Namen der großen Männer dieser Welt erhöht und über die Namen aller Engel der Herrlichkeit. Deshalb sollten wir ihn nicht leichtfertig, sondern mit Bedacht und Ehrfurcht verwenden. Ich lese nun Vers 10. Dass in dem Namen Jesu sich beugen sollen aller derer Knie, die im Himmel und auf Erden und unter der Erde sind. In diesem Vers sind die nächsten drei Schritte der Erhöhung Christi enthalten. Schritt Nummer 3, das in dem Namen Jesu. Jesus bedeutet so viel wie Heiland oder Retter. Schon vor der Geburt Jesu in Bethlehem sagte ein Engel zu Josef: Dem sollst du den Namen Jesus geben, denn er wird sein Volk retten von ihren Sünden. Man beachte den Verweis auf eine Prophezeiung aus dem Buch Jesaja. Das ist aber alles geschehen, damit erfüllt würde, was der Herr durch den Propheten gesagt hat, der da spricht: Siehe, eine Jungfrau wird schwanger sein und einen Sohn gebären, und sie werden ihm den Namen Immanuel geben, das heißt übersetzt Gott mit uns. Es ist die wunderbarste Erfüllung einer Prophezeiung, die man sich nur vorstellen kann. Der Engel sagte: Dem sollst du den Namen Jesus geben, denn er wird sein Volk retten von ihren Sünden. Ich selbst kann mich nicht Jesus nennen, denn ich kann mich ja noch nicht einmal selbst retten, geschweige denn andere Menschen. Genauso falsch wäre es, wenn Sie sich Jesus nennen würden, denn auch Sie können sich nicht selbst retten. Wir sitzen heute alle im selben Boot, und das ist am Sinken. Die menschliche Familie scheint dem Untergang geweiht. Wenn es denn einen Heiland, einen Retter gibt, muss er von außen kommen. Natürlich gibt es jene, die ein Rettungsseil auswerfen wollen. Doch man stelle sich vor, wie jemand auf dem Oberdeck eines Schiffes ein Rettungsseil zu denen auf dem Zwischendeck wirft und ruft: Klettert hoch! Denn was nützt es ihnen? Auch das Oberdeck wird sinken. Das Seil muss also von einem Ort außerhalb des menschlichen Schiffs kommen. Kein Mensch kann zum Heiland werden. Ich erinnere an die Aufforderung an Josef: Dem sollst du den Namen Jesus geben, denn er wird sein Volk retten von ihren Sünden. Wie kann er sein Volk von seinen Sünden retten?
weil er Immanuel sein wird, Gott mit uns. Dieses kleine Baby, das aus der Ferne nach Bethlehem kam, ist Gott mit uns. Er nahm keine Engelsgestalt an, sondern die Knechtsgestalt der Menschen. Er ist Immanuel, Gott mit uns. Mit diesem Namen tatsächlich genannt wird Jesus nicht. Nun kommen wir zum 4., 5. und 6. Schritt seiner Erhöhung. In Philipper 2, Vers 10 ist von denen die Rede, die im Himmel und auf Erden und unter der Erde sind. Dieser Vers wird übrigens gern als Beleg für die Lehre verwendet, dass angeblich jeder Mensch am Ende das Heil erlangen wird. Tatsächlich hat mal jemand behauptet, dass Judas Iskariot und der Teufel gemeinsam durch die Straßen des Himmels wandeln werden, weil am Ende alle das Heil erlangen. Doch ich finde, dass unser Bibelvers völlig ungeeignet ist, um sich so etwas auszumalen. Das Thema in diesem Absatz des Philipperbriefes ist die Herrschaft von Jesus. Darum hat ihn auch Gott erhöht und ihm den Namen gegeben, der über alle Namen ist, dass in dem Namen Jesu sich beugen sollen aller derer Knie, die im Himmel und auf Erden und unter der Erde sind. Das heißt, dass sich selbst die Hölle vor ihm verbeugen wird, weil er der Herr ist. Er ist Gott. Doch eine einfache Verbeugung ist nicht mit dem Heil gleichzusetzen. In Kolosser 1, in den Versen 19 und 20, geht es dagegen nicht um die Herrschaft, sondern um das versöhnende Wirken Christi, um sein erlösendes Wirken. Dort heißt es, denn es hat Gott wohlgefallen, dass in ihm, in Jesus, alle Fülle wohnen sollte und er durch ihn alles mit sich versöhnte, es sei auf Erden oder im Himmel, indem er Frieden machte durch sein Blut am Kreuz. Doch wer wurde miteinander versöhnt? Wer wurde erlöst? War auch die Hölle inbegriffen? Nein, an dieser Stelle werden die Dinge unter der Erde nicht erwähnt. Warum? Weil es in diesem Vers um Erlösung geht. Und in der Hölle gibt es keine Erlösung. Wenn man diese beiden Verse aus dem Kolosserbrief zusammen mit denen aus dem Philipperbrief untersucht, dann wird klar, dass diejenigen in der Hölle, die sich vor Jesus verbeugen, seine Herrschaft lediglich anerkennen. In dem Namen Jesu sollen sich beugen aller derer Knie, die im Himmel und auf Erden und unter der Erde sind. In Vers 11 unseres Bibeltextes aus dem Philipperbrief wird nun der 7. und letzte Schritt der Erhöhung Christi beschrieben. Und alle Zungen bekennen sollen, dass Jesus Christus der Herr ist zur Ehre Gottes des Vaters. Jeder soll bekennen, dass Jesus Christus der Herr ist. Das bedeutet nicht, dass jeder ihn als Heiland anerkennen wird. Es ist interessant, dass die Herrschaft von Jesus selbst in der Hölle anerkannt wird, wodurch die Qual dort noch größer sein muss. An dieser Stelle möchte ich ein Wort der Warnung aussprechen. Wenn man Jesus nicht als seinen Herrn angenommen hat, sollte man ihn auch nicht seinen Herrn nennen. Er sagte, dass viele ihn den Herrn nennen und sogar in seinem Namen Wunder vollbringen würden. Und dennoch wird die Antwort, die er ihnen geben wird, lauten, »Ich habe euch noch nie gekannt.« Bevor man ihn seinen Herrn nennt, sollte man ihn zunächst als seinen Heiland anerkennen. Wenn man ihn als seinen Heiland anerkannt hat, kann man ihm als Herrn auch Gehorsam zollen. Ich mag es noch nicht einmal, wenn ich Leute leichtfertig sagen höre, was für einen Freund wir in Jesus haben. Ja, wir haben einen Freund in ihm. Doch man sollte auf die Worte Jesu hören, ihr seid meine Freunde, wenn ihr tut, was ich euch gebiete. Wir können ihn unseren Freund nennen, wenn wir seine Befehle befolgen. Solange wir ihm nicht gehorchen, wird er auch nicht unser Herr sein. Lassen Sie mich kurz zusammenfassen. Gottes Wille war es also, Christus durch seine Erhöhung zum Herrn im Himmel und auf Erden und unter der Erde zu machen. Und unsere Aufgabe ist es, Jesus Christus zu erhöhen, indem wir Jesus loben und anbeten. Gott will außerdem, dass wir Jesus wahrhaftig in unseren Herzen als Heiland, als Retter anerkennen und nicht einfach nur deshalb, weil Gott dies so vorgesehen hat. Jesus Christus kann erst wirklich zu unserem Herrn werden, wenn wir ihm mit aufrichtigem Herzen folgen und nach seiner Gesinnung in Demut leben.

von der Gesinnung Christi und von der Gesinnung Gottes war in dieser Sendung die Rede. Beim nächsten Mal werden wir uns mit der Gesinnung von Paulus und Timotheus auseinandersetzen. Die Haltung des Apostels Paulus zeichnete sich besonders durch vollkommene Hingabe aus. Wir erfahren, dass er seine Pflichten als Gottesdiener voller Freude, ohne Murren und ohne Zweifel wahrnahm, obwohl er im Gefängnis saß. Und Timotheus, sein gleichgesinnter Glaubensbruder, war einer seiner engsten Vertrauten. Er hatte von Paulus den Auftrag erhalten, sich um die Gemeinde in Philippi während seiner Abwesenheit zu kümmern. Ich würde mich freuen, wenn Sie auch beim nächsten Mal wieder mit dabei sind. Vielen Dank fürs Zuhören. Gott sei mit Ihnen.

0: Bibel heute. Wir hören aus dem Neuen Testament, aus dem Brief an die Hebräer, Kapitel 12, die Verse 25 bis 29.
1: Seht zu, dass ihr den nicht abweist, der da redet. Denn wenn jene nicht entronnen sind, die den abwiesen, der auf Erden redete, wie viel weniger werden wir entrinnen, wenn wir den abweisen, der vom Himmel redet? Seine Stimme hat zu jener Zeit die Erde erschüttert. Jetzt aber verheißt er und spricht: Noch einmal will ich erschüttern nicht allein die Erde, sondern auch den Himmel. Dieses noch einmal aber zeigt an, dass das, was erschüttert werden kann, weil es geschaffen ist, verwandelt werden soll, damit allein das bleibe, was nicht erschüttert werden kann. Darum, weil wir ein unerschütterliches Reich empfangen, lasst uns dankbar sein und so Gott dienen mit Scheu und Furcht, wie es ihm gefällt. Denn unser Gott ist ein verzehrendes Feuer.
0: Das war der Bibeltext für den heutigen Tag, entnommen aus der großen Hörbibel mit freundlicher Genehmigung der Deutschen Bibelgesellschaft. Hier noch einmal die Bibelstelle. Neues Testament, Brief an die Hebräer, Kapitel 12, die Verse 25 bis 29. Gedanken dazu kommen jetzt von Jens Scholz aus Braunfels.
2: So wie wir jeden Tag essen und trinken müssen, um uns zu erhalten, braucht auch unser Geist täglich Nahrung, wenn er zielgerichtet weiterleben will. Der Verfasser dieses Textes erinnert seine Glaubensgeschwister daran, indem er ermahnt und auf vergangene, ernste Geschehnisse hinweist. Menschen sind leider vergesslich und leicht vom Weg abzubringen. Wir neigen oft dazu, vom gesteckten Ziel abzuirren. Durch das tägliche Auseinandersetzen mit den Heiligen Schriften haben wir aber eine gute Chance, unser Ziel dennoch zu erreichen. Gut, wenn man da einen Helfer hat, der einen ermahnt und nicht müde wird, auf das Wesentliche hinzuweisen. Achten auch wir darauf, dass auch wir den nicht abweisen, der vom Himmel her redet. Also mit anderen Worten, bleiben wir dran. Der Schreiber des Hebräerbriefes erinnert die Adressaten, so auch uns, die wir heute darin lesen können, an die Zukunft. So lesen wir schon beim Propheten Haggai im 2. Kapitel, dass Gott, der Allmächtige, noch einmal Himmel und Erde, Land und Meer erschüttern wird. Was wir bei Erdbeben beobachten können, ist, dass nach starken Erschütterungen alles lose und leicht Erbaute zusammenfällt und zerstört wird. Lediglich die aufwendig und gewissenhaft errichteten Gebäude bleiben stehen und halten Stand. So wird es wohl auch am Ende der uns vertrauten Welt sein, wenn Gott alles erschüttern wird. Niemand weiß wann. Niemand kann sich das Ausmaß vorstellen, mit welcher Wucht dieses furchtbare Ereignis vor sich gehen wird. Jedoch wird es wohl in einer Dimension stattfinden, wie wir das noch niemals erlebt haben. Bei Haggai heißt es, dass die Nationen erzittern werden. Ich denke, dass wir keine Angst zu haben brauchen, egal was kommt. Die Liebe und das Vertrauen in Jesus wird auch uns dieses große angekündigte Ereignis unbeschadet überstehen lassen. Aber die Bedingung, bei Jesus und seinen Worten zu bleiben, ist dazu notwendig. Ich erinnere an die Worte Jesu, wenn er am Ende der Bergpredigt spricht: Darum, wer diese meine Rede hört und tut sie, der gleicht einem klugen Mann, der sein Haus auf Fels baute. Als nun ein Platzregen fiel und die Wasser kamen und die Winde wehten und stießen an das Haus, fiel es doch nicht ein, denn es war auf Fels gegründet. Und wer diese meine Rede hört und tut sie nicht, der gleicht einem törichten Mann, der sein Haus auf Sand baute. Als nun ein Platzregen fiel und die Wasser kamen und die Winde wehten und stießen an das Haus, da fiel es ein und sein Fall war groß. Für das Materielle, sowie für das Geistliche gilt gleichermaßen. Das wahre, echte, gute, saubere, klare, lichte bleibt bestehen. Alles andere ist zum Verfall bestimmt. Die große Erschütterung, von der hier die Rede ist, wird nicht nur alles Falsche und Unechte zerstören, es wird auch das erwartete Reich herstellen, auf das die Christen sehnlichst warten. So wie damals die materielle Erschütterung der geistlichen Erschütterung vorausging, ist vermutlich das zukünftige Ereignis ebenfalls zu verstehen. Sie bedingen einander. Unser Gott ist ein verzehrendes Feuer, ein Feuer, das alles verbrennt, was nicht klar und sauber ist. Sein Wort ist ein zweischneidiges Schwert und hat einen Läuterungsprozess in Gang gesetzt, der dann, am Tag der Tage, vollendet sein wird. Über diesen Tag Gottes lesen wir im zweiten Kapitel des Buches Jesaja. Da werden stolze Augen gesenkt und hochmütige Männer geduckt. Jahwe allein ist groß an jenem Tag, denn Jahwe, der allmächtige Gott, hat einen Tag bestimmt, an dem er alles erniedrigen wird, alles, was groß, stolz und überheblich ist, alle Zedern auf dem Libanon, wie stolz und hoch sie auch sind. Und alle Eichen auf dem Baschan, alle hohen Berge und alle stattlichen Hügel, jeden hohen Turm und jede steile Mauer, alle Hochseeschiffe und jedes prunkende Boot. Dann wird der Stolz der Menschen gebeugt, die hochmütigen Männer geduckt. Jahwe allein ist groß an jenem Tag. Aber alle, die mit offenen Augen und Ohren den Vollzug dieser Ereignisse sich anbahnen sehen, sollten nicht in Angst vergehen, sondern im Gegenteil. Sie sollen die Häupter erheben und sich freuen, weil sie wissen, dass die kollektive Erlösung aller Gläubigen naht. Bis dahin gilt: Lass dich nicht beirren, bleib bei deiner Arbeit und lasse in nichts nach. Ich wiederhole noch einmal aus dem Text von heute. Darum, weil wir ein Reich empfangen, das nicht erschüttert wird, lasst uns dankbar sein und so Gott dienen mit Scheu und Furcht, wie es ihm gefällt. Allen, die daran glauben wollen, wünsche ich Zuversicht und Kraft. Diese Worte sollen der Ermutigung dienen und aufbauen. Mögen diese Sätze uns allen zum Segen werden. Im Evangelium des Johannes im 3. Kapitel können wir lesen: Gott hat seinen Sohn nicht in die Welt gesandt, dass er die Welt richte, sondern dass die Welt durch ihn gerettet werde.
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2: Ich bin Silke Rech. Das wird der Tag. Deutschland, Frankreich und Großbritannien wollen gemeinsam mit der Ukraine neue Schritte für ein Ende des Krieges beraten. Dazu treffen sich Bundeskanzler Merz, Frankreichs Präsident Macron, der britische Premierminister Starmer und der ukrainische Präsident Zelensky morgen in London. Bei den Gesprächen soll es um weitere Unterstützung für die Ukraine und um Möglichkeiten für Friedensverhandlungen gehen. Die drei europäischen Staaten wollen zudem den Druck auf Russland erhöhen. Trotz der anhaltenden Kämpfe sieht die Bundesregierung Chancen für neue Gespräche über ein Ende des Krieges. Papst Leo XIV. Reist heute zu einem 6-tägigen Besuch nach Spanien. Der Pontifex wird unter anderem Madrid, Barcelona und die Kanarischen Inseln besuchen. Zu mehreren Veranstaltungen werden Hunderttausende Gläubige erwartet. Für den Papst ist es der erste Besuch in einem größeren europäischen Land außerhalb Italiens. Zu den Höhepunkten zählen die Segnung des Jesusturms der Sagrada Familia in Barcelona sowie Treffen mit Migranten auf den Kanarischen Inseln. Die katholische Kirche in Spanien hofft, durch den Besuch wieder mehr Menschen für den Glauben zu gewinnen. Bei Rock am Ring startet heute der 2. Festivaltag am Nürburgring. Auf den Bühnen stehen unter anderem Electric Callboy, Fallbeat, Bad Omens und Rapper Materia. Den Auftakt macht am Nachmittag Sänger Max Grimm. Insgesamt treten bei der 41. Ausgabe des Festivals rund 70 Künstler und Bands auf 3 Bühnen auf. Das Wetter bleibt wechselhaft. Für den Nachmittag sagt der Deutsche Wetterdienst einzelne Schauer voraus. Rock am Ring und das Parallelfestival Rock im Park in Nürnberg laufen noch bis morgen Abend. Die deutsche Fußballnationalmannschaft bestreitet heute in Chicago ihre Generalprobe für die Weltmeisterschaft. Gegner ist die Auswahl der USA. Anpfiff ist um 20.30 Uhr deutscher Zeit. Bundestrainer Nagelsmann will den letzten Härtetest nutzen, um seine Startelf für das erste WM-Spiel gegen Curaçao festzulegen. Nach dem klaren 4:0-Erfolg gegen Finnland soll auch Offensivspieler Havertz wieder zur Verfügung stehen. Das DFB-Team möchte seine aktuelle Siegesserie auf 9 Spiele ausbauen.
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3: Die aktuellen Temperaturen: Köln-Bonn 13, Hamburg 14, Bremen 15, ebenso auch in Berlin, in Dresden 15, Frankfurt am Main 14, Stuttgart 15, München 13, Erfurt 14 und auch in Münster 14 Grad. Heute im Westen und Norden zeitweise stärker bewölkt mit einzelnen Schauern und kurzen Gewittern, sonst gibt es einen Wechsel aus Sonne und Wolken. An den Alpen sind örtlich Schauer oder Gewitter möglich, 18 bis 26 Grad. Die Aussichten morgen: im Norden wolkig bis stark bewölkt mit Schauern, im Nordosten noch einzelne Gewitter. Nach Süden hin zunehmend sonnig und überwiegend trocken, 19 bis 26 Grad.
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5: Durch die Sendung begleitet Sie heute Johannes Kolk. Herzlich willkommen hier zu Aufgeweckt.

0: Steal My Joy von Stephen Andrews bei ERF Plus am Samstagmorgen. Jetzt lade ich Sie ein zu einem Blick in die Bibel. In der Apostelgeschichte, Kapitel 13, Vers 23, sagt Paulus: Aus Davids Geschlecht hat Gott, wie er verheißen hat, Jesus kommen lassen als Heiland für das Volk Israel. Diese Worte haben auch heute noch Gewicht. Sie brauchen aber etwas Einordnung. Sie haben Gewicht vor allem heute am Samstag. Warum? Das erklärt uns jetzt Jutta Schierholz im Wort zum Tag.
1: Shabbat Shalom. Heute ist Samstag. Heute haben unsere jüdischen Mitbürger ihren Ruhetag. Ich freue mich, dass es in unserem Land jüdische Gemeinden gibt. Denn das Judentum ist die Grundlage des Christentums. Jesus ist Jude. Ebenso wie Paulus, von dem der Lehrtext der heutigen Losung der Herrnhuter Brüdergemeine stammt. Dieser Vers steht in der Apostelgeschichte, Kapitel 13, Vers 23. Dort steht: Aus Davids Geschlecht hat Gott, wie er verheißen hat, Jesus kommen lassen als Heiland für das Volk Israel. Paulus spricht diese Worte im Rahmen eines jüdischen Gottesdienstes in der Synagoge von Antiochia in Syrien. Denn Paulus glaubt, dass Jesus der Messias ist, auf den die Juden seit alters her warten. Und er ordnet ihn hier in die jüdische Geschichte ein. Jesus steht in einer Linie mit David, dem großen König der Juden. In Jesus ist die Erfüllung dieser alten jüdischen Hoffnung gekommen. Christen gibt es nur, weil es vorher schon Juden gab. Das Alte Testament, also die jüdischen Schriften, bilden die Basis für das Neue Testament. Deswegen verdienen Juden und deren Gemeinden gerade von Christen besonderen Respekt. Und deshalb finde ich es aber auch sehr betrüblich, dass jüdische Gemeinden und Einrichtungen in Deutschland derzeit nicht ohne Polizeischutz auskommen. In Berlin-Kreuzberg und Nordneukölln, wo ich arbeite, ist es besonders deutlich, warum das nötig ist. Immer wieder finden hier israelfeindliche Demonstrationen statt. Und in unmittelbarer Nähe des einen Platzes, wo sich oft Demonstranten versammeln, steht aber auch eine Synagoge. Die Synagoge am Frenkelufer. Mein Pastorenkollege Dietmar Peschel von der Adventgemeinde Hasenheide hat unmittelbar nach dem 7. Oktober 2023 eine Mahnwache vor dieser Synagoge initiiert. Immer freitagabends vor Beginn des Abendgebets versammeln sich Anwohner und Freunde der jüdischen Gemeinde vor der Synagoge und bleiben so lange dort, bis das Gebet in der Synagoge zu Ende ist. Natürlich ist dort auch immer viel Polizei vor Ort, aber diesen Menschen ist es wichtig zu zeigen: Wir wollen, dass ihr als jüdische Gemeinde hier in Ruhe Gottesdienst feiern könnt. Wir wollen, dass es euch hier gibt. Und wir wollen mit dazu beitragen, dass ihr euch hier sicher fühlen könnt. Diese Mahnwachen finden nun schon seit über 2,5 Jahren jeden Freitag statt. Dietmar, der Pastor, ist inzwischen nur noch selten dabei, aber es hat sich inzwischen eine feste nachbarschaftliche Gruppe gebildet, die dort vor der Synagoge zusammenkommt. Neue Freundschaften sind entstanden und es ist immer eine fröhliche Runde, die da zum Plaudern zusammenkommt. Da werden Neuigkeiten ausgetauscht, da werden Verabredungen getroffen, da wird auch viel gelacht und entspannt in den Abend hineingelebt. Ich finde es wunderbar zu sehen, dass der Schutz jüdischen Lebens auch Spaß machen kann und dass das auch anregende Impulse in die übrige Gesellschaft senden kann. Ähnliche Initiativen gibt es auch an anderen Orten in Deutschland. Sie sind wichtig, gerade jetzt. Denn nur da, wo die Wurzeln des eigenen Glaubens gepflegt werden, kann dieser auch wirklich gedeihen.
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Samuel Harfst mit Ich bin dein bei ERF Plus. Und wir machen direkt weiter mit Musik. Hier ist Lebe hoch von Elke Gehlhardt.

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1: Unvorstellbar. Und doch so wahr. Dir ist wahrscheinlich bewusst, dass wir nicht für immer so auf dieser Erde weiterleben werden. Und wahrscheinlich ist das auch deine große Hoffnung. Denn die Lauten werden lauter, während die Leisen fast verstummen. Ich erlebe es überall und denke, dass es dir nicht anders gehen wird. Ob es Banken sind, die vielversprechende Töne von sich geben, Politiker oder einfach nur Influencer auf Social Media. Mach das, dann wird es dir besser gehen. Nimm dieses Produkt und du wirst entspannter. Iss dieses Nahrungsmittel und du wirst abnehmen. Jeder bietet eine Lösung an, die er schlussendlich gar nicht halten kann. Und kürzlich versuchte ich morgens zu beten. Ich sage bewusst, versuchte ich. Denn irgendwie ist der Lärm im Herzen ja manchmal auch lauter als alles. Und es kam einfach aus mir heraus, Herr, vergib mir, dass ich den ganzen Tag so viel reden kann und für dich dann kaum noch Worte übrig habe. Und dann las ich Psalm 76,9. Wenn du das Urteil vom Himmel erschallen lässt, erschrickt die Erde und hält sich still. Ja, der Tag steht an dem keiner mehr etwas sagen kann. Es wird ein Tag kommen, an dem es ganz schön still werden wird hier auf Erden. Unvorstellbar und doch wahr. Wenn Jesus wiederkommt, zählt nicht mehr, was wir laut von uns gegeben haben, sondern was wir in der Stille vor ihn gebracht haben. Ich wollte dich heute einfach von Herzen daran erinnern, dass du dich nicht einschüchtern lassen musst, wenn alle um dich herum laut sind mit ihren Erfolgen, Produkten und Möglichkeiten. Lass dich nicht von den lauten Stimmen anderer verführen, während die leise Stimme Gottes dich führen möchte. Denn vergiss nicht, eines Tages wird jeder laute Mensch ganz leise sein und der leise Gott für jeden zu hören sein. Danke für dich.
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ERF Plus begleitet Sie durch den Samstagmorgen und ich lade Sie ein, gleich gemeinsam mit mir zu beten. Sie können einfach so mitmachen, wie Sie gerade sind und wo Sie gerade sind. Ich weiß allerdings auch, dass einige Zuhörer gerne auch den Gebetstext mitlesen möchten. Den finden Sie auf erfplus.de oder in Ihrer ERF Plus App. Ich bete gleich nach einem passenden Lied von Danja König. Hier ist Den ganzen Weg, Lied für ein Gebet.

0: Den ganzen Weg. Lied für ein Gebet von Danja König bei ERF Plus. Und passend dazu lade ich Sie jetzt ein, gemeinsam mit mir die Nähe zu Gott zu suchen im Gebet. Als Gebetstext habe ich für heute den Psalm 27 ausgesucht. Ich werde Auszüge daraus beten und Sie sind herzlich eingeladen, danach entweder ein eigenes Gebet zu formulieren oder einfach innerlich ruhig zu werden und zu horchen auf Gott.
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0: Der Herr ist mein Licht und mein Heil. Vor wem sollte ich mich fürchten? Der Herr beschützt mich vor Gefahr. Vor wem sollte ich erschrecken? Wenn böse Menschen kommen, um mich zu vernichten, wenn meine Feinde und Verfolger mich angreifen, dann werden sie stolpern und stürzen. Ein mächtiges Heer umzingelt mich. Dennoch fürchte ich mich nicht. Auch wenn sie mich angreifen, bleibe ich voller Zuversicht. Eine einzige Bitte habe ich an den Herrn. Ich sehne mich danach, solange ich lebe, im Haus des Herrn zu sein, um seine Freundlichkeit zu sehen und in seinem Tempel still zu werden. Denn er wird mich aufnehmen, wenn schlechte Zeiten kommen, und mir in seinem Heiligtum Schutz geben. Hör mein Bitten, Herr. Sei barmherzig und erhöre mich. Ich erinnere mich, dass du gesagt hast, suchet meine Nähe. Und ich habe geantwortet, Herr, dich suche ich. Amen.

Und damit endet unsere kleine Gebetszeit hier bei ERF Plus. Und wir machen weiter mit Musik. Jetzt habe ich die Band Lichtpunkt für Sie mit Geliebt.

0: ERF Plus ist für Sie da am Samstagmorgen. Ja, der Samstag, nicht nur ein Tag, den alle Gartenfreunde und Heimwerker lieben. Nein, auch diejenigen, die gerne feiern, lieben den Samstag. Vor allem jetzt Ende Mai, Anfang Juni, da hatten wir schön viele verlängerte Wochenenden. Das Wetter hat größtenteils gestimmt. Hochzeiten werden ja auch gerne in dieser Zeit gefeiert. Da passt es doch ganz wunderbar, dass uns Bernd Kortmann im Anstoß jetzt auch vom Feiern erzählt. Sie hören den Anstoß.
1: Eine Feier vorbereiten. Das macht mir ehrlich Spaß. Wen will ich dabei haben? Wer soll mitfeiern? Bei runden Geburtstagen, Abschlussfeiern, Hochzeiten. Das ist doch einer der schönsten Momente. Überlegen, wer dabei sein soll. Und meistens ist die Liste länger als der Platz. Was haben wir uns oft für einen Stress gemacht, weil wir unbedingt so viele wie möglich mitfeiern lassen wollten. Und im Endeffekt mussten wir auch Entscheidungen treffen, konnten gewisse Leute nicht mehr einladen. Jesus Christus erzählt im Lukas-Evangelium von genau so einer Situation. Ein Mann lädt zu einer großen Feier ein, aber die Geladenen haben alle Ausreden. Irgendwas ist wichtiger. Also schickt der Gastgeber seinen Knecht los und lässt andere einladen. Die Armen, die Kranken, die Blinden, die vom Leben Gezeichneten. Und als ob das nicht schon verrückt genug wäre, stellt er fest, wir haben immer noch Platz. Daraufhin zieht der Gastgeber den Kreis noch weiter und sagt seinem Knecht: Geh auf die Feldwege und an die Zäune und dränge alle, die du dort findest, zu kommen, damit mein Haus voll wird. Das Haus ist noch nicht voll. Also werden noch mehr eingeladen, alle, die irgendwo erreichbar sind. Das finde ich bemerkenswert. Gott schaut nicht nur auf die naheliegenden Gäste. Er schaut weiter. Er sucht die, die normalerweise gar nicht auf der Liste stehen würden. Wenn Sie das nächste Mal eine Feier planen, wen laden Sie ein? Nur die naheliegenden oder vielleicht auch den einen oder die andere, die sonst nicht gefragt werden?
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Das E3-Kollektiv mit Echo deiner Liebe bei ERF Plus. Wer öfter zuhört, der weiß es, aber ich sag's nochmal für alle, die jetzt vielleicht frisch eingeschaltet haben und sich fragen, was ist das hier eigentlich für ein Sender? ERF Plus ist ein christlicher Sender. Wir machen dieses Radioprogramm, damit Menschen Gott kennenlernen und er ihr Leben verändert. Wenn Sie das interessant finden, dann bleiben Sie gerne dran. Bis zu den Nachrichten habe ich jetzt noch Musik für Sie, unter anderem von Simon Becker und Jenny Langner. Hier ist Verliebt in dich.

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1: Ich bin Felix Becker. In der Golfregion gibt es erneut Angriffe. Kuwait meldet feindliche Raketen und Drohnen. Die Flugabwehr sei im Einsatz und fange sie ab.
2: Erst am Mittwoch war der internationale Flughafen des Golfstaats attackiert worden. Dabei gab es einen Toten und zahlreiche Verletzte. Raketenalarm wurde heute früh außerdem in Bahrain ausgelöst. Zuletzt hatte es immer wieder iranischen Beschuss aus der Luft auf mehrere Golfstaaten gegeben. In den betroffenen Ländern befinden sich Stützpunkte der Vereinigten Staaten. Ulrike Klein, Redaktion.
1: Der Verband der Familienunternehmer fordert, dass der Bundestag seine Sommerpause ausfallen lässt und stattdessen über wichtige Reformen berät.
3: Das Redaktionsnetzwerk Deutschland zitiert aus einem Brief von Verbandschefin Ostermann an die Abgeordneten der Regierungsfraktionen. Darin heißt es, die für das Reformpaket relevanten Ausschüsse sollten im Sommer weiterarbeiten, damit der Bundestag noch im August die entsprechenden Gesetze verabschieden könne. Die parlamentarische Sommerpause ist bislang von Anfang Juli bis Anfang September geplant. Timo Wiesner, Redaktion.
1: Russlands Präsident Putin hat klargestellt, dass er kein persönliches Treffen mit dem ukrainischen Präsidenten Selenskyj will. Dieser hatte Putin in einem offenen Brief vorgeschlagen, an einem neutralen Ort, etwa in der Schweiz, über ein Ende des Krieges zu verhandeln. In seiner abendlichen Videobotschaft zeigte sich Selenskyj über die Absage Putins enttäuscht. Der russische Staatschef nannte den Ton des Briefes unverschämt. So schaffe man keine Bedingungen für ein persönliches Gespräch, sagte Putin auf dem Internationalen Wirtschaftsforum in St. Petersburg. Zum Tag der Organspende sind heute bundesweit zahlreiche Aktionen geplant. Die zentrale Veranstaltung ist in Leipzig und steht unter dem Motto »Zeit, Zeichen zu setzen«. Ziel ist es demnach, Bürgerinnen und Bürger zu überzeugen, eine Entscheidung für oder gegen eine Organspende zu treffen. Im vergangenen Jahr spendeten 985 Menschen nach ihrem Tod ihre Organe. Zugleich befinden sich aber über 8000 schwerkranke Menschen auf der Warteliste für ein Spenderorgan. Die deutschen Fußballerinnen haben sich für die Weltmeisterschaft im kommenden Jahr in Brasilien qualifiziert. Das Team gewann in Köln mit 2:0 gegen Norwegen. Mit dem Sieg kann Deutschland in seiner Qualifikationsgruppe bereits vor dem letzten Spiel nicht mehr von Platz 1 der Tabelle verdrängt werden.
0: Die Nachrichten wurden bereitgestellt von Radio Aktuell. 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
1: Die aktuellen Temperaturen: Köln-Bonn 13, Hamburg 14, Bremen 15, ebenso auch in Berlin, in Dresden 15, Frankfurt am Main 14, Stuttgart 15, München 13, Erfurt 14 und auch in Münster 14 Grad. Heute im Westen und Norden zeitweise stärker bewölkt mit einzelnen Schauern und kurzen Gewittern, sonst gibt es einen Wechsel aus Sonne und Wolken. An den Alpen sind örtlich Schauer oder Gewitter möglich, 18 bis 26 Grad. Die Aussichten: morgen im Norden wolkig bis stark bewölkt mit Schauern, im Nordosten auch einzelne Gewitter. Nach Süden hin zunehmend sonnig und überwiegend trocken, 19 bis 26 Grad.
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4: Durch den Samstagmorgen begleitet sie heute Johannes Kolk. Ich begrüße alle, die frisch zugeschaltet haben, zu Aufgeweckt, ihrem guten Start in den Tag. Und jetzt habe ich Musik für Sie von Katharina Stahl. Hier ist Wir zwei.

0: Southbound mit Life Worth Living bei ERF Plus. Sie hören ERF Plus am Samstagmorgen. Ja, und passend zum Wochentag habe ich jetzt auch das Wort zum Tag für Sie. Es geht um eine Bibelstelle, nämlich Apostelgeschichte Kapitel 13, Vers 23. Da steht: Aus Davids Geschlecht hat Gott, wie er verheißen hat, Jesus kommen lassen als Heiland für das Volk Israel. Darüber spricht jetzt Jutta Schierholz im Wort zum Tag.
1: Shabbat Shalom, heute ist Samstag. Heute haben unsere jüdischen Mitbürger ihren Ruhetag. Ich freue mich, dass es in unserem Land jüdische Gemeinden gibt. Denn das Judentum ist die Grundlage des Christentums. Jesus ist Jude, ebenso wie Paulus, von dem der Lehrtext der heutigen Losung der Herrnhuter Brüdergemeine stammt. Dieser Vers steht in der Apostelgeschichte, Kapitel 13, Vers 23. Dort steht: Aus Davids Geschlecht hat Gott, wie er verheißen hat, Jesus kommen lassen als Heiland für das Volk Israel. Paulus spricht diese Worte im Rahmen eines jüdischen Gottesdienstes in der Synagoge von Antiochia in Syrien. Denn Paulus glaubt, dass Jesus der Messias ist, auf den die Juden seit alters her warten. Und er ordnet ihn hier in die jüdische Geschichte ein. Jesus steht in einer Linie mit David, dem großen König der Juden. In Jesus ist die Erfüllung dieser alten jüdischen Hoffnung gekommen. Christen gibt es nur, weil es vorher schon Juden gab. Das Alte Testament, also die jüdischen Schriften, bilden die Basis für das Neue Testament. Deswegen verdienen Juden und deren Gemeinden gerade von Christen besonderen Respekt. Und deshalb finde ich es aber auch sehr betrüblich, dass jüdische Gemeinden und Einrichtungen in Deutschland derzeit nicht ohne Polizeischutz auskommen. In Berlin-Kreuzberg und Nordneukölln, wo ich arbeite, ist es besonders deutlich, warum das nötig ist. Immer wieder finden hier israelfeindliche Demonstrationen statt. Und in unmittelbarer Nähe des einen Platzes, wo sich oft Demonstranten versammeln, steht aber auch eine Synagoge. Die Synagoge am Fränkelufer. Mein Pastorenkollege Dietmar Peschel von der Adventgemeinde Hasenheide hat unmittelbar nach dem 7. Oktober 2023 eine Mahnwache vor dieser Synagoge initiiert. Immer freitagabends vor Beginn des Abendgebets versammeln sich Anwohner und Freunde der jüdischen Gemeinde vor der Synagoge und bleiben so lange dort, bis das Gebet in der Synagoge zu Ende ist. Natürlich ist dort auch immer viel Polizei vor Ort, aber diesen Menschen ist es wichtig zu zeigen: Wir wollen, dass ihr als jüdische Gemeinde hier in Ruhe Gottesdienst feiern könnt. Wir wollen, dass es euch hier gibt und wir wollen mit dazu beitragen, dass ihr euch hier sicher fühlen könnt. Diese Mahnwachen finden nun schon seit über 2,5 Jahren jeden Freitag statt. Dietmar, der Pastor, ist inzwischen nur noch selten dabei, aber es hat sich inzwischen eine feste nachbarschaftliche Gruppe gebildet, die dort vor der Synagoge zusammenkommt. Neue Freundschaften sind entstanden und es ist immer eine fröhliche Runde, die da zum Plaudern zusammenkommt. Da werden Neuigkeiten ausgetauscht, da werden Verabredungen getroffen, da wird auch viel gelacht und entspannt in den Abend hineingelebt. Ich finde es wunderbar zu sehen, dass der Schutz jüdischen Lebens auch Spaß machen kann und dass das auch anregende Impulse in die übrige Gesellschaft senden kann. Ähnliche Initiativen gibt es auch an anderen Orten in Deutschland. Sie sind wichtig, gerade jetzt. Denn nur da, wo die Wurzeln des eigenen Glaubens gepflegt werden, kann dieser auch wirklich gedeihen.
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Lisa Storm mit Heut und alle Morgen bei ERF Plus. Wie jeden Samstag, so haben wir auch heute einen Spieletipp für Sie. Diesmal geht es um ein Zwei-Personen-Spiel. Die sind in den letzten Jahren immer beliebter geworden. Mit Sky Team hat es ein Spiel für zwei Personen im Jahr 2024 sogar zum Spiel des Jahres geschafft. In diesem Jahr ist das Spiel Tag Team auf die Empfehlungsliste zum Kennerspiel des Jahres gekommen. Und genau das stellt uns Horst Kretschi gleich vor, hier bei ERF+.

0: Vielleicht interessieren Sie sich ja auch für den amerikanischen Volkssport Wrestling. Wenn wir mal ehrlich sind, das ist ja weniger Sport als eigentlich Show, mehr so ein Schaukampf. In der Regel treten immer zwei Personen gegeneinander an, aber es gibt auch die Variante, dass zwei oder mehr Personen in Teams, sogenannten Tag-Teams, gegeneinander antreten. Auf diesem Prinzip basiert das Spiel, das unser ERF-Plus-Spiele-Experte Horst Kretschi heute mitgebracht hat. Das Spiel heißt dann auch Tag-Team und wir treten gegeneinander an. Wie genau? Horst, erklär mal.
1: Ja, das ist eigentlich ganz simpel. Tag Team ist ein Zwei-Personen-Kartenspiel, bei dem es etliche verschiedene Charaktere gibt, von denen ich mir zwei aussuche und mein Gegenüber sucht sich dann auch zwei Charaktere aus. Die Charaktertableaus legen wir vor uns hin und bestücken die mal mit allen Markern, die wir dazu eventuell brauchen. Zu jedem Charakter gehört auch ein eigenes kleines Kartenset. Wir mischen dann die Kartensets der beiden Charaktere, die wir jeweils gewählt haben, zusammen, sodass wir jeweils einen Kartenstapel bekommen. Das ist der Verstärkungsstapel. Und für jeden Charakter gibt es auch eine Startkarte. Die mischen wir nicht rein, sondern die verwenden wir zu Beginn schon mal. Und ich überlege, in welcher Reihenfolge ich die beiden Karten spielen will. Ich habe ja zwei Charaktere, auch zwei Karten und lege sie verdeckt dann bereit. Dann schaue ich am besten nochmal in das beigefügte Erklärheft, wo für jeden Charakter beschrieben ist, wie ich ihn am besten spiele. Ja, und dann kann es auch schon losgehen.
0: Jetzt musst du noch mal ein bisschen genauer erklären, wie läuft denn so eine Partie ab?
1: Ja, wir haben ja beide unsere beiden Startkarten zurechtgelegt und dann decken wir gleichzeitig beide die oberste Karte auf. So, und dann gucken wir eben, was passiert. Wer von den beiden Charakteren, die ich vor mir habe, greift denn jetzt an? Wer macht das bei meinem Gegenüber? Gibt es Schaden? Den verrechnen wir dann und dann decken wir beide die zweite Karte auf. Dann wird wieder geschaut, was passiert. Das steht auf den Karten drauf. Hat der andere einen Schutz? Kann ich erfolgreich angreifen? Werden irgendwelche Marker irgendwie hingelegt? Sowas zum Beispiel. Jetzt haben wir die beiden ersten Karten also gespielt und der Stapel ist im Grunde schon durch, aber jetzt endet das Spiel noch nicht. Nee, jetzt kommt dieser Verstärkungsstapel ins Spiel. Davon ziehen wir jeweils die obersten drei Karten, wählen eine davon aus. Die nicht gewählten Karten, die gehen unter den Verstärkungskartenstapel. Und die gewählte Karte, die platziere ich jetzt an einer Stelle, die ich mir selbst aussuche, zwischen den beiden Startkarten, aber ohne, dass das Gegenüber weiß, wo, an welche Stelle kommt die. Ja, und dann decken wir beide wieder gleichzeitig die oberste Karte auf und wir verrechnen den Kampf und dann wird die nächste Karte aufgedeckt und so weiter. Sind die drei Karten dann durch, dann gleiches Spiel wie eben, fügen wir jeweils eine vierte Karte hinzu und wir drehen wieder die Karten um. Das machen wir eben so lange, bis auf einer Seite einer der Charaktere aus dem Spiel ausgeschieden ist und dann hat die andere Seite eben gewonnen.
0: Was sagst du zu Tag Team?
1: Das Spiel hat so seinen ganz eigenen Charme. Es ist sehr taktisch, vor allem aber macht es eine ganze Menge Spaß, die verschiedenen Charaktere zu kombinieren, ihre Eigenschaften auszunutzen und dann einfach auch zu schauen, was macht denn mein Gegenüber? Welche Karten wird er wohl an welcher Stelle in sein Deck einbauen? Schätze ich ihn richtig ein? Dazu muss ich natürlich auch wissen, welche Karten so denn überhaupt unterwegs sind. Also die Karten zu kennen, meine eigenen und die des Gegenübers, ist schon sehr wichtig. Und die Karten sagen zwar immer genau, was sie machen, aber es sind eben doch sehr viele verschiedene Karten und sehr unterschiedliche Charaktere. Deshalb, obwohl der Spielablauf eigentlich sehr einfach ist, ist Tag Team schon auch anspruchsvoll. Deshalb ist das Spiel auch auf die Empfehlungsliste zum Kennerspiel des Jahres gekommen und nicht zum Spiel des Jahres, was ich absolut verstehen kann. Also Tag Team ist ein ganz wunderbares, kurzes, knackiges und sehr unterhaltsames Zwei-Personen-Spiel. Aber es ist schon etwas für Leute eher, die so eine Art von Spiel auch mögen. Mir macht das jedenfalls ziemlich viel Spaß.
0: Das Spiel Tag Team ist im Kosmos Verlag erschienen. Es ist für zwei Personen ab 10 Jahren gedacht. Eine Partie dauert nur knapp eine Viertelstunde und das Spiel kostet rund 22 Euro. Mehr Infos zum Spiel gibt es wie immer auf dem Spieleblog von Horst Kretschi und den Link dahin finden Sie auf erfplus.de.

Das Unfassbar-Ensemble mit Wer ist er bei ERF Plus am Samstagmorgen. Ja, es ist Samstag und das bedeutet auch, unser Lied der Woche dreht heute seine Ehrenrunde. Seasons heißt der Song, Cell heißt die Künstlerin und die Gedanken zum Lied kommen einmal mehr von Tanja Rinsland.

0: Seasons, das Lied der Woche. Von Cell bürgerlich Selina Bredemeier aus dem Raum Frankfurt. Am Ende des Songs kehrt der Refrain zurück mit einer kleinen bedeutsamen Ergänzung. Zu jeder kommenden Jahreszeit. Cell fasst zusammen, was ihr an dem Lied so wichtig ist.
1: Dass Gottes Liebe wirklich immer gleich ist, egal was gerade passiert. Und dass jede Season auch irgendwie ihren Sinn hat. Also alles, was uns im Leben passiert. Wir verstehen zwar nicht immer alles, aber jede Season hat ihren Grund und führt uns näher an Gottes Herz. Und darum geht es ja auch immer wieder im Glauben.

0: Taya mit Child of God bei ERF Plus am Samstagmorgen. Ja, der Samstag ist nicht nur ein Tag, den alle Gartenfreunde und Heimwerker lieben. Nein, auch diejenigen, die gerne feiern, lieben den Samstag. Vor allem jetzt Ende Mai, Anfang Juni, da hatten wir schön viele verlängerte Wochenenden. Das Wetter hat meistens gestimmt. Hochzeiten werden ja auch gerne in dieser Zeit gefeiert. Da passt es doch ganz wunderbar, dass uns Bernd Kortmann im Anstoß jetzt auch vom Feiern erzählt. Sie hören den Anstoß.
1: Eine Feier vorbereiten, das macht mir ehrlich Spaß. Wen will ich dabei haben? Wer soll mitfeiern? Bei runden Geburtstagen, Abschlussfeiern, Hochzeiten. Das ist doch einer der schönsten Momente. Überlegen, wer dabei sein soll. Und meistens ist die Liste länger als der Platz. Was haben wir uns oft für einen Stress gemacht, weil wir unbedingt so viele wie möglich mitfeiern lassen wollten. Und im Endeffekt mussten wir auch Entscheidungen treffen, konnten gewisse Leute nicht mehr einladen. Jesus Christus erzählt im Lukas-Evangelium von genau so einer Situation. Ein Mann lädt zu einer großen Feier ein, aber die Geladenen haben alle Ausreden. Irgendwas ist wichtiger. Also schickt der Gastgeber seinen Knecht los und lässt andere einladen. Die Armen, die Kranken, die Blinden, die vom Leben Gezeichneten. Und als ob das nicht schon verrückt genug wäre, stellt er fest, wir haben immer noch Platz. Daraufhin zieht der Gastgeber den Kreis noch weiter und sagt seinem Knecht, geh auf die Feldwege und an die Zäune und dränge alle, die du dort findest, zu kommen, damit mein Haus voll wird. Das Haus ist noch nicht voll. Also werden noch mehr eingeladen. Alle, die irgendwo erreichbar sind. Das finde ich bemerkenswert. Gott schaut nicht nur auf die naheliegenden Gäste. Er schaut weiter. Er sucht die, die normalerweise gar nicht auf der Liste stehen würden. Wenn Sie das nächste Mal eine Feier planen, wen laden Sie ein? Nur die naheliegenden? Oder vielleicht auch den ein oder die andere, die sonst nicht gefragt werden?
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Chris und Henny vertrauen auf Gott. Und wir hier von ERF Plus finden, das ist eine gute Sache. Und genau deswegen machen wir dieses Programm hier, damit Menschen Gott kennenlernen und erleben, wie schön es ist, wenn man auf ihn vertraut. Bis zu den Nachrichten habe ich jetzt noch Musik für Sie, unter anderem Simon Georg mit Das ganze Buch.

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1: 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Es ist 8 Uhr. 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
2: Ich bin Felix Becker. In der Golfregion gibt es erneut Angriffe. Kuwait meldet feindliche Raketen und Drohnen. Die Flugabwehr sei im Einsatz und fange sie ab.
3: Erst am Mittwoch war der internationale Flughafen des Golfstaats attackiert worden. Dabei gab es einen Toten und zahlreiche Verletzte. Raketenalarm wurde heute früh außerdem in Bahrain ausgelöst. Zuletzt hatte es immer wieder iranischen Beschuss aus der Luft auf mehrere Golfstaaten gegeben. In den betroffenen Ländern befinden sich Stützpunkte der Vereinigten Staaten. Ulrike Klein, Redaktion.
2: Der Verband der Familienunternehmer fordert, dass der Bundestag seine Sommerpause ausfallen lässt und stattdessen über wichtige Reformen berät.
4: Das Redaktionsnetzwerk Deutschland zitiert aus einem Brief von Verbandschefin Ostermann an die Abgeordneten der Regierungsfraktionen. Darin heißt es, die für das Reformpaket relevanten Ausschüsse sollten im Sommer weiterarbeiten, damit der Bundestag noch im August die entsprechenden Gesetze verabschieden könne. Die parlamentarische Sommerpause ist bislang von Anfang Juli bis Anfang September geplant. Timo Wiesner, Redaktion.
2: Russlands Präsident Putin hat klargestellt, dass er kein persönliches Treffen mit dem ukrainischen Präsidenten Selenskyj will. Dieser hatte Putin in einem offenen Brief vorgeschlagen, an einem neutralen Ort, etwa in der Schweiz, über ein Ende des Krieges zu verhandeln. In seiner abendlichen Videobotschaft zeigte sich Selenskyj über die Absage Putins enttäuscht. Der russische Staatschef nannte den Ton des Briefes unverschämt. So schaffe man keine Bedingungen für ein persönliches Gespräch, sagte Putin auf dem Internationalen Wirtschaftsforum in St. Petersburg. Zum Tag der Organspende sind heute bundesweit zahlreiche Aktionen geplant. Die zentrale Veranstaltung ist in Leipzig und steht unter dem Motto »Zeit, Zeichen zu setzen«. Ziel ist es demnach, Bürgerinnen und Bürger zu überzeugen, eine Entscheidung für oder gegen eine Organspende zu treffen. Im vergangenen Jahr spendeten 985 Menschen nach ihrem Tod ihre Organe. Zugleich befinden sich aber über 8000 schwerkranke Menschen auf der Warteliste für ein Spenderorgan. Die deutschen Fußballerinnen haben sich für die Weltmeisterschaft im kommenden Jahr in Brasilien qualifiziert. Das Team gewann in Köln mit 2:0 gegen Norwegen. Mit dem Sieg kann Deutschland in seiner Qualifikationsgruppe bereits vor dem letzten Spiel nicht mehr von Platz 1 der Tabelle verdrängt werden.
1: Die Nachrichten wurden bereitgestellt von Radio Aktuell. 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
2: Die aktuellen Temperaturen: Köln-Bonn 13, Hamburg 14, Bremen 15, ebenso auch in Berlin, in Dresden 15, Frankfurt am Main 14, Stuttgart 15, München 13, Erfurt 14 und auch in Münster 14 Grad. Heute im Westen und Norden zeitweise stärker bewölkt mit einzelnen Schauern und kurzen Gewittern, sonst gibt es einen Wechsel aus Sonne und Wolken. An den Alpen sind örtlich Schauer oder Gewitter möglich, 18 bis 26 Grad. Die Aussichten: morgen im Norden wolkig bis stark bewölkt mit Schauern, im Nordosten auch einzelne Gewitter. Nach Süden hin zunehmend sonnig und überwiegend trocken, 19 bis 26 Grad.
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5: Zu Aufgeweckt begrüßt Sie ganz herzlich Johannes Kolk. Schön, dass Sie mit dabei sind hier beim guten Start in den Tag.
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2: Sie hören Aufgeweckt bei ERF Plus, Ihren guten Start in den Tag. Und ich lade Sie jetzt ein zu einem Blick in die Bibel. In der Apostelgeschichte, Kapitel 13, Vers 23 steht: Aus Davids Geschlecht hat Gott, wie er verheißen hat, Jesus kommen lassen als Heiland für das Volk Israel. Ja, die Worte sind schon sehr alt, sie haben aber heute noch Gewicht und vor allem heute am Samstag haben sie eine ganz besondere Rolle. Warum, das erklärt uns jetzt Jutta Schierholz im Wort zum Tag.
3: Shabbat Shalom, heute ist Samstag. Heute haben unsere jüdischen Mitbürger ihren Ruhetag. Ich freue mich, dass es in unserem Land jüdische Gemeinden gibt. Denn das Judentum ist die Grundlage des Christentums. Jesus ist Jude, ebenso wie Paulus, von dem der Lehrtext der heutigen Losung der Herrnhuter Brüdergemeine stammt. Dieser Vers steht in der Apostelgeschichte, Kapitel 13, Vers 23. Dort steht: Aus Davids Geschlecht hat Gott, wie er verheißen hat, Jesus kommen lassen als Heiland für das Volk Israel. Paulus spricht diese Worte im Rahmen eines jüdischen Gottesdienstes in der Synagoge von Antiochia in Syrien. Denn Paulus glaubt, dass Jesus der Messias ist, auf den die Juden seit alters her warten. Und er ordnet ihn hier in die jüdische Geschichte ein. Jesus steht in einer Linie mit David, dem großen König der Juden. In Jesus ist die Erfüllung dieser alten jüdischen Hoffnung gekommen. Christen gibt es nur, weil es vorher schon Juden gab. Das Alte Testament, also die jüdischen Schriften, bilden die Basis für das Neue Testament. Deswegen verdienen Juden und deren Gemeinden gerade von Christen besonderen Respekt. Und deshalb finde ich es aber auch sehr betrüblich, dass jüdische Gemeinden und Einrichtungen in Deutschland derzeit nicht ohne Polizeischutz auskommen. In Berlin-Kreuzberg und Nordneukölln, wo ich arbeite, ist es besonders deutlich, warum das nötig ist. Immer wieder finden hier israelfeindliche Demonstrationen statt. Und in unmittelbarer Nähe des einen Platzes, wo sich oft Demonstranten versammeln, steht aber auch eine Synagoge. Die Synagoge am Fränkelufer. Mein Pastorenkollege Dietmar Peschel von der Adventgemeinde Hasenheide hat unmittelbar nach dem 7. Oktober 2023 eine Mahnwache vor dieser Synagoge initiiert. Immer freitagabends vor Beginn des Abendgebets versammeln sich Anwohner und Freunde der jüdischen Gemeinde vor der Synagoge und bleiben so lange dort, bis das Gebet in der Synagoge zu Ende ist. Natürlich ist dort auch immer viel Polizei vor Ort, aber diesen Menschen ist es wichtig zu zeigen: Wir wollen, dass ihr als jüdische Gemeinde hier in Ruhe Gottesdienst feiern könnt. Wir wollen, dass es euch hier gibt. Und wir wollen mit dazu beitragen, dass ihr euch hier sicher fühlen könnt. Diese Mahnwachen finden nun schon seit über 2,5 Jahren jeden Freitag statt. Dietmar, der Pastor, ist inzwischen nur noch selten dabei, aber es hat sich inzwischen eine feste nachbarschaftliche Gruppe gebildet, die dort vor der Synagoge zusammenkommt. Neue Freundschaften sind entstanden und es ist immer eine fröhliche Runde, die da zum Plaudern zusammenkommt. Da werden Neuigkeiten ausgetauscht, da werden Verabredungen getroffen, da wird auch viel gelacht und entspannt in den Abend hineingelebt. Ich finde es wunderbar zu sehen, dass der Schutz jüdischen Lebens auch Spaß machen kann und dass das auch anregende Impulse in die übrige Gesellschaft senden kann. Ähnliche Initiativen gibt es auch an anderen Orten in Deutschland. Sie sind wichtig, gerade jetzt. Denn nur da, wo die Wurzeln des eigenen Glaubens gepflegt werden, kann dieser auch wirklich gedeihen.
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Lars Peter mit Hilf mir am Samstagmorgen bei ERF Plus. Ja, wie jeden Samstag, so haben wir auch heute einen Spieletipp für Sie. Zwei-Personen-Spiele, die sind in den letzten Jahren immer beliebter geworden. Zuletzt hat 2024 sogar Sky Team, also auch ein Zwei-Personen-Spiel, den Preis Spiel des Jahres abgeräumt. Und in diesem Jahr ist das Spiel Tech Team auf die Empfehlungsliste zum Kennerspiel des Jahres gekommen. Und genau das stellt uns Horst Kretschi gleich vor, hier bei ERF Plus.

0: Vielleicht interessieren Sie sich ja auch für den amerikanischen Volkssport Wrestling. Wenn wir mal ehrlich sind, das ist ja weniger Sport als eigentlich Show, mehr so ein Schaukampf. In der Regel treten immer zwei Personen gegeneinander an, aber es gibt auch die Variante, dass zwei oder mehr Personen in Teams, sogenannten Tag-Teams, gegeneinander antreten. Auf diesem Prinzip basiert das Spiel, das unser ERF-Plus-Spiele-Experte Horst Kretschi heute mitgebracht hat. Das Spiel heißt dann auch Tag-Team und wir treten gegeneinander an. Wie genau? Horst, erklär mal.
1: Ja, das ist eigentlich ganz simpel. Tag Team ist ein Zwei-Personen-Kartenspiel, bei dem es etliche verschiedene Charaktere gibt, von denen ich mir zwei aussuche und mein Gegenüber sucht sich dann auch zwei Charaktere aus. Die Charaktertableaus legen wir vor uns hin und bestücken die mal mit allen Markern, die wir dazu eventuell brauchen. Zu jedem Charakter gehört auch ein eigenes kleines Kartenset. Wir mischen dann die Kartensets der beiden Charaktere, die wir jeweils gewählt haben, zusammen, sodass wir jeweils einen Kartenstapel bekommen. Das ist der Verstärkungsstapel. Und für jeden Charakter gibt es auch eine Startkarte. Die mischen wir nicht rein, sondern die verwenden wir zu Beginn schon mal. Und ich überlege, in welcher Reihenfolge ich die beiden Karten spielen will. Ich habe ja zwei Charaktere, auch zwei Karten und lege sie verdeckt dann bereit. Dann schaue ich am besten nochmal in das beigefügte Erklärheft, wo für jeden Charakter beschrieben ist, wie ich ihn am besten spiele. Ja, und dann kann es auch schon losgehen.
0: Jetzt musst du noch mal ein bisschen genauer erklären, wie läuft denn so eine Partie ab?
1: Ja, wir haben ja beide unsere beiden Startkarten zurechtgelegt und dann decken wir gleichzeitig beide die oberste Karte auf. So, und dann gucken wir eben, was passiert. Wer von den beiden Charakteren, die ich vor mir habe, greift denn jetzt an? Wer macht das bei meinem Gegenüber? Gibt es Schaden? Den verrechnen wir dann und dann decken wir beide die zweite Karte auf. Dann wird wieder geschaut, was passiert. Das steht auf den Karten drauf. Hat der andere einen Schutz? Kann ich erfolgreich angreifen? Werden irgendwelche Marker irgendwie hingelegt? Sowas zum Beispiel. Jetzt haben wir die beiden ersten Karten also gespielt und der Stapel ist im Grunde schon durch, aber jetzt endet das Spiel noch nicht. Nee, jetzt kommt dieser Verstärkungsstapel ins Spiel. Davon ziehen wir jeweils die obersten drei Karten, wählen eine davon aus. Die nicht gewählten Karten, die gehen unter den Verstärkungskartenstapel. Und die gewählte Karte, die platziere ich jetzt an einer Stelle, die ich mir selbst aussuche, zwischen den beiden Startkarten, aber ohne, dass das Gegenüber weiß, wo, an welche Stelle kommt die. Ja, und dann decken wir beide wieder gleichzeitig die oberste Karte auf und wir verrechnen den Kampf und dann wird die nächste Karte aufgedeckt und so weiter. Sind die drei Karten dann durch, dann gleiches Spiel wie eben, fügen wir jeweils eine vierte Karte hinzu und wir drehen wieder die Karten um. Das machen wir eben so lange, bis auf einer Seite einer der Charaktere aus dem Spiel ausgeschieden ist und dann hat die andere Seite eben gewonnen.
0: Was sagst du zu Tag Team?
1: Das Spiel hat so seinen ganz eigenen Charme. Es ist sehr taktisch, vor allem aber macht es eine ganze Menge Spaß, die verschiedenen Charaktere zu kombinieren, ihre Eigenschaften auszunutzen und dann einfach auch zu schauen, was macht denn mein Gegenüber? Welche Karten wird er wohl an welcher Stelle in sein Deck einbauen? Schätze ich ihn richtig ein? Dazu muss ich natürlich auch wissen, welche Karten so denn überhaupt unterwegs sind. Also die Karten zu kennen, meine eigenen und die des Gegenübers, ist schon sehr wichtig. Und die Karten sagen zwar immer genau, was sie machen, aber es sind eben doch sehr viele verschiedene Karten und sehr unterschiedliche Charaktere. Deshalb, obwohl der Spielablauf eigentlich sehr einfach ist, ist Tag Team schon auch anspruchsvoll. Deshalb ist das Spiel auch auf die Empfehlungsliste zum Kennerspiel des Jahres gekommen und nicht zum Spiel des Jahres, was ich absolut verstehen kann. Also Tag Team ist ein ganz wunderbares, kurzes, knackiges und sehr unterhaltsames Zwei-Personen-Spiel. Aber es ist schon etwas für Leute eher, die so eine Art von Spiel auch mögen. Mir macht das jedenfalls ziemlich viel Spaß.
0: Das Spiel Tag Team ist im Kosmos Verlag erschienen. Es ist für zwei Personen ab 10 Jahren gedacht. Eine Partie dauert nur knapp eine Viertelstunde und das Spiel kostet rund 22 Euro. Mehr Infos zum Spiel gibt es wie immer auf dem Spieleblog von Horst Kretschi und den Link dahin finden Sie auf erfplus.de.

Christian Löhr mit Das Schöne am Schönen bei ERF Plus. Ich lade Sie jetzt ganz herzlich ein, gemeinsam mit mir zu beten. Sie können einfach so mitmachen, wie Sie gerade sind und wo Sie gerade sind. Ich weiß allerdings auch, dass einige Zuhörer gerne auch den Gebetstext mitlesen möchten. Den finden Sie heute auf erfplus.de oder in Ihrer ERF Plus App oder auch in der Bibel. Ich bete gleich nach einem Song von Brian Dirksen. Hier ist First Love.

0: Jetzt lade ich Sie ganz herzlich ein, gemeinsam mit mir die Nähe zu Gott zu suchen im Gebet. Als Gebetstext habe ich für heute den Psalm 27 ausgesucht. Ich werde Auszüge daraus beten und Sie sind herzlich eingeladen, danach entweder ein eigenes Gebet zu formulieren oder innerlich ruhig zu werden und zu horchen auf Gott.
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0: Der Herr ist mein Licht und mein Heil. Vor wem sollte ich mich fürchten? Der Herr beschützt mich vor Gefahr. Vor wem sollte ich erschrecken? Wenn böse Menschen kommen, um mich zu vernichten, wenn meine Feinde und Verfolger mich angreifen, dann werden sie stolpern und stürzen. Ein mächtiges Heer umzingelt mich. Dennoch fürchte ich mich nicht. Auch wenn sie mich angreifen, bleibe ich voller Zuversicht. Eine einzige Bitte habe ich an den Herrn. Ich sehne mich danach, solange ich lebe, im Haus des Herrn zu sein, um seine Freundlichkeit zu sehen und in seinem Tempel still zu werden. Denn er wird mich aufnehmen, wenn schlechte Zeiten kommen, und mir in seinem Heiligtum Schutz geben. Hör mein Bitten, Herr, sei barmherzig und erhöre mich. Ich erinnere mich, dass du gesagt hast, suchet meine Nähe. Und ich habe geantwortet, Herr, dich suche ich. Amen.

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Und ich hoffe, Sie konnten gerade auch eine gute Zeit gemeinsam mit Gott im Gebet verbringen. Weiter geht's jetzt mit Musik. Ich habe Auf den Flügeln der Morgenröte für Sie von Hella Heitzmann.

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0: Heimwerker lieben. Nein, auch diejenigen, die gerne feiern, lieben den Samstag. Vor allem jetzt Ende Mai, Anfang Juni hatten wir ja noch viele schöne verlängerte Wochenenden und das Wetter hat ja größtenteils gestimmt. Hochzeiten werden auch gerne in dieser Zeit gefeiert. Da passt es doch ganz wunderbar, dass uns Bernd Kortmann im Anstoß jetzt auch vom Feiern erzählt. Sie hören den Anstoß.
1: Eine Feier vorbereiten, das macht mir ehrlich Spaß. Wen will ich dabei haben? Wer soll mitfeiern? Bei runden Geburtstagen, Abschlussfeiern, Hochzeiten. Das ist doch einer der schönsten Momente. Überlegen, wer dabei sein soll. Und meistens ist die Liste länger als der Platz. Was haben wir uns oft für einen Stress gemacht, weil wir unbedingt so viele wie möglich mitfeiern lassen wollten. Und im Endeffekt mussten wir auch Entscheidungen treffen, konnten gewisse Leute nicht mehr einladen. Jesus Christus erzählt im Lukas-Evangelium von genau so einer Situation. Ein Mann lädt zu einer großen Feier ein, aber die Geladenen haben alle Ausreden. Irgendwas ist wichtiger. Also schickt der Gastgeber seinen Knecht los und lässt andere einladen. Die Armen, die Kranken, die Blinden, die vom Leben Gezeichneten. Und als ob das nicht schon verrückt genug wäre, stellt er fest, wir haben immer noch Platz. Daraufhin zieht der Gastgeber den Kreis noch weiter und sagt seinem Knecht, geh auf die Feldwege und an die Zäune und dränge alle, die du dort findest, zu kommen, damit mein Haus voll wird. Das Haus ist noch nicht voll, also werden noch mehr eingeladen, alle, die irgendwo erreichbar sind. Das finde ich bemerkenswert. Gott schaut nicht nur auf die naheliegenden Gäste, er schaut weiter. Er sucht die, die normalerweise gar nicht auf der Liste stehen würden. Wenn Sie das nächste Mal eine Feier planen, wen laden Sie ein? Nur die naheliegenden oder vielleicht auch den einen oder die andere, die sonst nicht gefragt werden?
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0: Oasis of Hope.
1: Oasis of Hope war das, die Oase der Hoffnung von Therrien und Madison Ryan Ward. Ja, und mit Aufgeweckt war es das auch schon wieder für heute. Mein Name ist Johannes Kolk. Ich wünsche Ihnen noch einen gesegneten Samstag. Und wenn Sie möchten, dann hören wir uns morgen früh schon wieder. Machen Sie es gut. Bis dahin. Komm.

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2: Ich bin Felix Becker. Hass, Einschüchterung und Gewalt gegen politische Gegner nehmen weiter zu. Das berichtet die Welt am Sonntag.
3: Die Bundesländer meldeten im vergangenen Jahr mindestens 85.000 politisch motivierte Straftaten. Die Zeitung beruft sich auf Daten aus 15 Ländern, nur Rheinland-Pfalz fehle. Demnach wird der Höchstwert aus dem Jahr 2024 übertroffen und innerhalb der vergangenen 10 Jahre habe sich die Zahl der politisch motivierten Straftaten mehr als verdoppelt. Ermittler führen die Entwicklung vor allem auf den polarisierten Bundestagswahlkampf 2025 und internationale Krisen wie den Nahostkonflikt zurück, heißt es in dem Bericht. Noah Ulrich, Redaktion.
2: In der Golfregion hat es wieder Angriffe gegeben. Das US-Militär bombardierte nach eigenen Angaben iranische Radarstellungen in der Region nahe der Straße von Hormus.
4: Vorher habe das amerikanische Militär 4 iranische Drohnen über der Straße von Hormus abgeschossen, die eine Bedrohung für die Schifffahrt in der Meerenge gewesen seien. Demnach hat der Iran auch Kuwait und Bahrain angegriffen. Dort seien 6 Raketen abgefangen worden, eine 7. habe ihr Ziel verfehlt. In beiden Golfstaaten befinden sich amerikanische Stützpunkte. Erst am Mittwoch war der internationale Flughafen von Kuwait attackiert worden. Ein Mensch wurde getötet, zahlreiche Reisende und Angestellte wurden verletzt. Ulrike Klein, Redaktion.
2: Altbundeskanzler Schröder ist in Moskau mit dem russischen Präsidenten Putin zusammengetroffen. Das Gespräch fand nach Angaben des Kremls unter 4 Augen statt. Über den Inhalt wurde nichts bekannt. Ein Berater Putins sprach anschließend von einem guten Gespräch. Der russische Präsident hatte Schröder zuletzt als möglichen Vermittler im Ukraine-Krieg ins Gespräch gebracht. Die Bundesregierung steht dem jedoch ablehnend gegenüber. Auch eine Rolle Schröders als offizieller Unterhändler der Europäischen Union gilt derzeit als unwahrscheinlich. Im Fernverkehr der Deutschen Bahn fallen einem Bericht zufolge mehr Züge aus als im Vorjahr. Die Süddeutsche Zeitung berichtet, von Januar bis Mai seien im Schnitt 107 Fernzüge pro Tag nicht gefahren. In den ersten 5 Monaten des Vorjahres seien es täglich 57 Verbindungen gewesen. Das Blatt beruft sich auf interne Bahndaten. Die deutschen Fußballerinnen haben sich für die Weltmeisterschaft im kommenden Jahr in Brasilien qualifiziert. Das Team gewann in Köln mit 2:0 gegen Norwegen. Mit dem Sieg kann Deutschland in seiner Qualifikationsgruppe bereits vor dem letzten Spiel nicht mehr von Platz 1 der Tabelle verdrängt werden.
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2: Die aktuellen Temperaturen: Köln-Bonn 13, Hamburg 14, Bremen 15, ebenso auch in Berlin, in Dresden 15, Frankfurt am Main 14, Stuttgart 15, München 13, Erfurt 14 und auch in Münster 14 Grad. Heute im Westen und Norden zeitweise stärker bewölkt mit einzelnen Schauern und kurzen Gewittern, sonst gibt es einen Wechsel aus Sonne und Wolken. An den Alpen sind örtlich Schauer oder Gewitter möglich, 18 bis 26 Grad. Die Aussichten morgen im Norden wolkig bis stark bewölkt mit Schauern, im Nordosten auch einzelne Gewitter. Nach Süden hin zunehmend sonnig und überwiegend trocken, 19 bis 26 Grad.
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3: Ich bin Felix Becker. Hass, Einschüchterung und Gewalt gegen politische Gegner nehmen weiter zu. Das berichtet die Welt am Sonntag.
4: Die Bundesländer meldeten im vergangenen Jahr mindestens 85.000 politisch motivierte Straftaten. Die Zeitung beruft sich auf Daten aus 15 Ländern, nur Rheinland-Pfalz fehle. Demnach wird der Höchstwert aus dem Jahr 2024 übertroffen und innerhalb der vergangenen 10 Jahre habe sich die Zahl der politisch motivierten Straftaten mehr als verdoppelt. Ermittler führen die Entwicklung vor allem auf den polarisierten Bundestagswahlkampf 2025 und internationale Krisen wie den Nahostkonflikt zurück, heißt es in dem Bericht. Noah Ulrich, Redaktion.
3: In der Golfregion hat es wieder Angriffe gegeben. Das US-Militär bombardierte nach eigenen Angaben iranische Radarstellungen in der Region nahe der Straße von Hormus.
5: Vorher habe das amerikanische Militär 4 iranische Drohnen über der Straße von Hormus abgeschossen, die eine Bedrohung für die Schifffahrt in der Meerenge gewesen seien. Demnach hat der Iran auch Kuwait und Bahrain angegriffen. Dort seien 6 Raketen abgefangen worden, eine 7. habe ihr Ziel verfehlt. In beiden Golfstaaten befinden sich amerikanische Stützpunkte. Erst am Mittwoch war der internationale Flughafen von Kuwait attackiert worden. Ein Mensch wurde getötet, zahlreiche Reisende und Angestellte wurden verletzt. Ulrike Klein, Redaktion.
3: Altbundeskanzler Schröder ist in Moskau mit dem russischen Präsidenten Putin zusammengetroffen. Das Gespräch fand nach Angaben des Kremls unter 4 Augen statt. Über den Inhalt wurde nichts bekannt. Ein Berater Putins sprach anschließend von einem guten Gespräch. Der russische Präsident hatte Schröder zuletzt als möglichen Vermittler im Ukraine-Krieg ins Gespräch gebracht. Die Bundesregierung steht dem jedoch ablehnend gegenüber. Auch eine Rolle Schröders als offizieller Unterhändler der Europäischen Union gilt derzeit als unwahrscheinlich. Im Fernverkehr der Deutschen Bahn fallen einem Bericht zufolge mehr Züge aus als im Vorjahr. Die Süddeutsche Zeitung berichtet, von Januar bis Mai seien im Schnitt 107 Fernzüge pro Tag nicht gefahren. In den ersten 5 Monaten des Vorjahres seien es täglich 57 Verbindungen gewesen. Das Blatt beruft sich auf interne Bahndaten. Die deutschen Fußballerinnen haben sich für die Weltmeisterschaft im kommenden Jahr in Brasilien qualifiziert. Das Team gewann in Köln mit 2:0 gegen Norwegen. Mit dem Sieg kann Deutschland in seiner Qualifikationsgruppe bereits vor dem letzten Spiel nicht mehr von Platz 1 der Tabelle verdrängt werden.
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3: Die aktuellen Temperaturen: Köln-Bonn 17, Hamburg 17 Grad, Bremen 16, Berlin 19, Dresden 20, Frankfurt am Main 16, Stuttgart 17, ebenso auch in München, in Erfurt 18 und in Münster 17 Grad. Heute im Westen und Norden zeitweise stärker bewölkt mit einzelnen Schauern und kurzen Gewittern, sonst gibt es einen Wechsel aus Sonne und Wolken. An den Alpen sind örtlich Schauer oder Gewitter möglich, 18 bis 26 Grad. Die Aussichten: morgen im Norden wolkig bis stark bewölkt mit Schauern, im Nordosten noch einzelne Gewitter. Nach Süden hin zunehmend sonnig und überwiegend trocken, 19 bis 26 Grad.
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1: Ich bin Felix Becker. In der Golfregion hat es wieder Angriffe gegeben. Das US-Militär bombardierte nach eigenen Angaben iranische Radarstellungen in der Region nahe der Straße von Hormus.
2: Vorher habe das amerikanische Militär 4 iranische Drohnen über der Straße von Hormus abgeschossen, die eine Bedrohung für die Schifffahrt in der Meerenge gewesen seien. Demnach hat der Iran auch Kuwait und Bahrain angegriffen. In beiden Golfstaaten befinden sich amerikanische Stützpunkte. Erst am Mittwoch war der internationale Flughafen von Kuwait attackiert worden. Ulrike Klein, Redaktion.
1: Hass, Einschüchterung und Gewalt gegen politische Gegner nehmen weiter zu. Das berichtet die Welt am Sonntag.
3: Die Bundesländer meldeten im vergangenen Jahr mindestens 85.000 politisch motivierte Straftaten. Demnach wird der Höchstwert aus dem Jahr 2024 übertroffen und innerhalb der vergangenen 10 Jahre habe sich die Zahl der politisch motivierten Straftaten mehr als verdoppelt. Ermittler führen die Entwicklung vor allem auf den polarisierten Bundestagswahlkampf 2025 und internationale Krisen wie den Nahostkonflikt zurück, heißt es in dem Bericht. Noah Ulrich, Redaktion.
1: Der Verband der Familienunternehmer ist dafür, die Sommerpause des Bundestages ausfallen zu lassen. Stattdessen solle man geplante Reformen beschließen, schreibt die Verbandschefin Ostermann in einem Brief an die Abgeordneten von Union und SPD. Über den Sommer dürfe nicht jedes Vorhaben von verschiedenen Interessengruppen zerpflückt werden, sagte Ostermann. Der Koalitionsausschuss soll bis zur Sommerpause über grundlegende Reformen entscheiden. Im Herbst berät dann der Bundestag darüber. Zum Tag der Organspende sind heute bundesweit zahlreiche Aktionen geplant. Ziel ist es demnach, Bürgerinnen und Bürger zu überzeugen, eine Entscheidung für oder gegen eine Organspende zu treffen. Im vergangenen Jahr spendeten 985 Menschen nach ihrem Tod ihre Organe. Zugleich befinden sich aber über 8000 schwerkranke Menschen auf der Warteliste für ein Spenderorgan. Im Fernverkehr der Deutschen Bahn fallen einem Bericht zufolge mehr Züge aus als im Vorjahr. Die Süddeutsche Zeitung berichtet, von Januar bis Mai seien im Schnitt 107 Fernzüge pro Tag nicht gefahren. In den ersten 5 Monaten des Vorjahres seien es täglich 57 Verbindungen gewesen. Das Blatt beruft sich auf interne Bahndaten.
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1: Die aktuellen Temperaturen: Köln-Bonn 17, Hamburg 17 Grad, Bremen 16, Berlin 19, Dresden 20, Frankfurt am Main 16, Stuttgart 17, ebenso auch in München, in Erfurt 18 und in Münster 17 Grad. Heute im Westen und Norden zeitweise stärker bewölkt mit einzelnen Schauern und kurzen Gewittern, sonst gibt es einen Wechsel aus Sonne und Wolken. An den Alpen sind örtlich Schauer oder Gewitter möglich, 18 bis 26 Grad. Die Aussichten: morgen im Norden wolkig bis stark bewölkt mit Schauern, im Nordosten noch einzelne Gewitter. Nach Süden hin zunehmend sonnig und überwiegend trocken, 19 bis 26 Grad.
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5: Ich bin ein ganz normaler Bibelleser und freue mich über die Stellen, die ich schon gut kenne und die mir keine Probleme machen, sie auszulegen. Ich liebe es aber auch, Dinge in der Bibel zu entdecken, die mir seither unbekannt waren, mich aber so ansprechen, dass ich sie in meinem Alltag übertragen möchte. Auch habe ich entdeckt, dass ich manche Bibelstellen sehr naiv angehe. Dann lese ich, was da steht, und habe sofort meine Meinung und ja, meine eigene Auslegung dazu. Wobei, eigene Auslegung ist auch nicht so richtig ausgedrückt, denn ich weiß, dass der Heilige Geist dabei eine große Rolle spielt. Und da kann ich mich darauf verlassen, dass diese Gedanken richtig sind. Die Frage ist, wie viel eigene Gedanken, vielleicht sogar Wunschgedanken schleichen sich da ein? Und sind diese richtig oder gibt es eine bessere Erklärung? In den letzten Wochen habe ich wieder so eine Stelle entdeckt, die mich an der richtigen Auslegung zweifeln ließ. Es geht um den Wahrsager, naja, und wie ich immer dachte, um den Propheten Bileam. Aus der Zeit, in der ich die biblischen Geschichten den Kindern in der Kinderstunde erzählt habe, blieb die Erinnerung an Bileam als an jemanden, dem seine Eselin aus der Patsche helfen musste. Und auch da wirkte ihre Mahnung erst, als sie Bileam körperlich schmerzhaft zu spüren bekam. Aber schön der Reihe nach. Das Volk Israel verfolgt mit Gottes Hilfe den Weg ins gelobte Land. Sie sind kurz vor dem Ziel, müssen aber noch einige feindliche Gebiete durchqueren. Gerne hätten sie dies friedlich abgewickelt, aber die Herrscher dieser Länder wollten einen harten Weg des Kämpfes gehen. Da Gott aber auf der Seite der Israeliten war, zogen die Feinde den Kürzeren und mussten sich geschlagen geben. Die Israeliten besiegten sie und töteten jeden, der sich ihnen in den Weg stellte. Nun stand noch das Land der Moabiter im Weg. Balak, der König der Moabiter, sah alles, was in den Nachbarvölkern geschah, und fürchtete sich. Wahrscheinlich erkannte er, dass irgendeine Macht bzw. Gottheit den Israeliten beistand. Es ging nicht mit normalen Dingen zu. Also musste er sich einer göttlichen Macht bedienen. Bileam fiel ihm ein. Bileam war bekannt dafür, dass er eine Verbindung mit einem mächtigen Gott hatte. Wenn Bileam im Namen dieses Gottes segnete, der wurde erfolgreich. Wen er verfluchte, der ging als Verlierer heraus. Balak ist kein Weg zu weit und er schickt Boten zu Bileam. Sie sollen Bileam auffordern, das Volk Israel zu verfluchen, damit sie den voraussichtlichen Kampf gegen die Moabiter verlieren. Als sich Bileam anhört, was von ihm verlangt wird, reagiert er zumindest in meinen Augen vorbildlich. Er sagt weder zu noch ab, sondern möchte zuerst eine Nacht lang Gott dazu befragen und dann nach seinem Willen handeln. Die Boten lassen sich gerne darauf ein, die Ruhe nach dem langen Marsch wird ihnen sicher gut getan haben. Wie gesagt, ich habe an diesem Vorschlag Bileams nichts auszusetzen. Aber es gibt Ausleger, die es nicht so sehen. Vielleicht, weil Petrus in seinem zweiten Brief, Kapitel 2, Vers 15 und 16, Bileam als ein Negativbeispiel erwähnt. Sie verlassen den richtigen Weg und gehen in die Irre und folgen dem Weg Bileams, des Sohnes Beors, der den Lohn der Ungerechtigkeit liebte, aber zurechtgewiesen wurde wegen seiner Übertretung. Das stumme Lasttier redete mit Menschenstimme und wehrte der Torheit des Propheten. Ich konnte beim Lesen des Textes im 4. Mose nichts Negatives entdecken. Dort heißt es: Und Gott kam zu Bileam und sprach: Wer sind die Leute, die bei dir sind? Bileam sprach zu Gott: Balak, der Sohn Zippors, der König der Moabiter, hat sie zu mir gesandt. Siehe, ein Volk ist aus Ägypten gezogen und bedeckt das ganze Land. So komm nun und verfluche es, vielleicht kann ich dann mit ihm kämpfen und es vertreiben. Gott aber sprach zu Bileam: Geh nicht mit ihnen, verfluche das Volk auch nicht, denn es ist gesegnet. Da stand Bileam am Morgen auf und sprach zu dem Fürsten Balaks: Geht hin in euer Land, denn der Herr will's nicht gestatten, dass ich mit euch ziehe. Und die Fürsten der Moabiter machten sich auf, kamen zu Balak und sprachen: Bileam weigert sich, mit uns zu ziehen. Soweit der Bibeltext. Bileam fragt Gott, Gott antwortet und Bileam gibt diese Antwort weiter. Er kann nicht verfluchen da, wo Gott segnen möchte, und bleibt zu Hause. Hat er diese Antwort auch schon vor der Beratung mit Gott wissen müssen? Wahrscheinlich. Es gibt Dinge, für die muss ich nicht lange beten, oder anders ausgedrückt, es gibt Dinge, die klar aus Gottes Wort hervorgehen, und ich muss nicht lange um noch eine weitere Antwort von Gott bitten. Mir fallen diese Beispiele dazu ein. Wenn ich spüre, ich soll die oder jene Person besuchen, muss ich mich nicht noch lange hinsetzen und Gott im Gebet fragen, ob ich gehen soll oder nicht. Dann sollte ich es schleunigst tun. Wenn eine Gemeinde den Auftrag spürt, eine Evangelisation durchzuführen, muss sie nicht noch lange fragen, ob ja oder nein. Sie sollte Gott fragen, wann und wie sie sie durchführen soll, aber nicht den Auftrag in Frage stellen. Bileam fragt Gott und Gott sagt, er soll zu Hause bleiben und nicht mit den Boten ziehen. Denn wer von ihm gesegnet ist, den kann niemand verfluchen. Das Volk Israel ist Gottes Augapfel und daher wird es vielleicht mal bestraft, aber niemals verflucht. Bileam lässt also Balak ausrichten, dass er nicht zu ihm kommt. Ich lese in meiner Bibel nicht, dass er den Zusatz mit dem Segen und Fluchen auch erwähnt. Ist das der Fehler, der ihm unterlaufen ist? Ist es nur eine Halbwahrheit gewesen? Hat Bileam Worte Gottes weggelassen, die zur ganzen Wahrheit gehört hätten? Wollte er seinen Willen in den Vordergrund stellen? Irgendwie gibt es mir zu denken. Passiert es mir auch, oft bewusst oder unbewusst, dass ich etwas aus der Bibel zitiere, aber vielleicht nur einen Teil von einem Vers und den weiteren Wortlauf unterschlage? Es ist mir auch bei meinen Slogans oder Jahreslosungen aufgefallen. Ein Kirchentagsmotto lautete zum Beispiel »Damit wir klug werden« aus Psalm 90. Das klingt so ansprechend. Aber hat jemand erwähnt, aus welchem Zusammenhang es herausgerissen wurde? Dass wir sterben müssen, dass wir uns dann vor Gottes Gericht befinden werden und dass wir auf Gottes Gnade angewiesen sind? Dazu bedarf es dieser Klugheit, von der hier die Rede ist. Sie soll uns vor dem ewigen Tod bewahren, wenn wir an Gott vorbeileben. 2026 hieß die Jahreslosung kurz und knapp, ich mache alles neu. Ich wünsche mir, dass wir in den vielen Predigten dazu gehört haben, dass diese Erde, so wie wir sie kennen und lieben, nicht immer bestehen bleibt, egal wie sehr wir uns um den Klimawandel sorgen und ihn anzudämmen versuchen. Die Verse in der Offenbarung des Johannes drumherum im 21. Kapitel lauten: Und ich sah einen neuen Himmel und eine neue Erde, denn der erste Himmel und die erste Erde sind vergangen, und das Meer ist nicht mehr. Und zwei Verse später: Und Gott wird abwischen alle Tränen von ihren Augen, und der Tod wird nicht mehr sein, noch Leid, noch Geschrei, noch Schmerz wird mehr sein, denn das erste ist vergangen. Und der auf dem Thron saß, sprach: Siehe, ich mache alles neu. Da lese ich das mit dem alles neu werden doch ganz anders, als wenn ich die anderen Worte weglasse. Bileam sagt auch nur die Hälfte von dem, was ihm Gott sagte. Und es war die harmlosere Hälfte, oder? Gott ist gnädig und geduldig. Er nimmt es Bileam nicht übel. Er weiß, dass seine Stunde noch kommen wird. Die Boten bringen Balak die Antwort, die sie von Bileam bekommen haben. Aber Balak gibt nicht auf und lässt Bileam noch einmal von noch einflussreicheren Boten holen. Zudem versucht er es mit der Aussicht auf eine große Belohnung, wenn Bileam zu seinem Willen sein wird. Oberflächlich gelesen finde ich Bileams Antwort wieder wunderbar. Egal, was mir Balak verspricht, ich kann nicht gegen den Willen Gottes handeln. Okay, das hätte wahrscheinlich als Antwort genügt und die Boten hätten es genauso Balak ausrichten sollen. Ist hier der Hund vergraben, in der Antwort, die Bileam den Boten gibt? Dass sie wieder über Nacht bleiben sollen, während er sich wieder mit Gott beraten wird? Je länger ich darüber nachdenke, umso klarer wird mir, warum Bileam doch eher negativ bewertet wird, obwohl er auf den ersten Eindruck nichts Falsches macht. Gottes erste, deutliche Antwort reicht ihm nicht. Er braucht mehr. Gott durchschaut ihn und lässt ihn erstmal ziehen. Geh, wenn du unbedingt willst, aber sage nur das, was ich dir erlaube. Höre ich da nicht den Hinweis, dass auch heute an den Worten Gottes gezweifelt wird oder man einfach einen Teil weglässt? Bileam sattelt seine Eselin und geht am nächsten Morgen in Richtung Moab. Verstehen Sie, warum ich jetzt aber in der Bibel lese, der Zorn Gottes entbrannte darüber, dass er hinzog? Tut mir leid, aber hier habe ich echte Schwierigkeiten, die Bibel zu verstehen. Also halte ich mich an den Ausleger, der in dem Heft Orientierung Nummer 3, 25 des Bibellesebundes schreibt. Wäre Bileam ein echter Prophet Gottes, hätte er sich nicht ein zweites Mal auf die Boten Balaks eingelassen, sondern sie schon beim ersten Mal mit der ausdrücklichen und endgültigen Antwort weggeschickt, dass dies Volk gesegnet sei. Diese Antwort ohne doppelten Boden vermied er jedoch, vermutlich aus Eigennutz, Eitelkeit und Geldliebe. So gesteht Gott ihm am Ende zwar zu, mitzugehen, wird aber zugleich zornig wegen Bileams Uneinsichtigkeit. Dieser übernimmt die Führung der Eselin und merkt nicht, dass Gott ihn schon längst führt, mit Hilfe seines Engels und der Eselin. Dreimal rettet diese Bileam das Leben, dreimal schlägt er das Tier. Dass es zu reden beginnt, erscheint einem Magier wohl nicht unmöglich. Auch eine Schlange hatte schon gesprochen. Nach dem Gespräch mit der Eselin öffnet Gott Bileams Augen. Dieser gibt Sünde zu und ist bereit umzukehren. Doch er hält sich mit dem relativierenden Wörtchen »wenn« immer noch ein Hintertürchen offen. Bileam weiß alles und kehrt doch nicht um. Dennoch wird ihn Gott gebrauchen, um Wahrheit über Israel auszusprechen. Zitat Ende. Ich merke, und Sie sicher auch, dass die Auslegung mancher Texte aus der Bibel nicht einfach ist. Ich bin froh, dass ich Hilfe von Theologen bekomme, die sich in den Hintergründen besser auskennen. Aber ich bleibe dabei, auch wenn ich manchmal nur Teile der Aussagen verstehe, können mir diese für meinen Alltag wichtig werden. Wie das mit der Eselin. Schon als junge Frau vor 50 Jahren verstand ich, dass die Eselin mehr sah, als Bileam sehen konnte. Die Eselin war nur ein Mittel, dessen sich Gott bediente, um Bileam zu beeinflussen. Der Engel ist der eigentliche Hauptakteur. Ich möchte nicht wissen, wie viele Engel Gott benutzen musste, um mich vor falschen Wegen zu bewahren. Oft habe ich solche Engel zwar gespürt, aber doch ignoriert und einfach zur Seite geschoben, weil was nicht sein kann, nicht sein darf. Doch wirklich, es gab solche Situationen in meinem Leben und deshalb war mir die Geschichte von Bileam immer sehr wichtig. Allerdings nur dieser Teil mit der Eselin und der Mauer, an der er sich das Bein aufgerieben hatte, weil er mit aller Gewalt den von Gott versperrten Weg durchziehen wollte. Das ist das, was ich schon öfter im Leben erlebt habe. Ich dachte, dass der Weg, den ich wählte, der richtige sei, weil ich ja Gott vorher gefragt habe. Aber ich verstand seine Antwort nicht richtig oder ich wollte sie nicht richtig verstehen. Und das tat weh. Immer trug ich irgendwelche Blessuren davon. Nicht unbedingt körperliche, das auch schon mal, aber vor allem seelische. Aber Gott gibt nicht auf, schon gar nicht, wenn ich ihn aufgebe, dann muss ich zwar die Konsequenzen meines Handels tragen, aber Gott lässt mich nicht allein damit und hilft sie tragen. Kennt sie den Spruch, Gott kann aus unserem Mist Dünger machen? Gott sei Dank ist es so. Um das mit dem Bileam zu Ende zu erzählen, Bileam hat das Volk Gottes nicht verflucht. Es geht zusammen mit Balak seinen Weg, den Gott ihm zeigt. Sie bauen gemeinsam Altäre und geben Gott mehrere Brandopfer. Der Geist Gottes kommt dann über Bileam und sieht so viel, dass ohne diesen Geist nicht möglich wäre. Nicht nur den Segen, der auf dem Volk Israels liegt, die Aufteilung der Stämme Israels und was es in Zukunft erwartet. Er sieht auch den Messias, der aus diesem Volk herausgerufen wird. Bileam erfüllt Gottes Willen und zieht wieder in seine Heimat. Ich werde heute nicht mehr genauer darauf eingehen, aber wir erfahren aus weiteren Berichten im 4. Buch Mose, dass es mit Bileam kein gutes Ende nahm. Bileam hat zwar Israel nicht direkt verflucht, aber er hat den Moabitern und Midianitern geraten, Israel durch Verführung zur Sünde zu bringen. Im 4. Buch Mose, Kapitel 31, Vers 8 lese ich, und sie erschlugen die fünf Könige der Midianiter und dazu Bileam, den Sohn Beors, töteten sie mit dem Schwert. Ich wünsche mir, dass Ihnen heute bewusst wurde, wie gefährlich es ist, Gottes Willen zu erkennen und trotzdem dagegen zu handeln. Weil ich eigenen Vorteil suche. Es ist gefährlich, Gottes Segen und gleichzeitig den Lohn der Welt haben zu wollen. Gott wird uns den Weg zeigen und manchmal auch unsere Wege versperren. Aber nur seine Wege sind gut für uns.

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1: Auf dich kann ich mich wirklich verlassen. Das ist wohl der beste Ausweis, den ich jemandem erstellen kann. Das ist eine Ehre. Das beruht auf Erfahrung. Da muss manches passiert sein, bis ich das von jemandem so mit Überzeugung sagen kann. Wichtige Dinge, wo ich darauf angewiesen war, dass jemand zu mir steht. Das ist eine überaus erfreuliche Überraschung. Dieser Ausspruch ist ein Gebet Davids. David, der König Israels, um etwa 1000 vor unserer Zeitrechnung. Mit Menschen hat David sehr unterschiedliche Erfahrungen gemacht. Neid, Eifersucht, Rachgier, Machtgelüste, das alles hat er bei Menschen erlebt, aber auch Treue und Hingabe. Die Situation Davids zu der Zeit, als er dieses Gebet spricht, wird so beschrieben. Als nun der König in seinem Hause saß und der Herr ihm Ruhe gegeben hatte vor allen seinen Feinden umher. Ja, das war die Situation. Es war ein gefährlicher Weg gewesen für David bis hierher. Viel rauf und runter, großartige Erfolge und hart am Tod vorbeigeschrammt. Enttäuschung und erfahrene Hilfe und Rettung aus aussichtsloser Situation. Und nun sitzt David in seinem Haus. Ein Palast aus edlem Zedernholz. Er ist zur Ruhe gekommen nach den vielen Kämpfen. Ich befinde mich zurzeit in einer ähnlichen Situation. Wir sind vor kurzem umgezogen. Und es ist so vieles so gut gegangen und wir haben Gott oft gedankt. Vieles hat sich so gefügt, wie wir es trotz guter Vorbereitung nicht hätten erzwingen können. Und, ja, sogar trotz dem ein oder anderen Fehler und Versäumnis ist es gut gegangen. Manches sogar überraschend gut. Verwunderlich. Und die Betonung liegt auf Wunder. Auch wenn ich mich nicht mit König David vergleichen will, Gott der Herr hat uns Ruhe gegeben. In solch einer Situation lässt sich gut beten. Herr, du bist Gott und deine Worte sind Wahrheit. Ich kann mich hundertprozentig auf dich verlassen. Du hast alles gut gemacht. Wie hat sich diese Situation und dieses Gebet auf Davids weiteres Leben ausgewirkt? Super Situation, super Stimmung und weiteres super Leben? David hat auch nach diesem zur Ruhe kommen Fehler gemacht und ist auch gehorsam gewesen. Er hat Schuld auf sich geladen und andere Menschen damit beschwert und hat um Vergebung gebeten und wieder Gott vertraut. Und ich? Ich werde wahrscheinlich auch in dieser neuen, von Gott geschenkten Wohnung Fehler machen und Schuld auf mich laden und um Vergebung bitten, Menschen und Gott. Gott ist treu, auch wenn wir untreu sind. Die Treue Gottes möchte ich im Gespräch mit Gott und mit Menschen bezeugen. Und ich möchte mich von der Treue Gottes zur Hingabe verleiten lassen. Du wunderbarer, treuer Gott, bitte bewege mich durch deine Treue zu einem hingebungsvollen Leben. Amen.

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0: Bibel heute. Wir hören aus dem Neuen Testament, aus dem Brief an die Hebräer, Kapitel 12, die Verse 25 bis 29.
1: Seht zu, dass ihr den nicht abweist, der da redet. Denn wenn jene nicht entronnen sind, die den abwiesen, der auf Erden redete, wie viel weniger werden wir entrinnen, wenn wir den abweisen, der vom Himmel redet? Seine Stimme hat zu jener Zeit die Erde erschüttert, jetzt aber verheißt er und spricht: Noch einmal will ich erschüttern nicht allein die Erde, sondern auch den Himmel.

0: Dieses »noch einmal« aber zeigt an, dass das, was erschüttert werden kann, weil es geschaffen ist, verwandelt werden soll, damit allein das bleibe, was nicht erschüttert werden kann. Darum, weil wir ein unerschütterliches Reich empfangen, lasst uns dankbar sein und so Gott dienen mit Scheu und Furcht, wie es ihm gefällt. Denn unser Gott ist ein verzehrendes Feuer.
1: Das war der Bibeltext für den heutigen Tag, entnommen aus der großen Hörbibel mit freundlicher Genehmigung der Deutschen Bibelgesellschaft. Hier noch einmal die Bibelstelle. Neues Testament, Brief an die Hebräer, Kapitel 12, die Verse 25 bis 29. Gedanken dazu kommen jetzt von Jens Scholz aus Braunfels.
2: So wie wir jeden Tag essen und trinken müssen, um uns zu erhalten, braucht auch unser Geist täglich Nahrung, wenn er zielgerichtet weiterleben will. Der Verfasser dieses Textes erinnert seine Glaubensgeschwister daran, indem er ermahnt und auf vergangene, ernste Geschehnisse hinweist. Menschen sind leider vergesslich und leicht vom Weg abzubringen. Wir neigen oft dazu, vom gesteckten Ziel abzuirren. Durch das tägliche Auseinandersetzen mit den Heiligen Schriften haben wir aber eine gute Chance, unser Ziel dennoch zu erreichen. Gut, wenn man da einen Helfer hat, der einen ermahnt und nicht müde wird, auf das Wesentliche hinzuweisen. Achten auch wir darauf, dass auch wir den nicht abweisen, der vom Himmel her redet. Also mit anderen Worten, bleiben wir dran. Der Schreiber des Hebräerbriefes erinnert die Adressaten, so auch uns, die wir heute darin lesen können, an die Zukunft. So lesen wir schon beim Propheten Haggai im 2. Kapitel, dass Gott, der Allmächtige, noch einmal Himmel und Erde, Land und Meer erschüttern wird. Was wir bei Erdbeben beobachten können, ist, dass nach starken Erschütterungen alles lose und leicht Erbaute zusammenfällt und zerstört wird. Lediglich die aufwendig und gewissenhaft errichteten Gebäude bleiben stehen und halten Stand. So wird es wohl auch am Ende der uns vertrauten Welt sein, wenn Gott alles erschüttern wird. Niemand weiß wann. Niemand kann sich das Ausmaß vorstellen, mit welcher Wucht dieses furchtbare Ereignis vor sich gehen wird. Jedoch wird es wohl in einer Dimension stattfinden, wie wir das noch niemals erlebt haben. Bei Haggai heißt es, dass die Nationen erzittern werden. Ich denke, dass wir keine Angst zu haben brauchen, egal was kommt. Die Liebe und das Vertrauen in Jesus wird auch uns dieses große angekündigte Ereignis unbeschadet überstehen lassen. Aber die Bedingung, bei Jesus und seinen Worten zu bleiben, ist dazu notwendig. Ich erinnere an die Worte Jesu, wenn er am Ende der Bergpredigt spricht. Darum, wer diese meine Rede hört und tut sie, der gleicht einem klugen Mann, der sein Haus auf Fels baute. Als nun ein Platzregen fiel und die Wasser kamen und die Winde wehten und stießen an das Haus, fiel es doch nicht ein, denn es war auf Fels gegründet. Und wer diese meine Rede hört und tut sie nicht, der gleicht einem törichten Mann, der sein Haus auf Sand baute. Als nun ein Platzregen fiel und die Wasser kamen und die Winde wehten und stießen an das Haus, da fiel es ein und sein Fall war groß. Für das Materielle sowie für das Geistliche gilt gleichermaßen. Das Wahre, Echte, Gute, Saubere, Klare, Lichte bleibt bestehen. Alles andere ist zum Verfall bestimmt. Die große Erschütterung, von der hier die Rede ist, wird nicht nur alles Falsche und Unechte zerstören, es wird auch das erwartete Reich herstellen, auf das die Christen sehnlichst warten. So wie damals die materielle Erschütterung der geistlichen Erschütterung vorausging, ist vermutlich das zukünftige Ereignis ebenfalls zu verstehen. Sie bedingen einander. Unser Gott ist ein verzehrendes Feuer, ein Feuer, das alles verbrennt, was nicht klar und sauber ist. Sein Wort ist ein zweischneidiges Schwert und hat einen Läuterungsprozess in Gang gesetzt, der dann, am Tag der Tage, vollendet sein wird. Über diesen Tag Gottes lesen wir im zweiten Kapitel des Buches Jesaja. Da werden stolze Augen gesenkt und hochmütige Männer geduckt. Jahwe allein ist groß an jenem Tag, denn Jahwe, der allmächtige Gott, hat einen Tag bestimmt, an dem er alles erniedrigen wird, alles, was groß, stolz und überheblich ist, alle Zedern auf dem Libanon, wie stolz und hoch sie auch sind, und alle Eichen auf dem Baschan, alle hohen Berge und alle stattlichen Hügel, jeden hohen Turm und jede steile Mauer, alle Hochseeschiffe und jedes prunkende Boot. Dann wird der Stolz der Menschen gebeugt, die hochmütigen Männer geduckt. Jahwe allein ist groß an jenem Tag. Aber alle, die mit offenen Augen und Ohren den Vollzug dieser Ereignisse sich anbahnen sehen, sollten nicht in Angst vergehen, sondern im Gegenteil. Sie sollen die Häupter erheben und sich freuen, weil sie wissen, dass die kollektive Erlösung aller Gläubigen naht. Bis dahin gilt: Lass dich nicht beirren, bleib bei deiner Arbeit und lasse in nichts nach. Ich wiederhole noch einmal aus dem Text von heute. Darum, weil wir ein Reich empfangen, das nicht erschüttert wird, lasst uns dankbar sein und so Gott dienen mit Scheu und Furcht, wie es ihm gefällt. Allen, die daran glauben wollen, wünsche ich Zuversicht und Kraft. Diese Worte sollen der Ermutigung dienen und aufbauen. Mögen diese Sätze uns allen zum Segen werden. Im Evangelium des Johannes im 3. Kapitel können wir lesen: Gott hat seinen Sohn nicht in die Welt gesandt, dass er die Welt richte, sondern dass die Welt durch ihn gerettet werde.
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0: 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Es ist 12 Uhr. 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
1: Ich bin Felix Becker. In der Golfregion hat es wieder Angriffe gegeben. Das US-Militär bombardierte nach eigenen Angaben iranische Radarstellungen in der Region nahe der Straße von Hormus.
2: Vorher habe das amerikanische Militär 4 iranische Drohnen über der Straße von Hormus abgeschossen, die eine Bedrohung für die Schifffahrt in der Meerenge gewesen seien. Demnach hat der Iran auch Kuwait und Bahrain angegriffen. In beiden Golfstaaten befinden sich amerikanische Stützpunkte. Erst am Mittwoch war der internationale Flughafen von Kuwait attackiert worden. Ulrike Klein, Redaktion.
1: Hass, Einschüchterung und Gewalt gegen politische Gegner nehmen weiter zu. Das berichtet die Welt am Sonntag.
3: Die Bundesländer meldeten im vergangenen Jahr mindestens 85.000 politisch motivierte Straftaten. Demnach wird der Höchstwert aus dem Jahr 2024 übertroffen. Und innerhalb der vergangenen 10 Jahre habe sich die Zahl der politisch motivierten Straftaten mehr als verdoppelt. Ermittler führen die Entwicklung vor allem auf den polarisierten Bundestagswahlkampf 2025 und internationale Krisen wie den Nahostkonflikt zurück, heißt es in dem Bericht. Noah Ulrich, Redaktion.
1: Der Verband der Familienunternehmer ist dafür, die Sommerpause des Bundestages ausfallen zu lassen. Stattdessen solle man geplante Reformen beschließen, schreibt die Verbandschefin Ostermann in einem Brief an die Abgeordneten von Union und SPD. Über den Sommer dürfe nicht jedes Vorhaben von verschiedenen Interessengruppen zerpflückt werden, sagte Ostermann. Der Koalitionsausschuss soll bis zur Sommerpause über grundlegende Reformen entscheiden. Im Herbst berät dann der Bundestag darüber. Zum Tag der Organspende sind heute bundesweit zahlreiche Aktionen geplant. Ziel ist es demnach, Bürgerinnen und Bürger zu überzeugen, eine Entscheidung für oder gegen eine Organspende zu treffen. Im vergangenen Jahr spendeten 985 Menschen nach ihrem Tod ihre Organe. Zugleich befinden sich aber über 8000 schwerkranke Menschen auf der Warteliste für ein Spenderorgan. Im Fernverkehr der Deutschen Bahn fallen einem Bericht zufolge mehr Züge aus als im Vorjahr. Die Süddeutsche Zeitung berichtet, von Januar bis Mai seien im Schnitt 107 Fernzüge pro Tag nicht gefahren. In den ersten 5 Monaten des Vorjahres seien es täglich 57 Verbindungen gewesen. Das Blatt beruft sich auf interne Bahndaten.
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1: Die aktuellen Temperaturen: Köln-Bonn 17, Hamburg 17 Grad, Bremen 16, Berlin 19, Dresden 20, Frankfurt am Main 16, Stuttgart 17, ebenso auch in München, in Erfurt 18 und in Münster 17 Grad. Heute im Westen und Norden zeitweise stärker bewölkt mit einzelnen Schauern und kurzen Gewittern, sonst gibt es einen Wechsel aus Sonne und Wolken. An den Alpen sind örtlich Schauer oder Gewitter möglich, 18 bis 26 Grad. Die Aussichten: morgen im Norden wolkig bis stark bewölkt mit Schauern, im Nordosten noch einzelne Gewitter. Nach Süden hin zunehmend sonnig und überwiegend trocken, 19 bis 26 Grad.
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4: Herzlich willkommen, sagt Simone Nickel. Ich bin heute im Gespräch mit Birgit Schilling. Sie ist Coach, Paartherapeutin, Referentin und Autorin. In ihren Büchern geht es um Spiritualität und lebendigen Glauben. Intensiv beschäftigt hat sie sich mit dem Thema Freude. Viele Menschen erleben nur selten Momente echter Freude. Was hilft, fröhlicher durchs Leben zu gehen? Welche inneren Blockaden oder Freudenräuber gibt es? Und wie lässt sich Freude im Alltag neu entdecken? Kann sie sogar zu einem tragenden Lebensgefühl werden? Impulse dazu gibt Birgit Schilling in ihrem Buch Freude, die bleibt. Über dieses Thema spreche ich heute mit der Kölner Autorin. Herzlich willkommen, Birgit Schilling.
5: Danke, Frau Nickel. Schön, dass wir jetzt miteinander darüber sprechen.
4: Wenn wir uns freuen, wird das Herz leicht, die Augen strahlen, ein Lächeln breitet sich auf dem Gesicht aus, die Stimme klingt wärmer und lebendiger, der Gang wird beschwingter, die Atmung tiefer. Was passiert noch, wenn wir uns freuen?
5: Ja, wenn wir uns von Herzen freuen, sind wir ganz gegenwärtig. Da sind wir nicht in dem Moment in der Vergangenheit, am Grübeln oder in der Zukunft, am Sorgen, sondern sind einfach, ja, wie richtig in gegenwärtig und fähig, das Schöne, das uns gerade begegnet und wie so eine Welle des Frohseins in uns auslöst, zu genießen und da zu sein. Und das ist eine ganz besondere Situation, ganz besondere Lebensqualität.
4: Ich habe in Ihrem Buch auch gelesen, dass Freude auch die Widerstandskraft, also die Resilienz stärkt und auch die Kreativität und sogar die Intelligenz.
5: Ja, es ist so, dass Freude in sich ja eigentlich schon ein Riesengewinn ist. Also wie Sie eben sagten, unser Herz ist leicht und froh, aber es stärkt uns auch für unser ganzes Leben. Und wenn wir jetzt so gerade die aktuelle Weltsituation sehen, dann merken wir, wir müssen dem was entgegensetzen, diesem Negativen und dem, was uns wirklich in Sorgen ziehen könnte. Und da wirkt Freude wie so ein Gegengewicht, das uns hilft, Stress abzubauen und uns auch hilft, uns mit anderen zu vernetzen, den Aufbau von Freundschaften hilft es und es stützt uns in schwierigen Zeiten.
4: Freude ist so ein richtiger Stimmungsbooster, eine Emotion mit ganz vielen positiven Auswirkungen. Worüber haben Sie sich zuletzt gefreut?
5: Ich dachte ja, dass die Frage kommt und habe mich einfach beobachtet. Und mein Mann und ich essen zum Frühstück so Müsli mit Obst und dann schnippel ich immer das Obst und währenddessen singe ich. Und ich merke, wenn ich singe, jeden Tag, dass das mein Herz leichter macht und dass da so eine Welle des Frohseins mich überkommt. Was aber auch damit zu tun hat, dass ich schon als Dreijährige gesungen habe, weil mein Vater Chorleiter war.
4: Was sind Sie denn selbst für so ein Typ? Sind Sie ein Mensch, dem es ganz leicht fällt, so der Freude auf die Spur zu kommen, sich zu freuen in Ihrem Leben?
5: Also ich galt als Kind immer so als der Sonnenschein. Aber da war auch etwas, ich merkte, das ist so meine Rolle in dieser Familie, aber es war oft nicht wirklich in meinem Herzen so hell und froh. Und ich habe auch so manchen Ballast mitbekommen von daheim. Darum geht es so in meinen früheren Büchern, wo es so um Reifungsprozesse und Heilungsprozesse geht. Und im Zuge dessen merkte ich, dass eigentlich diese Prozesse nötig sind. Und das war auch der Anlass irgendwann für das Buch, dass Raum geschaffen wird, wenn wir Dinge aus der Kindheit verarbeiten und uns lernen anzunehmen als die, wie wir sind, damit Raum ist für die Freude, damit die Freude sich ausbreiten kann. Und so ist es, dass ich glaube, dass ich im Laufe der Jahre fröhlicher und freudiger geworden bin, und zwar ganzheitlich, so aus tiefem Herzen und nicht nur so eine Show, die fröhlich aussieht, sondern die wirklich sich innerlich auch so anfühlt. Und bei einem runden Geburtstag vor ein paar Jahren sagte mir ein Schwiegersohn, dass er mich als eine so fröhliche Frau wahrnimmt. Und das hat mich so gefreut.
4: Ein wunderschönes Kompliment.
5: Ja, sehr schön. Das war es auch.
4: Mhm. Menschen sind ja verschieden veranlagt. Freude spüren und ausdrücken, das kann ja ganz unterschiedlich aussehen, je nach Persönlichkeit. Wie sehen Sie das?
5: Ich glaube generell, dass bei uns allen im Blick auf die Freude Luft nach oben ist. Und dass wir aber je nach Veranlagung, auch nach Prägung, also in Nepal, wo ich lange als Missionarin gelebt habe, freuen sich die Menschen anders als wir Deutschen. Dazu sagt ein Philosoph, David Richard Precht, dass Begeisterungsfähigkeit in der europäischen Region als kindlich naiv wahrgenommen wird. Also erwachsen gilt, wer sich die Begeisterung nicht hat oder sie sich zumindest nicht anmerken lässt. Und damit haben wir ein Dilemma. Wenn wir einfach ernst preußisch unterwegs sind, kann sich Freude schlecht ausbreiten. Dennoch ist es so, dass ein introvertierter Mensch vielleicht mehr sich innerlich leise freut und so ein explosiver, extrovertierter Mensch, dass er nach außen geht. Aber die Tendenz ist schon, unser Körper will beteiligt sein in der Freude. Man kann nicht bitte ernst gucken und sich freuen. Da dürfen die Mundwinkel nach oben gehen. Da darf das ganze Herz sich freuen. Und ich finde es so wunderbar, wie es in im Alten Testament, im Psalm 84 zum Beispiel heißt. Da heißt es, mein Leib und Seele freuen sich in Gott. Da ist jemand, der einfach befreit, sich freut. Und das wird man ihm mit Sicherheit auch ansehen.
4: In Ihrem Buch schreiben Sie, wir sind zur Freude geschaffen. Wie kommen Sie drauf?
5: Ja, das war wirklich so ein Weg, dass ich das für mich so erkannte. Zum einen bin ich überzeugt und bezeugt die Bibel, dass Gott ja eine Gemeinschaft der Liebe und Freude ist. Vater, Sohn und Heiliger Geist, die sich aneinander freuen, die miteinander Freude sind. Corrie ten Boom, die Widerstandskämpferin, sagte einmal, Gott ist selber, ist voller Freude und er will uns damit anstecken. Warum? Weil wir in seinem Ebenbild geschaffen sind, weil wir ihm ähnlich sind, weil wir uns von ihm immer mehr prägen lassen dürfen, dass diese Freude auch zutage kommt und dass diese Freude uns erfüllt. Das ist das eine. Und das zweite, wir glauben daran, dass wir dereinst im Himmel in ewiger Freude sind und Gott wird da mitten unter uns sein. Aber bei Gott ändert sich nicht. Gott ist jetzt schon voller Freude. Und selbst Dietrich Bonhoeffer schreibt, dass selbst die Armut der Krippe und die Schwere des Kreuzes Gott nicht aus der Freude haben ziehen lassen. Das sind Aussagen, über die man wahrscheinlich erst mal nachdenken muss, ich zumindest. Aber bei Gott ist Freude und auch das Mitleiden im Leiden kein Gegensatz. Und das ist für uns Menschen erstmal gar nicht so leicht zu begreifen.
4: Ja, was Sie jetzt gerade ansprechen, das Leiden. Also das Leben ist ja tatsächlich nicht immer eitel Sonnenschein. Es gibt Situationen, die schwer auf der Seele lasten. Ein Todesfall, ein Verlust, eine schwere Erkrankung. Wie ist das dann mit der Freude?
5: Zum einen hat mich mal entlastet, als mir jemand sagt, Birgit, es besteht keine Verpflichtung zur Freude. Also es gibt Zeiten, da ist die Freude, kommt sie uns abhanden. Und sich zu öffnen für die Freude bedeutet nicht, dass ich nicht mehr Trauer, Ärger, Angst spüre, sondern wir werden eigentlich nur tutto completo, also mit unserem ganzen Sein lebendig und werden, wenn wir uns für die Freude öffnen, immer mehr auch empfindsamer für alle anderen Empfindungen. Das ist auch kein Problem, nur für uns. Es ist ein Problem, wenn wir festhaken, wenn aus der Traurigkeit irgendwann Bitterkeit wird, wenn aus der Wut, aus dem Ärger richtige Wut wird. Aber da haben wir ja einen Heiland, bei dem wir die Dinge abladen können. Und wenn wir in notvollen Situationen sind, wie der Verlust eines geliebten Menschen oder auch Schicksalsschläge, die uns treffen können, dann ist es verständlich, dass erstmal die Freude zurücktritt und das darf sein. Und wir dürfen aber hoffen, dass der Hirte, der mit uns durch ein dunkles Tal geht, dass er uns auch begleitet und dass wir irgendwann wieder an frischen Wassern sind und erquickt werden.
4: Was ich auch so schön fand in Ihrem Buch, Sie schreiben es, glaube ich, relativ am Anfang, dass man Ihr Buch einfach nicht von vorne nach hinten durchlesen muss, sondern sich einfach auch die Dinge rausgreifen kann, die einem interessieren. Oder wenn jemand in einer tiefen Depression steckt, in einem Burnout steckt, dass man auch drüber nachdenkt, Moment, ich brauche vielleicht Begleitung, ich brauche jetzt ein anderes Thema. Können Sie das noch mal ein bisschen erklären?
5: Ja, ich bin immer wieder überrascht und erstaunt, wie Jesus jedem Menschen anders begegnet ist in den Evangelien, weil er genau wusste, was eben dieser Mensch jetzt braucht. Wenn ich ein Buch schreibe, dann mache ich das mit einer hoffentlich guten Absicht und mit einer Leidenschaft. Aber was für den Leser, die Leserin passt, für sie passt, das kann ich doch nicht wissen. Es ist ganz wichtig, dass wir selber auch, wenn wir ein Buch lesen oder auch diese Sendung jetzt hören, stark auf unser eigenes Herz hören, horchen und auch bemerken, wo spüre ich Druck und Enge, und wo geht mein Herz auf und ich spüre so ein Sehnen und eine Hoffnung. Und wenn ich Druck und Enge spüre, dann darf ich wissen, Gott führt uns nicht über Druck, sondern er zieht uns sanft über die Sehnsucht. Und dann ist vielleicht das Gehörte oder das Gelesene gerade nicht für mich, aber vielleicht für jemand anderen. Und so darf ich auch meinem inneren Weg, den Gott ja auch jeden ganz persönlich führt, je nachdem wie gerade ja auch Berge und Täler im Leben sind, was gerade für mich passt, da darf ich ganz stark auch im Kontakt mit dem Heiligen Geist sein, der mich ganz persönlich führt. Und das ist mir ganz wichtig, in jedem Vortrag und in jedem Buch zu schreiben. Schau selber, was für dich gerade genau das Passende ist und folge dem.
4: Sie schreiben in Ihrem Buch, dass es auch wissenschaftliche Erkenntnisse gibt zum Thema Freude. Zum Beispiel, dass man täglich Freudenmomente braucht, und zwar ganz schön viele. Sie schreiben, 30 bis 50 Duschen der Begeisterung am Tag brauchen wir, um psychisch gesund zu bleiben. Das haben Sie, glaube ich, auf einer Tagung gehört. Unglaublich viel.
5: Also als ich das gehört habe, war ich fassungslos. Da habe ich gedacht, wie kann denn das gehen? 30 bis 50 Duschen der Begeisterung. Und zwar nicht, um immer top zu sein, sondern um psychisch gesund zu bleiben. Und wir wollen doch psychisch gesund bleiben. Und wenn Gott uns in dieser Weise wirklich geschaffen haben soll, und ich glaube es, dann brauchen wir das. Und dann ist diese Frage nach der Freude nicht irgendwie so ein Luxusproblem, sondern es geht darum, ja, wie geht das denn? Wie kann ich denn die Freude zurückgewinnen? Und wie kann ich denn solche Freudenmomente, Begeisterung, egal ob das eher zurückhaltend oder sehr explosiv ist, je nach Temperament, wie kann das aussehen? Nur Fakt ist, wir alle, es sei denn, wir sind wirklich inmitten von Kriegs- oder Zeiten geboren, haben das als Zweijährige gehabt. Wir konnten uns über jedes Blümchen und über jede Pfütze freuen. Und irgendwann ist das für uns verloren gegangen, uns Menschen. Und Jesus sagt, wenn ihr nicht werdet wie die Kinder. Wir dürfen es lernen, achtsam zu werden für das Gute und Wunderbare in unserem Leben, so wie ich mich jetzt gerade freue. Und wenn ich mich freue, dann gehen die Mundwinkel hoch, dann spüre ich Freude. Freude ist kein Denken, sondern ein Spüren. Dann sehe ich jetzt gerade eine Tulpe. Und die sieht so schön aus, dass sie mein Herz erwärmt, wenn ich es zulasse. Wenn ich achtsam werde, wenn ich nicht, ach, ist doch normal, darüber hinweggehe. Und so können wir lernen, viele Freudenmomente am Tag zu haben.
4: Eine andere Untersuchung hat ergeben, je älter wir werden, desto schwerer fällt es, die Leichtigkeit der Freude zu empfinden. Warum ist das so?
5: Ja, ich bin ja jetzt selber schon was älter. Also es begegnen einem ja nicht nur tolle Situationen und Schönes, sondern auch Schweres. Und es besteht einfach, je älter wir werden, auch die Gefahr, dass wir solche schweren Situationen nicht gut verarbeiten, dass wir manches mit rumschleppen, was uns die Freude raubt. Und da gibt es auch jetzt keine schnelle, einfache Lösung, keine Abkürzung zur Freude. Aber wenn Jesus sagt, kommt her zu mir, die ihr mühselig und beladen seid, ich will euch erquicken, dann geht's ja genau darum, dass ich es lerne, mit den Belastungen, mit den Verletzungen, die mir auch zugefügt werden von meinem Umfeld, ja, wo ich manchmal zwischen die Fronten gerate, dass ich die bei ihm immer wieder ablade, um mein Herz wieder, dass mein Herz wieder offen und frei ist, fröhlich weiterzugehen und auch zu vergeben, loszulassen. Und das, was ich hier so lapidar in ein paar Sätzen sage, ist nicht lapidar. Das hat eher was damit zu tun, wie Jesus sagt, wenn das Weizenkorn nicht erstirbt. Manchmal fühlt es sich wie ein Sterben an, jemanden zu vergeben, weil es doch so ungerecht war. Aber wir dürfen uns davon der Liebe Gottes anstecken lassen und uns auch diese Lasten abnehmen lassen, die im Verlaufe des Lebens einfach da sind. Oder auch Erkrankungen oder dass sich Kinder anders entwickeln als erhofft. Die Begleitung von alten Eltern. Das gibt so viele Situationen, die uns die Freude dauerhaft rauben könnten. Und da dürfen wir hinschauen, wie können wir unseren Herrn Jesus Heiland sein lassen und wie kann das in Kontakt kommen und wie kann mein Herz wieder frei werden, sodass ich offen werde für Leben in Fülle. So hat Jesus es gesagt, ich bin gekommen, dass sie Leben in Fülle haben und das gilt ja nicht nur für Kinder, sondern auch für Mittelalter und ältere Menschen.
4: Sie schreiben in diesem Zusammenhang, dass man herausgefunden hat, dass das Gehirn negative und positive Erlebnisse unterschiedlich stark auch wertet und dass die unterschiedlich hängen bleiben.
5: Ja, es ist so, dass, das kann wahrscheinlich jeder nachvollziehen, dass das Negative, irgend so ein kritischer Kommentar, kleben bleibt wie im Gehirn, wie auf Kleber. Und das Positive flutscht weg wie auf Teflon. So sind wir gemacht von Gott, schöpfungsgemäß. Und das hat vielleicht auch eine Wirkung, dass wenn Negatives geschieht, dass wir unmittelbar flüchten können oder reagieren können, dass wir es wie ernst nehmen. Aber es ist auf Dauer etwas, was uns herausfordert, weil das Positive, das Schöne, das ist wirklich eine Repräsentation im Gehirn, also dass wir es erinnern können, dass es uns prägt, dass es zu einer Dusche der Begeisterung wirkt, ist nicht, indem ich sage, oh, Tulpe, nett, und komm zum Nächsten. Sondern dass wir eigentlich so etwa 15 bis 30 Sekunden innehalten müssen, es anschauen, es auf uns wirken lassen. Also nicht nur denken, ist nett, sondern, boah, ich lasse diese Tulpe, ich schaue sie an und wenn ich das mache, dann erinnere ich es. Dann ist es so ein Moment der Begeisterung, die sich da einstellen kann. Während das Negative, zack, einer guckt mich schief an und ich werde es abends noch wissen. Da dürfen wir lernen, mit umzugehen, dass das so ist. Und dass wir dem entgegensteuern, indem wir bewusst Freude zulassen. Und auch die Art und Weise, wie wir von Gott geschaffen sind, annehmen und uns eher vom jüdisch-biblischen Menschenbild prägen lassen, als vom Zeitgeist, der sagt, zack, zack, zack, nächstes, nächstes, nächstes mit dem Handy oder Ähnlichem, was uns aber überhaupt nicht positiv prägt.
4: Sie haben ganz ausführlich auch darüber geschrieben, was echte Freude auslöst, was das Herz zum Hüpfen bringt, was für Freudenmomente es gibt. Sie zählen verschiedene Arten der Freude auf. Können Sie einige nennen?
5: Ja, also es gibt verschiedene Freude. Als ich auf die Suche ging nach diesen verschiedenen Freuden, da erinnerte ich mich als erstes an die, merkte ich, diese Abarbeitungsfreude. Man weiß, also manche Dinge müssen geputzt werden, die Buchführung muss gemacht werden. Und dann so einen Zettel zu haben und man hakt eins nach dem anderen ab, in mir löst, habe ich gemerkt, das löst in mir Freude aus. Dann habe ich als nächstes bemerkt, dass es eine Beziehungsfreude gibt. Früher hat es mich manchmal gelangweilt, wenn man einfach so mit Menschen zusammen ist und nicht irgendwas unternimmt. Bis ich bemerkte, auch da brauche ich diese Achtsamkeit, dass ich, so wie Jesus, na, ich bin nicht Jesus, ne, aber von ihm lerne, Menschen wahrzunehmen, mein Gegenüber. Dass ich mal innehalte und schaue, wie geht's meinem Gegenüber gerade. Und in einen Herzensaustausch mit dem Gegenüber gehe. Und dann zu bemerken, was für eine Freude es ist, ja, den anderen zu fragen, wie es ihm geht, oder zu merken, der andere sieht auch mich, und so eine Beziehungsfreude, eine Freundschaftsfreude zu erleben, sei es in einer Partnerschaft, in der Ehe oder sei es mit einer Freundin. Und auch zu bemerken, wie da das Herz hüpft, weil wir sind da auch Gott ähnlich geschaffen. Gott ist Beziehung, Vater, Sohn und Heiliger Geist, und wir brauchen auch Beziehung. Das war jetzt so die Beziehungsfreude. Dann merkte ich, das gibt die Schaffensfreude, dass, ja, ich habe eine Freundin, die liebt es, immer mal wieder ihr Wohnzimmer neu zu kreieren und um 2 Uhr nachts, wenn die Kinder schlafen, das anzustreichen. Und ich hatte so eine Schaffensfreude. Oder wenn ich einen Artikel schreibe, dann weiß ich manchmal so eine bloße Ahnung, und dann schreibe ich. Ich bin selbstvergessen einfach da und ich erlebe so eine Schaffensfreude. Oder beim Kochen kann das geschehen. Das ist wieder so eine Freude. Und die mündet dann manchmal in eine Erfolgsfreude. Also wenn ich ein neues Buch in den Händen halte, dann habe ich so eine Freude darüber, dass das geschafft ist und dass da ein Produkt ist. Genauso wie wenn die Mahlzeit fertig ist oder die Buchführung abgeschlossen ist. Ich habe da einen Erfolg, ich habe etwas erreicht. Und das ist auch etwas, worüber wir uns von Herzen freuen dürfen. Ich kenne noch die Berufungsfreude. Gott sagte zu Abraham, ich will dich segnen und du sollst ein Segen sein. Und wir dürfen das sein, einfach weil wir sind. Und das Zweite ist, wir haben von Gott Gaben und Fähigkeiten bekommen, die er durch uns in diese Welt bringen möchte. Und es ist eine Berufungsfreude, wenn ich merke, dass das, was mir leicht fällt, was mir gegeben ist an Gaben, wenn ich das an irgendeiner Stelle einsetze, dass das einen Unterschied in dieser Welt macht, dass ich an dieser Stelle einen Segen beitrage oder was Segensreiches beitrage. Das ist so eine Freude. Und es gibt die Freude zu helfen. Geben ist seliger als nehmen. Auch da sagt die Grundlagenforschung, dass wenn wir anderen helfen, diese Welle der Freude ganz besonders intensiv ist und nachhaltig ist. Und da staune ich immer wieder, wie ja wissenschaftliche Forschung das bestätigt, was wir in der Bibel lesen, als ein Grundlagen für ein gutes Leben, dass wir nicht nur für uns selber leben, immer um uns kreisen, sondern auch schauen, wen kann ich unterstützen. Wir können nicht alle unterstützen, aber ein paar Menschen oder auch da einen Beitrag zu leisten. Ja, und so gibt es so ganz, ich entdecke immer mehr Freuden. Und da zu merken, wie vielfältig auch Freude aussehen kann. Und eins ist mir auch noch wichtig, weil wir es vielleicht gerade noch nicht genannt haben. Das eine ist ja diese Welle der Freude, die einfach schöpfungsmäßig in uns allen ist. Und das andere ist ja, und Sie haben ja auch schon von den körperlichen Auswirkungen gesprochen, dass der Mundwinkel hochgeht, man ins Strahlen kommt. Dann gibt es ja auch Verse wie, freut euch in dem Herrn alle Zeit. Damit kann ja Paulus nicht gemeint haben, dass wir jetzt immer grinsend durch die Gegend gehen, sondern da spricht Paulus, und er sagt das ja in vielfältiger Weise, diese Freude, die da ist, aufgrund unserer Verbundenheit mit Christus. Dass wir in Christus sind, dass wir verbunden sind mit Gott. Und das ist eine Freude, die, so Paulus, immer da sein kann. Auch wenn das Herz auch schwer ist. Es ist auch dass ich diese Freude habe und dennoch andere Emotionen spüre, aber doch so eine Grundgeborgenheit, eine Grundfreude in Gott habe. Und die darf auch in uns allen immer mehr wachsen.
4: Wenn jetzt jemand zuhört und sagt, ja, ich glaube an Jesus, ich bin verbunden mit Jesus, aber mir fehlt dieses tiefe Grundgefühl der Freude. Was würden Sie raten? Was kann man da tun?
5: Zum einen, Gerhard Hersteegen, ein evangelischer Liederdichter, sagt, dass wir im Verlauf des Tages immer wieder einen Liebesblick auf Gott werfen sollen. dass wir also am Tag immer mal wieder kurz innehalten, vielleicht kann man sich auch Erinnerungen schaffen, vielleicht kurz die Augen zu schließen und wenn es erstmal so mit dieser Vorstellungskraft ist, sag ich, schaue jetzt mit den Augen meines Herzens auf Gott. Und ich weiß, auch wenn ich es vielleicht noch nicht spüre oder gerade nicht spüre, dass dieser Gott immer mich liebevoll anschaut, barmherzig und liebevoll. Und dass wir immer mehr gewahr werden, dass wir einerseits ganz in dieser Welt leben als Jesus-Nachfolger, aber andererseits auch mit einem Fuß in der Ewigkeit sind, nämlich in dieser Verbundenheit mit Gott, auf die wir ja letztlich alle zugehen.
4: Sie haben schon von Freudenräubern gesprochen, also was die Freude ausbremst, Bitterkeit, Leid, Verletzungen. Was könnten noch Freudenräuber sein?
5: Ja, da hat so jeder seine eigenen, aber ich kann mal so ein paar nennen, die ich kenne. Das eine ist Stress und Hetze. Also wenn ich nur durch den Tag hetze, werde ich keine Herzenskapazität haben. Im Hetzen verliere ich das Gespür für mich und auch für mein Umfeld. Mein Umfeld wird das merken. Und wenn ich viel in Stress und Hetze bin, wird sich die Freude nicht leicht bahnbrechen können. Da darf ich lernen, dass mein vielleicht Gewohnheitstempo, wenn man so ein flotter Mensch ist, und ich glaube, ich war so jemand und bin es auch manchmal immer wieder, so einen Gang zurückgehen und dass das Wohlfühltempo und das ein gutes Lebenstempo oft langsamer ist, zumindest für Menschen, wie ich es war oder bin. Also Stress und Hetze kann uns das rauben. Das andere ist Überverantwortlichkeit, dass ich mich für jeden und alles verantwortlich fühle. Die Kinder, wenn sie schon 30 sind, ich fühle mich verantwortlich, dass sie die richtigen Entscheidungen treffen. Oder für alle Belasteten in der Gemeinde. Oder also, dass ich einfach viel zu viele Lasten trage, die mich überfordern. Und wenn ich selber völlig überfordert bin, dann hat das Herz keine Kapazität mehr für die Freude.
4: Sie haben da so ein schönes Beispiel genannt. Also wenn man von dem Leid von anderen auch hört und erzählt bekommt, ja, das kann einem ja ganz schön nach unten ziehen und das eigene Lebensgefühl dämpfen. Und dann haben Sie erzählt, dass man sich da vorstellen sollte, dass da, wie wenn man Affen
5: das mitnimmt. Affenmanagement nennt man.
4: Ja.
5: Genau. Genau. Also wenn man sich vorstellt, ich gehe am Sonntag in den Gottesdienst und da begegnet mir jemand und ich frage ihn, wie geht's dir? Das ist ja nun mal, was wir Deutschen oft sagen, obwohl wir es dann fast gar nicht oft meinen oder gar nicht die Kapazität in dem Moment haben. Dann klagt mir jemand sein Leid und dann kann es sein, dass ich, ja, dass da so wie so ein Affe auf mich drauf springt und mich belastet und ich gehe mit diesem Affen weiter und ich treffe eine weitere Person und die erzählt mir auch etwas, wo ich sofort in dieser vielleicht Überverantwortlichkeit diesen Affen mit an Bord nehme. Und dann kann es sein, dass ich mit 20 Affen den Gottesdienst verlasse und mich total belastet und müde fühle. Und das ist ja dann auch nicht verwunderlich, dass ich mich dann belastet fühle. Und da dürfen wir es lernen, wirklich, wem gehört dieser Affe? Und kann ich ein Stück diesen Affen mittragen? Das können wir manchmal punktuell. Aber letztlich müssen wir auch immer wieder Affen zurückgeben, zumindest wenn es erwachsene Menschen sind. Und auch bei Kindern dürfen wir es nur zum Teil tragen, sodass wir merken, ich tue nicht so ein bisschen so, als wäre ich Gott, weil Gott kann alles tragen. Er kann auch alles ertragen. Aber ich bin kein Halbgott. Ich bin ein verletzliches, begrenztes Menschenwesen. Und ich kann punktuell einigen Menschen beistehen, so in der Helfensfreude. Auf jeden Fall, das ist auch unser Job. Aber nur begrenzt, weil ich ein begrenzter Mensch bin.
4: Wann haben Sie selbst mal erlebt, dass Ihnen die Freude am Leben geraubt wurde?
5: Das habe ich einige Male erlebt. Das war zum Beispiel, als wir als junges Paar merkten, dass wir keine Kinder bekommen. Und das war so mein fester Entschluss. Also ich will früh heiraten und dann will ich 4 Kinder bekommen. Und ich habe früh geheiratet und dann stellte sich der Kindersegen nicht ein. Da war mir die für lange Zeit die Freude abhanden gekommen, bis ich es annehmen konnte. Immer wieder auch in Wellen, dass Gott vielleicht einen anderen Weg für uns hat, unser Leben zu segnen. Und nach Jahren konnten wir dann 3 Kinder adoptieren und sind dann einen etwas anderen Weg gegangen. Also da war die Freude abhanden. In einer Krise mit einem unserer Kinder, das heute auch sehr offen über diese Krise spricht, da war die Freude auch immer mal wieder wirklich sehr herausgefordert und manchmal auch weg, weil wir so überfordert waren, mein Mann und ich. Also das Schwere des Lebens, auch wir leben ja nicht im Himmel. Gerade mal die ersten 2 und die letzten 2 Kapitel der Bibel, da geht's um diese himmlischen Zustände, auch die Jahreslosung gerade. Aber dazwischen geht's um diese Aufs und Abs des Lebens. Und darin befinden wir uns ja alle. Und da ist es auch ein Abnehmen und ein Zunehmen von Freude normal. Und ein immer wieder sich ausrichten auf die Freude.
4: Es gibt ja auch Prägungen in christlichen Gemeinden, die die Freude ausbremsen können, die vermitteln, ausgelassen und fröhlich sein. Das passt nicht so zum Christsein. Welche Erfahrungen haben Sie da gemacht?
5: Ja, zum Beispiel für mich als Kind in Köln aufgewachsen, der Karneval, dass ich als Kind mich nicht verkleiden durfte, weil das war verpönt. Es war vieles verpönt. Ich durfte nicht zur Tanzstunde gehen. Und da hat sich auf mich einfach auch so ein Stück das Gottesbild auferlegt. Also Gott, das, was mir Freude machen würde, das findet Gott nicht gut. So ganz pauschal. Und das war für mich auch im Zuge der inneren Heilung von Verletzungen aus der Kindheit auch wichtig, dass man das so pauschal nicht sagen kann. Ja, an Karneval gibt's verschiedene Seiten und auch Tanzen ist nicht immer toll, aber das ist an sich nichts Schlimmes. Und ich erinnere mich gerade im Zuge einer Ausbildung, wo wir auch zu Musik getanzt haben, wie mir das gut tut und wie es mir gut tut, mich zu bewegen. Und da gilt es sich auch von alten mitgebrachten Gottesbildern erstmal die bewusst zu machen und dann zu fragen, stimmt das wirklich mit dem Gott der Bibel überein? Und da braucht man auch oft Unterstützung, um da zu sortieren, was darf ich auch guten Gewissens wieder über Bord werfen und ganz neu mich an diesem Gott, der selber Freude ist, verankern.
4: Was kann die Freude fördern? Was kann dazu beitragen, dass ich mehr Freude empfinde?
5: Ja, da gibt's wieder so etwas, wo ich staune, als ich in einer Vorlesung saß, dass auch da ein Punkt ganz übereinstimmt biblisch. Paulus sagt, seid dankbar in allen Dingen. Und die Grundlagenforschung sagt, wenn man nur einen Punkt nennt, der die Freude, eine Grundhaltung, die die Freude vor allem stärkt, das ist die Dankbarkeit. Für einen dankbaren Menschen, der wird immer wieder vor allem Ausschau halten, für was kann ich dankbar sein. Er nimmt nicht die Dinge einfach für selbstverständlich. Und ein undankbarer Mensch findet jedes Haar in der Suppe. Und das Problem ist nicht das Haar in der Suppe, sondern mit welchem Blick schaue ich auf mein Leben und verankere ich das Gute. Mein Buch ist ja der Ruth Cook gewidmet einer Frau, die auf sonderbaren Wegen sich mit unserer Familie verbunden hat, weil das erste Kind bei Kindern von dieser Frau in Kathmandu war und dann zu uns kam. Und sie war eine Freudenfrau, die Schweres erlebt hat, Vertreibung aus Pommern, die früh ihren Mann verloren hat, wirklich auch Schweres erlebt hat. Und die dennoch, wenn ich sie anrief, mir 10, 20 Dinge sofort erzählte, wofür sie dankbar ist. Und die Anteil nahm an meinem Leben, am Leben unserer Kinder, die gegeben hat. Sie sagte auch, einer ihrer Grundsätze ist, geben ist seliger als nehmen. Aber auch diese Dankbarkeit lebte und Ja, Dankbarkeit ist etwas, was wir einüben können, ganz bewusst.
4: Dass man zum Beispiel auch abends sich hinsetzt und überlegt, wofür kann ich danken, vielleicht das sogar aufschreibt.
5: Ja, das kann man machen. Oder auch, also entweder so ein Dankbarkeitstagebuch zu haben oder auch, ich mache neuerdings auch so, dass ich morgens, auch heute Morgen, wach werde und dann innehalte, bevor ich natürlich an den Tag heute denke und denke 30 Sekunden, wofür bin ich gerade dankbar? Ich bin dankbar, ich liege in einem warmen Bett. Ich bin nicht im Krieg. Ich habe einen Tag vor mir, ja, der fordert mich heraus, aber ich habe sinnerfüllte Arbeit. Also am Morgen schon mit Dankbarkeit starten und genauso am Abend, bevor ich einschlafe. Und wenn es nicht mit Aufschreiben ist, einfach innehalten, wofür bin ich dankbar. Und jedem wird, wenn er sucht, auch etwas einfallen. Und dann auch das mit einer Welle der Freude ja, begleiten, nicht nur kopfmäßig, zack, zack, zack, zack, sondern ja, Herz und Seele mitsprechen lassen.
4: Gibt es noch weitere konkrete Tipps für Menschen, die sich so nach mehr Freude sehnen?
5: Ja, zum einen würde ich sagen, werde achtsam für das Thema der Freude. Gehe der Freude nach, wann hüpft dein Herz? Ist erstmal vielleicht eine ungewöhnliche Frage, wann sinkt dein Herz? Wann lebt dein Herz auf? Zeige also Interesse an dir und deinem Wesen. Also wir freuen uns ja nicht alle über das Gleiche. Ich freue mich sehr über Musik, mein Mann freut sich über ein schönes Fußballspiel.

0: macht mir Freude, da so sich selber auf die Spur kommen und bei allem, was sonst im Leben ist, wie kann ich Raum schaffen, dass das auch vorkommt, dass ich Raum habe, der Musik nachzugehen, dem Fußball nachzugehen, nicht immer und überall, aber immer mal wieder, weil unser Herz braucht die Freude.
1: Das waren jetzt also viele Tipps und Gedanken, die mit uns selber zu tun haben, wo man selber auch nachdenkt drüber und innehält. Jetzt einem anderen Menschen Freude zu bereiten, was würden Sie sagen, was wäre da Ihr Tipp?
0: Also es gibt, glaube ich, einen großen Mangel an zuhören können. Also einem Menschen Zeit zu schenken, zu überlegen, wen legt Gott so auf mein Herz? Und dann einem Menschen Zeit zu schenken und erzähl mir doch mal, wie geht's dir eigentlich? Und dann nicht zu denken, in 2 Minuten bin ich fertig, sondern wirklich Raum und Zeit zu schenken, das ist etwas, wo ich wirklich Freude auslösen kann im anderen. Und ich merke das selber auch, wenn Menschen mir diese Zuwendung schenken, dann tut mir das gut. Oder auch achtsam zu werden, so was beglückt diesen Menschen? Und welche Liebessprache spricht er? Freut er sich, wenn man ihm hilft oder eher über ein kleines Geschenk? Was mag er oder sie? Das soll jetzt nicht in Stress ausarten, ne? Aber dass man so achtsam wird für den anderen und ihn damit beschenkt. Oder auch, dass ich frage, was ist eigentlich wieder so Berufungsfreude? Was habe ich zu geben, weil ich die bin, die ich bin? Und dann zu schauen, wo kann das hinpassen? Wen kann ich damit erfreuen? Also auch von mir wegzuschauen, also herauszukommen aus diesem, was ich brauche und haben muss oder will, wie kann ich andere im Blick haben? Und für manche ist das genau falsch, weil die ständig beim anderen sind. Und so ist es auch eine Balance, mal sich selber in den Blick zu nehmen, liebevoll, mit einem guten Gewissen. Und wenn ich ein schlechtes habe, das auch Gott mal hinzuhalten. Herr, warum habe ich eigentlich immer ein schlechtes Gewissen, wenn ich mal was für mich mache? Und für die anderen kann es heißen, auch wirklich zu anderen zu gehen, sich zu verschenken und zu merken, das ist gut und richtig und es tut letztlich auch mir gut.
1: Sie haben sich intensiv mit dem Thema Freude beschäftigt, dieses Buch geschrieben, Freude, die bleibt. Gab es einen wichtigen Aha-Moment für Sie beim Schreiben, was Sie Neues für sich entdeckt haben?
0: Ich habe so unfassbar viel entdeckt beim Schreiben oder auch nach dem Schreiben noch. Ich denke, ich muss eigentlich Band 2 schreiben. Das Neueste ist, dass ich entdeckt habe, dass es noch eine Freude gibt der ungeteilten und tiefen Aufmerksamkeit. Wir leben ja in einer ganz flüchtigen Welt. Wir zappen durchs Handy, wir überfliegen nur noch Texte. Und ich habe wieder eine gute Wochenzeitschrift bestellt. Und wenn ich da lese einen richtig gut geschriebenen Artikel und mich da hinein vertiefe, der mich ins Nachdenken bringt, das kann auch oder ist auch oft ein gutes Buch, dass es eine Freude gibt, weil in mir auf einmal neue Erkenntnisse aufgehen. Das geschieht nicht, wenn ich nur auf dem Klo Zeitungen überfliege. Also, dass ich mir erlaube, so ist es für mich, jeden Tag 10, 20, 30 Minuten ein Buch zu lesen und, wie ich auch sage, ich kann hinten anfangen oder vorne und so lange lese, bis ich merke, boah, das betrifft mich. Da spricht Gott in mein Leben. Selbst durch eine säkulare Zeitung kann er das, aber auch durch gute christliche Bücher. Und ich halte inne und ich merke, da berührt die Ewigkeit meine jetzige Situation. Und das geht nur, wenn ich mich wirklich zeitlich vertiefe darin, vertieft bin. Und da spüre ich auch eine Freude. Und als ich dieses hatte, eine Freude der ungeteilten und tiefen Aufmerksamkeit, dachte ich, ja, das ist auch so eine Freude. Mhm.
1: Ihr Buch enthält auch immer wieder Fragen und Gedanken zur persönlichen Reflexion. Welchen Impuls möchten Sie jetzt am Schluss noch weitergeben für

0: Menschen auf der Suche nach mehr Freude, nach mehr Leichtigkeit. Gibt's eine Frage, einen Gedanken, den Sie weitergeben möchten?
1: Ich denke, zum einen, was ich eben sagte, werde achtsam für dich. Was löst Freude aus? Wann hüpft dein Herz? Und genauso auch, wann verschließt sich dein Herz? Wo merkst du, das tut mir einfach nicht gut? Also werde achtsam für dich. Das andere ist auch wenn es vielleicht in unserer Gesellschaft als kindlich naiv gilt, sich richtig zu freuen, lass das Lächeln zu. Wenn dir was gut tut, schenke dir ein Lächeln. Das verstärkt die Freude. Oder lass auch mal einen Juchzer raus oder Begeisterung. Also lass auch körperliche Reaktionen der Freude zu. Und auch nimm immer wieder in dein Leben, in das Schwere und in das Fröhliche Gott mit ein, weil er ist der Schöpfer der Freude. Er lebt in dir als Glaubenden und er möchte dich immer mehr mit seiner Freude anstecken.
0: Dankeschön, Birgit Schilling, dass Sie uns mitgenommen haben auf dem Weg zu mehr Freude und Leichtigkeit. Ich wünsche Ihnen persönlich viele Freudenmomente und Gottes Segen für die Begleitung von Ratsuchenden.
1: Dankeschön, vielen Dank.
0: Bei ERF Plus das Gespräch waren wir heute der Freude auf der Spur. Die Referentin, Autorin und Lebensberaterin Birgit Schilling hat ihre Gedanken und Erfahrungen geteilt. In ihrem Buch Freude, die bleibt, kann man noch tiefer ins Thema einsteigen. In unserem Onlineshop ist es erhältlich. Den Link zum Buch und zur Website der Autorin finden Sie auf der Internetseite zu dieser Sendung. Und in unserer Audiothek können Sie dieses Gespräch nochmal hören und gerne auch weiterempfehlen. Ich hoffe, Sie haben gerne zugehört und vielleicht ja auch einen inspirierenden Impuls mitgenommen. Tschüss, sagt Simone Nickel.
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2: Ich bin Felix Becker. In der Golfregion hat es wieder Angriffe gegeben. Das US-Militär bombardierte nach eigenen Angaben iranische Radarstellungen nahe der Straße von Hormuz.
3: Vorher habe man in der Gegend 4 iranische Drohnen abgeschossen, die dort Schiffe bedroht hätten. Außerdem meldeten die Golfstaaten Kuwait und Bahrain neue Attacken aus dem Iran. Demnach wurden 6 Raketen abgefangen. Eine 7. habe ihr Ziel verfehlt. In beiden Ländern befinden sich amerikanische Stützpunkte. Ulrike Klein, Redaktion.
2: Am letzten Tag des Internationalen Wirtschaftsforums in St. Petersburg hat die Ukraine die Region erneut mit Drohnen attackiert. Der Gouverneur des Gebietes sagte, die Flugabwehr habe über 140 Drohnen abgefangen. Auch aus anderen Regionen in Russland und aus besetzten Gebieten in der Ukraine wurden Drohnenattacken gemeldet. Im Hafen von Mariupol sollen dabei Öldepots in Brand geraten sein. Das Angebot des ukrainischen Präsidenten Selenskyj zu einem direkten Treffen für Friedensverhandlungen hatte der russische Präsident Putin gestern abgelehnt. In Deutschland hat die politisch motivierte Kriminalität weiter zugenommen. Das berichtet die Welt am Sonntag. Demnach gab es im vergangenen Jahr einen neuen Höchststand von über 85.000 solcher Delikte. 10 Jahre zuvor waren es nicht einmal halb so viele. Die Zeitung beruft sich auf Daten aus 15 Bundesländern, nur Rheinland-Pfalz fehle. Auch die Zahl der politisch motivierten Gewalttaten stieg demnach 2025 im Vergleich zum Vorjahr um über 1% auf rund 4.000. Papst Leo XIV. Beginnt heute eine einwöchige Reise nach Spanien. Zum Auftakt wird das Oberhaupt der katholischen Kirche in Madrid vom Königshaus empfangen. Auf dem Programm stehen außerdem der Besuch eines Obdachlosenzentrums und eine Gebetswache. Es werden Hunderttausende Gläubige erwartet. Morgen feiert der Papst eine Messe in Madrid. Weitere Stationen seiner Reise sind Barcelona und die Kanarischen Inseln. Im Fernverkehr der Deutschen Bahn fallen einem Bericht zufolge mehr Züge aus als im Vorjahr. Die Süddeutsche Zeitung berichtet, von Januar bis Mai seien im Schnitt 107 Fernzüge pro Tag nicht gefahren. In den ersten 5 Monaten des Vorjahres seien es täglich 57 Verbindungen gewesen. Das Blatt beruft sich auf interne Bahndaten.
1: Die Nachrichten wurden bereitgestellt von Radio Aktuell. 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
2: Die aktuellen Temperaturen: Köln-Bonn 23, Hamburg 20, Bremen 21, Berlin 24, Dresden 23, Frankfurt am Main 22, ebenso auch in Stuttgart, München und Erfurt und auch in Münster 22 Grad. Heute im Westen und Norden zeitweise stärker bewölkt mit einzelnen Schauern und kurzen Gewittern, sonst gibt es einen Wechsel aus Sonne und Wolken. An den Alpen sind örtlich Schauer oder Gewitter möglich, 18 bis 26 Grad. Die Aussichten morgen im Norden wolkig bis stark bewölkt mit Schauern, im Nordosten auch einzelne Gewitter. Nach Süden hin zunehmend sonnig und überwiegend trocken, 19 bis 26 Grad.
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1: Eine Feier vorbereiten. Das macht mir ehrlich Spaß. Wen will ich dabei haben? Wer soll mitfeiern? Bei runden Geburtstagen, Abschlussfeiern, Hochzeiten. Das ist doch einer der schönsten Momente. Überlegen, wer dabei sein soll. Und meistens ist die Liste länger als der Platz. Was haben wir uns oft für einen Stress gemacht, weil wir unbedingt so viele wie möglich mitfeiern lassen wollten. Und im Endeffekt mussten wir auch Entscheidungen treffen, konnten gewisse Leute nicht mehr einladen. Jesus Christus erzählt im Lukas-Evangelium von genau so einer Situation. Ein Mann lädt zu einer großen Feier ein, aber die Geladenen haben alle Ausreden. Irgendwas ist wichtiger. Also schickt der Gastgeber seinen Knecht los und lässt andere einladen. Die Armen, die Kranken, die Blinden, die vom Leben Gezeichneten. Und als ob das nicht schon verrückt genug wäre, stellt er fest, wir haben immer noch Platz. Daraufhin zieht der Gastgeber den Kreis noch weiter und sagt seinem Knecht, geh auf die Feldwege und an die Zäune und dränge alle, die du dort findest, zu kommen, damit mein Haus voll wird. Das Haus ist noch nicht voll. Also werden noch mehr eingeladen, alle, die irgendwo erreichbar sind. Das finde ich bemerkenswert. Gott schaut nicht nur auf die naheliegenden Gäste. Er schaut weiter. Er sucht die, die normalerweise gar nicht auf der Liste stehen würden. Wenn Sie das nächste Mal eine Feier planen, wen laden Sie ein? Nur die naheliegenden oder vielleicht auch den einen oder die andere, die sonst nicht gefragt werden?
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2: Ich bin Felix Becker. In der Golfregion hat es wieder Angriffe gegeben. Das US-Militär bombardierte nach eigenen Angaben iranische Radarstellungen nahe der Straße von Hormuz.
3: Vorher habe man in der Gegend 4 iranische Drohnen abgeschossen, die dort Schiffe bedroht hätten. Außerdem meldeten die Golfstaaten Kuwait und Bahrain neue Attacken aus dem Iran. Demnach wurden 6 Raketen abgefangen. Eine 7. habe ihr Ziel verfehlt. In beiden Ländern befinden sich amerikanische Stützpunkte. Ulrike Klein, Redaktion.
2: Am letzten Tag des Internationalen Wirtschaftsforums in St. Petersburg hat die Ukraine die Region erneut mit Drohnen attackiert. Der Gouverneur des Gebietes sagte, die Flugabwehr habe über 140 Drohnen abgefangen. Auch aus anderen Regionen in Russland und aus besetzten Gebieten in der Ukraine wurden Drohnenattacken gemeldet. Im Hafen von Mariupol sollen dabei Öldepots in Brand geraten sein. Das Angebot des ukrainischen Präsidenten Selenskyj zu einem direkten Treffen für Friedensverhandlungen hatte der russische Präsident Putin gestern abgelehnt. In Deutschland hat die politisch motivierte Kriminalität weiter zugenommen. Das berichtet die Welt am Sonntag. Demnach gab es im vergangenen Jahr einen neuen Höchststand von über 85.000 solcher Delikte. 10 Jahre zuvor waren es nicht einmal halb so viele. Die Zeitung beruft sich auf Daten aus 15 Bundesländern, nur Rheinland-Pfalz fehle. Auch die Zahl der politisch motivierten Gewalttaten stieg demnach 2025 im Vergleich zum Vorjahr um über 1% auf rund 4.000. Papst Leo XIV. Beginnt heute eine einwöchige Reise nach Spanien. Zum Auftakt wird das Oberhaupt der katholischen Kirche in Madrid vom Königshaus empfangen. Auf dem Programm stehen außerdem der Besuch eines Obdachlosenzentrums und eine Gebetswache. Es werden Hunderttausende Gläubige erwartet. Morgen feiert der Papst eine Messe in Madrid. Weitere Stationen seiner Reise sind Barcelona und die Kanarischen Inseln. Im Fernverkehr der Deutschen Bahn fallen einem Bericht zufolge mehr Züge aus als im Vorjahr. Die Süddeutsche Zeitung berichtet, von Januar bis Mai seien im Schnitt 107 Fernzüge pro Tag nicht gefahren. In den ersten 5 Monaten des Vorjahres seien es täglich 57 Verbindungen gewesen. Das Blatt beruft sich auf interne Bahndaten.
0: Die Nachrichten wurden bereitgestellt von Radio Aktuell. 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
2: Die aktuellen Temperaturen: Köln-Bonn 23, Hamburg 20, Bremen 21, Berlin 24, Dresden 23, Frankfurt am Main 22, ebenso auch in Stuttgart, München und Erfurt und auch in Münster 22 Grad. Heute im Westen und Norden zeitweise stärker bewölkt mit einzelnen Schauern und kurzen Gewittern, sonst gibt es einen Wechsel aus Sonne und Wolken. An den Alpen sind örtlich Schauer oder Gewitter möglich, 18 bis 26 Grad. Die Aussichten morgen im Norden wolkig bis stark bewölkt mit Schauern, im Nordosten noch einzelne Gewitter. Nach Süden hin zunehmend sonnig und überwiegend trocken, 19 bis 26 Grad.
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1: Shabbat Shalom. Heute ist Samstag. Heute haben unsere jüdischen Mitbürger ihren Ruhetag. Ich freue mich, dass es in unserem Land jüdische Gemeinden gibt. Denn das Judentum ist die Grundlage des Christentums. Jesus ist Jude, ebenso wie Paulus, von dem der Lehrtext der heutigen Losung der Herrnhuter Brüdergemeine stammt. Dieser Vers steht in der Apostelgeschichte, Kapitel 13, Vers 23. Dort steht: Aus Davids Geschlecht hat Gott, wie er verheißen hat, Jesus kommen lassen als Heiland für das Volk Israel. Paulus spricht diese Worte im Rahmen eines jüdischen Gottesdienstes in der Synagoge von Antiochia in Syrien. Denn Paulus glaubt, dass Jesus der Messias ist, auf den die Juden seit alters her warten. Und er ordnet ihn hier in die jüdische Geschichte ein. Jesus steht in einer Linie mit David, dem großen König der Juden. In Jesus ist die Erfüllung dieser alten jüdischen Hoffnung gekommen. Christen gibt es nur, weil es vorher schon Juden gab. Das Alte Testament, also die jüdischen Schriften, bilden die Basis für das Neue Testament. Deswegen verdienen Juden und deren Gemeinden gerade von Christen besonderen Respekt. Und deshalb finde ich es aber auch sehr betrüblich, dass jüdische Gemeinden und Einrichtungen in Deutschland derzeit nicht ohne Polizeischutz auskommen. In Berlin-Kreuzberg und Nordneukölln, wo ich arbeite, ist es besonders deutlich, warum das nötig ist. Immer wieder finden hier israelfeindliche Demonstrationen statt. Und in unmittelbarer Nähe des einen Platzes, wo sich oft Demonstranten versammeln, steht aber auch eine Synagoge. Die Synagoge am Fränkelufer. Mein Pastorenkollege Dietmar Peschel von der Adventgemeinde Hasenheide hat unmittelbar nach dem 7. Oktober 2023 eine Mahnwache vor dieser Synagoge initiiert. Immer freitagabends vor Beginn des Abendgebets versammeln sich Anwohner und Freunde der jüdischen Gemeinde vor der Synagoge und bleiben so lange dort, bis das Gebet in der Synagoge zu Ende ist. Natürlich ist dort auch immer viel Polizei vor Ort, aber diesen Menschen ist es wichtig zu zeigen: Wir wollen, dass ihr als jüdische Gemeinde hier in Ruhe Gottesdienst feiern könnt. Wir wollen, dass es euch hier gibt, und wir wollen mit dazu beitragen, dass ihr euch hier sicher fühlen könnt. Diese Mahnwachen finden nun schon seit über 2,5 Jahren jeden Freitag statt. Dietmar, der Pastor, ist inzwischen nur noch selten dabei, aber es hat sich inzwischen eine feste nachbarschaftliche Gruppe gebildet, die dort vor der Synagoge zusammenkommt. Neue Freundschaften sind entstanden und es ist immer eine fröhliche Runde, die da zum Plaudern zusammenkommt. Da werden Neuigkeiten ausgetauscht, da werden Verabredungen getroffen, da wird auch viel gelacht und entspannt in den Abend hineingelebt. Ich finde es wunderbar zu sehen, dass der Schutz jüdischen Lebens auch Spaß machen kann und dass das auch anregende Impulse in die übrige Gesellschaft senden kann. Ähnliche Initiativen gibt es auch an anderen Orten in Deutschland. Sie sind wichtig, gerade jetzt. Denn nur da, wo die Wurzeln des eigenen Glaubens gepflegt werden, kann dieser auch wirklich gedeihen.

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1: Ich bin Felix Becker. In Deutschland hat die politisch motivierte Kriminalität weiter zugenommen. Das berichtet die Welt am Sonntag. Demnach gab es im vergangenen Jahr einen neuen Höchststand von über 85.000 solcher Delikte. 10 Jahre zuvor waren es nicht einmal halb so viele. Die Zeitung beruft sich auf Daten aus 15 Bundesländern, nur Rheinland-Pfalz fehle. Auch die Zahl der politisch motivierten Gewalttaten stieg demnach 2025 im Vergleich zum Vorjahr um über 1% auf rund 4.000. In der Golfregion hat es wieder Angriffe gegeben. Das US-Militär bombardierte nach eigenen Angaben iranische Radarstellungen nahe der Straße von Hormuz.
2: Vorher habe man in der Gegend 4 iranische Drohnen abgeschossen, die dort Schiffe bedroht hätten. Außerdem meldeten die Golfstaaten Kuwait und Bahrain neue Attacken aus dem Iran. Demnach wurden 6 Raketen abgefangen. Eine 7. habe ihr Ziel verfehlt. In beiden Ländern befinden sich amerikanische Stützpunkte. Ulrike Klein, Redaktion.
1: Der Verband der Familienunternehmer ist dafür, die Sommerpause des Bundestages ausfallen zu lassen. Stattdessen solle man geplante Reformen beschließen, schreibt die Verbandschefin Ostermann in einem Brief an die Abgeordneten von Union und SPD. Über den Sommer dürfe nicht jedes Vorhaben von verschiedenen Interessengruppen zerpflückt werden, sagte Ostermann. Der Koalitionsausschuss soll bis zur Sommerpause über grundlegende Reformen entscheiden. Im Herbst berät dann der Bundestag darüber. Zum Tag der Organspende sind heute bundesweit zahlreiche Aktionen geplant. Ziel ist es demnach, Bürgerinnen und Bürger zu überzeugen, eine Entscheidung für oder gegen eine Organspende zu treffen. Im vergangenen Jahr spendeten 985 Menschen nach ihrem Tod ihre Organe. Zugleich befinden sich aber über 8000 schwerkranke Menschen auf der Warteliste für ein Spenderorgan. Papst Leo XIV. Beginnt heute eine einwöchige Reise nach Spanien. Zum Auftakt wird das Oberhaupt der katholischen Kirche in Madrid vom Königshaus empfangen. Auf dem Programm stehen außerdem der Besuch eines Obdachlosenzentrums und eine Gebetswache. Es werden Hunderttausende Gläubige erwartet. Morgen feiert der Papst eine Messe in Madrid. Weitere Stationen seiner Reise sind Barcelona und die Kanarischen Inseln.
0: Die Nachrichten wurden bereitgestellt von Radio Aktuell. 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
1: Die aktuellen Temperaturen: Köln-Bonn 23, Hamburg 20, Bremen 21, Berlin 24, Dresden 23, Frankfurt am Main 22, ebenso auch in Stuttgart, München und Erfurt und auch in Münster 22 Grad. Heute im Westen und Norden zeitweise stärker bewölkt mit einzelnen Schauern und kurzen Gewittern, sonst gibt es einen Wechsel aus Sonne und Wolken. An den Alpen sind örtlich Schauer oder Gewitter möglich, 18 bis 26 Grad. Die Aussichten morgen im Norden wolkig bis stark bewölkt mit Schauern, im Nordosten noch einzelne Gewitter. Nach Süden hin zunehmend sonnig und überwiegend trocken, 19 bis 26 Grad.
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4: Sein Weg schien vorgezeichnet. Helmut Roßkopf soll die Schreinerei seines Vaters übernehmen. Aber es kommt anders. Als Jugendlicher lernt er die Jesusbruderschaft in Gnadenthal kennen. Das spirituelle Leben der ökumenischen Gemeinschaft fasziniert ihn. Er schließt sich der Bruderschaft an, qualifiziert sich als Meister und startet einen eigenen Handwerksbetrieb. Aus kleinen Anfängen entwickelt sich ein internationales Unternehmen mit rund 200 Mitarbeitenden. Seine Geschichte erzählt Bruder Helmut Roßkopf in seiner Biografie zwischen Kreissäge, Kloster und Konzern. Heute lesen wir daraus vor, hier im Lesezeichen XXL. Herzlich willkommen, sagt Simone Nickel.

0: 1984 gründet Bruder Helmut Roßkopf eine kleine Schreinerei im hessischen Gnadental bei Limburg. Schon bald verarbeitet der junge Meister nicht nur Holz, sondern auch einen Mineralwerkstoff, den man fugenlos verkleben und thermisch, also mit Wärme, verformen kann. Sein Betrieb floriert und entwickelt sich zu einem mittelständigen Industrieunternehmen, das seine Standorte inzwischen in Thüringen und Sachsen hat. Die Roßkopf und Partner AG fertigt aus verschiedenen Materialien maßgeschneiderte Produkte in schönem Design. Stilvolle Küchenarbeitsplatten, Waschtischplatten, Empfangstresen und Studiomöbel, wie zum Beispiel den Moderationstisch der ZDF-Nachrichtensendung heute. Nach Jahrzehnten in der Geschäftsführung wechselt Helmut Roßkopf 2021 in den Aufsichtsrat seines Unternehmens. Heute arbeitet er als Vorstand in der Stiftung Kloster Volkenroda in Thüringen. Seinen Weg vom schüchternen Schreinerlehrling bis zum Chef eines großen Unternehmens folgen wir hier im Lesezeichen XXL. Markus Baum liest aus der Biografie Zwischen Kreissäge, Kloster und Konzern.
1: Wer hätte das gedacht? Ein Bub aus dem Markgräflerland macht eine Ausbildung zum Schreiner, zieht in die weite Welt hinaus, wird Bruder in einem ökumenischen Kloster, verzichtet auf Ehe und Familie und baut schließlich eines der europaweit führenden Unternehmen in der Verarbeitung von Mineralwerkstoff auf. In einem Zeitungsartikel hat man mich einmal Wandler zwischen den Welten genannt. Ja, ich habe als Unternehmer 40 Jahre lang die Firma Roßkopf und Partner AG geführt und als Privatmann das verbindliche Leben mit Brüdern, Schwestern und Familien in der Jesusbruderschaft geteilt. Ich habe die soziale Verantwortung für etwa 200 Mitarbeiter und ihre Familien übernommen. Und in meiner Entscheidung, Gott und den Menschen zu dienen, habe ich meine Berufung und den Sinn meines Lebens gefunden. Beide Welten haben mir das Gefühl vermittelt, an etwas Größerem mitzuarbeiten. Gewinn, aber auch Verzicht. Mein bisheriges Leben war geprägt von beidem. Nun, nach 4 Jahrzehnten als Firmenchef heißt es für mich, loszulassen und neue Herausforderungen anzunehmen, die ihren ganz eigenen Reiz haben. Mein Gottvertrauen, das mit den Jahren immer stärker wurde, sagt mir, dass alles gut und keineswegs langweilig werden wird.

Da kommt der Schreiner. Da kommt der Schreiner. Zugegeben, das war eine etwas ungewöhnliche Begrüßung für einen dreijährigen Dreikäsehoch, der mit seiner ledernen Brotzeittasche um den Hals den Kindergarten betrat. Und doch, das, was sich da meine Spielkameraden auf Alemannisch zuriefen, umriss tatsächlich in einem Wort das Programm für mein Leben. Denn Schreiner oder norddeutsch Tischler, das waren schon mein Opa, mein Vater und mein Onkel. Es bestand also kein Zweifel, dass auch ich eines Tages zum Hobel greifen und denselben Beruf ausüben würde, wie die meisten Männer meiner Familie. Da biss die Maus keinen Faden ab. Auch nicht mein Opa mütterlicherseits, der ein selbstständiger Maurermeister mit 6 Mitarbeitern war und im Nebenerwerb Landwirtschaft betrieb. Er ließ mich regelmäßig schätzen, wer meiner Meinung nach wohl mehr verdiente, ein Baumeister oder ein Holzwurm. Doch auch er warf mich nicht aus der Bahn. Unser idyllisches Dorf Tannenkirch mit dem Ortsteil Gupf, in dem ich aufwuchs, liegt malerisch eingebettet in den Hügeln des Markgräfler Lands, zwischen Schwarzwald und Rhein, zwischen Reben und Tannen. Die wärmste Region Deutschlands, das Dreiländereck zwischen Deutschland, Frankreich und der Schweiz, bildet das grüne Herz Europas. Die Grenzen, die heute offen sind, hatten schon zu meinen Kinderzeiten Anfang der 1960er Jahre ihre trennende Funktion verloren. Trotzdem stellte ein Ausflug ins schöne Elsass oder in die Schweizer Berge für meinen Vater ein Abenteuer dar, das man tunlichst vermied. Und so ging unser Aktionsradius kaum über Lörrach, Mülheim oder Kandern hinaus. Ein Ausflug nach Freiburg, das 45 Kilometer weit in nördlicher Richtung lag, hatte schon was von einer Weltreise. Diese aufregende Expedition in die südlichste Großstadt Deutschlands genossen wir drei Kinder, meine beiden Schwestern Christa und Astrid und ich besonders, weil das für uns ein besonderes Ereignis war. Ja, mein Vater war ein vorsichtiger Mensch. Er hatte die Schreinerei von seinem Vater übernommen und seinen Bruder ausbezahlt. Umsichtig und fleißig wie er war, führte er den Betrieb sein Leben lang erfolgreich durch gute und weniger gute Zeiten. Zu seinem planvollen Handeln gehörte auch, dass er mich, seinen Nachfolger ins B, schon früh mit in die Werkstatt nahm. So früh, dass es noch reichte, den Zollstock zweimal aufzuklappen, um meine Größe festzustellen. Manchmal schaute ich ihm einfach nur zu. Manchmal durfte ich ihm auch in allen Arbeitsschritten zur Hand gehen, von der Vorbereitung bis zur Umsetzung der Projekte. Diese Stunden an seiner Seite haben mich tief geprägt. Ein besonderes Highlight waren für mich die Auswärtstermine. Wenn es mit dem Maßband in der Hand durch die Stuben unserer Kunden ging, fiel das Addieren und Dividieren gar nicht mehr so schwer. Jedenfalls leichter als mit dem Füllfederhalter in der Hand vor einem kleinkarierten Blatt in einer grauen Studierstube. Fast automatisch begann ich, unsere Arbeit durch die Brille eines selbstständigen Unternehmers zu betrachten. Ideen zu entwickeln und sie dann in greifbare Ergebnisse umzusetzen, das vermittelte mir ein Gefühl tiefer Befriedigung. Da konnte die Schule natürlich nicht mithalten. Dementsprechend setzte ich auch meine Prioritäten. Hausaufgaben fielen da nicht unbedingt drunter. Wie auch. Entweder verbrachte ich meine Nachmittage bei meinem Vater in der Schreinerei, oder der Karl Frieder aus der Nachbarschaft klopfte an unsere Tür. Mit ihm zusammen bildete ich ein hochproduktives Architekten- und Bauteam. Jede freie Minute nutzten wir, um Baumhaus auf Baumhaus, Hütte auf Hütte hochzuziehen. Kaum war mein Vater aus dem Haus, hatte ich unbegrenzt Zugriff auf Holzplanken, Werkzeuge und Nägel aller Art. An Projekten herrschte kein Mangel. Und wenn ein Bauwerk fertig war, wurde schon umgebaut, angebaut oder abgerissen und weitaus prächtiger neu konstruiert. Uns packte manchmal ein regelrechter Baurausch. Da konnte es schon mal passieren, dass meine beiden Interessensgebiete kollidierten und ich in der Schreinerei helfen musste, obwohl es so gar nicht in meinen sogenannten Terminplan passte. Betroffen davon war nicht nur meine rege Bautätigkeit, das Nachsehen hatten auch die anderen Spezies, die ihre freie Zeit auf dem Fußballplatz verbrachten. Doch es half alles nichts.
Der Familienbetrieb hatte Vorrang und meine Arbeitskraft war gefragt. Musste ein Auftrag termingerecht fertiggestellt werden, packte zuweilen auch meine Mutter mit an. Ansonsten erledigte sie die Büroarbeit. Sie arbeitete sich so intensiv in die Aufgaben einer Buchhalterin ein, dass sie schon bald die Unterlagen für unseren Steuerberater in Lörrach vorbereiten konnte. Nebenher kümmerte sie sich um ihre drei Kinder, das Haus und den Garten, in dem sie Gemüse und Beeren anbaute. Während im Betrieb mein Vater das Sagen hatte, regierte sie Haus und Hof, und das tatkräftig und energisch. Nicht selten klingelte beim Mittagessen das Telefon. Meistens waren es Kunden, und meistens nahm meine Mutter den Anruf an. Mein Vater überließ ihr nur zu gerne den Vortritt, weil ihm das mehr Zeit zum Überlegen verschaffte. Unsere Mutter war ihm in allen Dingen eine nahezu perfekte Partnerin, eine Unternehmerfrau, wie sie im Buche steht. Und für mich hielten sich unter dem Strich Arbeit und Freizeit, Pflicht und Freiheit die Waage, sodass ich heute dankbar und gerne an die Jahre meiner Kindheit zurückdenken kann. Schreiner. Mein Berufsziel stand fest und mein Weg dorthin war vorgezeichnet. Ich machte mit 15 Jahren den Hauptschulabschluss, besuchte dann ein Jahr lang die Holzfachschule in Schopfheim und begann schließlich meine Ausbildung zum Schreiner in Mülheim, Baden. Mein Lehrherr, Herr Fünfgeld, begrüßte mich an meinem ersten Arbeitstag mit den Worten: »Helmut, ich kenne deinen Vater, der ist ein guter Schreiner. Ich denke, damit dürfte klar sein, was ich von dir erwarte. Erweise dich als seiner würdig und schließe deine Lehre als Innungsbester ab.« Das war eine deutliche Ansage. Der Erwartungshorizont, in dem ich mich bewegte, war jedenfalls klar abgesteckt. Doch Herr Fünfgeld forderte mich nicht nur heraus, er sorgte auch dafür, dass ich eine Menge lernte. Schon nach wenigen Wochen warf er mich ins kalte Wasser. Ich durfte bei konkreten Projekten Hand anlegen, selbstständig Türen, Fenster und einen Einbauschrank bauen. Und er stellte mich seinem besten Gesellen zur Seite, dem Eugenio aus Portugal. Auch wenn der sich eher wortkarg gab, ein Satz war ihm wichtig und den schärfte er mir von Anfang an ein. »Du musst mit den Augen stehlen.« Damit meinte er, ich solle ihm aufmerksam zusehen und alles, was zum Erfolg führt, kopieren. Getreu diesem Motto verfolgte ich also jeden seiner Handgriffe und Arbeitsschritte. Bevor er loslegte, dachte er gründlich nach. Dann machte er einen Plan und daraufhin ging er ans Werk. Ich habe unwahrscheinlich viel von ihm gelernt. Irgendwann brach das dritte Lehrjahr an und ich musste mir überlegen, wie mein Gesellenstück aussehen sollte. Mit dieser Arbeitsprobe stellt ein Lehrling sein handwerkliches Können unter Beweis. Er fertigt es in seinem Lehrbetrieb über einen Zeitraum von 3 Wochen an und zeigt damit, dass er in der Lage ist, Anforderungen unterschiedlicher Schwierigkeitsgrade zu erfüllen. In die Note fließen sowohl Design als auch handwerkliche Ausführung ein. Ich entschied mich für ein Dielenschränkchen aus Eiche. Der Korpus bestand aus Eichenfurnier mit umlaufender Maserung. Für die Türen verwendete ich Massivholz. Einen besonderen Glanzpunkt aber wollte ich mit der Gestaltung der Front setzen. Ich plante sie durch 18 Holzquadrate zu gliedern, die alle eine schalenförmige Vertiefung aufweisen sollten. Ein ehrgeiziges Unterfangen für einen Lehrling. Doch die Herausforderung reizte mich. Die Arbeit machte mir Spaß und letzten Endes war ich es auch meiner Familienehre schuldig. Herr Fünfgeld verfügte über ein spezielles Kreissägeblatt, mit dem man flache Trichter in ein hölzernes Werkstück einfräsen kann. Man fährt das Sägeblatt so hoch, dass es über dem Tisch frei rotiert, montiert daneben eine Holzplatte, die man mit mehr oder weniger starkem Druck über dem Sägeblatt dreht, bis sich eine gleichmäßig geformte Kuhle gebildet hat. Ein Verfahren, das großes Fingerspitzengefühl erfordert. Mein Herz klopfte bis zum Hals, als ich die Maschine anwarf. Millimeter für Millimeter drang das Sägeblatt in das Holz ein. 18-mal. Beim ersten Durchgang zitterten mir noch die Hände vor Anspannung.
doch mit jedem Quadrat gewann ich an Sicherheit. Nach einer gefühlten Ewigkeit hielt ich mehrere gleichmäßig geformte Werkstücke in meinen Händen, die zusammen die Türfüllung ergaben. Immer wieder musste ich die Frage beantworten: Wie hast du das denn gemacht? Ich spürte, wie eine bis dahin kaum gekannte tiefe Zufriedenheit die Aufregung und die Angst vor dem Scheitern verdrängte. Konnte es etwas Besseres im Leben geben? Mein Gesellenstück wurde mit der Bestnote bewertet. Als Innungsbester durfte ich am Kammerwettbewerb in Freiburg teilnehmen, wo die Juroren meinen Dielenschrank auf Platz 1 setzten. Ich erhielt eine besondere Prämie in Form eines Gutscheins, der mir ein spezielles Förderprogramm im Vorlauf der Meisterprüfung zusicherte. Als mein Möbelstück bei einer Leistungsschau des Landesfachverbandes Baden-Württemberg auch noch den 2. Platz belegte, waren alle stolz. Herr Fünfgeld, meine Eltern und ich. Hatte ich doch mein Gesellenstück genau so umgesetzt, wie ich es mir vorgestellt hatte. Es war für meine Familie selbstverständlich, dass man zu den großen Kirchenfesten im Jahreskreis am Gottesdienst teilnahm. An allen weiteren Sonntagen im Jahr sah uns die evangelische Kirche von Tannenkirch eher unregelmäßig. Wenn es aber mal wieder soweit war, hatte ich als Kind im Schlepptau meiner Eltern in der Kirche zu erscheinen. Meine Begeisterung darüber hielt sich allerdings in Grenzen. Lediglich die Geschichte von Noah fesselte mich. Allerdings bog ich in Gedanken schon beim Bau der Arche ab, und während der Pfarrer die Flut schilderte, kalkulierte ich durch, wie viel Bretter, Balken und Nägel wohl zum Einsatz gekommen waren. Das änderte sich mit der Konfirmation. Mein Jahrgang ließ sich fast geschlossen konfirmieren. Einen großen Anteil an diesem Erfolg hatte unser Dorfgeistlicher, Herr Pfarrer Wieder. Er war ein inspirierender Mann, der es schaffte, mein Interesse über Fragen des biblischen Schreinerwesens hinaus auf die großen Fragen des Glaubens zu lenken. Und das so nachhaltig, dass ich nach der Konfirmation den Jugendkreis besuchte, den er ins Leben gerufen hatte. Wir trafen uns einmal wöchentlich, um in der Bibel zu lesen und uns über die zentralen Fragen des Glaubens auszutauschen. Doch Pfarrer Wieder stellte mehr als nur diese Weiche in meinem Leben. Er weitete meinen Gesichtskreis, indem er als besonderes Highlight in der Jugendarbeit Freizeiten durchführte. Zum Beispiel fuhren wir in die Schweiz, wo wir eine Woche in einem Freizeitheim bei Basel verbrachten. Dann ging es nach Hessen zur Jesusbruderschaft, in eine Lebensgemeinschaft, die sowohl ledige Männer und Frauen als auch Familien umfasst. Seit dem Ende der 1960er Jahre füllt diese Kommunität ein altes Zisterzienserinnenkloster mit neuem Leben, das in dem kleinen Dorf Gnadental bei Bad Camberg liegt. Ein Ort, der in meinem Leben noch eine sehr wichtige Rolle spielen sollte. Im Jugendkreis schloss ich Freundschaft mit Reinhold, einem Jungen, der ein Jahr älter war als ich und auch in Tannenkirch wohnte. Eine Zeit lang waren wir unzertrennlich. Fast jedes Wochenende schwangen wir uns auf unsere Mofas, die wir uns von unserem schmalen Lehrlingslohn abgespart hatten, und knatterten kreuz und quer durch den Schwarzwald. Vom Markgräfler Land stießen wir durch das idyllische Südbaden bis an den Nordrand des Schwarzwalds vor. Mit jeder Expedition erweiterte sich mein Horizont, und mit jeder Tour wuchs meine Neugier auf die große, weite Welt. Lag es daran, dass sich das Ende meiner Ausbildung mit 7 Meilenstiefeln näherte? Jedenfalls beschäftigten wir uns von Tag zu Tag intensiver mit dem Spinnen von Zukunftsplänen. Unternehmenslustig, wie wir beide waren, überlegten wir, wie wir wohl am weitesten rumkommen könnten. Bald war klar, dass unsere Zukunft nur auf den Weltmeeren liegen konnte, und wir beschlossen, zur Marine zu gehen. Doch daraus wurde nichts. Und das kam so. In unseren Jugendkreis ging unter anderem ein Mädchen, deren Eltern im Nachbardorf eine große Landwirtschaft unterhielten. Anfangs sahen wir es noch als Ehrensache an, ihren Eltern auf dem Hof zur Hand zu gehen. Außerdem genoss ich das Gefühl, nach getaner, schweißtreibender Arbeit mit roten Backen an dem großen Tisch in der Bauernstube zu sitzen und meinen Bärenhunger stillen zu können.
Mit der Zeit aber kam noch ein anderes Gefühl dazu, denn wir verbrachten viel Zeit auf dem Bauernhof und mit dem Mädchen. So kam es, wie es kommen musste. Ich verliebte mich unsterblich in die Tochter des Hauses. Doch nicht nur ich. Auch mein bester Freund hatte Feuer gefangen. Was nun? Würde sie sich für einen von uns entscheiden und, wenn ja, für wen? Wochenlang verfolgte ich mit klopfendem Herzen jede Geste dieses Mädchens, versuchte seine Blicke zu deuten, legte jedes Wort auf die Goldwaage. Doch egal, wie sehr mich das Ganze umtrieb, irgendwann musste auch ich einsehen, dass sie deutlich mehr Interesse an meinem Freund zeigte. Damit war klar, sie hatte sich für ihn entschieden. Ein herber Schlag für mich. Der Schmerz saß tief. So tief, dass ich nur noch eins wollte: raus aus dieser Situation. Abstand gewinnen. Nichts wie weg.

0: Man kann es kaum Zufall nennen, dass der Jugendkreis bald darauf zu einer weiteren Freizeit nach Gnadenthal aufbrach. Vor unserem Aufbruch war ich hin und her gerissen. Einerseits trieb mich die Frage um, wie ich damit zurechtkäme, wenn die frisch Verliebten teilnehmen. Andererseits war ich froh über die Aussicht, den Kummer, der mir auf der Seele lag, einem Seelsorger anvertrauen zu können. Es waren bereits ein paar Tage vergangen, als ich mir endlich die Gelegenheit bot, einen der Brüder ins Vertrauen zu ziehen. Johannes, ein Schweizer, hörte sich meine Geschichte an und stellte mir dann eine Frage, die eine wichtige Weiche in meinem Leben stellen sollte. Wie wäre es, wenn du einfach mal ein Vierteljahr nach Israel gehst? Ich sah ihn verdutzt an. Israel. Eigentlich weit genug weg, um Abstand zu gewinnen. Aber wie sollte das funktionieren? Mein Gegenüber schien meine Gedanken erraten zu haben. Zwischen Tel Aviv und Jerusalem liegt die ehemalige Kreuzfahrerburg Latrun. Dort leben und arbeiten Gnadenthaler Brüder. Du hättest die Möglichkeit, eine Zeit lang dort mitzuleben und Land und Leute kennenzulernen. Wäre das was für dich? Ich war begeistert. Genau das schwebte mir doch vor. Einen Tapetenwechsel machen, auf andere Gedanken kommen, die große, weite Welt entdecken. Ich sagte zu. So kam es, dass ich bald nach meiner Gesellenprüfung nach Israel aufbrach. Ich war gerade 18 Jahre alt geworden, als ich meinem geliebten Tannenkirch den Rücken zukehrte und in Richtung Frankfurter Flughafen aufbrach. Wenn ich heute zurückblicke, wird mir klar, dass ich mit dieser Reise den ersten Schritt auf einem Weg tat, der mich endgültig wegführte aus meinem Elternhaus, meiner Heimat und meiner Verantwortung für den väterlichen Betrieb. Dabei wog diese Verantwortung schwer, zentnerschwer. Vor allem, weil mein Vater in der felsenfesten Überzeugung, dass ich einmal als frisch gebackener Geselle ins Geschäft einsteige, die Schreinerei erweitert und modernisiert hatte. Allein diese Investitionen stellten eine erhebliche Verpflichtung dar. Dementsprechend intensiv drangen meine Eltern am Tag der Abreise auf mich ein. Zwar war jede große Reise für sie, die ihr Leben ganz den Erfordernissen des eigenen Betriebs unterworfen hatten, irgendetwas zwischen halsbrecherisch und mondän. Doch ihre Sorgen hatten tiefere Gründe. Die Abschiedsworte meiner Mutter klangen irgendwie ängstlich, fast flehentlich. Sie nahm ein Gesicht in beide Hände und sah mir tief in die Augen. »Also, auch wenn du jetzt so weit weggehst, du kommst ja wieder, gell, Bub? Du weißt, du musst den Betrieb vom Vater übernehmen. Wir verlassen uns auf dich, hörst?« »Na klar«, dachte ich mir, »in 3 bis 4 Monaten bin ich wieder da. Keine Frage, ich habe es doch fest versprochen. Alles läuft wie geplant.« Und wie meinte Pfarrer Widder, als sie ihm von dem mulmigen Gefühl erzählten, die meine Reise bei ihnen auslöste? »Macht euch doch keine Gedanken, der Helmut kommt wieder.« Mit dieser Perspektive bestieg ich in Frankfurt das Flugzeug der El Al.
1: 1, 2, 3...

Latrun liegt etwa 15 Kilometer westlich von Jerusalem. Auf einer Anhöhe finden sich die steinernen Reste der Kreuzfahrerburg Le Touron de Chevalier. Am Hang darunter liegt das Trappistenkloster Abbaye Notre-Dame de Dolor. 2 Jahre vor meiner Reise waren die ersten Gnadenthaler Brüder auf Einladung des Trappistenabtes auf das Gelände gezogen und hatten begonnen, den Streifen oberhalb der Abtei in einen blühenden Garten zu verwandeln. In einen Ort, der zu Einkehr, Stille und Begegnung einlädt. Als ich dort eintraf, war gerade ein Baustopp verhängt worden. Ausgerechnet. Eigentlich hatte ich mich darauf gefreut, mein frisch erworbenes handwerkliches Können unter Beweis zu stellen. Andererseits gewann ich dadurch Zeit für mich selbst. Die Brüder waren sehr freundlich zu mir. Sie machten mir Mut, das heilige Land und seine Geschichte zu entdecken, eine andere Kultur kennenzulernen, interessanten Menschen zu begegnen. Bald fühlte ich mich wie in einem Film. Von Gupf nach Galiläa. Mein Aufenthalt in Israel wurde zu einem Riesenerlebnis für mich. Auf dem Tempelberg in Jerusalem oberhalb der Klagemauer zu stehen und sich vorzustellen, wer über diese Steine schon gegangen war. Das Zentrum der 3 Weltreligionen zu erleben. Den Ort zu sehen, an dem Jesus am Kreuz gestorben war. Die Grabeskirche in der Altstadt von Jerusalem zu betreten. Und nicht zuletzt in das farbenfrohe Gewimmel des Basars einzutauchen, die Gewürze zu riechen und vom köstlichen Schischkebab zu kosten. Besonders Falafel, die kleinen frittierten Bratlinge aus zerkleinerten Kichererbsen und Kräutern hatten es mir angetan. Auch die Leute, denen ich begegnete, beeindruckten mich. Da waren die Chassidim in ihren schwarzen Mänteln mit den Schläfen, Locken und der breiten Pelzmütze. Ihnen begegnete ich in Mea Shearim, dem orthodoxen Viertel von Jerusalem. Oder die arabischen Männer, die zu ihrem langen Kaftan das schwarz-weiß gemusterte Kopftuch trugen. Und dann die bunte Schar von Christen aus aller Herren Länder. All diese Menschen, all das Neue, all diese Eindrücke faszinierten mich. Alles war so ungewohnt und aufregend, dass es in mir den Wunsch nach mehr weckte. Plötzlich ahnte ich, dass das Leben mehr für mich bereithalten könnte als eine beschauliche Existenz in einer kleinen Schreinerwerkstatt in Gupf. Umso ernüchterter war ich, als Winton, ein junger Neuseeländer, in Latrun einzog. Und ich merkte, dass mir ein wichtiges Rüstzeug für ambitioniertere Lebensentwürfe fehlte, und zwar Englisch. Ich beherrschte keine Fremdsprache. Zu dumm. Ausgerechnet jetzt, wo meine Neugier auf die weite Welt hinter dem Horizont geweckt war, lief mir ein Mensch von der anderen Seite des Erdballs über den Weg und ich verstand ihn nicht. Winton sprach ausschließlich Englisch. Dabei hätte ich ihn so gern mit Fragen gelöchert. Über Neuseeland, über das Leben am Meer, über seinen Beruf. Und hätte ich damals schon gewusst, dass das die Heimat der Hobbits war, hätte ich ihn mit Sicherheit auch darüber ausgequetscht. Doch schon das Wenige, was ich verstand, beeindruckte mich so sehr, dass ich mir vornahm, dieses beeindruckende Land voll spektakulärer Naturschönheiten eines Tages zu besuchen. Obwohl ich bis heute schon viel herumgekommen bin in der Welt, dieser Wunsch hat sich noch nicht erfüllt. Ich hege aber die stille Hoffnung, dass er endlich einmal in Erfüllung geht. Vielleicht nach meinem Rückzug aus dem Berufsleben. Und was meine Reise nach Latrun betrifft, sie stellte für mich einen ersten wichtigen Wendepunkt in meinem Leben dar. Ich begann, selbstständig zu werden. Diese Selbstständigkeit wurde konkret in 2 Entscheidungen, die ich noch in Israel fällte. Da war zum einen mein Entschluss, den Wehrdienst zu verweigern. Zum anderen fasste ich den Plan, vor meinem endgültigen Einstieg in die väterliche Firma einige Monate fern von zu Hause zu verbringen. Was lag da näher, als den Zivildienst in Gnadenthal abzuleisten? Immerhin sind es von dort bis nach Gupf fast 350 Kilometer. Dass meine Wahl auf die Jesusbruderschaft fiel, hatte aber auch noch einen anderen Grund. Ich interessierte mich für das Leben, das die Brüder führten.
Die Art und Weise, wie sie ihren Glauben in die Tat umsetzten, faszinierte mich seit dem Tag, an dem ich das erste Mal im Rahmen der Jugendkreisfreizeit die Kapelle im Brüderhaus betreten hatte. Was lag also näher, als die Möglichkeit wahrzunehmen und ein Jahr lang ihren Alltag zu teilen? Eine Hürde gab es aber noch zu überwinden. Um die Zulassung zum Zivildienst zu bekommen, musste man sich damals einer eindringlichen Gewissensprüfung unterziehen. Man hatte sich einem Prüfungsausschuss zu stellen, der jedem Antragsteller intensiv auf den Zahn fühlte. Natürlich bereitete ich mich so gut wie möglich auf diesen Test vor und wurde in meinem Bemühen durch einen speziell geschulten Mitarbeiter der Kirche unterstützt. Dennoch war mir reichlich unbehaglich zumute, als ich am Tag X in Lörrach vor jene drei Männer treten musste, die über meinen Antrag zu entscheiden hatten. Es muss wohl an meiner etwas ungewöhnlichen Argumentation gelegen haben, dass die Herren mich ziemlich verdutzt ansahen, bevor sie sich zur Entscheidungsfindung zurückzogen. Immerhin hatte ich als zentrale Begründung den Wunsch geäußert, etwas Sinnvolleres als den Dienst an der Waffe zu tun. Etwas Sinnvolleres. Vielleicht war diese meine Logik derart entwaffnend, dass sie die Juroren von meiner besonderen Eignung für den Ersatzdienst überzeugte. Jedenfalls konnte sich der Vorsitzende ein Schmunzeln nicht verkneifen, als die Prüfer nach eingehender Beratung wieder ihre Plätze einnahmen. Mein lieber Herr Roßkopf, Pause. Was Sie hier als Grund anführen, reicht eigentlich nicht aus, um Sie vom Barras freizustellen. Aber Sie waren ehrlich, ungewöhnlich ehrlich, und darum stimmen wir Ihrem Antrag zu. Mir fiel ein Stein vom Herzen. Nun stand meinem Jahr in Gnadenthal nichts mehr im Weg. Ich konnte mein Glück kaum fassen. Ganz anders meine Eltern. Kaum hatte ihr Bangen um meine Rückkehr aus dem Heiligen Land ein Ende gefunden, schon gab es neuen Grund zur Sorge. Wieder sahen sie das Lebenswerk meines Vaters bedroht, die Schreinerei am Ende. Und wieder drangen sie in mich. »O Junge, wenn du das machst, kommst du nicht zurück.« Ich versicherte ihnen besten Wissens und Gewissens, dass ich nach dem Zivildienst zurückkommen und die Firma übernehmen würde. Jedenfalls war das mein fester Wille. Damals.

Im Lesezeichen XXL hören Sie heute Passagen aus der Biografie zwischen Kreissäge, Kloster und Konzern. Bruder Helmut Roßkopf erzählt seine Lebensgeschichte, schildert seinen Weg zum Mönch und Unternehmer. Die Biografie von Bruder Helmut Roßkopf ist bei Franke Buch erschienen und kostet 20 Euro. In unserem Online-Shop ist sie erhältlich. Einen Link zum Bestellen finden Sie in unserer Audiothek auf erfplus.de/lesezeichen. Gleich liest Markus Baum weiter aus diesem Buch, dann erfahren Sie, welche Erfahrungen Helmut Roßkopf als Zivildienstleistender im Kloster Gnadental gemacht hat. Am besten dranbleiben.

0: Ganz im Sinne seiner Eltern, die damit rechnen, dass er später den Familienbetrieb übernehmen wird. Aber dann erwacht Helmuts Interesse an geistlichen Themen. Jugendfreizeiten führen ihn ins hessische Gnadental bei Bad Camberg. Dort lernt Helmut die Jesusbruderschaft kennen, eine ökumenische Kommunität, zu der ledige Männer und Frauen sowie auch Familien gehören. Das spirituelle Leben im Kloster Gnadental berührt Helmut. Nach seiner Gesellenprüfung verbringt der 18-Jährige ein Vierteljahr in Israel, wo Mitglieder der Jesusbruderschaft einen Ort der Einkehr und Begegnung aufbauen. Während seines Aufenthalts reift der Entschluss, den Wehrdienst zu verweigern und seinen Zivildienst in der Kommunität in Gnadental zu leisten. Markus Baum liest weiter aus der Biografie von Bruder Helmut Roßkopf.
1: Ich war gerade 20 Jahre alt geworden, als ich im September des Jahres 1977 meinen Zivildienst in Mittelhessen antrat. Das Zimmer teilte ich mir mit 9 jungen Männern. Einige von ihnen waren Zivis. Andere besuchten die einjährige Lebensschule. Ob Zivi oder Lebensschüler, wir alle wohnten im Brüderhaus und arbeiteten in den verschiedenen Arbeitszweigen der Bruderschaft. Unterbrochen wurde diese Tätigkeit durch den täglichen Unterricht, in dem uns ein Bruder einen Einblick in die Spiritualität der Kommunitäten und in die Kirchengeschichte gab. Für den einen oder anderen unter meinen jungen Kollegen stellte die Disziplin, mit der die Brüder ihren Tageslauf ordneten, eine Herausforderung dar. Da waren die Tageszeitgebete, zu denen man sich um 9 Uhr, um 12 Uhr, um 15 Uhr und um 18 Uhr in der Kapelle traf. Es gab das Abendgebet, komplett genannt, das um 21 Uhr den Tag beschloss, und das gemeinsame Psalmsingen am Sonntagabend. Ein weiterer wichtiger Termin war die Sonntagsbegrüßung am Samstagabend, die den Sonntag feierlich einläutete. Nicht zu vergessen sei der Frühsport, zu dem man sich früh morgens um 6 Uhr bei Wind und Wetter vor dem Brüderhaus einfand. All das verlieh dem Leben in Gnadental einen festen Rhythmus. Auch wenn die besagten Mitlebenden in diesen Strukturen anfangs etwas Einengendes sahen, so lernten sie sie doch im Lauf der Zeit zu schätzen. Fixpunkte dieser Art unterbrachen den Alltagstrott oder den Arbeitsstress, je nachdem, wie man es empfand, und gaben dem Teilnehmer die Möglichkeit, durchzuatmen und sich neu auszurichten.

Ich hatte mich schnell an den Tagesablauf gewöhnt. Was meine Geduld weit mehr strapazierte, war der Umstand, dass ich anfangs immer wieder verständnislose Blicke erntete, wenn ich das Wort an meine Zimmergenossen richtete. Schnell war klar, dass ich nicht in einen Haufen begriffsstutziger Jugendlicher geraten war, es lag vielmehr an meinem ausgeprägten alemannischen Dialekt, der dem Schweizerdeutschen sehr ähnlich ist. Wollte ich also von den Brüdern verstanden werden, die aus allen Regionen Deutschlands kamen, musste ich so schnell wie möglich mein Hochdeutsch aufpolieren. Mit anderen Worten, aus dem Chuchichäschtli sollte baldmöglichst ein Küchenschrank werden. Und es gelang mir. Langsam zwar, aber Monat für Monat besser. Mittlerweile kommt es übrigens recht selten vor, dass man mich auf meinen Dialekt anspricht. Zwar klappte es im Lauf der Zeit immer besser mit der Verständigung, doch zur Plaudertasche wurde ich deshalb noch lange nicht. Im Gegenteil. Hatten wir Zivis und

Eben Schüler unser Tagwerk geschafft, trafen wir uns zum Abendessen in unserer Stube. Häufig entspannen sich bei dieser Gelegenheit intensive Gespräche. An Themen herrschte kein Mangel. Manchmal wurde es so intensiv, dass die Argumente nur so hin und her flogen und die Diskutierenden sich die Köpfe heiß redeten. Ich aber saß schweigend mittendrin und machte mir so meine Gedanken. Das fiel natürlich auf, und ich musste nicht lange warten, da kamen schon die entsprechenden Fragen. »Mensch Helmut, was ist los mit dir? Wir sind hier doch nicht in einem Schweigeorden. Hast du ein Problem?« Natürlich war dem nicht so. Ich hörte einfach nur gern zu und nahm mir Zeit, die Erkenntnisse sacken zu lassen. Außerdem war ich etwas befangen angesichts der wortgewaltigen Ausführungen meiner Mitbewohner, die in der Mehrzahl als frischgebackene Abiturienten angereist waren und hielt mit meiner Meinung lieber hinter dem Berg. Wenn ich diese Geschichte heute erzähle, dann wundern sich alle. Denn wer mich heute kennenlernt, glaubt mir nicht, dass ich einmal so schüchtern war. Doch in dieser Gnadentaler Schule des Lebens wurde nicht nur der Geist geschult, sondern auch die praktische Arbeit, die am Nachmittag auf den theologischen Unterricht am Vormittag folgte. Wer Gnadental in den 1970er und 80er Jahren erlebt hat, weiß, dass an Bauprojekten kein Mangel herrschte. Das Gebäude, an dem bei meinem Eintreffen gerade gearbeitet wurde, war das neue Wohnhaus der Schwestern. Mein Herz machte einen Sprung, als ich den Weg zum Brüderhaus hinaufging und unweit davon die Gerüste, die Schalbretter und die Paletten mit Ziegelsteinen erblickte. Eine Baustelle. Genau das Richtige für mich. Das war das Umfeld, das mich interessierte und in dem ich mich auskannte. Von Anfang an war ich mit Leib und Seele dabei. Beim Unterricht am Vormittag setzte ich mich so, dass ich die Baustelle im Blick hatte und mitverfolgen konnte, wie es dort voranging. Um das Projekt voranzutreiben, planten die Verantwortlichen, Bauwochen einzurichten. Man fand auch rasch genügend freiwillige Helfer, allerdings durchweg Laienhandwerker. Was fehlte, war ein Bauleiter, ein Fachmann, der die meist jugendlichen Hilfskräfte bei den Holzarbeiten und im Innenausbau anleiten konnte. Nun schlug meine Stunde. Ich bewarb mich auf dem kurzen Dienstweg um diese Stelle, wurde angenommen und machte mich mit Feuereifer an die Arbeit. Schnell wurde klar, dass mich diese Aufgabe ganztags fordern würde und an eine weitere Teilnahme am theologischen Unterricht war nicht mehr zu denken. Damals konnte ich diesen Verlust gut verschmerzen. Später, als ich den Stoff nachholte, merkte ich erst, was für spannende Geschichten mir seinerzeit entgangen waren. Mein Lernfeld lag nun auf einer ganz anderen Ebene, sowohl auf der handwerklichen als auch auf der zwischenmenschlichen. Da wir ein Haus für die Schwestern bauten, die bis dato im Dorf gelebt hatten, lernte ich zwangsläufig einige von ihnen kennen. Man könnte auch sagen, ich bekam es vor allem mit einer zu tun, denn Schwester Margit, die mit der Organisation betraut war, entpuppte sich als eine überaus resolute junge Frau. Sie wusste, wie man den Laden drumherum am Laufen hielt, während ich für die fachliche Umsetzung der Arbeiten zuständig war. Und so kam, wie es kommen musste. Alles begann an einem Tag, an dem wir eine Decke mit Holz verschalen wollten. Ich teilte wie gewohnt die Arbeit ein und beschrieb Schwester Margit, die es gewohnt war, mit anzupacken, wie sie die Bretter anzubringen hatte. Da war ich bei ihr an der richtigen Adresse. Ihre Vorstellung davon, wie das zu bewerkstelligen sei, wich ziemlich weit von meiner ab. Wahrscheinlich fragte sie sich, wo man denn hinkäme, wenn man immer nur das macht, was ein Zivildienstleistender sagt. Doch der Wehrdienstverweigerer mutierte in diesem Ringen zum standhaften Zinnsoldaten. Ich wich keinen Zentimeter zurück. Ein halber Arbeitstag war ins Land gegangen, als wir es endlich ausdiskutiert hatten. Schlussendlich wurde es nach meinen Vorgaben gemacht. Das damit verbundene Gezeter, dass mir das nicht nochmal vorkommt, junger Mann, war zwar ein hoher Preis, den ich zahlen musste, doch als ich abends die fachgerecht ausgeführte Arbeit abnehmen konnte, war ich glücklich und auch ein bisschen stolz. Ich hatte mich zum ersten Mal in einer fachlichen Kontroverse gegen eine Autoritätsperson durchgesetzt.
Paradoxerweise hat mich diese Episode auf längere Sicht mit Schwester Margit zusammengeschweißt. Wir wurden schließlich ein gutes Team. Doch nicht nur zu Schwester Margit entwickelte ich einen guten Draht. Im Lauf des Jahres gewann ich das Vertrauen aller Schwestern. Unter anderem deshalb, weil ich als eine Art Anwalt fungierte, der dem Architekten gegenüber ihre Interessen vertrat. Sie schickten mich vor, wenn sie anderer Meinung waren als er. Ich verdolmetschte ihm dann ihre Anliegen und alles wurde zu ihrer Zufriedenheit umgesetzt. Die Kommunikation unter den Beteiligten funktionierte also bestens, doch der Zeitplan für das Bauvorhaben war viel zu eng gestrickt. Wollten wir die Termine einhalten, mussten wir wohl oder übel zweimal pro Woche eine Nachtschicht einlegen. Ein Kraftakt, der uns allen einiges abverlangte. Gut, dass es Schwester Birgit gab. Immer wenn die Kräfte nachließen, war sie mit einem großen Korb voll leckerem Essen unter dem Arm zur Stelle. Und so saßen wir im Sonnenschein oder im Licht der Baustrahler auf dem Gerüst und futterten. 15 Schwestern und ich. Die meiste Zeit verbrachte ich unter ihnen und die Brüder hatten das Nachsehen. So vergingen die Wochen und Monate meiner Zivildienstzeit und ich fand von Tag zu Tag mehr Gefallen am Leben in dieser Gemeinschaft. Am Arbeiten, Beten und Feiern mit den Brüdern und Schwestern. Kein Wunder, dass mir irgendwann eine Frage durch den Kopf schwirrte, zunächst noch ganz zart, die da lautete: Könnte das nicht eine Lebensform sein, die dir gefällt? So schnell wie mir diese Eingebung zugeflogen war, so schnell wurde sie von mir verscheucht. Ausgeschlossen, das ging nicht. Ich hatte eine Verpflichtung meinen Eltern gegenüber. Schließlich hing der Weiterbestand unserer Firma allein von mir ab. Ich müsste schon einen Vogel haben, wenn ich einen derartig fest vorgezeichneten Weg mutwillig verlassen wollte. Nun, wenn es auch kein Vogel war, der mich beeinflusste, so war es doch ein Gedanke, die besagte Frage, die immer wiederkehrte und mein Denken immer stärker in Beschlag nahm. Ich wusste nicht, wie ich damit umgehen sollte. Stand ich nicht bei meinen Leuten im Wort? Einerseits wollte ich unbedingt mein Versprechen einlösen, meiner Verpflichtung nachkommen. Andererseits spürte ich, dass das Leben für Gott, zu seiner Ehre und in seinem Dienst, sehr viel mehr für mich bereithielt, als das Leben für einen kleinen Betrieb. In mir tobte bald ein heftiger Kampf. Hin und her gerissen stellte ich sogar eine Zeit lang das Beten ein. Ich fand einfach keine Worte, und mir fehlte das Vertrauen, dass Gott es richtig führen würde. Wie ein Boot ohne Paddel, das auf einen Wasserfall zutreibt, steuerte ich auf das Ende des Zivildienstes zu. Dennoch, eine Entscheidung musste her. Bleibe ich in Gnadental oder gehe ich zurück nach Gupf? Ich fand einfach kein Ja, weder für das eine noch das andere. Den Brüdern wollte ich mich nicht aus einer euphorischen Stimmung heraus anschließen. Ins gemachte Nest wollte ich aber auch nicht zurückkehren, weil mir klar war, dass dieser Schritt ein endgültiger sein würde. Was tun?

Originalaufnahmen aus der Klosterkirche in Gnadenthal hörten Sie eben hier im Lesezeichen XXL. Markus Baum liest heute aus der Biografie zwischen Kreissäge, Kloster und Konzern. Bruder Helmut Roskopf erzählt seine Lebensgeschichte, schildert seinen Weg vom schüchternen Schreinerlehrling zum Chef eines großen Industrieunternehmens. Die Roskopf und Partner AG gilt als Pionier in der Verarbeitung von Mineralwerkstoff. Ihre beiden Standorte liegen in Thüringen und Sachsen. Rund 200 Beschäftigte fertigen aus unterschiedlichen Materialien maßgeschneiderte Produkte in ansprechendem Design für Küchen, Bäder und Hotels. Fotos davon finden sich auch in der Biografie von Bruder Helmut. Da sieht man zum Beispiel die futuristische Eingangshalle des Hypo-Vereinsbank-Towers in München. Wer das Foyer betritt, wird an einen riesigen Kristall erinnert, der sich über 3 Etagen entfaltet. Die Biografie zwischen Kreissäge, Kloster und Konzern ist bei Franke Buch erschienen und kostet 20 Euro. In unserem Online-Shop ist sie erhältlich. Den haben wir verlinkt in unserer Audiothek zu dieser Sendung erfplus.de/lesezeichen. Nach einer musikalischen Verschnaufpause geht's weiter in diesem Buch. Während eines Aufenthalts in den USA wird Helmut Roskopf klar, dass er sich verbindlich der Jesusbruderschaft anschließen möchte. Wie seine Eltern darauf reagiert haben, dazu gleich mehr.

0: Ins Kloster eintreten, auf Ehe und Familie verzichten. Das ist ein Schritt, den Menschen sich reiflich überlegen. So ist es auch Helmut Roßkopf ergangen. Eigentlich soll er den väterlichen Schreinerbetrieb übernehmen. Er ist zwar ein leidenschaftlicher Handwerker, aber ihn fasziniert auch das gemeinsame Leben in der ökumenischen Kommunität Jesusbruderschaft. Während er Klarheit über seinen weiteren Weg gewinnt, ahnt er noch nicht, dass er bald eine eigene Schreinerei gründen wird und später sogar Chef eines großen Unternehmens sein wird. In der Biografie zwischen Kreissäge, Kloster und Konzern erzählt Bruder Helmut Roßkopf seine Lebensgeschichte. Heute präsentieren wir Ihnen Passagen daraus, hier im Lesezeichen XXL. Mein Name ist Simone Nickel. Während seines Zivildienstes lernt Helmut die Jesusbruderschaft im Kloster Gnadental näher kennen. Die Art und Weise, wie Glaube dort gelebt wird, bringt ihn ins Nachdenken. Soll er sich verbindlich der Kommunität anschließen? Allerdings hängt von ihm der Weiterbestand des väterlichen Betriebs ab. Der junge Mann ist hin und her gerissen. Ein Aufenthalt in den USA bringt ihm Klarheit.
1: Dann kam der Tag, an dem Günther von seiner Tour durch die USA zurückkehrte. Günther war der Leiter der Bruderschaft und gehörte zu den Familien, dem dritten Zweig der Bruderschaft. Wie bei solchen Anlässen üblich, versammelten sich wenige Tage später die Mitglieder der Kommunität, um nach Feierabend seinem Reisebericht zu lauschen. Was er erzählte, packte mich vom ersten Satz an. Ob er die unermesslichen Weiten oder die grenzenlose Freiheit schilderte, die das Leben in den Vereinigten Staaten prägt. Wie ein Film lief das, was er erlebt hatte, vor meinem inneren Auge ab. Ganz besonders hellhörig wurde ich, als er über Woodcrest berichtete. In diesem Dorf unweit von New York errichtete die Bruderhofgemeinschaft im Jahr 1954 ihre erste Niederlassung in den USA. Gegründet wurde diese radikal pazifistisch ausgerichtete Gemeinschaft von deutschen Christen, die eine Antwort auf das materielle und geistige Elend geben wollten, das im Deutschen Reich nach dem Ersten Weltkrieg vielerorts herrschte. Von den Nationalsozialisten verfolgt, gingen sie zuerst nach Südamerika und zogen dann weiter in die Vereinigten Staaten. Ich spitzte meine Ohren, als Günther auf das Handwerk zu sprechen kam, mit dem die Bruderhofleute ihren Lebensunterhalt verdienen. Sie produzieren Holzspielzeug, verarbeiten also den Stoff, mit dem ich so vertraut war. Während Günthers Besuch erschlossen sie sich gerade ein neues Betätigungsfeld, indem sie in die Produktion behindertengerechter Möbel einstiegen. Nicht erst als ich das hörte, war mir klar, ich gehe in die USA. Ich wollte unbedingt das Land kennenlernen, das Protestanten und Katholiken, Baptisten, Methodisten, Lutheranern, Presbyterianern und Adventisten eine Heimat bot. Das Glaubensgemeinschaften wie den Amischen, den Mennoniten oder den Bruderhofleuten erlaubte, ihren Glauben in aller Freiheit zu praktizieren. Auch die Jesusbruderschaft war mit einer Niederlassung in Plainfield vertreten. Drei Brüder lebten zu dieser Zeit im Staat New Jersey in einer Außenstelle der Kommunität. Hier bot sich mir eine perfekte Anlaufstelle, sie wollte ich zuallererst besuchen. Beseelt von diesem Gedanken ging ich am nächsten Morgen auf die Baustelle. Als Schwester Margie zu uns stieß, erzählte ich ihr von meinem Plan. Postwendend erklärte sie mich für verrückt. »Was willst du denn in Amerika? Du kennst doch da drüben keinen. Wie willst du dich denn verständigen mit den paar Brocken Englisch, die du sprichst? Das wird nix.« Ein Jahr zuvor hätte ich nach einem solchen Kommentar noch die Fassung verloren. Jetzt aber fühlte ich mich eher bestätigt. Die Außenstation der Brüder in Plainfield im Bundesstaat New Jersey war mein Ziel. Und danach würde ich das Land bereisen. Wenige Tage später schrieb ich meinen Eltern einen Brief. Ich teilte ihnen mit, dass ich nach dem Ende des Zivildienstes nicht nach Hause käme, sondern im Frühjahr 1978 für ein Jahr in die USA gehen wolle. Die ersten Würfel waren gefallen. 4 Monate später saß ich im Flugzeug von Frankfurt nach Newark. Bruder Elia, ein echter Amerikaner, holte mich vom Flughafen ab. Wir waren noch keinen Kilometer gefahren, als es geschah. All die grüblerischen Gedanken über meinen weiteren Weg, alle Zukunftssorgen, der Druck, sich entscheiden zu müssen, der auf mir lag und mit dem ich nicht umgehen konnte. Plötzlich fiel alles von mir ab. Von Minute zu Minute wurde es mir leichter ums Herz. Und dieses Gefühl, erlöst zu sein von einer schweren Last, ging auch nicht mehr weg. Die ganze Zeit von der Landung über die Dauer meines Aufenthalts bis zum Tag meiner Rückreise spürte ich diese Befreiung fast körperlich. Kein Wunder, dass ich mich schon auf der Fahrt nach Plainfield meinem Gastgeber zuwandte und im Brustton der Überzeugung feststellte: Mir ist jetzt alles klar. Ich werde Bruder. So begeistert wie ich war, störte es mich kaum, dass Bruder Elia eher cool blieb und schmunzelnd meinte: Nun mach mal langsam, das hat Zeit. Meine USA-Reise markierte einen entscheidenden Wendepunkt in meinem Leben. Im Land der unbegrenzten Möglichkeiten wurden entscheidende Weichen gestellt. Die Rahmenbedingungen dafür waren perfekt. Schnell hatte ich einen guten Rhythmus gefunden. Die Vormittage waren für Renovierungsarbeiten reserviert, denn die Brüder wohnten in einem Holzhaus, das zwar sehr schön war, aber auch sehr alt. Ich kam wie gerufen. Meine Erfahrungen im Umgang mit Hammer und Säge waren Gold wert. Es wurde abgerissen und wieder aufgebaut. Eine besondere Herausforderung stellte eine Wand dar, die mit Hunderten von Schindeln aus Zedernholz verkleidet war. Noch heute findet sich in meinem Werkzeugkasten ein Maßband, das die Länge in Inch wiedergibt. Die Nachmittage begannen mit einem Dauerlauf durch die prächtigen Platanenalleen unseres wunderschönen Quartiers. Danach war Englischbüffeln angesagt. Nicht nur zu diesem Zweck hatten mir die Brüder eine New King James Bibel in die Hand gedrückt. Ich hatte viel Zeit und Gelegenheit, um zu beten, nachzudenken und zu lernen. Das klappte gut. Im Laufe meines Berufslebens konnte ich immer wieder auf das zurückgreifen, was ich mir in diesen 9 Monaten an Vokabeln und Grammatik angeeignet hatte. Auch wenn es jede Menge zu tun gab und mir manchmal abends der Kopf rauchte, blieb mein Wunsch, Bruder zu werden, die ganze Zeit über ungebrochen. Nur hin und wieder huschte ein Schatten des Zweifels darüber hinweg. Unter anderem die Befürchtung, dass ich kaum den Mumm haben würde, das Ganze meinen Eltern beizubringen. Wie sollte ich das anstellen? Nicht auf alle meine Fragen fand ich gleich eine Antwort. Die wichtigste erhielt ich erst gegen Ende meines Aufenthalts, als mir die Brüder einen 2-wöchigen Urlaub gewährten. Sie empfahlen mir einen Trip nach Ann Arbor in Michigan, wo die Servants of the Word eine Niederlassung hatten. Diese internationale ökumenische Bruderschaft lediger Männer war 6 Jahre zuvor gegründet worden. Sie beeindruckten mich zutiefst. Ihre lebendige Gemeinschaft, die Begeisterung, mit der sie Nachfolge lebten, und ihre Ungebundenheit als Ledige, die sie nutzten, um ihrer Berufung nachzukommen. Das war der Anstoß, den ich gebraucht hatte. Dort entschied ich mich, mein Leben dem Dienst an Gott und den Menschen zu widmen. Als Bruder, der sein Leben fortan nach den 3 evangelischen Räten ausrichtete: ehelos, besitzlos und gehorsam. In den USA nannte man das Single for the Lord. Mir war durchaus bewusst, dass dieser Entschluss 2 wichtige Konsequenzen nach sich zog. Zum einen hieß das für mich, dass ich mit größter Wahrscheinlichkeit meinen erlernten Beruf als Schreiner würde an den Nagel hängen müssen. Das war einigermaßen hart für mich, weil mir das kreative Arbeiten in einem handwerklichen Beruf eigentlich große Freude bereitet hatte. Zum anderen stand nun außer Frage, dass ich mein Vorhaben auch meinen Eltern mitteilen musste. Doch nun hatte diese Herausforderung ihren Schrecken verloren. Nachdem ich meine Entscheidung einmal getroffen hatte, schenkte mir Gott auch den Mut, vor meinen Angehörigen zu diesem Schritt zu stehen. Zurück in Plainfield tat ich, was getan werden musste. Es war ein heißer Sommertag im Juli 1979, als ich mich hinsetzte und einen Brief an Vater und Mutter schrieb. Per Luftpost setzte ich den beiden auseinander, warum ich weder die Firma übernehmen noch ins Markgräflerland zurückkehren wollte, sondern in Hessen bleiben und in die Jesusbruderschaft eintreten würde. Die Antwort kam postwendend. Sie fiel aus, wie ich es erwartet hatte. Warum tust du uns das an? Wir verstehen es nicht. Keiner versteht es. Und so weiter. Mir war klar, dass ich durch meinen Entschluss nicht nur mein Leben ändern würde, sondern auch das meiner nächsten Angehörigen. Mir war auch klar, dass mein Vater seine Firma und damit sein Herzensprojekt früher oder später in fremde Hände geben musste. All seine Pläne waren mit einem Mal durchkreuzt. Es würde auch keinen Enkel geben, der den Firmennamen Roßkopf würde weitertragen können. Und wie sollten die beiden, die all die Schritte in diesem Entscheidungsprozess nicht mitbekommen hatten, meinen radikalen Schritt nachvollziehen können, der mir durchaus ein paar schlaflose Nächte beschert hatte? Wie sollten sie den Frieden empfinden, der mein Herz nach meiner Wahl erfüllte? In quälende Diskussionen einzusteigen ergab keinen Sinn. Ich konnte nur beten. Gott allein konnte bewirken, dass meine Eltern ein Ja zu dieser Entwicklung fanden. Und das tat er. Ein Jahr später besuchten mich meine Eltern in Gnadenthal. 2 Wochen danach bekam ich einen Brief von meinem Vater, den einzigen, den er mir je geschrieben hat. Darin stand: Ich habe dich erlebt und gemerkt, wie glücklich du in der Bruderschaft bist. Und mir ist bewusst geworden, dass du dort doch so viel mehr bewirken kannst, als wenn du bei uns in Gupf die Firma übernommen hättest. Es wäre sehr egoistisch von mir, wenn ich weiterhin darauf bestehen würde, dass du zu mir zurückkommst. Diese Worte waren für mich unendlich viel wert. Es war der Segen, den Vater und Mutter auf meinen weiteren Lebensweg legten. Dieser Sinneswandel, der bewirkte, dass meine Eltern mich freigaben, ist eines der größten Wunder, das ich je erlebt habe. Und sie gaben mich nicht nur frei, voller Dankbarkeit stelle ich heute fest, dass sie mich all die Jahre auf meinem Weg unterstützt haben.

0: Am 20. September 1980 wird Helmut Roßkopf als Bruder in die ökumenische Kommunität Jesusbruderschaft aufgenommen. Der Leiter der Lebensgemeinschaft Günther fördert seine weitere berufliche Entwicklung. Bruder Helmut qualifiziert sich als Schreinermeister. Ein nächtlicher Brand in Gnadenthal eröffnet der Kommunität die Möglichkeit, sich räumlich zu vergrößern. Die Gemeinschaft träumt davon, das klösterliche Ambiente wiederherzustellen. Sie erwirbt die Brandruine und einen Hof in der Dorfmitte. Die alte Zisterzienserkirche wird behutsam renoviert. Ebenso das ehemalige Äbtissinnenhaus mit seinem Fachwerk, heute das Wahrzeichen in Gnadenthal. Aus dem niedergebrannten Nehemiahof wird ein Jugendbildungszentrum. In dieser Zeit des Wiederaufbaus hat Bruder Helmut alle Hände voll zu tun. Immer wieder wird er gefragt, ob er nicht eine eigene Schreinerei errichten möchte. Helmut begleitet zwar gerne Bauprojekte, aber als Bruder einen eigenen Betrieb führen, das kann er sich nicht vorstellen.
1: Die Monate vergingen und mit jeder Baustelle, die eröffnet wurde, zeigte sich der Platz deutlicher, auf den ich als Teil der Bruderschaft gestellt war. Ich war der Mann fürs Praktische, der Bauleiter für alle anstehenden Projekte. Zumindest vorerst, dachte ich. Es gab aber eine übergeordnete Instanz, die anderer Meinung war. Und das war erneut Günther, der Leiter der Bruderschaft, der beharrlich an seiner ursprünglichen Vision für mich festhielt. Er sah mein Aufgabengebiet nicht auf irgendwelchen Baustellen, er hatte etwas ganz anderes im Sinn. Es war an einem strahlend schönen Sonntagmorgen, als Günther nach dem Gottesdienst auf mich zukam. Vielsagend lächelte und sagte: »Du hast einiges um die Ohren, stimmt's?« »Ja, wir bauen zurzeit ganz schön viel. Und wir haben auch noch eine Menge vor. Einerseits ist es gut, dass wir bei all diesen Projekten auf dich zurückgreifen können. Andererseits muss man zugeben, mit deinem Hintergrund und deinem Know-how wärst du an anderer Stelle sinnvoller eingesetzt. In deiner eigenen Schreinerei zum Beispiel.« Spätestens an diesem Punkt beschleunigte sich mein Puls erheblich. Günther aber fuhr seelenruhig fort. »Sag mal, Helmut, willst du nicht eine Firma gründen? Jetzt wäre doch die Gelegenheit günstig. Der CVJM München baut um und muss deshalb seine komplett eingerichtete Schreinerei auslagern, mindestens für ein Jahr. Genug Zeit für dich, mit dieser Einrichtung einen guten Start hinzulegen.« Ich atmete tief durch. Da war sie wieder, diese Frage, die ich schon mehrmals abschlägig beantwortet hatte. Diesmal aber war sie sehr viel konkreter. Und sie brachte einen radikalen Perspektivwechsel mit sich. Den musste ich allerdings erst einmal verdauen. Eine Schreinerei? Jetzt doch. Aber wie soll das funktionieren? Ich lebe als Bruder in einem Kloster in Gütergemeinschaft, soll aber einen Betrieb gründen, der auf meinen Namen läuft und in den ich mein Geld investiert habe. Eine Firma innerhalb eines eingetragenen Vereins. Würde das gut gehen? Ich hätte gleichzeitig den Status eines Bruders und eines selbstständigen Unternehmers. Den Stand der Ehelosigkeit berührte dieses Thema wohl kaum. Die Besitzlosigkeit schon eher. Das war aber problemlos zu regeln. Größere Auswirkungen hatte es dagegen auf die Frage des Gehorsams. Als Firmenchef war ich den Belangen meines Betriebes verpflichtet. Ich musste nach bestem Wissen und Gewissen in seinem Sinne entscheiden. Anderen, betriebsfernen Personen räumt der Gesetzgeber kein Mitspracherecht ein. Wie war das mit den Regeln unserer Kommunität zu vereinen? Fragen über Fragen gingen mir durch den Kopf. Die entscheidende aber war: Wenn alle Voraussetzungen so günstig standen, der Bedarf so unübersehbar groß war und der Leiter der Bruderschaft selbst den Plan favorisierte, auf welchen Wink des Himmels wollte ich noch warten, bevor ich diesen Weg einschlug? 2 Tage später sprach ich Günther an. Ja, ich mache das. Von da ab ging alles ganz schnell. In Windeseile wurde der äußere Rahmen geschaffen. Werkstatt, Finanzierung, Fahrzeug, Mitarbeiter. Mit den Betriebsräumen fingen wir an. Der Nehemiahof, die Brandruine, an deren Wiedererrichtung und Ausbau ich maßgeblich beteiligt gewesen war, erhob sich mittlerweile schöner als je zuvor am Ortseingang von Gnadental. Nicht weit von diesem Gästehaus der Bruderschaft, heute eine Jugendbildungsstätte mit 60 Betten, befand sich eine Dreiergarage. Die war zwar kalt und dunkel, bot aber ausreichend Platz für eine Hobelmaschine, eine Fräsmaschine und eine einfache Kreissäge aus München. Die Kälte bekamen wir durch ein Warmluftgebläse in den Griff und eine Absauganlage machte das Sägen und Schleifen erträglicher. Das reichte für den Anfang. Die praktischen Voraussetzungen für eine professionelle Holzverarbeitung waren gegeben. Auch die Finanzierung stellte kein größeres Problem dar. Mir standen insgesamt 100.000 D-Mark zur Verfügung. Diese Summe bestand zu einem Drittel aus einem ERP-Gründungsdarlehen, das mir die Nassauische Sparkasse vermittelt hatte. Die anderen zwei Drittel füllte ein KfW-Kredit aus. Nun ging es an die ersten größeren Anschaffungen, denn als nächstes war der Fuhrpark dran. Nach kurzer Suche wurde ich fündig. Fast 40.000 Mark flossen in einen Fiat Ducato Pritschenwagen. Meine Fahrzeugflotte nahm Konturen an. Manchmal stutzte ich mitten in den Vorbereitungsarbeiten. Sollte das Ganze etwa eine Erfolgsgeschichte werden? Nein, einem Alemannen wie mir verbot sich zu viel Euphorie. Und so lag ich, nachdem ich das Geld ausgegeben hatte, abends im Bett und dachte nach. Kaum hast du deine Schreinerei gegründet, ist schon die Hälfte des Startkapitals weg. Für ein Auto. Bist du verrückt? Weitere finanzielle Mittel standen mir nicht zur Verfügung. Für neue Darlehen waren die Banken nicht zu gewinnen. Ab jetzt waren Sparsamkeit und Improvisation gefragt. Immerhin waren 3 von 4 Grundpfeilern schon gesetzt. Ich hatte eine Werkstatt, die Finanzierung stand und einen fahrbaren Untersatz besaß ich auch. Nun fehlten nur noch Mitarbeiter. Doch auch im Personalbereich fügte sich alles wie von selbst. Denn zusammen mit den Geräten und Maschinen war die entsprechende Fachkraft aus München bereits angereist. Und zwar eine junge Frau. Sylvia war frischgebackene Schreinerin. Als Handwerkerin stellte sie Mitte der 1980er Jahre eine Ausnahme dar, weil seinerzeit noch nicht viele Frauen in unserer Branche tätig waren. Die neu gegründete Schreinerei Roßkopf übte also bereits damals eine Vorreiterrolle aus. Sylvias berufliche Laufbahn glich in einem bestimmten Punkt meinem Werdegang. Ihre Eltern hatten ein Juweliergeschäft und handelten mit Gold. Sie aber zog ein anderes Material vor, Holz. Den Weg, den ihr Vater als gegeben ansah, wollte sie nicht gehen und ihre Ausbildung zur Schreinerin musste sie gegen den Willen ihrer Familie durchziehen. Dieser Wille durchzuhalten kam ihr nun zugute, denn auch bei mir hatte sie es nicht leicht. Mein Tatendrang war schier grenzenlos, ich sprudelte über vor Ideen. Manchmal musste sie Aufträge ausführen, die sie überhaupt nicht verstand. Und mir fehlte das Feingefühl, um die Fragezeichen in ihren Augen zu erkennen. Ja, sie hatte es nicht leicht mit mir. Ich muss Abbitte leisten bei Sylvia. Etwas mehr Berufserfahrung brachte mein zweiter Angestellter mit. Joachim war bereits ein erfahrener Geselle und scheute sich nicht, selbstständig Projekte zu übernehmen. Und daran herrschte in der Anfangszeit kein Mangel. Es war die Zeit, in der wir die Scheune neben dem Nehemiahof zu einem Jugendbildungszentrum mit 30 Betten ausbauten. Architekt Hornschuh plante so, dass unsere Maschinen die verwendeten Materialien problemlos verarbeiten konnten. Ob Türen, Treppen oder Betten, Gipskarton, Spanplatten oder Massivholz, wir waren stets Herr der Lage. Und ich war nun ganz in meinem Element. Mir wuchsen ungeahnte Kräfte zu. Die brauchte ich auch, denn parallel zum Aufbau der Firma übernahm ich die Bauleitung für den Innenausbau des viele Quadratmeter großen Gebäudes. Doch im gleichen Maße, wie es mich herausforderte, machte es auch Spaß. Als ich ein halbes Jahr später ein erstes Fazit zog, stellte ich fest, dass alles bestens funktioniert hatte. Der einzige Hemmschuh war die räumliche Enge in unserer Werkstatt. Doch diesem Problem war abzuhelfen. Der alte Schafstall hinter dem altehrwürdigen Äbtissinnenhaus im Herzen des Dorfes bot dreimal mehr Platz. Außerdem verfügte er über eine Holzheizung. Und er stand seit kurzem leer. Diese Gelegenheit ließ ich mir natürlich nicht entgehen. Der Umzug war in wenigen Tagen erledigt.

Markus Baum liest heute aus der Biografie zwischen Kreissäge, Kloster und Konzern. Bruder Helmut Roßkopf gibt Einblick in sein Leben als Mönch und Unternehmer und schildert, wie sich aus seiner kleinen Schreinerei ein mittelständischer Industriebetrieb entwickelt hat. Die Biografie von Bruder Helmut Roßkopf hat 200 Seiten, ist bei Franke Buch erschienen und kostet 20 Euro. In unserem Online-Shop ist sie erhältlich. Nach Musik von Samuel Jersak blättern wir weiter in diesem Buch. Schon bald verarbeitet der junge Meister nicht nur Holz, sondern Mineralwerkstoff, den man fugenlos verkleben kann. Damit beginnt eine Erfolgsgeschichte. Der geht aber eine Krise voraus.

0: Bruder Helmut Roßkopf ist Unternehmer und Teil der geistlichen Gemeinschaft Jesusbruderschaft. Das aus seiner kleinen Schreinerei mal ein Industrieunternehmen mit rund 200 Mitarbeitenden werden würde, hätte er sich nicht träumen lassen. Die Roßkopf und Partner AG gilt als Pionier in der Verarbeitung von Mineralwerkstoff. An zwei Standorten entstehen maßgeschneiderte Produkte für Küchen, Bäder und Hotels. Wie sich Glaube und Geschäftssinn in seinem Leben verbunden haben, das erzählt Bruder Helmut Roßkopf in seiner Biografie zwischen Kreissäge, Kloster und Konzern. Ausschnitte aus diesem Buch stehen heute auf unserem Programm hier im Lesezeichen XXL. 1984 gründet Bruder Helmut eine kleine Schreinerei im hessischen Gnadental, dem Zentrum der Jesusbruderschaft. Nachdem die Kommunität weitere Gebäude erwerben kann, bekommt der Jungunternehmer jede Menge Aufträge. Aber dann bahnt sich eine Krise an. Markus Baum liest weiter aus der Biografie von Bruder Helmut Roßkopf.
1: Es war kurz vor dem Weihnachtsfest des Jahres 1985. Ganz Gnadental war ein Wintermärchen. Schnee glitzerte auf dem Giebel des Äbtissinnenhauses und dem steilen Dach der Zisterzienserkirche. Eine weiße Decke hatte sich über das ganze Dorf gelegt und dem Spaziergänger, der vom Brüderhaus hinab ins Tal ging, bot sich ein Bild des Friedens. Auch in der Schreinerei Roßkopf ging es wenige Tage vor dem Fest etwas beschaulicher zu. Ein unglaubliches Jahr lag hinter uns, ein gesegnetes Jahr. Erst der brennende Hof, dann die Aufbruchsstimmung, die aufregende Planungsarbeit und die Gründung meines Betriebes. Wenn das kein Grund war für eine Würdigung, einen Rückblick in Dankbarkeit. Mit Sicherheit war das auch das Anliegen, das Bernd, der Geschäftsführer von Gnadental, im Blick hatte, als er mich zum Gespräch einlud, dachte ich. Doch ich lag falsch, das war nicht sein Anliegen. Ich sehe ihn noch vor mir, den Platz im alten Äbtissinnenhaus, auf dem wir saßen, als Bernd mir eröffnete, dass man nach Abschluss der Arbeiten am Nehemiahof vorerst keine weiteren Projekte anfangen würde. Helmut, ich sage es dir, wie es ist. Die Verantwortlichen haben beschlossen, das Baugeschehen eine Weile ruhen zu lassen. Man will sich mit Finanzierung und Planung etwas mehr Zeit lassen, als im abgelaufenen Jahr, das ja turbulent genug war. Und so können wir auch keine weiteren Aufträge an die Bau- und Möbelschreinerei Helmut Roßkopf vergeben. Es tut mir wirklich leid. Meine Weihnachtsstimmung war schlagartig verflogen. Mit voller Wucht traf mich die Erkenntnis, was das für Konsequenzen haben könnte. Sollte meine Firma nach so kurzer Zeit schon am Ende sein? Unvorstellbar. Der Schock saß tief, sogar Tränen flossen. Ich fühlte mich irgendwie im Stich gelassen. Entsprechend heftig arbeitete es in mir. Tagelang, nächtelang. Wie sollte ich jetzt vorgehen? Immer neue Lösungen gingen mir durch den Kopf, wurden verworfen, wieder hervorgeholt, bis sich irgendwann der einzig gangbare Weg abzeichnete. Ich musste Auftraggeber finden, die mit Gnadental im engeren Sinne nichts zu tun hatten. Doch das war leichter geplant als getan. Als zugezogener Neuhesse kannte ich nur wenige Leute außerhalb der Bruderschaft. Und als Jungunternehmer hatte ich noch kaum Gelegenheit gehabt, mir einen Namen als fähiger Schreiner zu machen. Was also tun? Der Jahreswechsel kam und eine Lösung schien in weiter Ferne. Man muss sich schon intensiv in meine Situation hineinversetzen, um nachvollziehen zu können, wie verblüfft ich war, als mir mitten im Januar die Lösung einfach so über den Weg lief. Und zwar in Gestalt eines Mannes, der engen Kontakt zur Jesusbruderschaft hielt. Günther Meyer-Gerber war kurz zuvor nach Bad Camberg gezogen und hatte die Geschäftsführung einer neu gegründeten Firma mit dem Namen Aquatop übernommen. Aquatop war eine Tochter der Firma Schock GmbH in Schorndorf, die sich einen Namen als Hersteller von Spülen und Armaturen gemacht hatte. An jenem kalten Tag im Januar kam ich also ins Gespräch mit Günther Meyer-Gerber. Mag sein, dass ihm bereits im Vorfeld der Gedanke gekommen war, mich anzusprechen. Mag sein, dass er einer spontanen Eingebung folgte. Für mich jedenfalls hörte sich das, was er zu sagen hatte, wie ein Wunder an. Helmut, ich kann dir sagen, bei uns geht es rund. Wir sind gerade dabei, die Distribution von Korian zu übernehmen. Das ist ein brandneuer Werkstoff der amerikanischen Firma DuPont. Er besteht zu einem Drittel aus Acryl und zu zwei Dritteln aus Aluminiumhydroxid. Man kann ihn fugenlos verkleben, thermisch verformen und, das ist das Tolle daran, mit Werkzeug verarbeiten, das in jeder Schreinerei vorhanden ist. Das war das Stichwort, das mich elektrisierte. Günther fuhr fort. Wir stehen mächtig unter Druck. Der Erfolg von Aquatop hängt davon ab, dass wir so rasch wie möglich Betriebe finden, die das Material bearbeiten und an Küchenstudios verkaufen. Und jetzt kommt mir spontan eine Idee. Hättest du vielleicht Lust und Kapazitäten frei, Korian für uns zu verarbeiten? Ich war hellwach. War das etwa die neue Geschäftsgrundlage, die ich so dringend brauchte? Nein, diesen Strohhalm wollte ich mir nicht entgehen lassen. Wenige Tage später lag vor mir auf der Hobelbank eine Musterplatte und daneben eine Tube mit Kleber. Korian wird grundsätzlich als Platte geliefert. Die Oberseite ist poliert und wird mit einer Folie geschützt. Natürlich ließ ich es mir nicht nehmen, die erste Tischplatte selbst zu bauen. Das passende Sägeblatt für die Kreissäge hatte ich mir bereits liefern lassen. Alle anderen Werkzeuge und Maschinen waren vorhanden. Als ich die Kreissäge anwarf, um die Platte ringsum auf die gewünschte Größe zuzuschneiden, war mir bewusst, dass vom Ergebnis dieses Tests der Fortbestand meiner Firma abhing. Kein Wunder, dass mein Herz etwas schneller schlug als normal. Umso erleichterter war ich, als ich spürte, wie sich das Sägeblatt ohne größere Widerstände durch den eierschalenweißen Werkstoff fraß. Alles lief buchstäblich glatt. Nun ging ich daran, die Kanten aufzudoppeln, indem ich eine Leiste gleichen Materials aufklebte. Dann setzte ich die Oberfräse an, um das Ganze bündig zu machen und ihm auf der Oberseite eine gefällige Rundung von 8 mm Radius zu verpassen. Nachdem ich dem Testobjekt mit Schwingschleifer und Schleifpapier den letzten Schliff verpasst hatte, lag sie vor mir. Eine hochwertige Tischplatte, weiß wie Schnee, perfekt anzusehen mit ihren sanft abgerundeten Kanten. Ich war begeistert. Natürlich sagte ich den Leuten von Aquatop noch am gleichen Tag zu. Diese einmalige Chance, meinen Betrieb zu retten, wollte ich nicht ungenutzt verstreichen lassen. Die Frage war nur, ob man uns die Zeit einräumen würde, die wir brauchten, um uns mit den besonderen Eigenschaften dieses neuartigen Materials vertraut zu machen. Wieder war es Günther Meyer-Gerber, der weiterhalf, indem er seine Kontakte zu den beiden Firmen nutzte, die zu der Zeit als einzige in Deutschland Korian verarbeiteten. Das war die Huck GmbH und Co. KG in Herrenberg und die Hupfer GmbH und Co. KG bei Münster. Die Mitarbeiter von Hupfer waren so freundlich und öffneten mir für 2 Tage ihre Türen. Ich hatte 48 Stunden Zeit, alle Fakten und Daten rund um Korian in mich aufzusaugen, Verarbeitungstechniken zu lernen und Zukunftspläne zu schmieden. Das war die Geburtsstunde der Qualitätsarbeit, für die Roskopf und Partner heute bekannt ist. Wir gehörten zu den Pionieren der Korianverarbeitung in Deutschland. Zwar liefen um die Jahrtausendwende die Patentrechte von DuPont aus und weitere Hersteller mit anderen Markennamen kamen dazu. Geblieben ist aber der immense Erfahrungsschatz im Umgang mit diesem praktischen Werkstoff, den unsere Firma im Lauf der 40 Jahre angesammelt hat. Und eine gewisse Dankbarkeit gegenüber der Firma DuPont. Ohne Korian wären wir wahrscheinlich eine kleine Tischlerei irgendwo im Hessischen geblieben. Die Erfolgsstory nahm ihren Lauf. Der erste große Auftrag kam von DuPont selbst. In Bad Homburg ließ der Chemieriese aus Delaware sein Headquarter Germany errichten. Nachdem wir die Ausschreibung für uns entschieden hatten, bauten wir die Reihenwaschtische für die Toiletten. Da die Waschbecken auch aus Korian gefertigt waren, konnte man sie vollkommen fugenlos unterbauen. Nach Abschluss der Arbeiten faszinierte mich nicht nur die Eleganz dieser Werkstücke. Ich freute mich auch über den gelungenen Startschuss für unsere Zusammenarbeit mit dieser Weltfirma. Mein kleiner Betrieb war nun wieder im Geschäft und ich konnte weiter investieren. Die Gewinne, die wir erwirtschafteten, flossen in den Ausbau der Firma. Jeder Pfennig wurde sorgfältig angelegt. Kredite gab es ja keine, da ich über keine weiteren Sicherheiten verfügte. Eine meiner wichtigsten Investitionen zu dieser Zeit war ein funktionsfähiges Büro. Dazu ein Mitarbeiter, der das Telefon bediente, nach meinen Vorgaben Angebote und Rechnungen schrieb und die Buchführung erledigte. Immerhin arbeiteten wir von nun an mit externen Kunden zusammen. Da war eine Ausstattung gefragt, die zu den gestiegenen Ansprüchen passte. Doch es waren nicht nur die Abnehmer der Koreanprodukte, die wir immer häufiger in unseren Betriebsräumen empfingen. Die rührige Marketingabteilung von Aquatop mischte den Markt enorm auf. Weitere Schreinereien wurden händeringend gesucht. Das Netz der Partner wuchs und wuchs. Diese aber brauchten dringend umfassende Schulungen im Umgang mit dem Werkstoff. Es mussten regelmäßig Verkaufs- und Verarbeitungsseminare durchgeführt werden. Aber wo? Wieder ergriff ich die Gunst der Stunde und schlug Günther Meyer-Gerber vor, für den praktischen Teil dieser Veranstaltungen meine Werkstatt zu nutzen. Schließlich liegt Bad Camberg, der Sitz von Aquatop, nur 5 Kilometer von Gnadenthal entfernt, auf der anderen Seite der Autobahn A3. Mit diesem Angebot schlug ich mehrere

0: Da die Schreinerei Roßkopf boomt, benötigt Bruder Helmut Verstärkung. Gemeinsam mit seinem Geschäftspartner Martin gründet er die GmbH Roßkopf und Partner. Sein Kompagnon bringt Struktur ins Unternehmen und arbeitet Wachstumsstrategien aus. Es wird klar, dass ein aufstrebendes Produktionsunternehmen in Gnadenthal, eingeklemmt zwischen Straße und Kuhstall, keine große Zukunft haben würde. Nach der friedlichen Revolution sucht Bruder Helmut im Osten Deutschlands nach einer geeigneten Zweigstelle und wird fündig. Im sächsischen Hennersdorf. Später entsteht eine weitere Niederlassung in Thüringen, in der Nähe von Kloster Volkenroda. Aus der verfallenen Klosteranlage wird mit Hilfe von vielen engagierten Menschen und getragen von der Jesusbruderschaft ein Ort der geistlichen Einkehr und des gemeinsamen Lebens. Bruder Helmut Roßkopf zieht nach Volkenroda und lenkt von dort die Geschicke seines Betriebs, der sich zu einem mittelständischen Unternehmen mit rund 200 Beschäftigten entwickelt. Da die kleine Werkstatt in Gnadenthal Verluste einfährt, entscheiden sich die beiden Geschäftsführer, sie zu schließen. Aus den zwei ostdeutschen Standorten wird eine Aktiengesellschaft. Die Roßkopf und Partner AG wird besonders bekannt für die Verarbeitung von Mineralwerkstoffen. Es entstehen Produkte in schönem Design. Stilvolle Küchenarbeitsplatten, Waschtischplatten, Empfangstresen und Studiomöbel, wie zum Beispiel den Moderationstisch der ZDF-Nachrichtensendung heute. Aber nicht alles läuft glatt. Es kommt zum Konflikt zwischen den beiden langjährigen Geschäftspartnern. Martin will mit 1 Million ausgezahlt werden. Von einem finanzstarken Investor erhält Bruder Helmut ein Darlehen über die geforderte Summe. Doch die Enttäuschung über die Trennung schmerzt. Nach seinem 60. Geburtstag beginnt Bruder Helmut über die Zukunft seines Unternehmens nachzudenken. Er möchte die Nachfolge regeln und ist bereit, sein Lebenswerk loszulassen. Nach 40 Jahren als Chef übergibt er die Roßkopf und Partner AG in jüngere Hände und wechselt in den Aufsichtsrat. Eigentümer des Unternehmens wird 2023 die gemeinnützige Hoffnungsträgerstiftung, die sich sozial engagiert. Heute arbeitet Bruder Helmut Roßkopf als Vorstand in der Stiftung Kloster Volkenroda. Am Ende seiner Biografie blickt er zurück auf sein Leben.
1: Während ich hier sitze und die letzten Zeilen schreibe, gehen wir bereits in den Juni des Jahres 2024. Es ist nun schon 3 Jahre her, dass ich die Verantwortung für Roßkopf und Partner abgegeben habe. Wolfgang Finkel, der damalige Aufsichtsratsvorsitzende, hatte mir auf seine unnachahmliche Weise meine neue Rolle als Aufsichtsrat erklärt, indem er mir den entsprechenden Auszug aus dem Aktiengesetz kopierte und mir unter die Nase hielt. Der Passus besagte, dass es einem Mitglied dieses Gremiums nicht gestattet ist, Mitarbeitenden im Betrieb Anweisungen zu geben. Damit macht man sich angreifbar, denn das steht allein dem Vorstand zu. Der Aufsichtsrat hat einzig und allein die Aufgabe, den Vorstand zu berufen und zu überwachen. In diesem Sinne haben mich die Hoffnungsträger als Vorsitzenden in den dreiköpfigen Aufsichtsrat berufen. Nun folge ich der Agenda, die Sie als neue Eigentümer vorgeben, und bringe mich mit meiner Erfahrung da ein, wo sie gefragt ist. Mein Rat ist allerdings weniger gefragt, als ich anfangs angenommen habe. Der Vorstand arbeitet gut mit dem Leitungsteam zusammen, das sich aus erfahrenen Mitarbeitern zusammensetzt, die ihr Geschäft verstehen.

Dass sie ohne mich ganz gut auskommen, habe ich schnell verstanden. Und es fällt mir auch nicht schwer, mich rauszuhalten. So besuche ich die Werke in Obermehler und Hennersdorf nur sporadisch oder auf Einladung. Überhaupt stelle ich im Rückblick auf die letzten 3 Jahre fest, dass mir das Loslassen keine große Mühe bereitet hat. Ob es daran liegt, dass ich schon vor Jahren begonnen habe, mich darauf vorzubereiten, oder einfach nur an der Tatsache, dass ich froh war, Verantwortung abzugeben, kann ich nicht genau sagen. Das vielfältige Wissen, das ich als Unternehmer und als Mitglied der Bruderschaft gesammelt habe, kann ich nun in mein Amt als Vorstand der Stiftung Kloster Volkenroda einbringen. Das ist eine Aufgabe, die ich ganz anders ausfülle als den Vorstandsposten bei Roskopf und Partner. Im Unternehmen wurde von mir erwartet, klare Positionen zu beziehen und meine Entscheidungen durchzusetzen. Dort war der Chef gefragt. Im Kloster kommt Chef ganz schlecht an. Jeder möchte gehört werden und fordert sein Mitspracherecht ein. Das ist zweifellos eine Umstellung für mich. Aber es gelingt mir auch hier, die unterschiedlichen Welten unter einen Hut zu bringen. Unser altes Zisterzienserkloster aus dem Jahr 1131 zieht viele Menschen an und es gilt, einen florierenden Gästebetrieb zu leiten. Obwohl es für mich noch viel zu tun gibt in Volkenroda, steht auch im Kloster in den kommenden Jahren ein Generationswechsel an. Was das bedeutet und wie man den hinkriegt, weiß ich mittlerweile.

Als Bruder Teil einer geistlichen Gemeinschaft zu sein und als Unternehmer eine Firma mit 200 Mitarbeitern zu führen, die jährlich einen Umsatz von 20 Millionen Euro erzielt. Wie hast du es geschafft, ein Leben in diesen zwei so unterschiedlichen Welten zu leben? Das ist die Frage, die mir am häufigsten gestellt wurde. Schon in jungen Jahren habe ich den Entschluss gefasst, mit meinem ganzen Leben Gott zu dienen. Ich bin bewusst ehelos geblieben, um frei für ihn zu sein, und habe mich in Gedanken immer als jemand gesehen, der für die Sache Gottes unterwegs war. Egal, ob in Gnadental, Kamerun, Israel oder anderen Weltregionen. Dass mich mein Weg weniger im missionarisch-diakonischen, sondern eher im geschäftlichen Sinn in die weite Welt hinausgeführt hat und in die Verantwortung für eine ständig wachsende Firma, das war nicht weniger spannend. Die Arbeit für Roskopf und Partner, das Vorrecht gestalten zu dürfen, hat mir große Freude bereitet. Es hat mir aber auch viel abverlangt. Eine Firma zu führen heißt ja nicht, Jahr für Jahr Gewinne einzusammeln. Man muss Risiken eingehen und auch Verluste einstecken können. Es gibt Faktoren, die man nicht in der Hand hat. Ob es Konzepte sind, die nicht aufgehen, Investitionen, die nicht greifen, Aufträge, die nicht eingehen oder Mitarbeitende, die sich verweigern. Die Erfahrung des Scheiterns hat mich demütig gemacht. Ich habe aber auch gelernt, dass der Erfolg richtig verarbeitet sein will. Wenn er sich einstellt, meint man schnell, dass es gerade so weitergeht. Dem ist aber leider nicht so. Ich bin gut damit gefahren, Aufgaben, die auf mich zukamen, schnell zu erledigen, habe aber auch gemerkt, wie wichtig es ist, dem Druck zu widerstehen, jede Frage sofort lösen zu müssen. Schon früh habe ich gelernt, in solchen Fällen innezuhalten, zu beten. Und manchmal auch auf mein Bauchgefühl zu hören. Die andere Welt, in der ich unterwegs bin, ist das verbindliche Leben in einer geistlichen Gemeinschaft, für das ich mich bewusst entschieden habe. Gott hat diese Entscheidung bestätigt, indem er mir die Kraft gab, meinen Stand nie in Zweifel zu ziehen. Das gemeinsame Leben, wie Bonhoeffer es in einer seiner Schriften nennt, die auch der Jesusbruderschaft als Grundlage für die Gestaltung ihrer Kommunität diente, kann eine große Bereicherung sein. Die Einigungsprozesse, die nötig sind, wenn viele verschiedene Menschen dieses gemeinsame Leben einüben, stellen aber auch eine Herausforderung dar, die mir mit zunehmendem Alter immer mehr Mühe macht. Und doch ist sie ein Teil meines Lebens. Wer in einer Ehe lebt, muss sich ja auch mit den Rückmeldungen seines Gegenübers auseinandersetzen. Dass es mir gelungen ist, diese beiden Welten in meiner Person zu vereinen, zeigt die Tatsache, dass ich nun seit 44 Jahren Bruder und seit 40 Jahren Unternehmer bin. In der Frage, wie machst du das, schwingt aber nicht nur Staunen, sondern ein Stück weit auch Skepsis mit. Muss der Vorstand der Stiftung Kloster Volkenroda nicht Theologe sein? Kann ein Unternehmer denn auch ein Kloster leiten? Ich denke ja. Auch ein Unternehmer kann ein geistlicher Mensch sein. Geistliches Leben ist nicht nur unter der Leitung eines Spezialisten möglich. Christliche Werte sollen auch im Alltag und am Arbeitsplatz, wo wir einen Großteil unseres Lebens verbringen, gelebt werden. Das ist meine praktische Frömmigkeit, die das Leben in all seinen Facetten genießt, sei es bei einem Fußballspiel, bei einem guten Essen oder einem Bier, das ich im Garten zusammen mit Freunden trinke. Das Wissen, dass mein Leben und Wirken in Gottes Hand geborgen sind, spiegelt sich auch in dem Bibelvers wider, der mich durch mein ganzes Leben begleitet. Von meiner Zeit in Plainfield, wo die Weichen für meinen Lebensweg gestellt wurden, bis heute. Er steht in Psalm 16, Vers 6 und lautet: Das Los ist mir gefallen auf liebliches Land, mir ist ein schönes Erbteil geworden. Ich bin sehr dankbar für mein Leben. Gott meint es gut mit mir.

Markus Baum las heute aus der Biografie Zwischen Kreissäge, Kloster und Konzern. Bruder Helmut Roßkopf schildert sein Leben als Mönch und Unternehmer, teilt seine Erfahrungen als Chef der Roßkopf und Partner AG mit rund 200 Mitarbeitenden, erzählt von den Höhepunkten und Niederlagen seines Lebens. Im Lesezeichen XXL haben wir Ihnen vor allem Passagen aus der ersten Hälfte der Biografie präsentiert. In der zweiten Hälfte wird ausführlich die Entwicklung zum mittelständigen Industrieunternehmen beschrieben. Am Ende des Buches geben Fotos Einblick in das Leben von Bruder Helmut. Zu sehen sind auch Bilder von ausgefallenen Designobjekten seines ehemaligen Unternehmens. Zum Beispiel die futuristische Eingangshalle des Hypovereinsbank Towers in München. Wer das Foyer betritt, wird an einen riesigen Kristall erinnert, der sich über 3 Etagen entfaltet. Die Biografie Zwischen Kreissäge, Kloster und Konzern von Bruder Helmut Roßkopf hat 200 Seiten, ist bei Franke Buch erschienen und kostet 20 Euro. In unserem Onlineshop ist sie erhältlich. 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Ich hoffe, Sie haben gerne zugehört. Redakteurin am Mikrofon war Simone Nickel. Ich verabschiede mich mit einem kurzen Segenswort aus dem Kloster Gnadental. Und wohin wir gehen, dahin kommt nun auch der Herr.

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2: Ich bin Felix Becker. Bundeskanzler Merz zeigt sich zuversichtlich, dass die Regierungskoalition trotz interner Diskussionen die geplanten Sozialreformen beschließen wird. Auf dem CDU-Landesparteitag in Mecklenburg-Vorpommern sagte Merz, die Koalition habe die Kraft und die notwendige Geschlossenheit.
3: Arbeitgeber und Gewerkschaften rief er auf, bei dem für Mittwoch geplanten Treffen eigene Vorschläge für Reformen vorzulegen. In diesem Sommer wollen Union und SPD stärkere Veränderungen in der Gesundheits-, Pflege-, Renten- und Steuerpolitik auf den Weg bringen. Mit Bezug auf die Rentenreform versicherte der Kanzler, dass es keine Rentenkürzungen geben werde. Ulrike Klein, Redaktion.
2: Bundesgesundheitsministerin Warken hat ihre Pläne für eine Reform der Pflegefinanzierung verteidigt.
4: Demnach sollen künftig auch erwachsene Kinder mit einem Jahreseinkommen von unter 100.000 Euro stärker an den Pflegekosten ihrer Eltern beteiligt werden. Warken begründete den Vorstoß mit der angespannten Haushaltslage. Leistungen, die in finanziell besseren Zeiten eingeführt worden seien, müssten nun überprüft werden. Die Reform stößt auf Kritik, auch innerhalb der Regierungskoalition. Timo Wiesner, Redaktion.
2: Kuwait und Bahrain haben die erneuten Angriffe des iranischen Regimes auf ihr Staatsgebiet verurteilt. Die Außenministerien der beiden Golfstaaten erklärten, es handle sich um eine schwere Verletzung ihrer Souveränität. Das US-Militär hatte mehrere Raketen abgefangen, die vom Iran aus auf Kuwait und Bahrain abgefeuert wurden. Außerdem wurden im Gebiet der Straße von Hormuz mehrere iranische Drohnen abgewehrt. Die US-Armee beschoss daraufhin iranische Radarstellungen. In Deutschland hat die politisch motivierte Kriminalität weiter zugenommen. Das berichtet die Welt am Sonntag. Demnach gab es im vergangenen Jahr einen neuen Höchststand von über 85.000 solcher Delikte. 10 Jahre zuvor waren es nicht einmal halb so viele. Die Zeitung beruft sich auf Daten aus 15 Bundesländern, nur Rheinland-Pfalz fehle. Auch die Zahl der politisch motivierten Gewalttaten stieg demnach 2025 im Vergleich zum Vorjahr um über 1% auf rund 4.000. Im Fernverkehr der Deutschen Bahn fallen einem Bericht zufolge mehr Züge aus als im Vorjahr. Die Süddeutsche Zeitung berichtet, von Januar bis Mai seien im Schnitt 107 Fernzüge pro Tag nicht gefahren. In den ersten 5 Monaten des Vorjahres seien es täglich 57 Verbindungen gewesen.
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2: Die aktuellen Temperaturen: Köln-Bonn 23, Hamburg 20, Bremen 21, Berlin 24, Dresden 23, Frankfurt am Main 22, ebenso auch in Stuttgart, München und Erfurt und auch in Münster 22 Grad. Heute im Westen und Norden zeitweise stärker bewölkt mit einzelnen Schauern und kurzen Gewittern, sonst gibt es einen Wechsel aus Sonne und Wolken. An den Alpen sind örtlich Schauer oder Gewitter möglich, 18 bis 26 Grad. Die Aussichten morgen im Norden wolkig bis stark bewölkt mit Schauern, im Nordosten auch einzelne Gewitter. Nach Süden hin zunehmend sonnig und überwiegend trocken, 19 bis 26 Grad.
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2: Ich bin Felix Becker. Bundeskanzler Merz zeigt sich zuversichtlich, dass die Regierungskoalition trotz interner Diskussionen die geplanten Sozialreformen beschließen wird. Auf dem CDU-Landesparteitag in Mecklenburg-Vorpommern sagte Merz, die Koalition habe die Kraft und die notwendige Geschlossenheit.
3: Arbeitgeber und Gewerkschaften rief er auf, bei dem für Mittwoch geplanten Treffen eigene Vorschläge für Reformen vorzulegen. In diesem Sommer wollen Union und SPD stärkere Veränderungen in der Gesundheits-, Pflege-, Renten- und Steuerpolitik auf den Weg bringen. Mit Bezug auf die Rentenreform versicherte der Kanzler, dass es keine Rentenkürzungen geben werde. Ulrike Klein, Redaktion.
2: Bundesgesundheitsministerin Warken hat ihre Pläne für eine Reform der Pflegefinanzierung verteidigt.
4: Demnach sollen künftig auch erwachsene Kinder mit einem Jahreseinkommen von unter 100.000 Euro stärker an den Pflegekosten ihrer Eltern beteiligt werden. Warken begründete den Vorstoß mit der angespannten Haushaltslage. Leistungen, die in finanziell besseren Zeiten eingeführt worden seien, müssten nun überprüft werden. Die Reform stößt auf Kritik, auch innerhalb der Regierungskoalition. Timo Wiesner, Redaktion.
2: Kuwait und Bahrain haben die erneuten Angriffe des iranischen Regimes auf ihr Staatsgebiet verurteilt. Die Außenministerien der beiden Golfstaaten erklärten, es handle sich um eine schwere Verletzung ihrer Souveränität. Das US-Militär hatte mehrere Raketen abgefangen, die vom Iran aus auf Kuwait und Bahrain abgefeuert wurden. Außerdem wurden im Gebiet der Straße von Hormuz mehrere iranische Drohnen abgewehrt. Die US-Armee beschoss daraufhin iranische Radarstellungen. In Deutschland hat die politisch motivierte Kriminalität weiter zugenommen. Das berichtet die Welt am Sonntag. Demnach gab es im vergangenen Jahr einen neuen Höchststand von über 85.000 solcher Delikte. 10 Jahre zuvor waren es nicht einmal halb so viele. Die Zeitung beruft sich auf Daten aus 15 Bundesländern, nur Rheinland-Pfalz fehle. Auch die Zahl der politisch motivierten Gewalttaten stieg demnach 2025 im Vergleich zum Vorjahr um über 1% auf rund 4.000. Im Fernverkehr der Deutschen Bahn fallen einem Bericht zufolge mehr Züge aus als im Vorjahr. Die Süddeutsche Zeitung berichtet, von Januar bis Mai seien im Schnitt 107 Fernzüge pro Tag nicht gefahren. In den ersten 5 Monaten des Vorjahres seien es täglich 57 Verbindungen gewesen.
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2: Die aktuellen Temperaturen: Köln-Bonn 23, Hamburg 20, Bremen 21, Berlin 24, Dresden 23, Frankfurt am Main 22, ebenso auch in Stuttgart, München und Erfurt und auch in Münster 22 Grad. Heute im Westen und Norden zeitweise stärker bewölkt mit einzelnen Schauern und kurzen Gewittern, sonst gibt es einen Wechsel aus Sonne und Wolken. An den Alpen sind örtlich Schauer oder Gewitter möglich, 18 bis 26 Grad. Die Aussichten morgen im Norden wolkig bis stark bewölkt mit Schauern, im Nordosten auch einzelne Gewitter. Nach Süden hin zunehmend sonnig und überwiegend trocken, 19 bis 26 Grad.
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1: Ich bin Felix Becker. Bundeskanzler Merz zeigt sich zuversichtlich, dass die Regierungskoalition trotz interner Diskussionen die geplanten Sozialreformen beschließen wird. Auf dem CDU-Landesparteitag in Mecklenburg-Vorpommern sagte Merz, die Koalition habe die Kraft und die notwendige Geschlossenheit.
2: Arbeitgeber und Gewerkschaften rief er auf, bei dem für Mittwoch geplanten Treffen eigene Vorschläge für Reformen vorzulegen. In diesem Sommer wollen Union und SPD stärkere Veränderungen in der Gesundheits-, Pflege-, Renten- und Steuerpolitik auf den Weg bringen. Mit Bezug auf die Rentenreform versicherte der Kanzler, dass es keine Rentenkürzungen geben werde. Ulrike Klein, Redaktion.
1: Bundesgesundheitsministerin Warken hat ihre Pläne für eine Reform der Pflegefinanzierung verteidigt.
3: Demnach sollen künftig auch erwachsene Kinder mit einem Jahreseinkommen von unter 100.000 Euro stärker an den Pflegekosten ihrer Eltern beteiligt werden. Warken begründete den Vorstoß mit der angespannten Haushaltslage. Leistungen, die in finanziell besseren Zeiten eingeführt worden seien, müssten nun überprüft werden. Die Reform stößt auf Kritik, auch innerhalb der Regierungskoalition. Timo Wiesner, Redaktion.
1: Kuwait und Bahrain haben die erneuten Angriffe des iranischen Regimes auf ihr Staatsgebiet verurteilt. Die Außenministerien der beiden Golfstaaten erklärten, es handle sich um eine schwere Verletzung ihrer Souveränität. Das US-Militär hatte mehrere Raketen abgefangen, die vom Iran aus auf Kuwait und Bahrain abgefeuert wurden. Außerdem wurden im Gebiet der Straße von Hormuz mehrere iranische Drohnen abgewehrt. Die US-Armee beschoss daraufhin iranische Radarstellungen. In Deutschland hat die politisch motivierte Kriminalität weiter zugenommen, das berichtet die Welt am Sonntag. Demnach gab es im vergangenen Jahr einen neuen Höchststand von über 85.000 solcher Delikte. 10 Jahre zuvor waren es nicht einmal halb so viele. Die Zeitung beruft sich auf Daten aus 15 Bundesländern, nur Rheinland-Pfalz fehle. Auch die Zahl der politisch motivierten Gewalttaten stieg demnach 2025 im Vergleich zum Vorjahr um über 1% auf rund 4.000. Im Fernverkehr der Deutschen Bahn fallen einem Bericht zufolge mehr Züge aus als im Vorjahr. Die Süddeutsche Zeitung berichtet, von Januar bis Mai seien im Schnitt 107 Fernzüge pro Tag nicht gefahren. In den ersten 5 Monaten des Vorjahres seien es täglich 57 Verbindungen gewesen.
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1: In den kommenden Stunden wechselnd bewölkt mit gebietsweisem schauerartigem Regen, im Süden meist trocken. Die Aussichten morgen im Norden wolkig bis stark bewölkt mit Schauern, im Nordosten auch einzelnen Gewittern. Nach Süden hin zunehmend sonnig und überwiegend trocken. Die Höchstwerte erreichen 19 Grad im Nordwesten und bis zu 26 Grad im Südosten. An den Küsten bleibt es kühler.
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4: Wir hören aus dem Neuen Testament, aus dem Brief an die Hebräer, Kapitel 12, die Verse 25 bis 29.
5: Seht zu, dass ihr den nicht abweist, der da redet. Denn wenn jene nicht entronnen sind, die den abwiesen, der auf Erden redete, wie viel weniger werden wir entrinnen, wenn wir den abweisen, der vom Himmel redet? Seine Stimme hat zu jener Zeit die Erde erschüttert. Jetzt aber verheißt er und spricht: Noch einmal will ich erschüttern nicht allein die Erde, sondern auch den Himmel. Dieses noch einmal aber zeigt an, dass das, was erschüttert werden kann, weil es geschaffen ist, verwandelt werden soll, damit allein das bleibe, was nicht erschüttert werden kann. Darum, weil wir ein unerschütterliches Reich empfangen, lasst uns dankbar sein und so Gott dienen mit Scheu und Furcht, wie es ihm gefällt. Denn unser Gott ist ein verzehrendes Feuer.
4: Das war der Bibeltext für den heutigen Tag, entnommen aus der großen Hörbibel mit freundlicher Genehmigung der Deutschen Bibelgesellschaft. Hier noch einmal die Bibelstelle. Neues Testament, Brief an die Hebräer, Kapitel 12, die Verse 25 bis 29. Gedanken dazu kommen jetzt von Jens Scholz aus Braunfels.
6: So wie wir jeden Tag essen und trinken müssen, um uns zu erhalten, braucht auch unser Geist täglich Nahrung, wenn er zielgerichtet weiterleben will. Der Verfasser dieses Textes erinnert seine Glaubensgeschwister daran, indem er ermahnt und auf vergangene, ernste Geschehnisse hinweist. Menschen sind leider vergesslich und leicht vom Weg abzubringen. Wir neigen oft dazu, vom gesteckten Ziel abzuirren. Durch das tägliche Auseinandersetzen mit den Heiligen Schriften haben wir aber eine gute Chance, unser Ziel dennoch zu erreichen. Gut, wenn man da einen Helfer hat, der einen ermahnt und nicht müde wird, auf das Wesentliche hinzuweisen. Achten auch wir darauf, dass auch wir den nicht abweisen, der vom Himmel her redet. Also mit anderen Worten, bleiben wir dran. Der Schreiber des Hebräerbriefes erinnert die Adressaten, so auch uns, die wir heute darin lesen können, an die Zukunft. So lesen wir schon beim Propheten Haggai im 2. Kapitel, dass Gott, der Allmächtige, noch einmal Himmel und Erde, Land und Meer erschüttern wird. Was wir bei Erdbeben beobachten können, ist, dass nach starken Erschütterungen alles lose und leicht Erbaute zusammenfällt und zerstört wird. Lediglich die aufwendig und gewissenhaft errichteten Gebäude bleiben stehen und halten Stand. So wird es wohl auch am Ende der uns vertrauten Welt sein, wenn Gott alles erschüttern wird. Niemand weiß wann. Niemand kann sich das Ausmaß vorstellen, mit welcher Wucht dieses furchtbare Ereignis vor sich gehen wird. Jedoch wird es wohl in einer Dimension stattfinden, wie wir das noch niemals erlebt haben. Bei Haggai heißt es, dass die Nationen erzittern werden. Ich denke, dass wir keine Angst zu haben brauchen, egal was kommt. Die Liebe und das Vertrauen in Jesus wird auch uns dieses große angekündigte Ereignis unbeschadet überstehen lassen. Aber die Bedingung, bei Jesus und seinen Worten zu bleiben, ist dazu notwendig. Ich erinnere an die Worte Jesu, wenn er am Ende der Bergpredigt spricht. Darum, wer diese meine Rede hört und tut sie, der gleicht einem klugen Mann, der sein Haus auf Fels baute. Als nun ein Platzregen fiel und die Wasser kamen und die Winde wehten und stießen an das Haus, fiel es doch nicht ein, denn es war auf Fels gegründet. Und wer diese meine Rede hört und tut sie nicht, der gleicht einem törichten Mann, der sein Haus auf Sand baute. Als nun ein Platzregen fiel und die Wasser kamen und die Winde wehten und stießen an das Haus, da fiel es ein und sein Fall war groß. Für das Materielle sowie für das Geistliche gilt gleichermaßen. Das Wahre, Echte, Gute, Saubere, Klare, Lichte bleibt bestehen. Alles andere ist zum Verfall bestimmt. Die große Erschütterung, von der hier die Rede ist, wird nicht nur alles Falsche und Unechte zerstören, es wird auch das erwartete Reich herstellen, auf das die Christen sehnlichst warten. So wie damals die materielle Erschütterung der geistlichen Erschütterung vorausging, ist vermutlich das zukünftige Ereignis ebenfalls zu verstehen. Sie bedingen einander. Unser Gott ist ein verzehrendes Feuer, ein Feuer, das alles verbrennt, was nicht klar und sauber ist. Sein Wort ist ein zweischneidiges Schwert und hat einen Läuterungsprozess in Gang gesetzt, der dann, am Tag der Tage, vollendet sein wird. Über diesen Tag Gottes lesen wir im 2. Kapitel des Buches Jesaja. Da werden stolze Augen gesenkt und hochmütige Männer geduckt. Jahwe allein ist groß an jenem Tag, denn Jahwe, der allmächtige Gott, hat einen Tag bestimmt, an dem er alles erniedrigen wird, alles, was groß, stolz und überheblich ist, alle Zedern auf dem Libanon, wie stolz und hoch sie auch sind, und alle Eichen auf dem Baschan, alle hohen Berge und alle stattlichen Hügel, jeden hohen Turm und jede steile Mauer, alle Hochseeschiffe und jedes prunkende Boot. Dann wird der Stolz der Menschen gebeugt, die hochmütigen Männer geduckt. Jahwe allein ist groß an jenem Tag. Aber alle, die mit offenen Augen und Ohren den Vollzug dieser Ereignisse sich anbahnen sehen, sollten nicht in Angst vergehen, sondern im Gegenteil. Sie sollen die Häupter erheben und sich freuen, weil sie wissen, dass die kollektive Erlösung aller Gläubigen naht. Bis dahin gilt: Lass dich nicht beirren, bleib bei deiner Arbeit und lasse in nichts nach. Ich wiederhole noch einmal aus dem Text von heute. Darum, weil wir ein Reich empfangen, das nicht erschüttert wird, lasst uns dankbar sein und so Gott dienen mit Scheu und Furcht, wie es ihm gefällt. Allen, die daran glauben wollen, wünsche ich Zuversicht und Kraft. Diese Worte sollen der Ermutigung dienen und aufbauen. Mögen diese Sätze uns allen zum Segen werden. Im Evangelium des Johannes im 3. Kapitel können wir lesen: Gott hat seinen Sohn nicht in die Welt gesandt, dass er die Welt richte, sondern dass die Welt durch ihn gerettet werde.
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2: Ich bin Felix Becker. Kuwait und Bahrain haben die erneuten Angriffe des iranischen Regimes auf ihr Staatsgebiet verurteilt. Die Außenministerien der beiden Golfstaaten erklärten, es handle sich um eine schwere Verletzung ihrer Souveränität. Das US-Militär hatte mehrere Raketen abgefangen, die vom Iran aus auf Kuwait und Bahrain abgefeuert wurden. Außerdem wurden im Gebiet der Straße von Hormuz mehrere iranische Drohnen abgewehrt. Die US-Armee beschoss daraufhin iranische Radarstellungen. Bundeskanzler Merz zeigt sich zuversichtlich, dass die Regierungskoalition trotz interner Diskussionen die geplanten Sozialreformen beschließen wird. Auf dem CDU-Landesparteitag in Mecklenburg-Vorpommern sagte Merz, die Koalition habe die Kraft und die notwendige Geschlossenheit.
3: Arbeitgeber und Gewerkschaften rief er auf, bei dem für Mittwoch geplanten Treffen eigene Vorschläge für Reformen vorzulegen. In diesem Sommer wollen Union und SPD stärkere Veränderungen in der Gesundheits-, Pflege-, Renten- und Steuerpolitik auf den Weg bringen. Mit Bezug auf die Rentenreform versicherte der Kanzler, dass es keine Rentenkürzungen geben werde. Ulrike Klein, Redaktion.
2: Bundesgesundheitsministerin Warken hat ihre Pläne für eine Reform der Pflegefinanzierung verteidigt.
4: Demnach sollen künftig auch erwachsene Kinder mit einem Jahreseinkommen von unter 100.000 Euro stärker an den Pflegekosten ihrer Eltern beteiligt werden. Warken begründete den Vorstoß mit der angespannten Haushaltslage. Leistungen, die in finanziell besseren Zeiten eingeführt worden seien, müssten nun überprüft werden. Timo Wiesner, Redaktion.
2: In Deutschland hat die politisch motivierte Kriminalität weiter zugenommen. Das berichtet die Welt am Sonntag. Demnach gab es im vergangenen Jahr einen neuen Höchststand von über 85.000 solcher Delikte. 10 Jahre zuvor waren es nicht einmal halb so viele. Die Zeitung beruft sich auf Daten aus 15 Bundesländern, nur Rheinland-Pfalz fehle. Auch die Zahl der politisch motivierten Gewalttaten stieg demnach 2025 im Vergleich zum Vorjahr um über 1% auf rund 4.000. Im Fernverkehr der Deutschen Bahn fallen einem Bericht zufolge mehr Züge aus als im Vorjahr. Die Süddeutsche Zeitung berichtet, von Januar bis Mai seien im Schnitt 107 Fernzüge pro Tag nicht gefahren. In den ersten 5 Monaten des Vorjahres seien es täglich 57 Verbindungen gewesen.
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2: In den kommenden Stunden wechselnd bewölkt mit gebietsweisem schauerartigem Regen, im Süden meist trocken. Die Aussichten morgen im Norden wolkig bis stark bewölkt mit Schauern, im Nordosten auch einzelnen Gewittern. Nach Süden hin zunehmend sonnig und überwiegend trocken. Die Höchstwerte erreichen 19 Grad im Nordwesten und bis zu 26 Grad im Südosten. An den Küsten bleibt es kühler.
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6: Herzlich willkommen. Jesus allein. Was Gnade und Vertrauen bedeuten, darum geht es hier und heute in einer Bibelarbeit von Ulrich Abels. Am Beispiel eines Seiltänzers erläutert Ulrich Abels, wie menschliches Leben am seidenen Faden hängen und der Glaube ins Wanken geraten kann. Selbst der mutige Jünger Petrus musste erfahren, dass sein Glaubensschritt hinaus auf das Wasser gründlich schiefgegangen wäre, wenn nicht Jesus selbst eingegriffen hätte. Ulrich Abels zufolge hängt ein gelingendes Glaubensleben weniger von der Willenskraft eines Menschen ab, als vielmehr von der Gnade Jesu Christi. Jesus allein. Eine Bibelarbeit mit persönlichen Erfahrungen.
7: Ich habe euch ja gestern erzählt von dieser Begebenheit, wo wir im letzten Jahr am Rhein diesen Seiltänzer beobachten konnten. Und tatsächlich, er ist, während wir da vorbeifuhren, abgerutscht. Und dann hing er an der Sicherung die Gott sei Dank da installiert war. Leider habe ich jetzt gar nicht mitbekommen, wie er aus dieser misslichen Situation befreit wurde oder wie er sich da selber befreit. Ich habe mir da schon manche Frage drüber gestellt, weil wir dann wirklich mit dem Boot weitergefahren waren und ich ihn nicht mehr sehen konnte. Aber irgendwie wurde er dann mit Sicherheit dort gerettet. Manches Mal hat man so den Eindruck, dass das eigene Leben, dass der eigene Glauben an so einem seidenen Faden hängt, oder? Und ich möchte eigentlich nicht wissen, ich denke mal, der hatte viel Erfahrung, aber ich möchte nicht wissen, wie ich mich fühlen würde, wenn ich da selbst mit einer guten Sicherung hängen müsste. Ich bin froh, dass das nicht mein Job ist, sondern wenn ich Pastor werden durfte, da bin ich mir doch ein bisschen auf der sichereren Seite. Lasst uns nochmal einen Schritt zurückgehen zu dem, was wir gestern kurz angeschaut haben, wo es um das Vertrauen ging und wo wir die Einladung hoffentlich vernommen haben, dass wir uns hineinsetzen in diese Schubkarre, dass wir uns von dem Vater im Himmel fahren lassen, tragen lassen, hinbringen lassen zu den Zielen, die er für unser Leben hat. Aber das ist in unserem Leben ja auch nicht so, dass wir da einmal einsteigen und dann geht's geradlinig, wir müssen bloß noch abwarten, bis wir auf der anderen Seite ankommen. Das wünschten wir uns ja manchmal so. Und als Beispiel dafür habe ich genau den Petrus rausgesucht. Und die Situation, die uns allen, denke ich, ja recht geläufig ist, wie sie uns in Matthäus 14 beschrieben wird, wo Jesus in der Nacht auf die Jünger zukommt, übers Wasser läuft, die Wellen hochgehen und die Jünger total verängstigt sind. Er beruhigend auf sie einredet und sagt, macht euch keine Sorgen, ich bin es, euer Herr ist es. Und wo dann der Petrus diesen unfassbaren Mut entwickelt und sagt, Herr, wenn du es bist, dann sag mir, dass ich zu dir kommen soll. Wenn du das wirklich bist, dann befiehl mir, auf dem Wasser zu dir zu kommen. Komm her, antwortete Jesus. Petrus stieg aus dem Boot und ging Jesus auf dem Wasser entgegen. Ich dachte, das ist so, als wenn der Vater mit der Schubkarre anhält und sagt, so, jetzt kommt Lektion 2.0 im Blick auf Vertrauen. Jetzt steigst du mal aus der Schubkarre und läufst mal selber über dieses Seil Richtung Ziel. Der Petrus macht es ja von sich aus. Er selbst hat das Verlangen danach. Und was mir besonders gut gefällt hier in diesen beiden Versen, ist die Zielrichtung, die hier vorgegeben wird. Petrus sagt, wenn du das wirklich bist, dann hilf mir auf dem Wasser, befiehl mir, auf dem Wasser zu dir zu kommen. Also das Ziel des Petrus war nicht, oh, ich wollte schon immer mal auf dem Wasser laufen. Keine sensationslüsterne Angelegenheit, sondern eine tiefe Sehnsucht zu diesem Herrn, der zu solchen Dingen in der Lage ist, zu ihm nahe herbeizukommen. Und Petrus stieg aus dem Boot und ging Jesus auf dem Wasser entgegen. Der Mut, den der Petrus aufgebracht hat, der hatte ein klares Ziel, Jesus nahe zu kommen. Und wenn wir Lebenssituationen haben, wo wir den Eindruck haben, wir sollten, ich sag mal, riskante Schritte tun im Glauben, dann ist, glaube ich, eine gute Frage, um beurteilen zu können, ob das ein göttlicher Gedanke ist oder unser eigener Gedanke ist, bringt mich dieser Schritt Jesus näher? Jesus ist, glaube ich, nie jemand, der im Boot sitzt und sagt, so Petrus, steig mal aus und geh mal auf dem Wasser. Und er ist auch kein Seiltänzer, der uns in der Schubkarre fährt und sagt, so, jetzt steig mal aus und lauf du selbst weiter, ich drehe um, gehe wieder zurück. Sondern wenn, dann geht er uns immer voraus und er steht da mit ausgebreiteten Armen und er sagt, komm zu mir. Und dann dürfen wir den Mut entwickeln und dürfen uns auf den Weg machen. Was allerdings ja auch bei dem Petrus interessant zu beobachten ist, ist, dass er den Anweisungen Jesu absolut Folge leistet und trotzdem anfängt zu sinken. nach so einem heroischen Entschluss, da aus dem Boot rauszugehen, unter den Bedingungen, die ja wirklich auf dem See Genezareth, so habe ich es mir sagen lassen, dramatisch sein können. Wenn er so einen Mut aufbringt, wäre es da nicht angemessene Antwort Gottes zu sagen, jetzt kann kommen, was will, du hast so viel Mut bewiesen, du wirst nicht untergehen. Er lässt das zu. Und das sind manchmal Situationen, die uns vielleicht auch vertraut vorkommen aus dem eigenen Leben, wo wir einen Schritt wagen und dann erleben, hoppla, deshalb ist ja trotzdem nicht alles so einfach. Ich bin sehr geprägt und sehr beeindruckt von unserem Klassenlehrer, den ich damals an der Bibelschule in Brake hatte. Viele von euch werden ihn wahrscheinlich noch kennen, Onkel Ernie. Wir waren seine letzte Klasse, danach musste er in Rente. Ich weiß nicht, ob das an uns lag, aber er hat uns mal im Unterricht, und das hat mich tief beeindruckt, also alle, die ihn kennen, er ist ja ein wirkliches Original, ein Mann Gottes, der Unglaubliches im Reich Gottes bewegt hat, Tausende von Menschen zu Jesus geführt hat. Ich erinnere mich aber noch gut an eine Unterrichtsstunde, wo er über sein Glaubensleben, die Opfer, die er für den Herrn gebracht hat, gesprochen hat und wo er dann mit Tränen davon berichtete, wie sein Einsatz auch einen Mangel für seine Familie bedeutet hat. Es gibt im Reich Gottes zwar die Zusage Jesu, auf die wir auch bauen sollen und stellen können, dass wenn wir als erstes auf das Reich Gottes trachten, dass er für alles andere sorgen wird. Aber dieses für alles andere sorgen bedeutet eben nicht, alles andere werde ich glatt bügeln. Alles andere wird schön, nett, erfreulich sein. Ich denke, weder die Kinder von Onkel Ernie noch unser Leben sind Jesus jemals entglitten. Aber wir müssen manchmal durch Dinge durch, bei denen wir den Eindruck haben, da sind wir jetzt aber gründlich abgestürzt und wir hängen jetzt bloß noch an diesem seidenen Faden. Dieser seidene Faden ist Gnade pur. Gott hat uns zugesagt, dass wir niemals tiefer stürzen als in seine Hand, dass er uns auffängt, auch da, wo unser Fuß gleitet. Er hat uns nicht zugesagt, dass wir niemals auf die Nase fallen, aber er hat uns aber zugesagt, dass er uns wieder aufrichten wird, wenn wir uns ihm zuwenden. Ich möchte mit euch heute über diese Gnade in unserem Alltag nachdenken und eigentlich könnte man ja jetzt zu dem Schluss kommen, hey, das ist irgendwie Eulen nach Athen schleppen, oder? Hier sitzen so viele gestandene Christen mit so einem fulminanten Bibelwissen, mit so viel Erfahrung, Lebenserfahrung. Und da kommen wir mit solchen Fundamenten des Glaubens an, mit Hoffnung, mit Vertrauen, mit Glaube, mit Gnade. Ich glaube, dass es an manchen Ecken notwendig ist, sich zurückzubesinnen auf das, was unsere Fundamente wirklich ausmacht. Denn ich bin 40 Jahre Pastor in verschiedenen Gemeinden gewesen und ich weiß, der Gemeindealltag, sprich für die Gemeindemitglieder, ihr ganz normaler Alltag mit all den Alltagssorgen, mit ihren Arbeitssorgen, mit ihren familiären Sorgen, der kann so schnell die Fundamente unseres Glaubens überlagern, kann einen so riesigen Raum einnehmen, dass wir sie gar nicht mehr im Blick haben. Und dann wird das Leben wackelig. Und deshalb ist es, denke ich, gut, wenn wir uns da ein paar Momente nehmen, uns darauf zurückzubesinnen, was das Eigentliche und den Ursprung ausmacht. Wenn es um das Erlösungsgeschehen geht, um die Frage, wie ein Mensch gerettet wird, wie ein Mensch zu Jesus Christus kommen kann, dann sind wir uns, denke ich, alle einig, dass die Gnade das Zentrum schlechthin ist. Ohne Gnade läuft gar nichts, getreu dem lutherischen Grundsatz, dass die Gnade wirklich alles ist. Das ist für den normalen Bürger, der mit dem Evangelium nicht vertraut ist, ja schon mal eine Revolution. Dass es in dieser Welt, wo alles nur um die Finanzen und um das Portemonnaie geht, dass da etwas frei, kostenfrei als Geschenk weitergegeben wird. Das heißt, der Fokus ist da, wo haben wir uns was verdient? Und wir Deutsche sind, waren zumindest immer sehr, sehr leistungsorientiert. Das macht es uns aber im Geistlichen manchmal ein bisschen schwer. Denn die Kategorien des Reiches Gottes sind andere. Da geht es nicht in allererster Linie um das Thema Leistung. Ich glaube, es gibt keine Frage, mit der ich so lange gekämpft habe und vielleicht in Ansätzen immer noch kämpfe, wie die Frage, die mich seit Jahrzehnten beschäftigt hat. Und die lautet, ist Christsein, ist das Vertrauen auf Jesus eine Frage der Willensstärke? Ist die christliche Religion eine Religion für die Willensstarken? Also ich meine da diejenigen, natürlich Anwesende völlig ausgenommen, die dann hinterher die Bücher schreiben und die darin beschreiben, wie sie mit Entschlossenheit Jesus nachgefolgt sind. Ich will das in keinster Weise ins Lächerliche ziehen, versteht mich nicht falsch. Aber es kann sehr schnell der Eindruck entstehen, dass im Reich Gottes auch diejenigen auf der Überholspur sind, die willensstark sind. Und ich habe mich oft und lange gefragt, was ist eigentlich mit den anderen? Mit den Leuten, die ein Stück labil sind, die nicht so entschlussfreudig und entschlusskräftig sind. Dürfen die im Reich Gottes auch mit im Orchester spielen? Wenn, dann höchstens die zweite, dritte, fünfte Geige, oder? Versteht ihr? Wir nehmen, glaube ich, unsere Lebenswirklichkeit, die wir in unserer Gesellschaft ganz fernab vom Glauben und vom Christsein erleben, nehmen wir auch immer ein Stück mit hinein in Gemeinde. Das bleibt nicht außen vor. Und deshalb ist es wichtig, dass wir auch in diesen Fragen uns nochmal ganz neu auf das Wort Gottes und auf die Aussagen des Wortes Gottes fokussieren. Im Blick auf das Erlösungsgeschehen ist das, glaube ich, für uns alle eine klare Sache. Epheser 2, Vers 8 macht es überdeutlich. Noch einmal durch Gottes Gnade seid ihr errettet. Und zwar aufgrund des Glaubens, aufgrund, denkt bitte an gestern, des Vertrauens, das ihr in Gott setzt. Ihr verdankt eure Rettung also nicht euch selbst. Nein, es ist Gottes Geschenk. Ich glaube, keiner würde das Amen zu dieser Aussage verweigern. Da sind wir uns, wie gesagt, alle sehr einig. Jetzt muss ich nochmal auf Onkel Ernie kommen, weil ich noch etwas sehr Beeindruckendes bei ihm erlebt habe. Während dieses letzten Schuljahrs, das er in Brake hatte, kam er auch eines Tages zu uns in den Unterricht und berichtete mit glänzenden Augen davon, dass er sich nach, ich weiß nicht wie viel Jahrzehnten, eine neue Bibel angeschafft hatte, weil seine alte Bibel so zerlesen war. Onkel Ernie sagte, ich habe mir eine Schlachterbibel gekauft. Und wisst ihr, Onkel Ernie konnte ja die halbe Bibel auswendig, ganz anders als das bei mir der Fall ist. Mein Gedächtnis macht das leider nicht so mit, aber er konnte unglaublich viele Passagen auswendig. Und er sagte, ich lese die Bibel teilweise ganz neu. Texte, die ich seit Jahrzehnten kenne, erscheinen mir in einem völlig anderen Licht. Es ist, glaube ich, gut, wenn wir eine Bibel haben, auf die wir unseren Glauben gründen, von der wir wissen, dass sie zuverlässig und gewissenhaft übersetzt ist und dass wir die als Grundlage nehmen. Aber manchmal hilft es eben auch, mal in eine neue Übersetzung reinzuschauen, weil man aus eingefahrenen Gedanken ein Stück herausgeführt wird und nochmal eine neue Perspektive gewinnt. So ging es mir, als ich vor einiger Zeit eine Passage im, ich glaube zwei, drei Jahre ist das her, im Galaterbrief gelesen habe, der mir sehr vertraute Passage eigentlich, die mich aber sehr getroffen hat. Und wer es mag, kann das gerne mal aufschlagen. Galater 3, die Verse 1 bis 3 und ergänzend noch den Vers 9 dazu. Da schreibt der Paulus Folgendes. Ach, ihr unverständigen Galater, in wessen Bann seid ihr nun geraten? Jesus Christus, der Gekreuzigte, wurde euch doch mit aller Deutlichkeit vor Augen gestellt. Lasst mich nur das eine wissen. Habt ihr den Geist Gottes bekommen, weil ihr die Vorschriften des Gesetzes befolgt habt? Oder habt ihr ihn bekommen, weil ihr die Botschaft, die euch verkündigt wurde, im Glauben angenommen habt? In der Kraft des Geistes habt ihr begonnen und jetzt wollt ihr aus eigener Kraft das Ziel erreichen? Seid ihr wirklich so unverständig? Daraus folgt, heißt es dann am Ende eines längeren Abschnitts in Vers 9, wer immer sein Vertrauen auf Gott setzt, wird zusammen mit Abraham, dem Mann des Glaubens, gesegnet werden. An dieser Stelle merkt ihr übrigens, wie nah die beiden Themen, die wir hatten gestern und heute, auch beieinander sind, von dem Vertrauen und von der Gnade, die gehören zusammen. Lasst uns zunächst mal registrieren, der Paulus schreibt hier für Leute, die schon über einen gewissen Zeitraum in der Nachfolge stehen, für Christen, die Jesus kennen, die Jesus lieb haben, die ihm dienen, die in eine Gemeinde integriert sind, die ihren Weg als Christen zu gehen versuchen. Und der Vers, der es mir besonders angetan hat, an dem ich hängen geblieben bin, ist der Vers 3. In der Kraft des Heiligen Geistes habt ihr begonnen, die Bekehrung, das, was wir uns gerade eben vor Augen geführt haben, allein aus Gnade gerettet. Amen. In der Kraft des Heiligen Geistes. Und jetzt wollt ihr aus eigener Kraft das Ziel erreichen? Ich habe nochmal meine Elberfelder zur Hand genommen und geguckt, was sie da geschrieben hat. Der Wortlaut war mir sehr vertraut. Nachdem ihr im Geist angefangen habt, wollt ihr jetzt im Fleisch vollenden? Aber diese neue Übersetzung, die hat mich ins Mark getroffen. Weil diese Formulierung, jetzt wollt ihr wirklich aus eigener Kraft das Ziel erreichen, die fand ich sehr entlarvend. Und ich habe so gedacht, der Galaterbrief, der könnte eigentlich mit seiner Auseinandersetzung mit der Gesetzlichkeit des alten Judentums, der könnte auch gut überschrieben werden als der Germanenbrief von unserer deutschen Pflichtbewusstsein her und von dem Leistungsdenken her geprägt. Da kommt ein Mensch zu der Erkenntnis, ich habe bisher ohne Gott mein Leben gelebt, ich bin auf ewig verloren, ich brauche Rettung. Und er nimmt die Gnade in Anspruch, wird beschenkt mit Vergebung seiner Schuld und wird beschenkt mit neuem Leben in Jesus Christus. Und der Vater, der Sohn und der Heilige Geist kommen und machen Wohnung in ihm. Und dann geht der gute Deutsche hin und sagt, Herr, ich preise dich, ich danke dir für die Rettung, die du mir geschenkt hast. Und jetzt krempel ich meine Ärmel auf und jetzt werde ich ein guter Christ. Und dann fangen wir an zu arbeiten und zu machen und zu tun. Und die Willensstarken, um nochmal auf diese innere Problematik, die ich eben beschrieben habe, zurückzukommen, die Willensstarken, die bringen Erstaunliches zustande. Deren Leben verändert sich radikal. Die haben vielleicht sogar viele an ihrer Seite zur Rechten und zur Linken, die applaudieren und sagen, wow, wie du dein Leben gestaltest, das ist fantastisch. Aber was ist mit denen, die eben diesen starken Willen nicht in die Wiege gelegt bekommen haben? Das ist ja auch nicht unbedingt ein Verdienst von uns persönlich, wenn wir mit so einer starken Willenskraft ausgestattet sind. Was ist mit denen? Wie kommen die klar? Ich habe ja berichtet, dass ich mit 21 Jahren zum Glauben gekommen bin und aus dem Elternhaus kam, wo die Eltern Namenschristen waren, aber eigentlich keine Beziehung zu Gott hatten. Und ich habe dann die große Gnade Gottes erlebt, dass wir eine Evangelisation hatten und an einem der Abende waren meine beiden Elternteile da und sie haben beide ihr Leben Jesus ausgeliefert. Mein Vater war damals 60, ein sehr geachteter und geschätzter Mann, der immer von sich sagte, wenn ich nochmal zu leben hätte, ich würde alles wieder genauso machen, wie ich es gemacht habe. Also einer, der eigentlich stolz auf sich war und dass der in dem Alter vor Gott kapituliert und sein Leben Jesus ausliefert, das war eine großartige Geschichte. Für mich doppelt großartig war, dass ich im Jugendbereich in die Mitarbeit gekommen war und als Seelsorger eingeteilt war für Jugendliche bei dieser Evangelisation. Und so saß ich an einem Tischchen mit einem Jugendlichen und zwei, drei Tische daneben saßen meine Eltern mit anderen Seelsorgern. Das war natürlich ein wunderbarer Abend, den ich nie vergessen werde. Ich durfte den Jugendlichen zum Glauben führen. Er war so ein Cowboy-Freak. Der hatte also so einen richtig schönen großen Cowboy-Hut auf. Und die Gemeinde, in der wir waren, die Leute waren begeistert, dass sich so einer bekehrt und dass so einer sein Leben Jesus ausliefert, fanden sie alle ganz toll. Als er allerdings ein Vierteljahr oder ein halbes Jahr später immer noch mit diesem Hut und dieser verrückten Weste in den Gottesdienst kam, da regte sich so langsam Widerstand. Wie kann das sein? Der hat sich doch bekehrt. Ich glaube, es fällt uns wirklich nicht leicht, die Kategorien dieser Welt aus unseren Klamotten zu schütteln und im Reich Gottes seine Kategorien wahrzunehmen. Die haben sich nicht daran gestört, ob er freundlich war oder ob er sie gegrüßt hat oder nicht, sondern es wurde an so bestimmten Landmarken, sage ich mal, an bestimmten Äußerlichkeiten festgemacht, an der Kleidungsfrage, ob der denn nun wohl sich richtig bekehrt hat oder ob das doch gar nicht so das Richtige war. Und ich fürchte, dass sich so etwas ganz, ganz schnell auch in unseren Alltag einschleichen kann. Und da hinein empfinde ich die Frage, die Paulus hier den Galater stellt, als so entlarvend. Ihr habt Gnade Gottes erfahren, als er euch herausgerissen hat aus ewiger Verlorenheit. Ihr habt ein neues Leben von ihm geschenkt bekommen. Und jetzt bildet ihr euch allen Ernstes ein, dass ihr aus der eigenen Kraft ans Ziel kommt? Und ich denke, gerade für unsere Altersklasse ist die Frage nach dem Ziel ja näher als vor noch ein paar Jahrzehnten. Wie willst du ans Ziel kommen? Welche Ressourcen, welche Möglichkeiten, welche Kräfte stehen dir dafür zur Verfügung? Glaubt irgendjemand von uns allen Ernstes, dass wir ohne Gnade nicht gerettet werden können, aber ohne Gnade uns ans Ziel vorkämpfen können? Das ist doch so widersprüchlich wie nur was, oder? Und dennoch fürchte ich, dass wir ganz schnell da reinrutschen. Die große Anzahl ausgebrannter Christen, Mitarbeiter, die auf dem Zahnfleisch gehen, Leute, die sich zurückziehen aus der Mitarbeit, weil sie einfach nicht mehr können, die spricht an dieser Stelle für mich eine ziemlich deutliche Sprache. Es ist, ja, das hört sich doof an. Dennoch, ich bin wirklich, wirklich, sage ich das nicht zu meiner Ehre, sondern Gott von Herzen dankbar, dass ich 4 Jahrzehnte Pastor sein durfte, ohne Auszeiten, ohne Burnout, ohne Sabbatjahre oder sonst was. Das ist ein Geschenk Gottes, das allerdings nur dann funktionieren kann, wenn wir uns nicht selbst als die Macher, als die letztlich Verantwortlichen, als diejenigen sehen, die es richten müssen. Und ich weiß nicht, wie oft ich in meiner Dienstzeit bis zum heutigen Tag in seelsorgerlichen Gesprächen Menschen, die sich Sorgen machen um ihre Kinder oder um ihren Partner oder um den Nachbarn oder sonst was, wie oft ich denen gesagt habe, du bist nicht der Retter. Du musst die Welt und du musst auch diesen Menschen nicht retten. Du kannst es nicht. Es gibt nur einen, der es kann, und das ist Jesus. Und deshalb kannst du nichts Besseres tun, als deine Kinder und deinen Partner zu Jesus zu bringen, für sie zu beten und darauf zu vertrauen, dass er eingreift und dass er handelt. Taugt die Gnade nur in Anführungsstrichen für unsere Errettung? Ich hoffe, ihr versteht das nicht falsch. Oder ist sie die Basis unserer Nachfolge und unserer Jüngerschaft? Jeden Tag jeden Morgen. Ich möchte noch einmal den Walter Gilde zitieren. Ist etwas provokantes Zitat, aber ich denke, es bringt ein paar Dinge gut auf den Punkt. Er hat geschrieben, das Evangelium der Gnade ist die unverschämte Proklamation, dass Annahme vor Veränderung kommt. Unsere Veränderung kommt aus der Erkenntnis seiner bedingungslosen Liebe. Das Evangelium von Jesus Christus ist eine Botschaft befähigender Gnade. Diese Formulierung finde ich so wunderschön. Eine Botschaft befähigender Gnade, die uns aus Gottes Kraft Leben lehrt. Wie gesagt, provokant, aber ich glaube biblisch durchaus fundiert. Zwei Aussagen möchte ich noch mal kurz aufgreifen, die in diesem Zitat drin steckten. Er sprach von der Veränderung, von der Annahme, die der Veränderung vorausgehen muss. Hatte ich gestern schon mal den Vers zitiert, Römer 5, Vers 10, als wir Gott noch feindlich gegenüberstanden, hat er uns durch den Tod seines Sohnes mit sich selbst versöhnt. Gott geht mit der Annahme vorweg und wartet dann auf unsere Einwilligung zur Veränderung. Die zweite Aussage in diesem Zitat, ein Leben durch die Kraft eines anderen, so hat er das genannt. Paulus hat es beschrieben in Galater 2, Vers 20, nicht mehr ich bin es, der lebt, nein, Christus lebt in mir. Ich weiß, das ist kein neuer Vers. Ich glaube, alle hier im Saal kennen den Vers so gut. Aber bitte, bitte, lasst uns mal innerlich einen Schritt zurücktreten und aufs eigene Leben gucken. Können wir das wirklich so sagen? Ich lebe nicht mehr mein Leben, sondern Christus lebt es. Wie oft verkrampfen wir innerlich, fokussieren uns darauf, dass wir es besser machen wollen, ja auch aus guten Motiven heraus, aber verkennend, dass diese Verbesserung nicht geschehen kann ohne Gnade, ohne Geschenk von ihm, ohne dass er eingreift. Er muss es machen. Adrian Plus, vielleicht nicht der Freund aller, aber er hat auch wirklich einige gute Gedanken. Einen möchte ich von ihm weitergeben. Er hat geschrieben, manchmal denke ich, wir Christen denken nur in der Vergangenheitsform gern über unsere Kaputtheit nach. In dem Sinne, wir waren kaputt, aber dann kam Jesus und jetzt sind wir nette Leute. Dabei hat uns die Gnade nicht nur, wieder in Anführungsstrichen gedacht, gerettet, sondern sie begleitet uns in jeder Sekunde mit all dem Chaos und Unrat, das uns immer noch anhaftet. Ihr Lieben, Leute, die aus der Gnade leben, sind eigentlich zwangsweise demütige Leute, weil sie verstanden haben, dass sie es nicht richten können. Dass sie es, obwohl sie, wie ich jetzt vielleicht, 40, 50 oder 60 Jahre jemand Christ ist, Jesus schon so lange kennen, schon so viel mit ihm erlebt haben. Kein einziger von uns hat es in der Hand, sondern wir alle sind und bleiben von seiner Gnade abhängig. Und nur wenn wir von seiner Gnade abhängig bleiben, dann kann er auch das in uns bewirken, was er sich für uns vorgenommen hat. Ich möchte nochmal diese Aussage aus dem Galaterbrief als Frage in unseren Raum stellen. In der Kraft des Heiligen Geistes habt ihr begonnen. Jeder von uns, der wiedergeborener Christ ist, hat in der Kraft dieses Heiligen Geistes sein geistliches Leben begonnen. Und jetzt, wollt ihr aus eigener Kraft das Ziel erreichen? Oder mit meinen Worten, wollt ihr euch neu auf die Basis der Gnade stellen? Und da fällt mir auf, Gottes Gnadenzusage ist eigentlich sowas wie ein Frontalangriff auf unseren menschlichen Stolz. Wie schön wäre das zu sagen, ich war in Rehe zu der Seniorenfreizeit. Ich habe dort dieses und jenes gehört, was mich sehr berührt hat. Und ich habe den Entschluss gefasst, ich werde das ab morgen so und so anders machen. Und ich habe es jetzt schon ein Dreivierteljahr durchgehalten. Und jeder merkt so, wie man innerlich da steht und sich die Schulter klopft. Und denkt, wow, das hat sich gelohnt. Aber das ist es nicht. Darum geht es ihm nicht. Mein Nachfolger in der Gemeinde, in der ich ja jetzt 21 Jahre zuletzt Pastor war, wir sind nach wie vor Mitglieder dort in der Gemeinde und besuchen diese Gemeinde, wenn ich denn sonntags mal da bin. Der hat eine Predigtreihe gestartet unter der Überschrift Entdecke deine Berufung. Und ich war letzten Sonntag eingeladen, im Rahmen dieser Predigtreihe eine Predigt zu halten. Habe dann eben auch über dieses Thema gesprochen. Und ich bin ganz neu ins Staunen und ins Nachdenken eben gekommen über der Frage nach der Berufung in unserem Leben, welche Rolle sie spielt und wie wir damit umgehen. Als Ausgangspunkt hatte ich aus dem Korintherbrief den Abschnitt gewählt, wo Paulus beschreibt, dass Gott die Weisheit dieser Welt, das, was in dieser Welt zählt, zunichte machen will, um mit seiner göttlichen Weisheit zu sagen, worauf es eigentlich ankommt. Da sind wir wieder bei diesen Maßstäben, die in unserer Welt zählen, von denen wir eingangs auch schon sprachen. Und dann beschreibt er daher, dass Gott diese Weisheit zunichte macht. Da habe ich gedacht, das ist ein hartes Wort. Ich habe mich versucht, in die jungen Leute, wir haben relativ viele junge Leute in der Gemeinde, dem Herrn sei Dank dafür, die jungen Leute, die da sitzen und die gerade darum kämpfen, ihr Abitur zu machen oder die vielleicht die Zusage einer Uni in der Tasche haben, dass sie da anfangen können und eine Ausbildung machen oder die in Berufsleben einsteigen und da ihren Meisterbrief gerade machen und allseits geschätzt und anerkannt sind, sagen wir diesen Leuten, all das, was ihr da angesammelt habt an Weisheit, könnt ihr eigentlich vergessen? Beziehungsweise müssen wir denen sogar sagen, diese Weisheit, die ihr da so reich in eurem Leben habt, die steht euch sogar im Blick auf Gott im Wege? Ja, jein. Das kann man so sehen. Aber ich bin dann in einem zweiten Schritt mit der Gemeinde hingegangen und habe mir jemanden angeschaut, der zu den Weisesten seiner Zeit und seiner Generation zählte, nämlich den Verfasser des Korintherbriefs, Paulus selbst, der ja ein wahnsinnig geschulter und gelehrter Jude war seiner Zeit. Unter Gamaliel und den Größen des Judentums hat er seine Ausbildung erhalten und der unglaublich viel wusste. Er berichtet ja dann in den Briefen später selbst, wie er seine Rolle einschätzte als einer der verheißungsvollsten Nachwuchstalente, sag ich mal, im Israel der damaligen Zeit. Und dieser Paulus schreibt ja dann, und das scheint das zu bestätigen, was ich befürchtet habe für die jungen Leute, der schreibt ja dann, all das, was damals mir so wertvoll und so wichtig war, das habe ich im Nachhinein als Dreck, und eigentlich ist es ja noch ein drastischeres Wort, was ich jetzt nicht benutzen will, als Dreck empfunden und abgespeichert. Also doch, müssen wir unseren jungen Leuten sagen, lernt am besten nichts. Dann habt ihr eine offene Tür für den Geist Gottes. Und dann kam er in den Sinn, wie es dem Paulus weitergegangen ist. Die Bekehrungsgeschichte des Paulus in der Apostelgeschichte ist ja, wow. Die ist so richtig nach meinem Geschmack. Ich habe ja gestern schon gesagt, dass ich jemand bin, der gerne in Bildern denkt. Und das ist ja so ein lebendiges Bild, das uns da vor Augen gemalt wird. Paulus auf dem Weg nach Damaskus, er sitzt auf einem Pferd. Und das Erste, was die Begegnung mit Jesus zur Folge hat, ist, der Paulus muss von seinem hohen Ross runter. Das hat so eine Symbolkraft, finde ich. Er muss runter von dem hohen Ross. Und das Zweite, was passiert, nachdem er Jesus begegnet ist, er muss erkennen, ich erkenne gar nichts. Ich bin blind. Ich weiß nicht, wo es lang geht. Ich bin nicht derjenige, der den ganzen Juden und meiner ganzen Generation erklären kann, wie die Welt geschieht. Ich verstehe überhaupt nichts. Ich sehe nichts. Und er ist angewiesen auf andere Menschen, die ihn bei der Hand nehmen und die ihn führen, bis Gott dann eingreift. Dieser Paulus sagt, wie gesagt, über seine Vergangenheit, das ist alles Dreck. Aber wenn wir dann sehen, was der Geist Gottes, der ihn als Verfasser von so vielen neutestamentlichen Briefen gebraucht hat, was er mit diesem Paulus und mit dessen Erkenntnissen, mit seinem Wissen tut, dann wird mir etwas sehr, sehr deutlich. Ich glaube, dass Paulus irgendwann mit diesem ganzen Dreck, so wie er es genannt hat, hergegangen ist und hat diesen Dreck genommen und hat diesen Dreck unters Kreuz gelegt und hat gesagt, Herr, das ist eigentlich alles, was ich gelernt habe, alles, was ich kann, alles, was ich bin. Ich gebe dir das ab. Mach du was daraus. Und Gott hat nicht gesagt, Igitigit, sondern er hat es gebraucht. Wenn wir die neutestamentlichen Briefe des Paulus lesen, da ist ein tiefes Verständnis des Alten Testaments, des Judentums drin. Nicht umsonst wird er als der größte Theologe aller Zeiten bezeichnet. Gott hat also diese Bausteine gebraucht. Warum konnte er sie gebrauchen? Weil Paulus vom hohen Ross runtergekommen ist? Weil er erkannt hat, mein Durchblick reicht nicht aus? Und weil er das, was Gott ihm anvertraut hat, unter sein Kreuz gebracht hat? Und das ist, glaube ich, auch die Botschaft für die jungen Leute. Das können wahrscheinlich viele von euch, die ihr Verantwortung in eurem Berufsleben getragen habt und hoffentlich da einen exzellenten Job gemacht habt, das könnt ihr bestätigen. Lernt, setzt euch ein, gebt euer Bestes, tut das, was ihr tun könnt und dann nehmt das alles und legt es unters Kreuz und lasst den Herrn sortieren und er wird in seiner Gnade sogar mit den krummen Linien unseres Lebens klarkommen. Mich hat in der Zeit, als ich zum Glauben kam, ein Schicksalsbericht sehr berührt, den die allermeisten von euch, weil ihr älter seid, auch kennen werden, von der Joni Erickson, dieses junge Mädchen, die, ich glaube, in 18, 19 Jahren einen Kopfsprung ins Wasser gemacht hat und sich das Genick gebrochen hat und von dem Tag an vom Hals angelähmt war, die lange um Heilung gebetet hat und es passierte nicht das, was sie sich erwünscht hat. Und dann hat man irgendwann Bilder gesehen in den christlichen Medien, wo sie Stadien gefüllt hat von behinderten Menschen, denen sie ihr Schicksal beschrieben hat und denen sie Mut gemacht hat, Jesus zu vertrauen, dass er aus ihrem Leben etwas machen kann. Das wäre niemals möglich gewesen ohne diesen tragischen Unfall. Und das illustriert für mich, worum es Gott geht, wenn er möchte, dass wir in der Gnade leben. Er will uns nicht vor den Unfällen bewahren, aber er möchte, dass wir mit den Unfällen, mit unserem Versagen, mit den krummen Linien unseres Lebens zu ihm kommen, sie ihm ausliefern und ihm vertrauen, dass er in seiner Gnade daraus etwas macht, was unser Leben verändert und das Leben von Menschen in unserem Umfeld. Und dann kommt es eben nicht mehr darauf an, ob wir die Willensstarken sind oder die vielleicht etwas labileren. Gott sortiert nicht, wenn wir mit unserem Leben brutto, mit all dem Guten, aber auch mit dem Negativen zu ihm kommen und es ihm vor die Füße legen. Und ich habe im Laufe meines Dienstes gelernt, ich habe das häufiger so beschrieben, dass ich gesagt habe, ich habe Gott gegenüber eine gewisse Dreistigkeit entwickelt. An vielen Ecken, wo ich nicht weiter wusste, zu sagen, Herr, ich habe das, was ich meine tun zu können, getan. Und jetzt nehme ich den ganzen Kladderadatsch, oder wie sagt man das auf gut Deutsch, und ich leg's vor deine Füße, sieh du zu, ich kann es nicht. Und Gott ist treu und gerecht. Und er erbarmt sich. Und seine Gnade gilt nicht nur in unserer Bekehrung, sondern sie gilt jeden Morgen neu. Das ist das eigentliche Wunder. Und ich wünsche mir nicht so sehr, als dass ich aus dieser Gnade heraus immer mehr zu leben lerne. Und das wünsche ich euch gleichermaßen.
8: 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Das waren Gedanken von Ulrich Abels. Der Vortrag wurde aufgezeichnet bei einer Tagung im christlichen Gästezentrum Westerwald.
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Laudate omnes gentes, laudate dominum. Lobt alle Völker, lobt den Herrn. Herzlich willkommen zu dieser Sendung mit Taizé-Liedern und Lesungen aus den Psalmen, sagt Volker Bethnartz.

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Aus Psalm 107. Dankt dem Herrn, denn er ist gut zu uns. Seine Liebe hört niemals auf. So sollen alle sprechen, die der Herr befreit hat. Er hat sie aus der Hand ihrer Bedränger gerettet und aus fremden Ländern wieder heimgebracht. Von Ost und West, von Nord und Süd. Die einen irrten umher in wegloser Wüste, fernab von jeder bewohnten Gegend. Sie wurden gequält von Hunger und Durst und hatten alle Hoffnung aufgegeben. Sie schrien zum Herrn in ihrer Not, der rettete sie aus der Todesangst. Er brachte sie auf den richtigen Weg und ließ sie zu menschlichen Siedlungen finden. Nun sollen sie dem Herrn danken für seine Güte, ihn preisen für ihre wunderbare Rettung. Er hat den Verdurstenden zu trinken gegeben und den Hungernden reiche Nahrung verschafft.

Weiter aus Psalm 107. Andere hockten in finsteren Kerkern, gefangen in Elend und eisernen Ketten, ohne Hoffnung, die Sonne je wiederzusehen. Sie hatten sich gegen Gott empört, die Weisungen des Höchsten in den Wind geschlagen. Da zerbrach er ihren Trotz durch harte Schläge. Sie lagen am Boden und niemand half ihnen auf. Sie schrien zum Herrn in ihrer Not, der rettete sie aus der Todesangst. Er holte sie aus dem finsteren Kerker und riss ihre Fesseln in Stücke. Nun sollen sie dem Herrn danken für seine Güte, ihn preisen für ihre wunderbare Rettung. Er hat die gepanzerten Türen zerschlagen, die eisernen Riegel hat er zerbrochen.

Du bist der Quell des Lebens. Du bist Feuer, Wärme und Licht. Komm zu uns, Geist der Liebe. Wohn in uns, Geist der Freude.

Weiter aus Psalm 107. Andere waren so uneinsichtig, dass sie sich dem Herrn widersetzten. Ihre Vergehen stürzten sie in schlimmes Unglück. Sie ekelten sich vor jeder Speise, ihr Leben hing nur noch an einem Faden. Sie schrien zum Herrn in ihrer Not, der rettete sie aus der Todesangst. Er sprach ein Wort und sie waren geheilt, so bewahrte er sie vor dem Grab. Nun sollen sie dem Herrn danken für seine Güte, ihn preisen für ihre wunderbare Rettung. Sie sollen ihm danken mit Opfergaben und voll Freude verkünden, was er getan hat.

Weiter aus Psalm 107. Andere wieder fuhren übers Meer und trieben Handel an vielen Küsten. Sie erlebten voll Staunen, was der Herr kann und wie er die Elemente beherrscht. Auf seinen Befehl erhob sich ein Sturm und haushoch türmten sich die Wellen. Ihr Schiff wurde zum Himmel hinaufgeschleudert und stürzte hinab in den gähnenden Abgrund. Sie vergingen vor Angst und Elend. Wie Betrunkene schwankten und taumelten sie, sie waren mit ihrer Weisheit am Ende. Sie schrien zum Herrn in ihrer Not, der rettete sie aus der Todesangst. Er ließ den Sturm zu einer leichten Brise werden, und die tobenden Wellen legten sich. Da wurde ihnen wieder leicht ums Herz, und er brachte sie zum ersehnten Hafen. Nun sollen sie dem Herrn danken für seine Güte, ihn preisen für die wunderbare Rettung. In der Gemeinde sollen sie davon erzählen, im Rat der Ältesten ihn dafür rühmen.

Nichts beunruhige dich, nichts ängstige dich. Wer Gott hat, dem fehlt nichts. Gott allein genügt.

Weiter aus Psalm 107. Gott kann Ströme versiegen lassen, wasserreiche Täler zu Steppen machen und fruchtbares Land zu salzigen Wüste, wenn die Bewohner das Recht nicht achten. Er kann auch Wüsten zu Weiden machen und in Steppen Quellen aufbrechen lassen. Dort können die Ausgehungerten leben, sie bauen eine Stadt, in der sie wohnen. Sie bestellen die Felder, legen Weinberge an und bringen reiche Ernte ein. Gott schenkt ihnen Glück und Gelingen, und sie bekommen viele Kinder. Auch ihre Herden nehmen zu. Doch wenn sie immer geringer werden, gebeugt von Unglück und Unterdrückung, dann bringt er die Vornehmen in Schande und lässt sie umherirren in wegloser Wüste. Die Armen aber befreit er aus der Not und lässt ihre Familien wachsen wie Herden. Alle Rechtschaffenen werden es sehen und sich freuen, aber die Lästermäuler müssen verstummen. Wer klug ist, achtet darauf und wird erkennen, wie gütig der Herr ist.

Wir sind am Ende der heutigen Sendung mit Liedern aus der See. Ich bedanke mich fürs Zuhören. Ein herzliches Gott befohlen. Ihr Volker Bethnerz.

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3: Freude, tiefe Freude ist in mir. Was war das für ein schöner Tag? Danke, dass ich ihn erleben durfte, Jesus. Du bist so wundervoll. Ich bin reich beschenkt an Menschen um mich herum, die für mich da sind. Essen und Trinken habe ich genug, ein Dach über dem Kopf. Und ich hab dich, Jesus. Was kann es Schöneres geben? Danke für diesen schönen Tag. Es war alles dabei, was ein Tag so braucht. Und nur wer die Tiefen erlebt, kann sich an den Höhen auch so richtig erfreuen. Deswegen danke für alles, was ich erlebt habe. Alles bist du, kommt von dir. Alles umgibst du mit deiner schützenden Hand. Alles in allem, Freude, über diesen Tag, über dich, deine Wunder und deinen Schutz, tiefe Freude.

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1: Sein Weg schien vorgezeichnet. Helmut Roßkopf soll die Schreinerei seines Vaters übernehmen. Aber es kommt anders. Als Jugendlicher lernt er die Jesusbruderschaft in Gnadenthal kennen. Das spirituelle Leben der ökumenischen Gemeinschaft fasziniert ihn. Er schließt sich der Bruderschaft an, qualifiziert sich als Meister und startet einen eigenen Handwerksbetrieb. Aus kleinen Anfängen entwickelt sich ein internationales Unternehmen mit rund 200 Mitarbeitenden. Seine Geschichte erzählt Bruder Helmut Roßkopf in seiner Biografie zwischen Kreissäge, Kloster und Konzern. Heute lesen wir daraus vor, hier im Lesezeichen XXL. Herzlich willkommen, sagt Simone Nickel.

0: 1984 gründet Bruder Helmut Roßkopf eine kleine Schreinerei im hessischen Gnadental bei Limburg. Schon bald verarbeitet der junge Meister nicht nur Holz, sondern auch einen Mineralwerkstoff, den man fugenlos verkleben und thermisch, also mit Wärme, verformen kann. Sein Betrieb floriert und entwickelt sich zu einem mittelständigen Industrieunternehmen, das seine Standorte inzwischen in Thüringen und Sachsen hat. Die Roßkopf & Partner AG fertigt aus verschiedenen Materialien maßgeschneiderte Produkte in schönem Design. Stilvolle Küchenarbeitsplatten, Waschtischplatten, Empfangsdresen und Studiomöbel, wie zum Beispiel den Moderationstisch der ZDF-Nachrichtensendung Heute. Nach Jahrzehnten in der Geschäftsführung wechselt Helmut Roßkopf 2021 in den Aufsichtsrat seines Unternehmens. Heute arbeitet er als Vorstand in der Stiftung Kloster Volkenroda in Thüringen. Seinen Weg vom schüchternen Schreinerlehrling bis zum Chef eines großen Unternehmens folgen wir hier im Lesezeichen XXL. Markus Baum liest aus der Biografie Zwischen Kreissäge, Kloster und Konzern.
1: Wer hätte das gedacht? Ein Bub aus dem Markgräfler Land macht eine Ausbildung zum Schreiner, zieht in die weite Welt hinaus, wird Bruder in einem ökumenischen Kloster, verzichtet auf Ehe und Familie und baut schließlich eines der europaweit führenden Unternehmen in der Verarbeitung von Mineralwerkstoff auf. In einem Zeitungsartikel hat man mich einmal Wandler zwischen den Welten genannt. Ja, ich habe als Unternehmer 40 Jahre lang die Firma Roßkopf & Partner AG geführt und als Privatmann das verbindliche Leben mit Brüdern, Schwestern und Familien in der Jesusbruderschaft geteilt. Ich habe die soziale Verantwortung für etwa 200 Mitarbeiter und ihre Familien übernommen. Und in meiner Entscheidung, Gott und den Menschen zu dienen, habe ich meine Berufung und den Sinn meines Lebens gefunden. Beide Welten haben mir das Gefühl vermittelt, an etwas Größerem mitzuarbeiten. Gewinn, aber auch Verzicht. Mein bisheriges Leben war geprägt von beidem. Nun, nach 4 Jahrzehnten als Firmenchef heißt es für mich, loszulassen und neue Herausforderungen anzunehmen, die ihren ganz eigenen Reiz haben. Mein Gottvertrauen, das mit den Jahren immer stärker wurde, sagt mir, dass alles gut und keineswegs langweilig werden wird.

Doch, und der Schreiner. Da kommt der Schreiner. Zugegeben, das war eine etwas ungewöhnliche Begrüßung für einen dreijährigen Dreikäsehoch, der mit seiner ledernen Brotzeittasche um den Hals den Kindergarten betrat. Und doch, das, was sich da meine Spielkameraden auf Alemannisch zuriefen, umriss tatsächlich in einem Wort das Programm für mein Leben. Denn Schreiner oder Norddeutsch Tischler, das waren schon mein Opa, mein Vater und mein Onkel. Es bestand also kein Zweifel, dass auch ich eines Tages zum Hobel greifen und denselben Beruf ausüben würde, wie die meisten Männer meiner Familie. Da biss die Maus keinen Faden ab. Auch nicht mein Opa mütterlicherseits, der ein selbstständiger Maurermeister mit 6 Mitarbeitern war und im Nebenerwerb Landwirtschaft betrieb. Er ließ mich regelmäßig schätzen, wer meiner Meinung nach wohl mehr verdiente, ein Baumeister oder ein Holzwurm. Doch auch er warf mich nicht aus der Bahn. Unser idyllisches Dorf Tannenkirch mit dem Ortsteil Gupf, in dem ich aufwuchs, liegt malerisch eingebettet in den Hügeln des Markgräfler Lands, zwischen Schwarzwald und Rhein, zwischen Reben und Tannen. Die wärmste Region Deutschlands, das Dreiländereck zwischen Deutschland, Frankreich und der Schweiz, bildet das grüne Herz Europas. Die Grenzen, die heute offen sind, hatten schon zu meinen Kinderzeiten Anfang der 1960er Jahre ihre trennende Funktion verloren. Trotzdem stellte ein Ausflug ins schöne Elsass oder in die Schweizer Berge für meinen Vater ein Abenteuer dar, das man tunlichst vermied. Und so ging unser Aktionsradius kaum über Lörrach, Mülheim oder Kandern hinaus. Ein Ausflug nach Freiburg, das 45 Kilometer weit in nördlicher Richtung lag, hatte schon was von einer Weltreise. Diese aufregende Expedition in die südlichste Großstadt Deutschlands genossen wir drei Kinder, meine beiden Schwestern Christa und Astrid und ich besonders, weil das für uns ein besonderes Ereignis war. Ja, mein Vater war ein vorsichtiger Mensch. Er hatte die Schreinerei von seinem Vater übernommen und seinen Bruder ausbezahlt. Umsichtig und fleißig wie er war, führte er den Betrieb sein Leben lang erfolgreich durch gute und weniger gute Zeiten. Zu seinem planvollen Handeln gehörte auch, dass er mich, seinen Nachfolger ins B, schon früh mit in die Werkstatt nahm. So früh, dass es noch reichte, den Zollstock zweimal aufzuklappen, um meine Größe festzustellen. Manchmal schaute ich ihm einfach nur zu. Manchmal durfte ich ihm auch in allen Arbeitsschritten zur Hand gehen, von der Vorbereitung bis zur Umsetzung der Projekte. Diese Stunden an seiner Seite haben mich tief geprägt. Ein besonderes Highlight waren für mich die Auswärtstermine. Wenn es mit dem Maßband in der Hand durch die Stuben unserer Kunden ging, fiel das Addieren und Dividieren gar nicht mehr so schwer. Jedenfalls leichter als mit dem Füllfederhalter in der Hand vor einem kleinkarierten Blatt in einer grauen Studierstube. Fast automatisch begann ich, unsere Arbeit durch die Brille eines selbstständigen Unternehmers zu betrachten. Ideen zu entwickeln und sie dann in greifbare Ergebnisse umzusetzen, das vermittelte mir ein Gefühl tiefer Befriedigung. Da konnte die Schule natürlich nicht mithalten. Dementsprechend setzte ich auch meine Prioritäten. Hausaufgaben fielen da nicht unbedingt drunter. Wie auch. Entweder verbrachte ich meine Nachmittage bei meinem Vater in der Schreinerei, oder der Karl Frieder aus der Nachbarschaft klopfte an unsere Tür. Mit ihm zusammen bildete ich ein hochproduktives Architekten- und Bauteam. Jede freie Minute nutzten wir, um Baumhaus auf Baumhaus, Hütte auf Hütte hochzuziehen. Kaum war mein Vater aus dem Haus, hatte ich unbegrenzt Zugriff auf Holzplanken, Werkzeuge und Nägel aller Art. An Projekten herrschte kein Mangel. Und wenn ein Bauwerk fertig war, wurde schon umgebaut, angebaut oder abgerissen und weitaus prächtiger neu konstruiert. Uns packte manchmal ein regelrechter Baurausch. Da konnte es schon mal passieren, dass meine beiden Interessensgebiete kollidierten und ich in der Schreinerei helfen musste, obwohl es so gar nicht in meinen sogenannten Terminplan passte. Betroffen davon war nicht nur meine rege Bautätigkeit, das Nachsehen hatten auch die anderen Spezies, die ihre freie Zeit auf dem Fußballplatz verbrachten. Doch es half alles nichts.
Der Familienbetrieb hatte Vorrang und meine Arbeitskraft war gefragt. Musste ein Auftrag termingerecht fertiggestellt werden, packte zuweilen auch meine Mutter mit an. Ansonsten erledigte sie die Büroarbeit. Sie arbeitete sich so intensiv in die Aufgaben einer Buchhalterin ein, dass sie schon bald die Unterlagen für unseren Steuerberater in Lörrach vorbereiten konnte. Nebenher kümmerte sie sich um ihre drei Kinder, das Haus und den Garten, in dem sie Gemüse und Beeren anbaute. Während im Betrieb mein Vater das Sagen hatte, regierte sie Haus und Hof, und das tatkräftig und energisch. Nicht selten klingelte beim Mittagessen das Telefon. Meistens waren es Kunden, und meistens nahm meine Mutter den Anruf an. Mein Vater überließ ihr nur zu gerne den Vortritt, weil ihm das mehr Zeit zum Überlegen verschaffte. Unsere Mutter war ihm in allen Dingen eine nahezu perfekte Partnerin, eine Unternehmerfrau, wie sie im Buche steht. Und für mich hielten sich unter dem Strich Arbeit und Freizeit, Pflicht und Freiheit die Waage, sodass ich heute dankbar und gerne an die Jahre meiner Kindheit zurückdenken kann. Schreiner. Mein Berufsziel stand fest und mein Weg dorthin war vorgezeichnet. Ich machte mit 15 Jahren den Hauptschulabschluss, besuchte dann ein Jahr lang die Holzfachschule in Schopfheim und begann schließlich meine Ausbildung zum Schreiner in Mülheim, Baden. Mein Lehrherr, Herr Fünfgeld, begrüßte mich an meinem ersten Arbeitstag mit den Worten: »Helmut, ich kenne deinen Vater, der ist ein guter Schreiner. Ich denke, damit dürfte klar sein, was ich von dir erwarte. Erweise dich als seiner würdig und schließe deine Lehre als Innungsbester ab.« Das war eine deutliche Ansage. Der Erwartungshorizont, in dem ich mich bewegte, war jedenfalls klar abgesteckt. Doch Herr Fünfgeld forderte mich nicht nur heraus, er sorgte auch dafür, dass ich eine Menge lernte. Schon nach wenigen Wochen warf er mich ins kalte Wasser. Ich durfte bei konkreten Projekten Hand anlegen, selbstständig Türen, Fenster und einen Einbauschrank bauen. Und er stellte mich seinem besten Gesellen zur Seite, dem Eugenio aus Portugal. Auch wenn der sich eher wortkarg gab, ein Satz war ihm wichtig und den schärfte er mir von Anfang an ein. »Du musst mit den Augen stehlen.« Damit meinte er, ich solle ihm aufmerksam zusehen und alles, was zum Erfolg führt, kopieren. Getreu diesem Motto verfolgte ich also jeden seiner Handgriffe und Arbeitsschritte. Bevor er loslegte, dachte er gründlich nach. Dann machte er einen Plan und daraufhin ging er ans Werk. Ich habe unwahrscheinlich viel von ihm gelernt. Irgendwann brach das dritte Lehrjahr an und ich musste mir überlegen, wie mein Gesellenstück aussehen sollte. Mit dieser Arbeitsprobe stellt ein Lehrling sein handwerkliches Können unter Beweis. Er fertigt es in seinem Lehrbetrieb über einen Zeitraum von 3 Wochen an und zeigt damit, dass er in der Lage ist, Anforderungen unterschiedlicher Schwierigkeitsgrade zu erfüllen. In die Note fließen sowohl Design als auch handwerkliche Ausführung ein. Ich entschied mich für ein Dielenschränkchen aus Eiche. Der Korpus bestand aus Eichenfurnier mit umlaufender Maserung. Für die Türen verwendete ich Massivholz. Einen besonderen Glanzpunkt aber wollte ich mit der Gestaltung der Front setzen. Ich plante sie durch 18 Holzquadrate zu gliedern, die alle eine schalenförmige Vertiefung aufweisen sollten. Ein ehrgeiziges Unterfangen für einen Lehrling. Doch die Herausforderung reizte mich. Die Arbeit machte mir Spaß und letzten Endes war ich es auch meiner Familienehre schuldig. Herr Fünfgeld verfügte über ein spezielles Kreissägeblatt, mit dem man flache Trichter in ein hölzernes Werkstück einfräsen kann. Man fährt das Sägeblatt so hoch, dass es über dem Tisch frei rotiert. Montiert daneben eine Holzplatte, die man mit mehr oder weniger starkem Druck über dem Sägeblatt dreht, bis sich eine gleichmäßig geformte Kuhle gebildet hat. Ein Verfahren, das großes Fingerspitzengefühl erfordert. Mein Herz klopfte bis zum Hals, als ich die Maschine anwarf. Millimeter für Millimeter drang das Sägeblatt in das Holz ein. 18 Mal. Beim ersten Durchgang zitterten mir noch die Hände vor Anspannung.
doch mit jedem Quadrat gewann ich an Sicherheit. Nach einer gefühlten Ewigkeit hielt ich mehrere gleichmäßig geformte Werkstücke in meinen Händen, die zusammen die Türfüllung ergaben. Immer wieder musste ich die Frage beantworten: Wie hast du das denn gemacht? Ich spürte, wie eine bis dahin kaum gekannte tiefe Zufriedenheit die Aufregung und die Angst vor dem Scheitern verdrängte. Konnte es etwas Besseres im Leben geben? Mein Gesellenstück wurde mit der Bestnote bewertet. Als Innungsbester durfte ich am Kammerwettbewerb in Freiburg teilnehmen, wo die Juroren meinen Dielenschrank auf Platz 1 setzten. Ich erhielt eine besondere Prämie in Form eines Gutscheins, der mir ein spezielles Förderprogramm im Vorlauf der Meisterprüfung zusicherte. Als mein Möbelstück bei einer Leistungsschau des Landesfachverbandes Baden-Württemberg auch noch den 2. Platz belegte, waren alle stolz. Herr Fünfgeld, meine Eltern und ich. Hatte ich doch mein Gesellenstück genau so umgesetzt, wie ich es mir vorgestellt hatte. Es war für meine Familie selbstverständlich, dass man zu den großen Kirchenfesten im Jahreskreis am Gottesdienst teilnahm. An allen weiteren Sonntagen im Jahr sah uns die evangelische Kirche von Tannenkirch eher unregelmäßig. Wenn es aber mal wieder soweit war, hatte ich als Kind im Schlepptau meiner Eltern in der Kirche zu erscheinen. Meine Begeisterung darüber hielt sich allerdings in Grenzen. Lediglich die Geschichte von Noah fesselte mich. Allerdings bog ich in Gedanken schon beim Bau der Arche ab, und während der Pfarrer die Flut schilderte, kalkulierte ich durch, wie viel Bretter, Balken und Nägel wohl zum Einsatz gekommen waren. Das änderte sich mit der Konfirmation. Mein Jahrgang ließ sich fast geschlossen konfirmieren. Einen großen Anteil an diesem Erfolg hatte unser Dorfgeistlicher, Herr Pfarrer Wieder. Er war ein inspirierender Mann, der es schaffte, mein Interesse über Fragen des biblischen Schreinerwesens hinaus auf die großen Fragen des Glaubens zu lenken. Und das so nachhaltig, dass ich nach der Konfirmation den Jugendkreis besuchte, den er ins Leben gerufen hatte. Wir trafen uns einmal wöchentlich, um in der Bibel zu lesen und uns über die zentralen Fragen des Glaubens auszutauschen. Doch Pfarrer Wieder stellte mehr als nur diese Weiche in meinem Leben. Er weitete meinen Gesichtskreis, indem er als besonderes Highlight in der Jugendarbeit Freizeiten durchführte. Zum Beispiel fuhren wir in die Schweiz, wo wir eine Woche in einem Freizeitheim bei Basel verbrachten. Dann ging es nach Hessen zur Jesusbruderschaft, in eine Lebensgemeinschaft, die sowohl ledige Männer und Frauen als auch Familien umfasst. Seit dem Ende der 1960er Jahre füllt diese Kommunität ein altes Zisterzienserinnenkloster mit neuem Leben, das in dem kleinen Dorf Gnadental bei Bad Camberg liegt. Ein Ort, der in meinem Leben noch eine sehr wichtige Rolle spielen sollte. Im Jugendkreis schloss ich Freundschaft mit Reinhold, einem Jungen, der ein Jahr älter war als ich und auch in Tannenkirch wohnte. Eine Zeit lang waren wir unzertrennlich. Fast jedes Wochenende schwangen wir uns auf unsere Mofas, die wir uns von unserem schmalen Lehrlingslohn abgespart hatten, und knatterten kreuz und quer durch den Schwarzwald. Vom Markgräfler Land stießen wir durch das idyllische Südbaden bis an den Nordrand des Schwarzwalds vor. Mit jeder Expedition erweiterte sich mein Horizont, und mit jeder Tour wuchs meine Neugier auf die große, weite Welt. Lag es daran, dass sich das Ende meiner Ausbildung mit 7 Meilenstiefeln näherte? Jedenfalls beschäftigten wir uns von Tag zu Tag intensiver mit dem Spinnen von Zukunftsplänen. Unternehmenslustig, wie wir beide waren, überlegten wir, wie wir wohl am weitesten rumkommen könnten. Bald war klar, dass unsere Zukunft nur auf den Weltmeeren liegen konnte, und wir beschlossen, zur Marine zu gehen. Doch daraus wurde nichts. Und das kam so. In unseren Jugendkreis ging unter anderem ein Mädchen, deren Eltern im Nachbardorf eine große Landwirtschaft unterhielten. Anfangs sahen wir es noch als Ehrensache an, ihren Eltern auf dem Hof zur Hand zu gehen. Außerdem genoss ich das Gefühl, nach getaner, schweißtreibender Arbeit mit roten Backen an dem großen Tisch in der Bauernstube zu sitzen und meinen Bärenhunger stillen zu können.
Mit der Zeit aber kam noch ein anderes Gefühl dazu, denn wir verbrachten viel Zeit auf dem Bauernhof und mit dem Mädchen. So kam es, wie es kommen musste. Ich verliebte mich unsterblich in die Tochter des Hauses. Doch nicht nur ich. Auch mein bester Freund hatte Feuer gefangen. Was nun? Würde sie sich für einen von uns entscheiden und, wenn ja, für wen? Wochenlang verfolgte ich mit klopfendem Herzen jede Geste dieses Mädchens, versuchte seine Blicke zu deuten, legte jedes Wort auf die Goldwaage. Doch egal, wie sehr mich das Ganze umtrieb, irgendwann musste auch ich einsehen, dass sie deutlich mehr Interesse an meinem Freund zeigte. Damit war klar, sie hatte sich für ihn entschieden. Ein herber Schlag für mich. Der Schmerz saß tief. So tief, dass ich nur noch eins wollte: raus aus dieser Situation. Abstand gewinnen. Nichts wie weg.

0: Man kann es kaum Zufall nennen, dass der Jugendkreis bald darauf zu einer weiteren Freizeit nach Gnadenthal aufbrach. Vor unserem Aufbruch war ich hin und her gerissen. Einerseits trieb mich die Frage um, wie ich damit zurechtkäme, wenn die frisch Verliebten teilnehmen. Andererseits war ich froh über die Aussicht, den Kummer, der mir auf der Seele lag, einem Seelsorger anvertrauen zu können. Es waren bereits ein paar Tage vergangen, als ich mir endlich die Gelegenheit bot, einen der Brüder ins Vertrauen zu ziehen. Johannes, ein Schweizer, hörte sich meine Geschichte an und stellte mir dann eine Frage, die eine wichtige Weiche in meinem Leben stellen sollte. Wie wäre es, wenn du einfach mal ein Vierteljahr nach Israel gehst? Ich sah ihn verdutzt an. Israel. Eigentlich weit genug weg, um Abstand zu gewinnen. Aber wie sollte das funktionieren? Mein Gegenüber schien meine Gedanken erraten zu haben. Zwischen Tel Aviv und Jerusalem liegt die ehemalige Kreuzfahrerburg Latrun. Dort leben und arbeiten Gnadenthaler Brüder. Du hättest die Möglichkeit, eine Zeit lang dort mitzuleben und Land und Leute kennenzulernen. Wäre das was für dich? Ich war begeistert. Genau das schwebte mir doch vor. Einen Tapetenwechsel machen, auf andere Gedanken kommen, die große, weite Welt entdecken. Ich sagte zu. So kam es, dass ich bald nach meiner Gesellenprüfung nach Israel aufbrach. Ich war gerade 18 Jahre alt geworden, als ich meinem geliebten Tannenkirch den Rücken zukehrte und in Richtung Frankfurter Flughafen aufbrach. Wenn ich heute zurückblicke, wird mir klar, dass ich mit dieser Reise den ersten Schritt auf einem Weg tat, der mich endgültig wegführte aus meinem Elternhaus, meiner Heimat und meiner Verantwortung für den väterlichen Betrieb. Dabei wog diese Verantwortung schwer, zentnerschwer. Vor allem, weil mein Vater in der felsenfesten Überzeugung, dass ich einmal als frisch gebackener Geselle ins Geschäft einsteige, die Schreinerei erweitert und modernisiert hatte. Allein diese Investitionen stellten eine erhebliche Verpflichtung dar. Dementsprechend intensiv drangen meine Eltern am Tag der Abreise auf mich ein. Zwar war jede große Reise für sie, die ihr Leben ganz den Erfordernissen des eigenen Betriebs unterworfen hatten, irgendetwas zwischen halsbrecherisch und mondän. Doch ihre Sorgen hatten tiefere Gründe. Die Abschiedsworte meiner Mutter klangen irgendwie ängstlich, fast flehentlich. Sie nahm mein Gesicht in beide Hände und sah mir tief in die Augen. Also, auch wenn du jetzt so weit weggehst, du kommst ja wieder, gell, Bub? Du weißt, du musst den Betrieb vom Vater übernehmen. Wir verlassen uns auf dich, hörst? Na klar, dachte ich mir, in 3 bis 4 Monaten bin ich wieder da. Keine Frage, ich habe es doch fest versprochen. Alles läuft wie geplant. Und wie meinte Pfarrer Widder, als sie ihm von dem mulmigen Gefühl erzählten, die meine Reise bei ihnen auslöste? Macht euch doch keine Gedanken, der Helmut kommt wieder. Mit dieser Perspektive bestieg ich in Frankfurt das Flugzeug der El Al.
1: 1, 2, 3...

Latrun liegt etwa 15 Kilometer westlich von Jerusalem. Auf einer Anhöhe finden sich die steinernen Reste der Kreuzfahrerburg Le Touron de Chevalier. Am Hang darunter liegt das Trappistenkloster Abbaye Notre-Dame de Dolure. 2 Jahre vor meiner Reise waren die ersten Gnadenthaler Brüder auf Einladung des Trappistenabtes auf das Gelände gezogen und hatten begonnen, den Streifen oberhalb der Abtei in einen blühenden Garten zu verwandeln. In einen Ort, der zu Einkehr, Stille und Begegnung einlädt. Als ich dort eintraf, war gerade ein Baustopp verhängt worden. Ausgerechnet. Eigentlich hatte ich mich darauf gefreut, mein frisch erworbenes handwerkliches Können unter Beweis zu stellen. Andererseits gewann ich dadurch Zeit für mich selbst. Die Brüder waren sehr freundlich zu mir. Sie machten mir Mut, das heilige Land und seine Geschichte zu entdecken, eine andere Kultur kennenzulernen, interessanten Menschen zu begegnen. Bald fühlte ich mich wie in einem Film. Von Gupf nach Galiläa. Mein Aufenthalt in Israel wurde zu einem Riesenerlebnis für mich. Auf dem Tempelberg in Jerusalem oberhalb der Klagemauer zu stehen und sich vorzustellen, wer über diese Steine schon gegangen war. Das Zentrum der 3 Weltreligionen zu erleben. Den Ort zu sehen, an dem Jesus am Kreuz gestorben war. Die Grabeskirche in der Altstadt von Jerusalem zu betreten. Und nicht zuletzt in das farbenfrohe Gewimmel des Basars einzutauchen, die Gewürze zu riechen und vom köstlichen Schischkebab zu kosten. Besonders Falafel, die kleinen frittierten Bratlinge aus zerkleinerten Kichererbsen und Kräutern hatten es mir angetan. Auch die Leute, denen ich begegnete, beeindruckten mich. Da waren die Chassidim in ihren schwarzen Mänteln mit den Schläfen, Locken und der breiten Pelzmütze. Ihnen begegnete ich in Mea Shearim, dem orthodoxen Viertel von Jerusalem. Oder die arabischen Männer, die zu ihrem langen Kaftan das schwarz-weiß gemusterte Kopftuch trugen. Und dann die bunte Schar von Christen aus aller Herren Länder. All diese Menschen, all das Neue, all diese Eindrücke faszinierten mich. Alles war so ungewohnt und aufregend, dass es in mir den Wunsch nach mehr weckte. Plötzlich ahnte ich, dass das Leben mehr für mich bereithalten könnte als eine beschauliche Existenz in einer kleinen Schreinerwerkstatt in Gupf. Umso ernüchterter war ich, als Winton, ein junger Neuseeländer, in Latrun einzog. Und ich merkte, dass mir ein wichtiges Rüstzeug für ambitioniertere Lebensentwürfe fehlte, und zwar Englisch. Ich beherrschte keine Fremdsprache. Zu dumm. Ausgerechnet jetzt, wo meine Neugier auf die weite Welt hinter dem Horizont geweckt war, lief mir ein Mensch von der anderen Seite des Erdballs über den Weg und ich verstand ihn nicht. Winton sprach ausschließlich Englisch. Dabei hätte ich ihn so gern mit Fragen gelöchert. Über Neuseeland, über das Leben am Meer, über seinen Beruf. Und hätte ich damals schon gewusst, dass das die Heimat der Hobbits war, hätte ich ihn mit Sicherheit auch darüber ausgequetscht. Doch schon das Wenige, was ich verstand, beeindruckte mich so sehr, dass ich mir vornahm, dieses beeindruckende Land voll spektakulärer Naturschönheiten eines Tages zu besuchen. Obwohl ich bis heute schon viel herumgekommen bin in der Welt, dieser Wunsch hat sich noch nicht erfüllt. Ich hege aber die stille Hoffnung, dass er endlich einmal in Erfüllung geht. Vielleicht nach meinem Rückzug aus dem Berufsleben. Und was meine Reise nach Latrun betrifft, sie stellte für mich einen ersten wichtigen Wendepunkt in meinem Leben dar. Ich begann, selbstständig zu werden. Diese Selbstständigkeit wurde konkret in 2 Entscheidungen, die ich noch in Israel fällte. Da war zum einen mein Entschluss, den Wehrdienst zu verweigern. Zum anderen fasste ich den Plan, vor meinem endgültigen Einstieg in die väterliche Firma einige Monate fern von zu Hause zu verbringen. Was lag da näher, als den Zivildienst in Gnadenthal abzuleisten? Immerhin sind es von dort bis nach Gupf fast 350 Kilometer. Dass meine Wahl auf die Jesusbruderschaft fiel, hatte aber auch noch einen anderen Grund. Ich interessierte mich für das Leben, das die Brüder führten.
Die Art und Weise, wie sie ihren Glauben in die Tat umsetzten, faszinierte mich seit dem Tag, an dem ich das erste Mal im Rahmen der Jugendkreisfreizeit die Kapelle im Brüderhaus betreten hatte. Was lag also näher, als die Möglichkeit wahrzunehmen und ein Jahr lang ihren Alltag zu teilen? Eine Hürde gab es aber noch zu überwinden. Um die Zulassung zum Zivildienst zu bekommen, musste man sich damals einer eindringlichen Gewissensprüfung unterziehen. Man hatte sich einem Prüfungsausschuss zu stellen, der jedem Antragsteller intensiv auf den Zahn fühlte. Natürlich bereitete ich mich so gut wie möglich auf diesen Test vor und wurde in meinem Bemühen durch einen speziell geschulten Mitarbeiter der Kirche unterstützt. Dennoch war mir reichlich unbehaglich zumute, als ich am Tag X in Lörrach vor jene drei Männer treten musste, die über meinen Antrag zu entscheiden hatten. Es muss wohl an meiner etwas ungewöhnlichen Argumentation gelegen haben, dass die Herren mich ziemlich verdutzt ansahen, bevor sie sich zur Entscheidungsfindung zurückzogen. Immerhin hatte ich als zentrale Begründung den Wunsch geäußert, etwas Sinnvolleres als den Dienst an der Waffe zu tun. Etwas Sinnvolleres. Vielleicht war diese meine Logik derart entwaffnend, dass sie die Juroren von meiner besonderen Eignung für den Ersatzdienst überzeugte. Jedenfalls konnte sich der Vorsitzende ein Schmunzeln nicht verkneifen, als die Prüfer nach eingehender Beratung wieder ihre Plätze einnahmen. Mein lieber Herr Roßkopf, Pause. Was Sie hier als Grund anführen, reicht eigentlich nicht aus, um Sie vom Barras freizustellen. Aber Sie waren ehrlich, ungewöhnlich ehrlich. Und darum stimmen wir Ihrem Antrag zu. Mir fiel ein Stein vom Herzen. Nun stand meinem Jahr in Gnadenthal nichts mehr im Weg. Ich konnte mein Glück kaum fassen. Ganz anders meine Eltern. Kaum hatte ihr Bangen um meine Rückkehr aus dem Heiligen Land ein Ende gefunden, schon gab es neuen Grund zur Sorge. Wieder sahen sie das Lebenswerk meines Vaters bedroht, die Schreinerei am Ende. Und wieder drangen sie in mich. »O Junge, wenn du das machst, kommst du nicht zurück.« Ich versicherte ihnen besten Wissens und Gewissens, dass ich nach dem Zivildienst zurückkommen und die Firma übernehmen würde. Jedenfalls war das mein fester Wille. Damals.

Im Lesezeichen XXL hören Sie heute Passagen aus der Biografie zwischen Kreissäge, Kloster und Konzern. Bruder Helmut Roskopf erzählt seine Lebensgeschichte, schildert seinen Weg zum Mönch und Unternehmer. Die Biografie von Bruder Helmut Roskopf ist bei Franke Buch erschienen und kostet 20 Euro. 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Gleich liest Markus Baum weiter aus diesem Buch, dann erfahren Sie, welche Erfahrungen Helmut Roskopf als Zivildienstleistender im Kloster Gnadental gemacht hat. Am besten dranbleiben.

0: zwischen Kreissäge, Kloster und Konzern. Ein treffender Titel für die Biografie von Bruder Helmut Roßkopf, aus der wir heute lesen. Schon als kleiner Junge liebt er das Werkeln mit Holz in der väterlichen Schreinerei. Sein Berufsziel steht fest. Er will in die Fußstapfen seines Vaters treten. Und das ist ganz im Sinne seiner Eltern, die damit rechnen, dass er später den Familienbetrieb übernehmen wird. Aber dann erwacht Helmuts Interesse an geistlichen Themen. Jugendfreizeiten führen ihn ins hessische Gnadental bei Bad Camberg. Dort lernt Helmut die Jesusbruderschaft kennen, eine ökumenische Kommunität, zu der ledige Männer und Frauen sowie auch Familien gehören. Das spirituelle Leben im Kloster Gnadental berührt Helmut. Nach seiner Gesellenprüfung verbringt der 18-Jährige ein Vierteljahr in Israel, wo Mitglieder der Jesusbruderschaft einen Ort der Einkehr und Begegnung aufbauen. Während seines Aufenthalts reift der Entschluss, den Wehrdienst zu verweigern und seinen Zivildienst in der Kommunität in Gnadental zu leisten. Markus Baum liest weiter aus der Biografie von Bruder Helmut Roßkopf.
1: Ich war gerade 20 Jahre alt geworden, als ich im September des Jahres 1977 meinen Zivildienst in Mittelhessen antrat. Das Zimmer teilte ich mir mit 9 jungen Männern. Einige von ihnen waren Zivis, andere besuchten die einjährige Lebensschule. Ob Zivi oder Lebensschüler, wir alle wohnten im Brüderhaus und arbeiteten in den verschiedenen Arbeitszweigen der Bruderschaft. Unterbrochen wurde diese Tätigkeit durch den täglichen Unterricht, in dem uns ein Bruder einen Einblick in die Spiritualität der Kommunitäten und in die Kirchengeschichte gab. Für den einen oder anderen unter meinen jungen Kollegen stellte die Disziplin, mit der die Brüder ihren Tageslauf ordneten, eine Herausforderung dar. Da waren die Tageszeitgebete, zu denen man sich um 9 Uhr, um 12 Uhr, um 15 Uhr und um 18 Uhr in der Kapelle traf. Es gab das Abendgebet, komplett genannt, das um 21 Uhr den Tag beschloss, und das gemeinsame Psalmsingen am Sonntagabend. Ein weiterer wichtiger Termin war die Sonntagsbegrüßung am Samstagabend, die den Sonntag feierlich einläutete. Nicht zu vergessen sei der Frühsport, zu dem man sich früh morgens um 6 Uhr bei Wind und Wetter vor dem Brüderhaus einfand. All das verlieh dem Leben in Gnadental einen festen Rhythmus. Auch wenn die besagten Mitlebenden in diesen Strukturen anfangs etwas Einengendes sahen, so lernten sie sie doch im Lauf der Zeit zu schätzen. Fixpunkte dieser Art unterbrachen den Alltagstrott oder den Arbeitsstress, je nachdem, wie man es empfand, und gaben dem Teilnehmer die Möglichkeit, durchzuatmen und sich neu auszurichten.

Ich hatte mich schnell an den Tagesablauf gewöhnt. Was meine Geduld weit mehr strapazierte, war der Umstand, dass ich anfangs immer wieder verständnislose Blicke erntete, wenn ich das Wort an meine Zimmergenossen richtete. Schnell war klar, dass ich nicht in einen Haufen begriffsstutziger Jugendlicher geraten war, es lag vielmehr an meinem ausgeprägten

besser mit der Verständigung. Doch zur Plaudertasche wurde ich deshalb noch lange nicht. Im Gegenteil. Hatten wir Zivis und Lebensschüler unser Tagwerk geschafft, trafen wir uns zum Abendessen in unserer Stube. Häufig entspannen sich bei dieser Gelegenheit intensive Gespräche. An Themen herrschte kein Mangel. Manchmal wurde es so intensiv, dass die Argumente nur so hin und her flogen und die Diskutierenden sich die Köpfe heiß redeten. Ich aber saß schweigend mittendrin und machte mir so meine Gedanken. Das fiel natürlich auf, und ich musste nicht lange warten, da kamen schon die entsprechenden Fragen. »Mensch Helmut, was ist los mit dir? Wir sind hier doch nicht in einem Schweigeorden. Hast du ein Problem?« Natürlich war dem nicht so. Ich hörte einfach nur gern zu und nahm mir Zeit, die Erkenntnisse sacken zu lassen. Außerdem war ich etwas befangen angesichts der wortgewaltigen Ausführungen meiner Mitbewohner, die in der Mehrzahl als frischgebackene Abiturienten angereist waren und hielt mit meiner Meinung lieber hinter dem Berg. Wenn ich diese Geschichte heute erzähle, dann wundern sich alle. Denn wer mich heute kennenlernt, glaubt mir nicht, dass ich einmal so schüchtern war. Doch in dieser Gnadentaler Schule des Lebens wurde nicht nur der Geist geschult, sondern auch die praktische Arbeit, die am Nachmittag auf den theologischen Unterricht am Vormittag folgte. Wer Gnadental in den 1970er und 80er Jahren erlebt hat, weiß, dass an Bauprojekten kein Mangel herrschte. Das Gebäude, an dem bei meinem Eintreffen gerade gearbeitet wurde, war das neue Wohnhaus der Schwestern. Mein Herz machte einen Sprung, als ich den Weg zum Brüderhaus hinaufging und unweit davon die Gerüste, die Schalbretter und die Paletten mit Ziegelsteinen erblickte. Eine Baustelle. Genau das Richtige für mich. Das war das Umfeld, das mich interessierte und in dem ich mich auskannte. Von Anfang an war ich mit Leib und Seele dabei. Beim Unterricht am Vormittag setzte ich mich so, dass ich die Baustelle im Blick hatte und mitverfolgen konnte, wie es dort voranging. Um das Projekt voranzutreiben, planten die Verantwortlichen, Bauwochen einzurichten. Man fand auch rasch genügend freiwillige Helfer, allerdings durchweg Laienhandwerker. Was fehlte, war ein Bauleiter, ein Fachmann, der die meist jugendlichen Hilfskräfte bei den Holzarbeiten und im Innenausbau anleiten konnte. Nun schlug meine Stunde. Ich bewarb mich auf dem kurzen Dienstweg um diese Stelle, wurde angenommen und machte mich mit Feuereifer an die Arbeit. Schnell wurde klar, dass mich diese Aufgabe ganztags fordern würde und an eine weitere Teilnahme am theologischen Unterricht war nicht mehr zu denken. Damals konnte ich diesen Verlust gut verschmerzen. Später, als ich den Stoff nachholte, merkte ich erst, was für spannende Geschichten mir seinerzeit entgangen waren. Mein Lernfeld lag nun auf einer ganz anderen Ebene, sowohl auf der handwerklichen als auch auf der zwischenmenschlichen. Da wir ein Haus für die Schwestern bauten, die bis dato im Dorf gelebt hatten, lernte ich zwangsläufig einige von ihnen kennen. Man könnte auch sagen, ich bekam es vor allem mit einer zu tun, denn Schwester Margit, die mit der Organisation betraut war, entpuppte sich als eine überaus resolute junge Frau. Sie wusste, wie man den Laden drumherum am Laufen hielt, während ich für die fachliche Umsetzung der Arbeiten zuständig war. Und so kam, wie es kommen musste. Alles begann an einem Tag, an dem wir eine Decke mit Holz verschalen wollten. Ich teilte wie gewohnt die Arbeit ein und beschrieb Schwester Margit, die es gewohnt war, mit anzupacken, wie sie die Bretter anzubringen hatte. Da war ich bei ihr an der richtigen Adresse. Ihre Vorstellung davon, wie das zu bewerkstelligen sei, wich ziemlich weit von meiner ab. Wahrscheinlich fragte sie sich, wo man denn hinkäme, wenn man immer nur das macht, was ein Zivildienstleistender sagt. Doch der Wehrdienstverweigerer mutierte in diesem Ringen zum standhaften Zinnsoldaten. Ich wich keinen Zentimeter zurück. Ein halber Arbeitstag war ins Land gegangen, als wir es endlich ausdiskutiert hatten. Schlussendlich wurde es nach meinen Vorgaben gemacht. Das damit verbundene Gezeter, dass mir das nicht nochmal vorkommt, junger Mann, war zwar ein hoher Preis, den ich zahlen musste, doch als ich abends die fachgerecht ausgeführte Arbeit abnehmen konnte, war ich glücklich und auch ein bisschen stolz.
Ich hatte mich zum ersten Mal in einer fachlichen Kontroverse gegen einen

Autoritätsperson durchgesetzt. Paradoxerweise hat mich diese Episode auf längere Sicht mit Schwester Margit zusammengeschweißt. Wir wurden schließlich ein gutes Team. Doch nicht nur zu Schwester Margit entwickelte ich einen guten Draht. Im Lauf des Jahres gewann ich das Vertrauen aller Schwestern. Unter anderem deshalb, weil ich als eine Art Anwalt fungierte, der dem Architekten gegenüber ihre Interessen vertrat. Sie schickten mich vor, wenn sie anderer Meinung waren als er. Ich verdolmetschte ihm dann ihre Anliegen und alles wurde zu ihrer Zufriedenheit umgesetzt. Die Kommunikation unter den Beteiligten funktionierte also bestens, doch der Zeitplan für das Bauvorhaben war viel zu eng gestrickt. Wollten wir die Termine einhalten, mussten wir wohl oder übel zweimal pro Woche eine Nachtschicht einlegen. Ein Kraftakt, der uns allen einiges abverlangte. Gut, dass es Schwester Birgit gab. Immer wenn die Kräfte nachließen, war sie mit einem großen Korb voll leckerem Essen unter dem Arm zur Stelle. Und so saßen wir im Sonnenschein oder im Licht der Baustrahler auf dem Gerüst und futterten. 15 Schwestern und ich. Die meiste Zeit verbrachte ich unter ihnen und die Brüder hatten das Nachsehen. So vergingen die Wochen und Monate meiner Zivildienstzeit. Und ich fand von Tag zu Tag mehr Gefallen am Leben in dieser Gemeinschaft. Am Arbeiten, Beten und Feiern mit den Brüdern und Schwestern. Kein Wunder, dass mir irgendwann eine Frage durch den Kopf schwirrte, zunächst noch ganz zart, die da lautete: Könnte das nicht eine Lebensform sein, die dir gefällt? So schnell wie mir diese Eingebung zugeflogen war, so schnell wurde sie von mir verscheucht. Ausgeschlossen, das ging nicht. Ich hatte eine Verpflichtung meinen Eltern gegenüber. Schließlich hing der Weiterbestand unserer Firma allein von mir ab. Ich müsste schon einen Vogel haben, wenn ich einen derartig fest vorgezeichneten Weg mutwillig verlassen wollte. Nun, wenn es auch kein Vogel war, der mich beeinflusste, so war es doch ein Gedanke, die besagte Frage, die immer wiederkehrte und mein Denken immer stärker in Beschlag nahm. Ich wusste nicht, wie ich damit umgehen sollte. Stand ich nicht bei meinen Leuten im Wort? Einerseits wollte ich unbedingt mein Versprechen einlösen, meiner Verpflichtung nachkommen. Andererseits spürte ich, dass das Leben für Gott, zu seiner Ehre und in seinem Dienst, sehr viel mehr für mich bereithielt, als das Leben für einen kleinen Betrieb. In mir tobte bald ein heftiger Kampf. Hin und her gerissen stellte ich sogar eine Zeit lang das Beten ein. Ich fand einfach keine Worte und mir fehlte das Vertrauen, dass Gott es richtig führen würde. Wie ein Boot ohne Paddel, das auf einen Wasserfall zutreibt, steuerte ich auf das Ende des Zivildienstes zu. Dennoch, eine Entscheidung musste her. Bleibe ich in Gnadenthal oder gehe ich zurück nach Kupf? Ich fand einfach kein Ja, weder für das eine noch das andere. Den Brüdern wollte ich mich nicht aus einer euphorischen Stimmung heraus anschließen. Ins gemachte Nest wollte ich aber auch nicht zurückkehren, weil mir klar war, dass dieser Schritt ein endgültiger sein würde. Was tun?

Originalaufnahmen aus der Klosterkirche in Gnadenthal hörten Sie eben hier im Lesezeichen XXL. Markus Baum liest heute aus der Biografie zwischen Kreissäge, Kloster und Konzern. Bruder Helmut Roskopf erzählt seine Lebensgeschichte, schildert seinen Weg vom schüchternen Schreinerlehrling zum Chef eines großen Industrieunternehmens. Die Roskopf und Partner AG gilt als Pionier in der Verarbeitung von Mineralwerkstoff. Ihre beiden Standorte liegen in Thüringen und Sachsen. Rund 200 Beschäftigte fertigen aus unterschiedlichen Materialien maßgeschneiderte Produkte in ansprechendem Design für Küchen, Bäder und Hotels. Fotos davon finden sich auch in der Biografie von Bruder Helmut. Da sieht man zum Beispiel die futuristische Eingangshalle des Hypo-Vereinsbank-Towers in München. Wer das Foyer betritt, wird an einen riesigen Kristall erinnert, der sich über 3 Etagen entfaltet. Die Biografie zwischen Kreissäge, Kloster und Konzern ist bei Franke Buch erschienen und kostet 20 Euro. In unserem Online-Shop ist sie erhältlich. Den haben wir verlinkt in unserer Audiothek zu dieser Sendung erfplus.de/lesezeichen. Nach einer musikalischen Verschnaufpause geht's weiter in diesem Buch. Während eines Aufenthalts in den USA wird Helmut Roskopf klar, dass er sich verbindlich der Jesusbruderschaft anschließen möchte. Wie seine Eltern darauf reagiert haben, dazu gleich mehr.

0: Ins Kloster eintreten, auf Ehe und Familie verzichten. Das ist ein Schritt, den Menschen sich reiflich überlegen. So ist es auch Helmut Roßkopf ergangen. Eigentlich soll er den väterlichen Schreinerbetrieb übernehmen. Er ist zwar ein leidenschaftlicher Handwerker, aber ihn fasziniert auch das gemeinsame Leben in der ökumenischen Kommunität Jesusbruderschaft. Während er Klarheit über seinen weiteren Weg gewinnt, ahnt er noch nicht, dass er bald eine eigene Schreinerei gründen wird und später sogar Chef eines großen Unternehmens sein wird. In der Biografie zwischen Kreissäge, Kloster und Konzern erzählt Bruder Helmut Roßkopf seine Lebensgeschichte. Heute präsentieren wir Ihnen Passagen daraus, hier im Lesezeichen XXL. Mein Name ist Simone Nickel. Während seines Zivildienstes lernt Helmut die Jesusbruderschaft im Kloster Gnadental näher kennen. Die Art und Weise, wie Glaube dort gelebt wird, bringt ihn ins Nachdenken. Soll er sich verbindlich der Kommunität anschließen? Allerdings hängt von ihm der Weiterbestand des väterlichen Betriebs ab. Der junge Mann ist hin und her gerissen. Ein Aufenthalt in den USA bringt ihm Klarheit.
1: Dann kam der Tag, an dem Günther von seiner Tour durch die USA zurückkehrte. Günther war der Leiter der Bruderschaft und gehörte zu den Familien, dem dritten Zweig der Bruderschaft. Wie bei solchen Anlässen üblich, versammelten sich wenige Tage später die Mitglieder der Kommunität, um nach Feierabend seinem Reisebericht zu lauschen. Was er erzählte, packte mich vom ersten Satz an. Ob er die unermesslichen Weiten oder die grenzenlose Freiheit schilderte, die das Leben in den Vereinigten Staaten prägt. Wie ein Film lief das, was er erlebt hatte, vor meinem inneren Auge ab. Ganz besonders hellhörig wurde ich, als er über Woodcrest berichtete. In diesem Dorf unweit von New York errichtete die Bruderhofgemeinschaft im Jahr 1954 ihre erste Niederlassung in den USA. Gegründet wurde diese radikal pazifistisch ausgerichtete Gemeinschaft von deutschen Christen, die eine Antwort auf das materielle und geistige Elend geben wollten, das im Deutschen Reich nach dem Ersten Weltkrieg vielerorts herrschte. Von den Nationalsozialisten verfolgt, gingen sie zuerst nach Südamerika und zogen dann weiter in die Vereinigten Staaten. Ich spitzte meine Ohren, als Günther auf das Handwerk zu sprechen kam, mit dem die Bruderhofleute ihren Lebensunterhalt verdienen. Sie produzieren Holzspielzeug, verarbeiten also den Stoff, mit dem ich so vertraut war. Während Günthers Besuch erschlossen sie sich gerade ein neues Betätigungsfeld, in dem sie in die Produktion behindertengerechter Möbel einstiegen. Nicht erst als ich das hörte, war mir klar, ich gehe in die USA. Ich wollte unbedingt das Land kennenlernen, das Protestanten und Katholiken, Baptisten, Methodisten, Lutheranern, Presbyterianern und Adventisten eine Heimat bot. Das Glaubensgemeinschaften wie den Amischen, den Mennoniten oder den Bruderhofleuten erlaubte, ihren Glauben in aller Freiheit zu praktizieren. Auch die Jesusbruderschaft war mit einer Niederlassung in Plainfield vertreten. Drei Brüder lebten zu dieser Zeit im Staat New Jersey in einer Außenstelle der Kommunität. Hier bot sich mir eine perfekte Anlaufstelle, sie wollte ich zuallererst besuchen. Beseelt von diesem Gedanken ging ich am nächsten Morgen auf die Baustelle. Als Schwester Margie zu uns stieß, erzählte ich ihr von meinem Plan. Postwendend erklärte sie mich für verrückt. »Was willst du denn in Amerika? Du kennst doch da drüben keinen. Wie willst du dich denn verständigen mit den paar Brocken Englisch, die du sprichst? Das wird nix.« Ein Jahr zuvor hätte ich nach einem solchen Kommentar noch die Fassung verloren. Jetzt aber fühlte ich mich eher bestätigt. Die Außenstation der Brüder in Plainfield im Bundesstaat New Jersey war mein Ziel. Und danach würde ich das Land bereisen. Wenige Tage später schrieb ich meinen Eltern einen Brief. Ich teilte ihnen mit, dass ich nach dem Ende des Zivildienstes nicht nach Hause käme, sondern im Frühjahr 1978 für ein Jahr in die USA gehen wolle. Die ersten Würfel waren gefallen. 4 Monate später saß ich im Flugzeug von Frankfurt nach Newark. Bruder Elia, ein echter Amerikaner, holte mich vom Flughafen ab. Wir waren noch keinen Kilometer gefahren, als es geschah. All die grüblerischen Gedanken über meinen weiteren Weg, alle Zukunftssorgen, der Druck, sich entscheiden zu müssen, der auf mir lag und mit dem ich nicht umgehen konnte, plötzlich fiel alles von mir ab. Von Minute zu Minute wurde es mir leichter ums Herz. Und dieses Gefühl, erlöst zu sein von einer schweren Last, ging auch nicht mehr weg. Die ganze Zeit von der Landung über die Dauer meines Aufenthalts bis zum Tag meiner Rückreise spürte ich diese Befreiung fast körperlich. Kein Wunder, dass ich mich schon auf der Fahrt nach Plainfield meinem Gastgeber zuwandte und im Brustton der Überzeugung feststellte: Mir ist jetzt alles klar. Ich werde Bruder. So begeistert wie ich war, störte es mich kaum, dass Bruder Elia eher cool blieb und schmunzelnd meinte: Nun mach mal langsam, das hat Zeit. Meine USA-Reise markierte einen entscheidenden Wendepunkt in meinem Leben. Im Land der unbegrenzten Möglichkeiten wurden entscheidende Weichen gestellt. Die Rahmenbedingungen dafür waren perfekt. Schnell hatte ich einen guten Rhythmus gefunden. Die Vormittage waren für Renovierungsarbeiten reserviert, denn die Brüder wohnten in einem Holzhaus, das zwar sehr schön war, aber auch sehr alt. Ich kam wie gerufen. Meine Erfahrungen im Umgang mit Hammer und Säge waren Gold wert. Es wurde abgerissen und wieder aufgebaut. Eine besondere Herausforderung stellte eine Wand dar, die mit Hunderten von Schindeln aus Zedernholz verkleidet war. Noch heute findet sich in meinem Werkzeugkasten ein Maßband, das die Länge in Inch wiedergibt. Die Nachmittage begannen mit einem Dauerlauf durch die prächtigen Platanenalleen unseres wunderschönen Quartiers. Danach war Englischbüffeln angesagt. Nicht nur zu diesem Zweck hatten mir die Brüder eine New King James Bibel in die Hand gedrückt. Ich hatte viel Zeit und Gelegenheit, um zu beten, nachzudenken und zu lernen. Das klappte gut. Im Laufe meines Berufslebens konnte ich immer wieder auf das zurückgreifen, was ich mir in diesen 9 Monaten an Vokabeln und Grammatik angeeignet hatte. Auch wenn es jede Menge zu tun gab und mir manchmal abends der Kopf rauchte, blieb mein Wunsch, Bruder zu werden, die ganze Zeit über ungebrochen. Nur hin und wieder huschte ein Schatten des Zweifels darüber hinweg. Unter anderem die Befürchtung, dass ich kaum den Mumm haben würde, das Ganze meinen Eltern beizubringen. Wie sollte ich das anstellen? Nicht auf alle meine Fragen fand ich gleich eine Antwort. Die wichtigste erhielt ich erst gegen Ende meines Aufenthalts, als mir die Brüder einen 2-wöchigen Urlaub gewährten. Sie empfahlen mir einen Trip nach Ann Arbor in Michigan, wo die Servants of the Word eine Niederlassung hatten. Diese internationale ökumenische Bruderschaft lediger Männer war 6 Jahre zuvor gegründet worden. Sie beeindruckten mich zutiefst. Ihre lebendige Gemeinschaft, die Begeisterung, mit der sie Nachfolge lebten, und ihre Ungebundenheit als Ledige, die sie nutzten, um ihrer Berufung nachzukommen. Das war der Anstoß, den ich gebraucht hatte. Dort entschied ich mich, mein Leben dem Dienst an Gott und den Menschen zu widmen. Als Bruder, der sein Leben fortan nach den 3 evangelischen Räten ausrichtete: ehelos, besitzlos und gehorsam. In den USA nannte man das Single for the Lord. Mir war durchaus bewusst, dass dieser Entschluss 2 wichtige Konsequenzen nach sich zog. Zum einen hieß das für mich, dass ich mit größter Wahrscheinlichkeit meinen erlernten Beruf als Schreiner würde an den Nagel hängen müssen. Das war einigermaßen hart für mich, weil mir das kreative Arbeiten in einem handwerklichen Beruf eigentlich große Freude bereitet hatte. Zum anderen stand nun außer Frage, dass ich mein Vorhaben auch meinen Eltern mitteilen musste. Doch nun hatte diese Herausforderung ihren Schrecken verloren. Nachdem ich meine Entscheidung einmal getroffen hatte, schenkte mir Gott auch den Mut, vor meinen Angehörigen zu diesem Schritt zu stehen. Zurück in Plainfield tat ich, was getan werden musste. Es war ein heißer Sommertag im Juli 1979, als ich mich hinsetzte und einen Brief an Vater und Mutter schrieb. Per Luftpost setzte ich den beiden auseinander, warum ich weder die Firma übernehmen noch ins Markgräflerland zurückkehren wollte, sondern in Hessen bleiben und in die Jesusbruderschaft eintreten würde. Die Antwort kam postwendend. Sie fiel aus, wie ich es erwartet hatte. Warum tust du uns das an? Wir verstehen es nicht. Keiner versteht es. Und so weiter. Mir war klar, dass ich durch meinen Entschluss nicht nur mein Leben ändern würde, sondern auch das meiner nächsten Angehörigen. Mir war auch klar, dass mein Vater seine Firma und damit sein Herzensprojekt früher oder später in fremde Hände geben musste. All seine Pläne waren mit einem Mal durchkreuzt. Es würde auch keinen Enkel geben, der den Firmennamen Roßkopf würde weitertragen können. Und wie sollten die beiden, die all die Schritte in diesem Entscheidungsprozess nicht mitbekommen hatten, meinen radikalen Schritt nachvollziehen können, der mir durchaus ein paar schlaflose Nächte beschert hatte? Wie sollten sie den Frieden empfinden, der mein Herz nach meiner Wahl erfüllte? In quälende Diskussionen einzusteigen ergab keinen Sinn. Ich konnte nur beten. Gott allein konnte bewirken, dass meine Eltern ein Ja zu dieser Entwicklung fanden. Und das tat er. Ein Jahr später besuchten mich meine Eltern in Gnadenthal. 2 Wochen danach bekam ich einen Brief von meinem Vater, den einzigen, den er mir je geschrieben hat. Darin stand: Ich habe dich erlebt und gemerkt, wie glücklich du in der Bruderschaft bist. Und mir ist bewusst geworden, dass du dort doch so viel mehr bewirken kannst, als wenn du bei uns in Gupf die Firma übernommen hättest. Es wäre sehr egoistisch von mir, wenn ich weiterhin darauf bestehen würde, dass du zu mir zurückkommst. Diese Worte waren für mich unendlich viel wert. Es war der Segen, den Vater und Mutter auf meinen weiteren Lebensweg legten. Dieser Sinneswandel, der bewirkte, dass meine Eltern mich freigaben, ist eines der größten Wunder, das ich je erlebt habe. Und sie gaben mich nicht nur frei, voller Dankbarkeit stelle ich heute fest, dass sie mich all die Jahre auf meinem Weg unterstützt haben.

0: Am 20. September 1980 wird Helmut Roßkopf als Bruder in die ökumenische Kommunität Jesusbruderschaft aufgenommen. Der Leiter der Lebensgemeinschaft Günther fördert seine weitere berufliche Entwicklung. Bruder Helmut qualifiziert sich als Schreinermeister. Ein nächtlicher Brand in Gnadenthal eröffnet der Kommunität die Möglichkeit, sich räumlich zu vergrößern. Die Gemeinschaft träumt davon, das klösterliche Ambiente wiederherzustellen. Sie erwirbt die Brandruine und einen Hof in der Dorfmitte. Die alte Zisterzienserkirche wird behutsam renoviert. Ebenso das ehemalige Äbtissinnenhaus mit seinem Fachwerk, heute das Wahrzeichen in Gnadenthal. Aus dem niedergebrannten Nehemia-Hof wird ein Jugendbildungszentrum. In dieser Zeit des Wiederaufbaus hat Bruder Helmut alle Hände voll zu tun. Immer wieder wird er gefragt, ob er nicht eine eigene Schreinerei errichten möchte. Helmut begleitet zwar gerne Bauprojekte, aber als Bruder einen eigenen Betrieb führen, das kann er sich nicht vorstellen.
1: Die Monate vergingen und mit jeder Baustelle, die eröffnet wurde, zeigte sich der Platz deutlicher, auf den ich als Teil der Bruderschaft gestellt war. Ich war der Mann fürs Praktische, der Bauleiter für alle anstehenden Projekte. Zumindest vorerst, dachte ich. Es gab aber eine übergeordnete Instanz, die anderer Meinung war. Und das war erneut Günther, der Leiter der Bruderschaft, der beharrlich an seiner ursprünglichen Vision für mich festhielt. Er sah mein Aufgabengebiet nicht auf irgendwelchen Baustellen, er hatte etwas ganz anderes im Sinn. Es war an einem strahlend schönen Sonntagmorgen, als Günther nach dem Gottesdienst auf mich zukam, vielsagend lächelte und sagte: »Du hast einiges um die Ohren, stimmt's?« »Ja, wir bauen zurzeit ganz schön viel. Und wir haben auch noch eine Menge vor. Einerseits ist es gut, dass wir bei all diesen Projekten auf dich zurückgreifen können. Andererseits muss man zugeben, mit deinem Hintergrund und deinem Know-how wärst du an anderer Stelle sinnvoller eingesetzt. In deiner eigenen Schreinerei zum Beispiel.« Spätestens an diesem Punkt beschleunigte sich mein Puls erheblich. Günther aber fuhr seelenruhig fort. »Sag mal, Helmut, willst du nicht eine Firma gründen? Jetzt wäre doch die Gelegenheit günstig. Der CVJM der München baut um und muss deshalb seine komplett eingerichtete Schreinerei auslagern, mindestens für ein Jahr. Genug Zeit für dich, mit dieser Einrichtung einen guten Start hinzulegen.« Ich atmete tief durch. Da war sie wieder, diese Frage, die ich schon mehrmals abschlägig beantwortet hatte. Diesmal aber war sie sehr viel konkreter. Und sie brachte einen radikalen Perspektivwechsel mit sich. Den musste ich allerdings erst einmal verdauen. Eine Schreinerei? Jetzt doch. Aber wie soll das funktionieren? Ich lebe als Bruder in einem Kloster in Gütergemeinschaft, soll aber einen Betrieb gründen, der auf meinen Namen läuft und in den ich mein Geld investiert habe. Eine Firma innerhalb eines eingetragenen Vereins. Würde das gut gehen? Ich hätte gleichzeitig den Status eines Bruders und eines selbstständigen Unternehmers. Den Stand der Ehelosigkeit berührte dieses Thema wohl kaum. Die Besitzlosigkeit schon eher. Das war aber problemlos zu regeln. Größere Auswirkungen hatte es dagegen auf die Frage des Gehorsams. Als Firmenchef war ich den Belangen meines Betriebes verpflichtet. Ich musste nach bestem Wissen und Gewissen in seinem Sinne entscheiden. Anderen, betriebsfernen Personen räumt der Gesetzgeber kein Mitspracherecht ein. Wie war das mit den Regeln unserer Kommunität zu vereinen? Fragen über Fragen gingen mir durch den Kopf. Die entscheidende aber war: Wenn alle Voraussetzungen so günstig standen, der Bedarf so unübersehbar groß war und der Leiter der Bruderschaft selbst den Plan favorisierte, auf welchen Wink des Himmels wollte ich noch warten, bevor ich diesen Weg einschlug? 2 Tage später sprach ich Günther an. Ja, ich mache das. Von da ab ging alles ganz schnell. In Windeseile wurde der äußere Rahmen geschaffen. Werkstatt, Finanzierung, Fahrzeug, Mitarbeiter. Mit den Betriebsräumen fingen wir an. Der Nehemiahof, die Brandruine, an deren Wiedererrichtung und Ausbau ich maßgeblich beteiligt gewesen war, erhob sich mittlerweile schöner als je zuvor am Ortseingang von Gnadental. Nicht weit von diesem Gästehaus der Bruderschaft, heute eine Jugendbildungsstätte mit 60 Betten, befand sich eine Dreiergarage. Die war zwar kalt und dunkel, bot aber ausreichend Platz für eine Hobelmaschine, eine Fräsmaschine und eine einfache Kreissäge aus München. Die Kälte bekamen wir durch ein Warmluftgebläse in den Griff und eine Absauganlage machte das Sägen und Schleifen erträglicher. Das reichte für den Anfang. Die praktischen Voraussetzungen für eine professionelle Holzverarbeitung waren gegeben. Auch die Finanzierung stellte kein größeres Problem dar. Mir standen insgesamt 100.000 D-Mark zur Verfügung. Diese Summe bestand zu einem Drittel aus einem ERP-Gründungsdarlehen, das mir die Nassauische Sparkasse vermittelt hatte. Die anderen zwei Drittel füllte ein KfW-Kredit aus. Nun ging es an die ersten größeren Anschaffungen, denn als nächstes war der Fuhrpark dran. Nach kurzer Suche wurde ich fündig. Fast 40.000 Mark flossen in einen Fiat Ducato Pritschenwagen. Meine Fahrzeugflotte nahm Konturen an. Manchmal stutzte ich mitten in den Vorbereitungsarbeiten. Sollte das Ganze etwa eine Erfolgsgeschichte werden? Nein, einem Alemannen wie mir verbot sich zu viel Euphorie. Und so lag ich, nachdem ich das Geld ausgegeben hatte, abends im Bett und dachte nach. Kaum hast du deine Schreinerei gegründet, ist schon die Hälfte des Startkapitals weg. Für ein Auto. Bist du verrückt? Weitere finanzielle Mittel standen mir nicht zur Verfügung. Für neue Darlehen waren die Banken nicht zu gewinnen. Ab jetzt waren Sparsamkeit und Improvisation gefragt. Immerhin waren 3 von 4 Grundpfeilern schon gesetzt. Ich hatte eine Werkstatt, die Finanzierung stand und einen fahrbaren Untersatz besaß ich auch. Nun fehlten nur noch Mitarbeiter. Doch auch im Personalbereich fügte sich alles wie von selbst. Denn zusammen mit den Geräten und Maschinen war die entsprechende Fachkraft aus München bereits angereist. Und zwar eine junge Frau. Sylvia war frischgebackene Schreinerin. Als Handwerkerin stellte sie Mitte der 1980er Jahre eine Ausnahme dar, weil seinerzeit noch nicht viele Frauen in unserer Branche tätig waren. Die neu gegründete Schreinerei Roßkopf übte also bereits damals eine Vorreiterrolle aus. Sylvias berufliche Laufbahn glich in einem bestimmten Punkt meinem Werdegang. Ihre Eltern hatten ein Juweliergeschäft und handelten mit Gold. Sie aber zog ein anderes Material vor, Holz. Den Weg, den ihr Vater als gegeben ansah, wollte sie nicht gehen und ihre Ausbildung zur Schreinerin musste sie gegen den Willen ihrer Familie durchziehen. Dieser Wille durchzuhalten kam ihr nun zugute, denn auch bei mir hatte sie es nicht leicht. Mein Tatendrang war schier grenzenlos, ich sprudelte über vor Ideen. Manchmal musste sie Aufträge ausführen, die sie überhaupt nicht verstand. Und mir fehlte das Feingefühl, um die Fragezeichen in ihren Augen zu erkennen. Ja, sie hatte es nicht leicht mit mir. Ich muss Abbitte leisten bei Sylvia. Etwas mehr Berufserfahrung brachte mein zweiter Angestellter mit. Joachim war bereits ein erfahrener Geselle und scheute sich nicht, selbstständig Projekte zu übernehmen. Und daran herrschte in der Anfangszeit kein Mangel. Es war die Zeit, in der wir die Scheune neben dem Nehemiahof zu einem Jugendbildungszentrum mit 30 Betten ausbauten. Architekt Hornschuh plante so, dass unsere Maschinen die verwendeten Materialien problemlos verarbeiten konnten. Ob Türen, Treppen oder Betten, Gipskarton, Spanplatten oder Massivholz, wir waren stets Herr der Lage. Und ich war nun ganz in meinem Element. Mir wuchsen ungeahnte Kräfte zu. Die brauchte ich auch, denn parallel zum Aufbau der Firma übernahm ich die Bauleitung für den Innenausbau des viele Quadratmeter großen Gebäudes. Doch im gleichen Maße, wie es mich herausforderte, machte es auch Spaß. Als ich ein halbes Jahr später ein erstes Fazit zog, stellte ich fest, dass alles bestens funktioniert hatte. Der einzige Hemmschuh war die räumliche Enge in unserer Werkstatt. Doch diesem Problem war abzuhelfen. Der alte Schafstall hinter dem altehrwürdigen Äbtissinnenhaus im Herzen des Dorfes bot dreimal mehr Platz. Außerdem verfügte er über eine Holzheizung. Und er stand seit kurzem leer. Diese Gelegenheit ließ ich mir natürlich nicht entgehen. Der Umzug war in wenigen Tagen erledigt.

Markus Baum liest heute aus der Biografie zwischen Kreissäge, Kloster und Konzern. Bruder Helmut Roßkopf gibt Einblick in sein Leben als Mönch und Unternehmer und schildert, wie sich aus seiner kleinen Schreinerei ein mittelständischer Industriebetrieb entwickelt hat. Die Biografie von Bruder Helmut Roßkopf hat 200 Seiten, ist bei Franke Buch erschienen und kostet 20 Euro. In unserem Online-Shop ist sie erhältlich. Nach Musik von Samuel Jersak blättern wir weiter in diesem Buch. Schon bald verarbeitet der junge Meister nicht nur Holz, sondern Mineralwerkstoff, den man fugenlos verkleben kann. Damit beginnt eine Erfolgsgeschichte. Der geht aber eine Krise voraus.

0: Bruder Helmut Roßkopf ist Unternehmer und Teil der geistlichen Gemeinschaft Jesusbruderschaft. Dass aus seiner kleinen Schreinerei mal ein Industrieunternehmen mit rund 200 Mitarbeitenden werden würde, hätte er sich nicht träumen lassen. Die Roßkopf und Partner AG gilt als Pionier in der Verarbeitung von Mineralwerkstoff. An zwei Standorten entstehen maßgeschneiderte Produkte für Küchen, Bäder und Hotels. Wie sich Glaube und Geschäftssinn in seinem Leben verbunden haben, das erzählt Bruder Helmut Roßkopf in seiner Biografie zwischen Kreissäge, Kloster und Konzern. Ausschnitte aus diesem Buch stehen heute auf unserem Programm hier im Lesezeichen XXL. 1984 gründet Bruder Helmut eine kleine Schreinerei im hessischen Gnadental, dem Zentrum der Jesusbruderschaft. Nachdem die Kommunität weitere Gebäude erwerben kann, bekommt der Jungunternehmer jede Menge Aufträge. Aber dann bahnt sich eine Krise an. Markus Baum liest weiter aus der Biografie von Bruder Helmut Roßkopf.
1: Es war kurz vor dem Weihnachtsfest des Jahres 1985. Ganz Gnadental war ein Wintermärchen. Schnee glitzerte auf dem Giebel des Äbtissinnenhauses und dem steilen Dach der Zisterzienserkirche. Eine weiße Decke hatte sich über das ganze Dorf gelegt und dem Spaziergänger, der vom Brüderhaus hinab ins Tal ging, bot sich ein Bild des Friedens. Auch in der Schreinerei Roßkopf ging es wenige Tage vor dem Fest etwas beschaulicher zu. Ein unglaubliches Jahr lag hinter uns, ein gesegnetes Jahr. Erst der brennende Hof, dann die Aufbruchsstimmung, die aufregende Planungsarbeit und die Gründung meines Betriebes. Wenn das kein Grund war für eine Würdigung, einen Rückblick in Dankbarkeit. Mit Sicherheit war das auch das Anliegen, das Bernd, der Geschäftsführer von Gnadental, im Blick hatte, als er mich zum Gespräch einlud, dachte ich. Doch ich lag falsch, das war nicht sein Anliegen. Ich sehe ihn noch vor mir, den Platz im alten Äbtissinnenhaus, auf dem wir saßen, als Bernd mir eröffnete, dass man nach Abschluss der Arbeiten am Nehemiahof vorerst keine weiteren Projekte anfangen würde. Helmut, ich sage es dir, wie es ist. Die Verantwortlichen haben beschlossen, das Baugeschehen eine Weile ruhen zu lassen. Man will sich mit Finanzierung und Planung etwas mehr Zeit lassen, als im abgelaufenen Jahr, das ja turbulent genug war. Und so können wir auch keine weiteren Aufträge an die Bau- und Möbelschreinerei Helmut Roßkopf vergeben. Es tut mir wirklich leid. Meine Weihnachtsstimmung war schlagartig verflogen. Mit voller Wucht traf mich die Erkenntnis, was das für Konsequenzen haben könnte. Sollte meine Firma nach so kurzer Zeit schon am Ende sein? Unvorstellbar. Der Schock saß tief, sogar Tränen flossen. Ich fühlte mich irgendwie im Stich gelassen. Entsprechend heftig arbeitete es in mir. Tagelang, nächtelang. Wie sollte ich jetzt vorgehen? Immer neue Lösungen gingen mir durch den Kopf, wurden verworfen, wieder hervorgeholt, bis sich irgendwann der einzig gangbare Weg abzeichnete. Ich musste Auftraggeber finden, die mit Gnadental im engeren Sinne nichts zu tun hatten. Doch das war leichter geplant als getan. Als zugezogener Neuhesse kannte ich nur wenige Leute außerhalb der Bruderschaft. Und als Jungunternehmer hatte ich noch kaum Gelegenheit gehabt, mir einen Namen als fähiger Schreiner zu machen. Was also tun? Der Jahreswechsel kam und eine Lösung schien in weiter Ferne. Man muss sich schon intensiv in meine Situation hineinversetzen, um nachvollziehen zu können, wie verblüfft ich war, als mir mitten im Januar die Lösung einfach so über den Weg lief. Und zwar in Gestalt eines Mannes, der engen Kontakt zur Jesusbruderschaft hielt. Günther Meyer-Gerber war kurz zuvor nach Bad Camberg gezogen und hatte die Geschäftsführung einer neu gegründeten Firma mit dem Namen Aquatop übernommen. Aquatop war eine Tochter der Firma Schock GmbH in Schorndorf, die sich einen Namen als Hersteller von Spülen und Armaturen gemacht hatte. An jenem kalten Tag im Januar kam ich also ins Gespräch mit Günther Meyer-Gerber. Mag sein, dass ihm bereits im Vorfeld der Gedanke gekommen war, mich anzusprechen. Mag sein, dass er einer spontanen Eingebung folgte. Für mich jedenfalls hörte sich das, was er zu sagen hatte, wie ein Wunder an. Helmut, ich kann dir sagen, bei uns geht es rund. Wir sind gerade dabei, die Distribution von Korian zu übernehmen. Das ist ein brandneuer Werkstoff der amerikanischen Firma DuPont. Er besteht zu einem Drittel aus Acryl und zu zwei Dritteln aus Aluminiumhydroxid. Man kann ihn fugenlos verkleben, thermisch verformen und, das ist das Tolle daran, mit Werkzeug verarbeiten, das in jeder Schreinerei vorhanden ist. Das war das Stichwort, das mich elektrisierte. Günther fuhr fort. Wir stehen mächtig unter Druck. Der Erfolg von Aquatop hängt davon ab, dass wir so rasch wie möglich Betriebe finden, die das Material bearbeiten und an Küchenstudios verkaufen. Und jetzt kommt mir spontan eine Idee. Hättest du vielleicht Lust und Kapazitäten frei, Korian für uns zu verarbeiten? Ich war hellwach. War das etwa die neue Geschäftsgrundlage, die ich so dringend brauchte? Nein, diesen Strohhalm wollte ich mir nicht entgehen lassen. Wenige Tage später lag vor mir auf der Hobelbank eine Musterplatte und daneben eine Tube mit Kleber. Korian wird grundsätzlich als Platte geliefert. Die Oberseite ist poliert und wird mit einer Folie geschützt. Natürlich ließ ich es mir nicht nehmen, die erste Tischplatte selbst zu bauen. Das passende Sägeblatt für die Kreissäge hatte ich mir bereits liefern lassen. Alle anderen Werkzeuge und Maschinen waren vorhanden. Als ich die Kreissäge anwarf, um die Platte ringsum auf die gewünschte Größe zuzuschneiden, war mir bewusst, dass vom Ergebnis dieses Tests der Fortbestand meiner Firma abhing. Kein Wunder, dass mein Herz etwas schneller schlug als normal. Umso erleichterter war ich, als ich spürte, wie sich das Sägeblatt ohne größere Widerstände durch den eierschalenweißen Werkstoff fraß. Alles lief buchstäblich glatt. Nun ging ich daran, die Kanten aufzudoppeln, indem ich eine Leiste gleichen Materials aufklebte. Dann setzte ich die Oberfräse an, um das Ganze bündig zu machen und ihm auf der Oberseite eine gefällige Rundung von 8 mm Radius zu verpassen. Nachdem ich dem Testobjekt mit Schwingschleifer und Schleifpapier den letzten Schliff verpasst hatte, lag sie vor mir. Eine hochwertige Tischplatte, weiß wie Schnee, perfekt anzusehen mit ihren sanft abgerundeten Kanten. Ich war begeistert. Natürlich sagte ich den Leuten von Aquatop noch am gleichen Tag zu. Diese einmalige Chance, meinen Betrieb zu retten, wollte ich nicht ungenutzt verstreichen lassen. Die Frage war nur, ob man uns die Zeit einräumen würde, die wir brauchten, um uns mit den besonderen Eigenschaften dieses neuartigen Materials vertraut zu machen. Wieder war es Günther Meyer-Gerber, der weiterhalf, indem er seine Kontakte zu den beiden Firmen nutzte, die zu der Zeit als einzige in Deutschland Korian verarbeiteten. Das war die Huck GmbH und Co. KG in Herrenberg und die Hupfer GmbH und Co. KG bei Münster. Die Mitarbeiter von Hupfer waren so freundlich und öffneten mir für 2 Tage ihre Türen. Ich hatte 48 Stunden Zeit, alle Fakten und Daten rund um Korian in mich aufzusaugen, Verarbeitungstechniken zu lernen und Zukunftspläne zu schmieden. Das war die Geburtsstunde der Qualitätsarbeit, für die Roskopf und Partner heute bekannt ist. Wir gehörten zu den Pionieren der Korianverarbeitung in Deutschland. Zwar liefen um die Jahrtausendwende die Patentrechte von DuPont aus und weitere Hersteller mit anderen Markennamen kamen dazu. Geblieben ist aber der immense Erfahrungsschatz im Umgang mit diesem praktischen Werkstoff, den unsere Firma im Lauf der 40 Jahre angesammelt hat. Und eine gewisse Dankbarkeit gegenüber der Firma DuPont. Ohne Korian wären wir wahrscheinlich eine kleine Tischlerei irgendwo im Hessischen geblieben. Die Erfolgsstory nahm ihren Lauf. Der erste große Auftrag kam von DuPont selbst. In Bad Homburg ließ der Chemieriese aus Delaware sein Headquarter Germany errichten. Nachdem wir die Ausschreibung für uns entschieden hatten, bauten wir die Reihenwaschtische für die Toiletten. Da die Waschbecken auch aus Korian gefertigt waren, konnte man sie vollkommen fugenlos unterbauen. Nach Abschluss der Arbeiten faszinierte mich nicht nur die Eleganz dieser Werkstücke. Ich freute mich auch über den gelungenen Startschuss für unsere Zusammenarbeit mit dieser Weltfirma. Mein kleiner Betrieb war nun wieder im Geschäft und ich konnte weiter investieren. Die Gewinne, die wir erwirtschafteten, flossen in den Ausbau der Firma. Jeder Pfennig wurde sorgfältig angelegt. Kredite gab es ja keine, da ich über keine weiteren Sicherheiten verfügte. Eine meiner wichtigsten Investitionen zu dieser Zeit war ein funktionsfähiges Büro. Dazu ein Mitarbeiter, der das Telefon bediente, nach meinen Vorgaben Angebote und Rechnungen schrieb und die Buchführung erledigte. Immerhin arbeiteten wir von nun an mit externen Kunden zusammen. Da war eine Ausstattung gefragt, die zu den gestiegenen Ansprüchen passte. Doch es waren nicht nur die Abnehmer der Korian-Produkte, die wir immer häufiger in unseren Betriebsräumen empfingen. Die rührige Marketingabteilung von Aquatop mischte den Markt enorm auf. Weitere Schreinereien wurden händeringend gesucht. Das Netz der Partner wuchs und wuchs. Diese aber brauchten dringend umfassende Schulungen im Umgang mit dem Werkstoff. Es mussten regelmäßig Verkaufs- und Verarbeitungsseminare durchgeführt werden. Aber wo? Wieder ergriff ich die Gunst der Stunde und schlug Günther Meyer-Gerber vor, für den praktischen Teil dieser Veranstaltungen meine Werkstatt zu nutzen. Schließlich liegt Bad Camberg, der Sitz von Aquatop, nur 5 Kilometer von Gnadenthal entfernt, auf der anderen Seite der Autobahn A3. Mit diesem Angebot schlug ich mehrere Fliegen mit einer Klappe. Wir nutzten die Gelegenheit, das Wissen weiterzugeben, das wir selbst von Kollegen empfangen hatten, profitierten vom Erfahrungsaustausch mit erfolgreichen Kollegen und holten Gäste nach Gnadenthal, die normalerweise nie den Weg in ein Umfeld wie das unsere gefunden hätten. So kam es, dass viele Partnerfirmen von Aquatop, die zwischen 1986 und 1988 im Umgang mit Korian geschult wurden, die Firma Roskopf kennenlernten und die Jesusbruderschaft.

0: Da die Schreinerei Roßkopf boomt, benötigt Bruder Helmut Verstärkung. Gemeinsam mit seinem Geschäftspartner Martin gründet er die GmbH Roßkopf und Partner. Sein Kompagnon bringt Struktur ins Unternehmen und arbeitet Wachstumsstrategien aus. Es wird klar, dass ein aufstrebendes Produktionsunternehmen in Gnadenthal, eingeklemmt zwischen Straße und Kuhstall, keine große Zukunft haben würde. Nach der friedlichen Revolution sucht Bruder Helmut im Osten Deutschlands nach einer geeigneten Zweigstelle und wird fündig. Im sächsischen Hennersdorf. Später entsteht eine weitere Niederlassung in Thüringen, in der Nähe von Kloster Volkenroda. Aus der verfallenen Klosteranlage wird mit Hilfe von vielen engagierten Menschen und getragen von der Jesusbruderschaft ein Ort der geistlichen Einkehr und des gemeinsamen Lebens. Bruder Helmut Roßkopf zieht nach Volkenroda und lenkt von dort die Geschicke seines Betriebs, der sich zu einem mittelständischen Unternehmen mit rund 200 Beschäftigten entwickelt. Da die kleine Werkstatt in Gnadenthal Verluste einfährt, entscheiden sich die beiden Geschäftsführer, sie zu schließen. Aus den zwei ostdeutschen Standorten wird eine Aktiengesellschaft. Die Roßkopf und Partner AG wird besonders bekannt für die Verarbeitung von Mineralwerkstoffen. Es entstehen Produkte in schönem Design. Stilvolle Küchenarbeitsplatten, Waschtischplatten, Empfangstresen und Studiomöbel, wie zum Beispiel den Moderationstisch der ZDF-Nachrichtensendung heute. Aber nicht alles läuft glatt. Es kommt zum Konflikt zwischen den beiden langjährigen Geschäftspartnern. Martin will mit 1 Million ausgezahlt werden. Von einem finanzstarken Investor erhält Bruder Helmut ein Darlehen über die geforderte Summe. Doch die Enttäuschung über die Trennung schmerzt. Nach seinem 60. Geburtstag beginnt Bruder Helmut über die Zukunft seines Unternehmens nachzudenken. Er möchte die Nachfolge regeln und ist bereit, sein Lebenswerk loszulassen. Nach 40 Jahren als Chef übergibt er die Roßkopf und Partner AG in jüngere Hände und wechselt in den Aufsichtsrat. Eigentümer des Unternehmens wird 2023 die gemeinnützige Hoffnungsträgerstiftung, die sich sozial engagiert. Heute arbeitet Bruder Helmut Roßkopf als Vorstand in der Stiftung Kloster Volkenroda. Am Ende seiner Biografie blickt er zurück auf sein Leben.
1: Während ich hier sitze und die letzten Zeilen schreibe, gehen wir bereits in den Juni des Jahres 2024. Es ist nun schon 3 Jahre her, dass ich die Verantwortung für Roßkopf und Partner abgegeben habe. Wolfgang Finkel, der damalige Aufsichtsratsvorsitzende, hatte mir auf seine unnachahmliche Weise meine neue Rolle als Aufsichtsrat erklärt, indem er mir den entsprechenden Auszug aus dem Aktiengesetz kopierte und mir unter die Nase hielt.

Mein Rat ist allerdings weniger gefragt, als ich anfangs angenommen habe. Der Vorstand arbeitet gut mit dem Leitungsteam zusammen, das sich aus erfahrenen Mitarbeitern zusammensetzt, die ihr Geschäft verstehen. Dass sie ohne mich ganz gut auskommen, habe ich schnell verstanden. Und es fällt mir auch nicht schwer, mich rauszuhalten. So besuche ich die Werke in Obermehler und Hennersdorf nur sporadisch oder auf Einladung. Überhaupt stelle ich im Rückblick auf die letzten 3 Jahre fest, dass mir das Loslassen keine große Mühe bereitet hat. Ob es daran liegt, dass ich schon vor Jahren begonnen habe, mich darauf vorzubereiten, oder einfach nur an der Tatsache, dass ich froh war, Verantwortung abzugeben, kann ich nicht genau sagen. Das vielfältige Wissen, das ich als Unternehmer und als Mitglied der Bruderschaft gesammelt habe, kann ich nun in mein Amt als Vorstand der Stiftung Kloster Volkenroda einbringen. Das ist eine Aufgabe, die ich ganz anders ausfülle als den Vorstandsposten bei Roskopf und Partner. Im Unternehmen wurde von mir erwartet, klare Positionen zu beziehen und meine Entscheidungen durchzusetzen. Dort war der Chef gefragt. Im Kloster kommt Chef ganz schlecht an. Jeder möchte gehört werden und fordert sein Mitspracherecht ein. Das ist zweifellos eine Umstellung für mich. Aber es gelingt mir auch hier, die unterschiedlichen Welten unter einen Hut zu bringen. Unser altes Zisterzienserkloster aus dem Jahr 1131 zieht viele Menschen an und es gilt, einen florierenden Gästebetrieb zu leiten. Obwohl es für mich noch viel zu tun gibt in Volkenroda, steht auch im Kloster in den kommenden Jahren ein Generationswechsel an. Was das bedeutet und wie man den hinkriegt, weiß ich mittlerweile.

Als Bruder Teil einer geistlichen Gemeinschaft zu sein und als Unternehmer eine Firma mit 200 Mitarbeitern zu führen, die jährlich einen Umsatz von 20 Millionen Euro erzielt. Wie hast du es geschafft, ein Leben in diesen zwei so unterschiedlichen Welten zu leben? Das ist die Frage, die mir am häufigsten gestellt wurde. Schon in jungen Jahren habe ich den Entschluss gefasst, mit meinem ganzen Leben Gott zu dienen. Ich bin bewusst ehelos geblieben, um frei für ihn zu sein, und habe mich in Gedanken immer als jemand gesehen, der für die Sache Gottes unterwegs war. Egal, ob in Gnadental, Kamerun, Israel oder anderen Weltregionen. Dass mich mein Weg weniger im missionarisch-diakonischen, sondern eher im geschäftlichen Sinn in die weite Welt hinausgeführt hat und in die Verantwortung für eine ständig wachsende Firma, das war nicht weniger spannend. Die Arbeit für Roskopf und Partner, das Vorrecht gestalten zu dürfen, hat mir große Freude bereitet. Es hat mir aber auch viel abverlangt. Eine Firma zu führen heißt ja nicht, Jahr für Jahr Gewinne einzusammeln. Man muss Risiken eingehen und auch Verluste einstecken können. Es gibt Faktoren, die man nicht in der Hand hat. Ob es Konzepte sind, die nicht aufgehen, Investitionen, die nicht greifen, Aufträge, die nicht eingehen oder Mitarbeitende, die sich verweigern. Die Erfahrung des Scheiterns hat mich demütig gemacht. Ich habe aber auch gelernt, dass der Erfolg richtig verarbeitet sein will. Wenn er sich einstellt, meint man schnell, dass es gerade so weitergeht. Dem ist aber leider nicht so. Ich bin gut damit gefahren, Aufgaben, die auf mich zukamen, schnell zu erledigen, habe aber auch gemerkt, wie wichtig es ist, dem Druck zu widerstehen, jede Frage sofort lösen zu müssen. Schon früh habe ich gelernt, in solchen Fällen innezuhalten, zu beten. Und manchmal auch auf mein Bauchgefühl zu hören. Die andere Welt, in der ich unterwegs bin, ist das verbindliche Leben in einer geistlichen Gemeinschaft, für das ich mich bewusst entschieden habe. Gott hat diese Entscheidung bestätigt, indem er mir die Kraft gab, meinen Stand nie in Zweifel zu ziehen. Das gemeinsame Leben, wie Bonhoeffer es in einer seiner Schriften nennt, die auch der Jesusbruderschaft als Grundlage für die Gestaltung ihrer Kommunität diente, kann eine große Bereicherung sein. Die Einigungsprozesse, die nötig sind, wenn viele

verschiedene Menschen dieses gemeinsame Leben einüben, stellen aber auch eine Herausforderung dar, die mir mit zunehmendem Alter immer mehr Mühe macht. Und doch ist sie ein Teil meines Lebens. Wer in einer Ehe lebt, muss sich ja auch mit den Rückmeldungen seines Gegenübers auseinandersetzen. Dass es mir gelungen ist, diese beiden Welten in meiner Person zu vereinen, zeigt die Tatsache, dass ich nun seit 44 Jahren Bruder und seit 40 Jahren Unternehmer bin. In der Frage, wie machst du das, schwingt aber nicht nur Staunen, sondern ein Stück weit auch Skepsis mit. Muss der Vorstand der Stiftung Kloster Volkenroda nicht Theologe sein? Kann ein Unternehmer denn auch ein Kloster leiten? Ich denke ja. Auch ein Unternehmer kann ein geistlicher Mensch sein. Geistliches Leben ist nicht nur unter der Leitung eines Spezialisten möglich. Christliche Werte sollen auch im Alltag und am Arbeitsplatz, wo wir einen Großteil unseres Lebens verbringen, gelebt werden. Das ist meine praktische Frömmigkeit, die das Leben in all seinen Facetten genießt, sei es bei einem Fußballspiel, bei einem guten Essen oder einem Bier, das ich im Garten zusammen mit Freunden trinke. Das Wissen, dass mein Leben und Wirken in Gottes Hand geborgen sind, spiegelt sich auch in dem Bibelvers wider, der mich durch mein ganzes Leben begleitet. Von meiner Zeit in Plainfield, wo die Weichen für meinen Lebensweg gestellt wurden, bis heute. Er steht in Psalm 16, Vers 6 und lautet: Das Los ist mir gefallen auf liebliches Land, mir ist ein schönes Erbteil geworden. Ich bin sehr dankbar für mein Leben. Gott meint es gut mit mir.

Markus Baum las heute aus der Biografie Zwischen Kreissäge, Kloster und Konzern. Bruder Helmut Roßkopf schildert sein Leben als Mönch und Unternehmer, teilt seine Erfahrungen als Chef der Roßkopf & Partner AG mit rund 200 Mitarbeitenden, erzählt von den Höhepunkten und Niederlagen seines Lebens. Im Lesezeichen XXL haben wir Ihnen vor allem Passagen aus der ersten Hälfte der Biografie präsentiert. In der zweiten Hälfte wird ausführlich die Entwicklung zum mittelständigen Industrieunternehmen beschrieben. Am Ende des Buches geben Fotos Einblick in das Leben von Bruder Helmut. Zu sehen sind auch Bilder von ausgefallenen Designobjekten seines ehemaligen Unternehmens. Zum Beispiel die futuristische Eingangshalle des Hypovereinsbank Trauers in München. Wer das Foyer betritt, wird an einen riesigen Kristall erinnert, der sich über drei Etagen entfaltet. Die Biografie Zwischen Kreissäge, Kloster und Konzern von Bruder Helmut Roßkopf hat 200 Seiten, ist bei Franke Buch erschienen und kostet 20 Euro. In unserem Onlineshop ist sie erhältlich. Einen Link zum Bestellen und unsere Lesungen zum Hören und Weiterempfehlen finden Sie in unserer Audiothek auf erfplus.de/Lesezeichen. Ich hoffe, Sie haben gerne zugehört. Redakteurin am Mikrofon war Simone Nickel. Ich verabschiede mich mit einem kurzen Segenswort aus dem Kloster Gnadental. Und wohin wir gehen, dahin kommt nun auch der Herr.

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1: Zum Abschluss des Tages laden wir Sie ein, das Gebet Martin Luthers aus seinem Abendsegen mitzubeten.
2: Das walte Gott, Vater, Sohn und Heiliger Geist. Amen. Ich danke dir, mein himmlischer Vater, durch Jesus Christus, deinen lieben Sohn, dass du mich diesen Tag gnädiglich behütet hast. Und bitte dich, du wollest mir vergeben alle meine Sünde, wo ich Unrecht getan habe, und mich diese Nacht auch gnädiglich behüten. Denn ich befehle mich, meinen Leib und Seele und alles in deine Hände. Dein heiliger Engel sei mit mir, dass der böse Feind keine Macht an mir finde. Amen.
1: Und nun flugs und fröhlich geschlafen, so wie Martin Luther es empfiehlt. Wir wünschen Ihnen eine gute und gesegnete Nacht unter dem Schutz Gottes.

0: Man ist Sonntag. Ein Tag, den einige Menschen lieben und den andere fürchten. Gewohntes wird unterbrochen. Die Geschäfte sind in den meisten Fällen geschlossen. Kirchentüren stehen offen und laden zum Gottesdienstbesuch ein. Herr Jesus, bitte hilf mir, diesen besonderen Tag in deinem Sinne zu nutzen. Und auch meinen Mitmenschen, die sich jetzt vielleicht vor Einsamkeit fürchten, etwas von der Hoffnung weiterzugeben, die du in diese Welt gebracht hast. Wenn Sie als Einstimmung auf den Sonntag das Vaterunser mitsprechen möchten, können Sie das jetzt tun.
1: Vater unser im Himmel, geheiligt werde dein Name. Dein Reich komme, dein Wille geschehe, wie im Himmel, so auf Erden. Unser tägliches Brot gib uns heute und vergib uns unsere Schuld, wie auch wir vergeben unseren Schuldigern. Und führe uns nicht in Versuchung, sondern erlöse uns von dem Bösen. Denn dein ist das Reich und die Kraft und die Herrlichkeit in Ewigkeit. Amen.
0: Beginnen Sie den Sonntag mit dem Segen des Herrn. Und der Friede Gottes, der höher ist als alle Vernunft, bewahre eure Herzen und Sinne in Christus Jesus. Amen.

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1: 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Ein Esel hat den Durchblick. Daika Krenz aus Altenburg erzählt die biblische Geschichte von Bileam, der Gottes Willen kennt, aber nicht auf ihn hört.
2: Ich bin ein ganz normaler Bibelleser und freue mich über die Stellen, die ich schon gut kenne und die mir keine Probleme machen, sie auszulegen. Ich liebe es aber auch, Dinge in der Bibel zu entdecken, die mir seither unbekannt waren, mich aber so ansprechen, dass ich sie in meinem Alltag übertragen möchte. Auch habe ich entdeckt, dass ich manche Bibelstellen sehr naiv angehe. Dann lese ich, was da steht, und habe sofort meine Meinung und ja, meine eigene Auslegung dazu. Wobei, eigene Auslegung ist auch nicht so richtig ausgedrückt, denn ich weiß, dass der Heilige Geist dabei eine große Rolle spielt. Und da kann ich mich darauf verlassen, dass diese Gedanken richtig sind. Die Frage ist, wie viel eigene Gedanken, vielleicht sogar Wunschgedanken schleichen sich da ein? Und sind diese richtig oder gibt es eine bessere Erklärung? In den letzten Wochen habe ich wieder so eine Stelle entdeckt, die mich an der richtigen Auslegung zweifeln ließ. Es geht um den Wahrsager, naja, und wie ich immer dachte, um den Propheten Bileam. Aus der Zeit, in der ich die biblischen Geschichten den Kindern in der Kinderstunde erzählt habe, blieb die Erinnerung an Bileam als an jemanden, dem seine Eselin aus der Patsche helfen musste. Und auch da wirkte ihre Mahnung erst, als sie Bileam körperlich schmerzhaft zu spüren bekam. Aber schön der Reihe nach. Das Volk Israel verfolgt mit Gottes Hilfe den Weg ins gelobte Land. Sie sind kurz vor dem Ziel, müssen aber noch einige feindliche Gebiete durchqueren. Gerne hätten sie dies friedlich abgewickelt, aber die Herrscher dieser Länder wollten einen harten Weg des Kämpfes gehen. Da Gott aber auf der Seite der Israeliten war, zogen die Feinde den Kürzeren und mussten sich geschlagen geben. Die Israeliten besiegten sie und töteten jeden, der sich ihnen in den Weg stellte. Nun stand noch das Land der Moabiter im Weg. Balak, der König der Moabiter, sah alles, was in den Nachbarvölkern geschah, und fürchtete sich. Wahrscheinlich erkannte er, dass irgendeine Macht bzw. Gottheit den Israeliten beistand. Es ging nicht mit normalen Dingen zu. Also musste er sich einer göttlichen Macht bedienen. Bileam fiel ihm ein. Bileam war bekannt dafür, dass er eine Verbindung mit einem mächtigen Gott hatte. Wenn Bileam im Namen dieses Gottes segnete, der wurde erfolgreich. Wenn er verfluchte, der ging als Verlierer heraus. Balak ist kein Weg zu weit und er schickt Boten zu Bileam. Sie sollen Bileam auffordern, das Volk Israel zu verfluchen, damit sie den voraussichtlichen Kampf gegen die Moabiter verlieren. Als sich Bileam anhört, was von ihm verlangt wird, reagiert er zumindest in meinen Augen vorbildlich. Er sagt weder zu noch ab, sondern möchte zuerst eine Nacht lang Gott dazu befragen und dann nach seinem Willen handeln. Die Boten lassen sich gerne darauf ein, die Ruhe nach dem langen Marsch wird ihnen sicher gut getan haben. Wie gesagt, ich habe an diesem Vorschlag Bileams nichts auszusetzen. Aber es gibt Ausleger, die es nicht so sehen. Vielleicht, weil Petrus in seinem zweiten Brief, Kapitel 2, Vers 15 und 16, Bileam als ein Negativbeispiel erwähnt. Sie verlassen den richtigen Weg und gehen in die Irre und folgen dem Weg Bileams, des Sohnes Beors, der den Lohn der Ungerechtigkeit liebte, aber zurechtgewiesen wurde wegen seiner Übertretung. Das stumme Lasttier redete mit Menschenstimme und wehrte der Torheit des Propheten. Ich konnte beim Lesen des Textes im 4. Mose nichts Negatives entdecken. Dort heißt es, und Gott kam zu Bileam und sprach, wer sind die Leute, die bei dir sind? Bileam sprach zu Gott, Balak, der Sohn Zippors, der König der Moabiter, hat sie zu mir gesandt. Siehe, ein Volk ist aus Ägypten gezogen und bedeckt das ganze Land. So komm nun und verfluche es, vielleicht kann ich dann mit ihm kämpfen und es vertreiben. Gott aber sprach zu Bileam, geh nicht mit ihnen, verfluche das Volk auch nicht, denn es ist gesegnet. Da stand Bileam am Morgen auf und sprach zu dem Fürsten Balaks, geht hin in euer Land, denn der Herr will's nicht gestatten, dass ich mit euch ziehe. Und die Fürsten der Moabiter machten sich auf, kamen zu Balak und sprachen, Bileam weigert sich, mit uns zu ziehen. Soweit der Bibeltext. Bileam fragt Gott, Gott antwortet und Bileam gibt diese Antwort weiter. Er kann nicht verfluchen da, wo Gott segnen möchte, und bleibt zu Hause. Hat er diese Antwort auch schon vor der Beratung mit Gott wissen müssen? Wahrscheinlich. Es gibt Dinge, für die muss ich nicht lange beten, oder anders ausgedrückt, es gibt Dinge, die klar aus Gottes Wort hervorgehen, und ich muss nicht lange um noch eine weitere Antwort von Gott bitten. Mir fallen diese Beispiele dazu ein. Wenn ich spüre, ich soll die oder jene Person besuchen, muss ich mich nicht noch lange hinsetzen und Gott im Gebet fragen, ob ich gehen soll oder nicht. Dann sollte ich es schleunigst tun. Wenn eine Gemeinde den Auftrag spürt, eine Evangelisation durchzuführen, muss sie nicht noch lange fragen, ob ja oder nein. Sie sollte Gott fragen, wann und wie sie sie durchführen soll, aber nicht den Auftrag in Frage stellen. Bileam fragt Gott und Gott sagt, er soll zu Hause bleiben und nicht mit den Boten ziehen. Denn wer von ihm gesegnet ist, den kann niemand verfluchen. Das Volk Israel ist Gottes Augapfel und daher wird es vielleicht mal bestraft, aber niemals verflucht. Bileam lässt also Balak ausrichten, dass er nicht zu ihm kommt. Ich lese in meiner Bibel nicht, dass er den Zusatz mit dem Segen und Fluchen auch erwähnt. Ist das der Fehler, der ihm unterlaufen ist? Ist es nur eine Halbwahrheit gewesen? Hat Bileam Worte Gottes weggelassen, die zur ganzen Wahrheit gehört hätten? Wollte er seinen Willen in den Vordergrund stellen? Irgendwie gibt es mir zu denken. Passiert es mir auch, oft bewusst oder unbewusst, dass ich etwas aus der Bibel zitiere, aber vielleicht nur einen Teil von einem Vers und den weiteren Wortlauf unterschlage? Es ist mir auch bei meinen Slogans oder Jahreslosungen aufgefallen. Ein Kirchentagsmotto lautete zum Beispiel, damit wir klug werden, aus Psalm 90. Das klingt so ansprechend, aber hat jemand erwähnt, aus welchem Zusammenhang es herausgerissen wurde? Dass wir sterben müssen, dass wir uns dann vor Gottes Gericht befinden werden und dass wir auf Gottes Gnade angewiesen sind? Dazu bedarf es dieser Klugheit, von der hier die Rede ist. Sie soll uns vor dem ewigen Tod bewahren, wenn wir an Gott vorbeileben. 2026 hieß die Jahreslosung kurz und knapp, ich mache alles neu. Ich wünsche mir, dass wir in den vielen Predigten dazu gehört haben, dass diese Erde, so wie wir sie kennen und lieben, nicht immer bestehen bleibt, egal wie sehr wir uns um den Klimawandel sorgen und ihn anzudämmen versuchen. Die Verse in der Offenbarung des Johannes drumherum im 21. Kapitel lauten: Und ich sah einen neuen Himmel und eine neue Erde, denn der erste Himmel und die erste Erde sind vergangen und das Meer ist nicht mehr. Und zwei Verse später: Und Gott wird abwischen alle Tränen von ihren Augen, und der Tod wird nicht mehr sein, noch Leid, noch Geschrei, noch Schmerz wird mehr sein. Denn das Erste ist vergangen, und der auf dem Thron saß, sprach: Siehe, ich mache alles neu. Da lese ich das mit dem alles neu werden doch ganz anders, als wenn ich die anderen Worte weglasse. Bileam sagt auch nur die Hälfte von dem, was ihm Gott sagte. Und es war die harmlosere Hälfte, oder? Gott ist gnädig und geduldig. Er nimmt es Bileam nicht übel. Er weiß, dass seine Stunde noch kommen wird. Die Boten bringen Balak die Antwort, die sie von Bileam bekommen haben. Aber Balak gibt nicht auf und lässt Bileam noch einmal von noch einflussreicheren Boten holen. Zudem versucht er es mit der Aussicht auf eine große Belohnung, wenn Bileam zu seinem Willen sein wird. Oberflächlich gelesen finde ich Bileams Antwort wieder wunderbar. Egal, was mir Balak verspricht, ich kann nicht gegen den Willen Gottes handeln. Okay, das hätte wahrscheinlich als Antwort genügt und die Boten hätten es genauso Balak ausrichten sollen. Ist hier der Hund vergraben? In der Antwort, die Bileam den Boten gibt, dass sie wieder über Nacht bleiben sollen, während er sich wieder mit Gott beraten wird? Je länger ich darüber nachdenke, umso klarer wird mir, warum Bileam doch eher negativ bewertet wird, obwohl er auf den ersten Eindruck nichts Falsches macht. Gottes erste, deutliche Antwort reicht ihm nicht. Er braucht mehr. Gott durchschaut ihn und lässt ihn erstmal ziehen. Geh, wenn du unbedingt willst, aber sage nur das, was ich dir erlaube. Höre ich da nicht den Hinweis, dass auch heute an den Worten Gottes gezweifelt wird oder man einfach einen Teil weglässt? Bileam sattelt seine Eselin und geht am nächsten Morgen in Richtung Moab. Verstehen Sie, warum ich jetzt aber in der Bibel lese: Der Zorn Gottes entbrannte darüber, dass er hinzog. Tut mir leid, aber hier habe ich echte Schwierigkeiten, die Bibel zu verstehen. Also halte ich mich an den Ausleger, der in dem Heft Orientierung Nummer 3, 25 des Bibellesebundes schreibt. Wäre Bileam ein echter Prophet Gottes, hätte er sich nicht ein zweites Mal auf die Boten Balaks eingelassen, sondern sie schon beim ersten Mal mit der ausdrücklichen und endgültigen Antwort weggeschickt, dass dies Volk gesegnet sei. Diese Antwort ohne doppelten Boden vermied er jedoch, vermutlich aus Eigennutz, Eitelkeit und Geldliebe. So gesteht Gott ihm am Ende zwar zu, mitzugehen, wird aber zugleich zornig wegen Bileams Uneinsichtigkeit. Dieser übernimmt die Führung der Eselin und merkt nicht, dass Gott ihn schon längst führt, mit Hilfe seines Engels und der Eselin. Dreimal rettet diese Bileam das Leben, dreimal schlägt er das Tier. Dass es zu reden beginnt, erscheint einem Magier wohl nicht unmöglich. Auch eine Schlange hatte schon gesprochen. Nach dem Gespräch mit der Eselin öffnet Gott Bileams Augen. Dieser gibt Sünde zu und ist bereit umzukehren. Doch er hält sich mit dem relativierenden Wörtchen »wenn« immer noch ein Hintertürchen offen. Bileam weiß alles und kehrt doch nicht um. Dennoch wird ihn Gott gebrauchen, um Wahrheit über Israel auszusprechen. Zitat Ende. Ich merke, und Sie sicher auch, dass die Auslegung mancher Texte aus der Bibel nicht einfach ist. Ich bin froh, dass ich Hilfe von Theologen bekomme, die sich in den Hintergründen besser auskennen. Aber ich bleibe dabei, Auch wenn ich manchmal nur Teile der Aussagen verstehe, können mir diese für meinen Alltag wichtig werden. Wie das mit der Eselin. Schon als junge Frau vor 50 Jahren verstand ich, dass die Eselin mehr sah, als Bileam sehen konnte. Die Eselin war nur ein Mittel, dessen sich Gott bediente, um Bileam zu beeinflussen. Der Engel ist der eigentliche Hauptakteur. Ich möchte nicht wissen, wie viele Engel Gott benutzen musste, um mich vor falschen Wegen zu bewahren. Oft habe ich solche Engel zwar gespürt, aber doch ignoriert und einfach zur Seite geschoben, weil was nicht sein kann, nicht sein darf. Doch wirklich, es gab solche Situationen in meinem Leben und deshalb war mir die Geschichte von Bileam immer sehr wichtig. Allerdings nur dieser Teil mit der Eselin und der Mauer, an der er sich das Bein aufgerieben hatte, weil er mit aller Gewalt den von Gott versperrten Weg durchziehen wollte. Das ist das, was ich schon öfter im Leben erlebt habe. Ich dachte, dass der Weg, den ich wählte, der richtige sei, weil ich ja Gott vorher gefragt habe. Aber ich verstand seine Antwort nicht richtig oder ich wollte sie nicht richtig verstehen. Und das tat weh. Immer trug ich irgendwelche Blessuren davon, nicht unbedingt körperliche, das auch schon mal, aber vor allem seelische. Aber Gott gibt nicht auf, schon gar nicht, wenn ich ihn aufgebe. Dann muss ich zwar die Konsequenzen meines Handels tragen, aber Gott lässt mich nicht allein damit und hilft sie tragen. Kennt sie den Spruch, Gott kann aus unserem Mist Dünger machen? Gott sei Dank ist es so. Um das mit dem Bileam zu Ende zu erzählen, Bileam hat das Volk Gottes nicht verflucht. Es geht zusammen mit Balak seinen Weg, den Gott ihm zeigt. Sie bauen gemeinsam Altäre und geben Gott mehrere Brandopfer. Der Geist Gottes kommt dann über Bileam und sieht so viel, dass ohne diesen Geist nicht möglich wäre. Nicht nur den Segen, der auf dem Volk Israels liegt, die Aufteilung der Stämme Israels und was es in Zukunft erwartet. Er sieht auch den Messias, der aus diesem Volk herausgerufen wird. Bileam erfüllt Gottes Willen und zieht wieder in seine Heimat. Ich werde heute nicht mehr genauer darauf eingehen, aber wir erfahren aus weiteren Berichten im 4. Buch Mose, dass es mit Bileam kein gutes Ende nahm. Bileam hat zwar Israel nicht direkt verflucht, aber er hat den Moabitern und Midianitern geraten, Israel durch Verführung zur Sünde zu bringen. Im 4. Buch Mose, Kapitel 31, Vers 8 lese ich, und sie erschlugen die 5 Könige der Midianiter und dazu Bileam, den Sohn Beors, töteten sie mit dem Schwert. Ich wünsche mir, dass Ihnen heute bewusst wurde, wie gefährlich es ist, Gottes Willen zu erkennen und trotzdem dagegen zu handeln. Weil ich eigenen Vorteil suche. Es ist gefährlich, Gottes Segen und gleichzeitig den Lohn der Welt haben zu wollen. Gott wird uns den Weg zeigen und manchmal auch unsere Wege versperren. Aber nur seine Wege sind gut für uns.

0: 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Carsten Hellwig aus Dresden spricht über König David und die Erfahrung von Gottes Treue.
1: Auf dich kann ich mich wirklich verlassen. Das ist wohl der beste Ausweis, den ich jemandem erstellen kann. Das ist eine Ehre. Das beruht auf Erfahrung. Da muss manches passiert sein, bis ich das von jemandem so mit Überzeugung sagen kann. Wichtige Dinge, wo ich darauf angewiesen war, dass jemand zu mir steht. Das ist eine überaus erfreuliche Überraschung. Dieser Ausspruch ist ein Gebet Davids. David, der König Israels, um etwa 1000 vor unserer Zeitrechnung. Mit Menschen hat David sehr unterschiedliche Erfahrungen gemacht. Neid, Eifersucht, Rachgier, Machtgelüste, das alles hat er bei Menschen erlebt, aber auch Treue und Hingabe. Die Situation Davids zu der Zeit, als er dieses Gebet spricht, wird so beschrieben. Als nun der König in seinem Hause saß und der Herr ihm Ruhe gegeben hatte vor allen seinen Feinden umher. Ja, das war die Situation. Es war ein gefährlicher Weg gewesen für David bis hierher. Viel rauf und runter, großartige Erfolge und hart am Tod vorbeigeschrammt. Enttäuschung und erfahrene Hilfe und Rettung aus aussichtsloser Situation. Und nun sitzt David in seinem Haus. Ein Palast aus edlem Zedernholz. Er ist zur Ruhe gekommen nach den vielen Kämpfen. Ich befinde mich zurzeit in einer ähnlichen Situation. Wir sind vor kurzem umgezogen. Und es ist so vieles so gut gegangen und wir haben Gott oft gedankt. Vieles hat sich so gefügt, wie wir es trotz guter Vorbereitung nicht hätten erzwingen können. Und, ja, sogar trotz dem ein oder anderen Fehler und Versäumnis ist es gut gegangen. Manches sogar überraschend gut. Verwunderlich. Und die Betonung liegt auf Wunder. Auch wenn ich mich nicht mit König David vergleichen will, Gott der Herr hat uns Ruhe gegeben. In solch einer Situation lässt sich gut beten. Herr, du bist Gott und deine Worte sind Wahrheit. Ich kann mich hundertprozentig auf dich verlassen. Du hast alles gut gemacht. Wie hat sich diese Situation und dieses Gebet auf Davids weiteres Leben ausgewirkt? Super Situation, super Stimmung und weiteres super Leben? David hat auch nach diesem zur Ruhe kommen Fehler gemacht und ist auch gehorsam gewesen. Er hat Schuld auf sich geladen und andere Menschen damit beschwert und er hat um Vergebung gebeten und wieder Gott vertraut. Und ich? Ich werde wahrscheinlich auch in dieser neuen, von Gott geschenkten Wohnung Fehler machen und Schuld auf mich laden und um Vergebung bitten, Menschen und Gott. Gott ist treu, auch wenn wir untreu sind. Die Treue Gottes möchte ich im Gespräch mit Gott und mit Menschen bezeugen. Und ich möchte mich von der Treue Gottes zur Hingabe verleiten lassen. Du wunderbarer, treuer Gott, bitte bewege mich durch deine Treue zu einem hingebungsvollen Leben. Amen.

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1: gut. Sein Weg schien vorgezeichnet. Helmut Roßkopf soll die Schreinerei seines Vaters übernehmen. Aber es kommt anders. Als Jugendlicher lernt er die Jesusbruderschaft in Gnadenthal kennen. Das spirituelle Leben der ökumenischen Gemeinschaft fasziniert ihn. Er schließt sich der Bruderschaft an, qualifiziert sich als Meister und startet einen eigenen Handwerksbetrieb. Aus kleinen Anfängen entwickelt sich ein internationales Unternehmen mit rund 200 Mitarbeitenden. Seine Geschichte erzählt Bruder Helmut Roßkopf in seiner Biografie zwischen Kreissäge, Kloster und Konzern. Heute lesen wir daraus vor, hier im Lesezeichen XXL. Herzlich willkommen, sagt Simone Nickel.

0: 1984 gründet Bruder Helmut Roßkopf eine kleine Schreinerei im hessischen Gnadental bei Limburg. Schon bald verarbeitet der junge Meister nicht nur Holz, sondern auch einen Mineralwerkstoff, den man fugenlos verkleben und thermisch, also mit Wärme, verformen kann. Sein Betrieb floriert und entwickelt sich zu einem mittelständigen Industrieunternehmen, das seine Standorte inzwischen in Thüringen und Sachsen hat. Die Roßkopf und Partner AG fertigt aus verschiedenen Materialien maßgeschneiderte Produkte in schönem Design. Stilvolle Küchenarbeitsplatten, Waschtischplatten, Empfangsdresen und Studiomöbel, wie zum Beispiel den Moderationstisch der ZDF-Nachrichtensendung heute. Nach Jahrzehnten in der Geschäftsführung wechselt Helmut Roßkopf 2021 in den Aufsichtsrat seines Unternehmens. Heute arbeitet er als Vorstand in der Stiftung Kloster Volkenroda in Thüringen. Seinen Weg vom schüchternen Schreinerlehrling bis zum Chef eines großen Unternehmens folgen wir hier im Lesezeichen XXL. Markus Baum liest aus der Biografie Zwischen Kreissäge, Kloster und Konzern.
1: Wer hätte das gedacht? Ein Bub aus dem Markgräfler Land macht eine Ausbildung zum Schreiner, zieht in die weite Welt hinaus, wird Bruder in einem ökumenischen Kloster, verzichtet auf Ehe und Familie und baut schließlich eines der europaweit führenden Unternehmen in der Verarbeitung von Mineralwerkstoff auf. In einem Zeitungsartikel hat man mich einmal Wandler zwischen den Welten genannt. Ja, ich habe als Unternehmer 40 Jahre lang die Firma Roßkopf und Partner AG geführt und als Privatmann das verbindliche Leben mit Brüdern, Schwestern und Familien in der Jesusbruderschaft geteilt. Ich habe die soziale Verantwortung für etwa 200 Mitarbeiter und ihre Familien übernommen. Und in meiner Entscheidung, Gott und den Menschen zu dienen, habe ich meine Berufung und den Sinn meines Lebens gefunden. Beide Welten haben mir das Gefühl vermittelt, an etwas Größerem mitzuarbeiten. Gewinn, aber auch Verzicht. Mein bisheriges Leben war geprägt von beidem. Nun, nach 4 Jahrzehnten als Firmenchef heißt es für mich, loszulassen und neue Herausforderungen anzunehmen, die ihren ganz eigenen Reiz haben. Mein Gottvertrauen, das mit den Jahren immer stärker wurde, sagt mir, dass alles gut und keineswegs langweilig werden wird.

Doch, und der Schreiner. Da kommt der Schreiner. Zugegeben, das war eine etwas ungewöhnliche Begrüßung für einen dreijährigen Dreikäsehoch, der mit seiner ledernen Brotzeittasche um den Hals den Kindergarten betrat. Und doch, das, was sich da meine Spielkameraden auf Alemannisch zuriefen, umriss tatsächlich in einem Wort das Programm für mein Leben. Denn Schreiner oder Norddeutsch Tischler, das waren schon mein Opa, mein Vater und mein Onkel. Es bestand also kein Zweifel, dass auch ich eines Tages zum Hobel greifen und denselben Beruf ausüben würde, wie die meisten Männer meiner Familie. Da biss die Maus keinen Faden ab. Auch nicht mein Opa mütterlicherseits, der ein selbstständiger Maurermeister mit 6 Mitarbeitern war und im Nebenerwerb Landwirtschaft betrieb. Er ließ mich regelmäßig schätzen, wer meiner Meinung nach wohl mehr verdiente, ein Baumeister oder ein Holzwurm. Doch auch er warf mich nicht aus der Bahn. Unser idyllisches Dorf Tannenkirch mit dem Ortsteil Gupf, in dem ich aufwuchs, liegt malerisch eingebettet in den Hügeln des Markgräfler Lands, zwischen Schwarzwald und Rhein, zwischen Reben und Tannen. Die wärmste Region Deutschlands, das Dreiländereck zwischen Deutschland, Frankreich und der Schweiz, bildet das grüne Herz Europas. Die Grenzen, die heute offen sind, hatten schon zu meinen Kinderzeiten Anfang der 1960er Jahre ihre trennende Funktion verloren. Trotzdem stellte ein Ausflug ins schöne Elsass oder in die Schweizer Berge für meinen Vater ein Abenteuer dar, das man tunlichst vermied. Und so ging unser Aktionsradius kaum über Lörrach, Mülheim oder Kandern hinaus. Ein Ausflug nach Freiburg, das 45 Kilometer weit in nördlicher Richtung lag, hatte schon was von einer Weltreise. Diese aufregende Expedition in die südlichste Großstadt Deutschlands genossen wir drei Kinder, meine beiden Schwestern Christa und Astrid und ich besonders, weil das für uns ein besonderes Ereignis war. Ja, mein Vater war ein vorsichtiger Mensch. Er hatte die Schreinerei von seinem Vater übernommen und seinen Bruder ausbezahlt. Umsichtig und fleißig wie er war, führte er den Betrieb sein Leben lang erfolgreich durch gute und weniger gute Zeiten. Zu seinem planvollen Handeln gehörte auch, dass er mich, seinen Nachfolger ins B, schon früh mit in die Werkstatt nahm. So früh, dass es noch reichte, den Zollstock zweimal aufzuklappen, um meine Größe festzustellen. Manchmal schaute ich ihm einfach nur zu. Manchmal durfte ich ihm auch in allen Arbeitsschritten zur Hand gehen, von der Vorbereitung bis zur Umsetzung der Projekte. Diese Stunden an seiner Seite haben mich tief geprägt. Ein besonderes Highlight waren für mich die Auswärtstermine. Wenn es mit dem Maßband in der Hand durch die Stuben unserer Kunden ging, fiel das Addieren und Dividieren gar nicht mehr so schwer. Jedenfalls leichter als mit dem Füllfederhalter in der Hand vor einem kleinkarierten Blatt in einer grauen Studierstube. Fast automatisch begann ich, unsere Arbeit durch die Brille eines selbstständigen Unternehmers zu betrachten. Ideen zu entwickeln und sie dann in greifbare Ergebnisse umzusetzen, das vermittelte mir ein Gefühl tiefer Befriedigung. Da konnte die Schule natürlich nicht mithalten. Dementsprechend setzte ich auch meine Prioritäten. Hausaufgaben fielen da nicht unbedingt drunter. Wie auch. Entweder verbrachte ich meine Nachmittage bei meinem Vater in der Schreinerei, oder der Karl Frieder aus der Nachbarschaft klopfte an unsere Tür. Mit ihm zusammen bildete ich ein hochproduktives Architekten- und Bauteam. Jede freie Minute nutzten wir, um Baumhaus auf Baumhaus, Hütte auf Hütte hochzuziehen. Kaum war mein Vater aus dem Haus, hatte ich unbegrenzt Zugriff auf Holzplanken, Werkzeuge und Nägel aller Art. An Projekten herrschte kein Mangel. Und wenn ein Bauwerk fertig war, wurde schon umgebaut, angebaut oder abgerissen und weitaus prächtiger neu konstruiert. Uns packte manchmal ein regelrechter Baurausch. Da konnte es schon mal passieren, dass meine beiden Interessensgebiete kollidierten und ich in der Schreinerei helfen musste, obwohl es so gar nicht in meinen sogenannten Terminplan passte. Betroffen davon war nicht nur meine rege Bautätigkeit, das Nachsehen hatten auch die anderen Spezies, die ihre freie Zeit auf dem Fußballplatz verbrachten. Doch es half alles nichts,
Der Familienbetrieb hatte Vorrang und meine Arbeitskraft war gefragt. Musste ein Auftrag termingerecht fertiggestellt werden, packte zuweilen auch meine Mutter mit an. Ansonsten erledigte sie die Büroarbeit. Sie arbeitete sich so intensiv in die Aufgaben einer Buchhalterin ein, dass sie schon bald die Unterlagen für unseren Steuerberater in Lörrach vorbereiten konnte. Nebenher kümmerte sie sich um ihre drei Kinder, das Haus und den Garten, in dem sie Gemüse und Beeren anbaute. Während im Betrieb mein Vater das Sagen hatte, regierte sie Haus und Hof, und das tatkräftig und energisch. Nicht selten klingelte beim Mittagessen das Telefon. Meistens waren es Kunden, und meistens nahm meine Mutter den Anruf an. Mein Vater überließ ihr nur zu gerne den Vortritt, weil ihm das mehr Zeit zum Überlegen verschaffte. Unsere Mutter war ihm in allen Dingen eine nahezu perfekte Partnerin, eine Unternehmerfrau, wie sie im Buche steht. Und für mich hielten sich unter dem Strich Arbeit und Freizeit, Pflicht und Freiheit die Waage, sodass ich heute dankbar und gerne an die Jahre meiner Kindheit zurückdenken kann. Schreiner. Mein Berufsziel stand fest und mein Weg dorthin war vorgezeichnet. Ich machte mit 15 Jahren den Hauptschulabschluss, besuchte dann ein Jahr lang die Holzfachschule in Schopfheim und begann schließlich meine Ausbildung zum Schreiner in Mülheim, Baden. Mein Lehrherr, Herr Fünfgeld, begrüßte mich an meinem ersten Arbeitstag mit den Worten: »Helmut, ich kenne deinen Vater, der ist ein guter Schreiner. Ich denke, damit dürfte klar sein, was ich von dir erwarte. Erweise dich als seiner würdig und schließe deine Lehre als Innungsbester ab.« Das war eine deutliche Ansage. Der Erwartungshorizont, in dem ich mich bewegte, war jedenfalls klar abgesteckt. Doch Herr Fünfgeld forderte mich nicht nur heraus, er sorgte auch dafür, dass ich eine Menge lernte. Schon nach wenigen Wochen warf er mich ins kalte Wasser. Ich durfte bei konkreten Projekten Hand anlegen, selbstständig Türen, Fenster und einen Einbauschrank bauen. Und er stellte mich seinem besten Gesellen zur Seite, dem Eugenio aus Portugal. Auch wenn der sich eher wortkarg gab, ein Satz war ihm wichtig und den schärfte er mir von Anfang an ein. »Du musst mit den Augen stehlen.« Damit meinte er, ich solle ihm aufmerksam zusehen und alles, was zum Erfolg führt, kopieren. Getreu diesem Motto verfolgte ich also jeden seiner Handgriffe und Arbeitsschritte. Bevor er loslegte, dachte er gründlich nach. Dann machte er einen Plan und daraufhin ging er ans Werk. Ich habe unwahrscheinlich viel von ihm gelernt. Irgendwann brach das dritte Lehrjahr an und ich musste mir überlegen, wie mein Gesellenstück aussehen sollte. Mit dieser Arbeitsprobe stellt ein Lehrling sein handwerkliches Können unter Beweis. Er fertigt es in seinem Lehrbetrieb über einen Zeitraum von 3 Wochen an und zeigt damit, dass er in der Lage ist, Anforderungen unterschiedlicher Schwierigkeitsgrade zu erfüllen. In die Note fließen sowohl Design als auch handwerkliche Ausführung ein. Ich entschied mich für ein Dielenschränkchen aus Eiche. Der Korpus bestand aus Eichenfurnier mit umlaufender Maserung. Für die Türen verwendete ich Massivholz. Einen besonderen Glanzpunkt aber wollte ich mit der Gestaltung der Front setzen. Ich plante sie durch 18 Holzquadrate zu gliedern, die alle eine schalenförmige Vertiefung aufweisen sollten. Ein ehrgeiziges Unterfangen für einen Lehrling. Doch die Herausforderung reizte mich. Die Arbeit machte mir Spaß und letzten Endes war ich es auch meiner Familienehre schuldig. Herr Fünfgeld verfügte über ein spezielles Kreissägeblatt, mit dem man flache Trichter in ein hölzernes Werkstück einfräsen kann. Man fährt das Sägeblatt so hoch, dass es über dem Tisch frei rotiert. Montiert daneben eine Holzplatte, die man mit mehr oder weniger starkem Druck über dem Sägeblatt dreht, bis sich eine gleichmäßig geformte Kuhle gebildet hat. Ein Verfahren, das großes Fingerspitzengefühl erfordert. Mein Herz klopfte bis zum Hals, als ich die Maschine anwarf. Millimeter für Millimeter drang das Sägeblatt in das Holz ein. 18 Mal. Beim ersten Durchgang zitterten mir noch die Hände vor Anspannung.
doch mit jedem Quadrat gewann ich an Sicherheit. Nach einer gefühlten Ewigkeit hielt ich mehrere gleichmäßig geformte Werkstücke in meinen Händen, die zusammen die Türfüllung ergaben. Immer wieder musste ich die Frage beantworten: Wie hast du das denn gemacht? Ich spürte, wie eine bis dahin kaum gekannte tiefe Zufriedenheit die Aufregung und die Angst vor dem Scheitern verdrängte. Konnte es etwas Besseres im Leben geben? Mein Gesellenstück wurde mit der Bestnote bewertet. Als Innungsbester durfte ich am Kammerwettbewerb in Freiburg teilnehmen, wo die Juroren meinen Dielenschrank auf Platz 1 setzten. Ich erhielt eine besondere Prämie in Form eines Gutscheins, der mir ein spezielles Förderprogramm im Vorlauf der Meisterprüfung zusicherte. Als mein Möbelstück bei einer Leistungsschau des Landesfachverbandes Baden-Württemberg auch noch den 2. Platz belegte, waren alle stolz. Herr Fünfgeld, meine Eltern und ich. Hatte ich doch mein Gesellenstück genau so umgesetzt, wie ich es mir vorgestellt hatte. Es war für meine Familie selbstverständlich, dass man zu den großen Kirchenfesten im Jahreskreis am Gottesdienst teilnahm. An allen weiteren Sonntagen im Jahr sah uns die evangelische Kirche von Tannenkirch eher unregelmäßig. Wenn es aber mal wieder soweit war, hatte ich als Kind im Schlepptau meiner Eltern in der Kirche zu erscheinen. Meine Begeisterung darüber hielt sich allerdings in Grenzen. Lediglich die Geschichte von Noah fesselte mich. Allerdings bog ich in Gedanken schon beim Bau der Arche ab, und während der Pfarrer die Flut schilderte, kalkulierte ich durch, wie viel Bretter, Balken und Nägel wohl zum Einsatz gekommen waren. Das änderte sich mit der Konfirmation. Mein Jahrgang ließ sich fast geschlossen konfirmieren. Einen großen Anteil an diesem Erfolg hatte unser Dorfgeistlicher, Herr Pfarrer Wieder. Er war ein inspirierender Mann, der es schaffte, mein Interesse über Fragen des biblischen Schreinerwesens hinaus auf die großen Fragen des Glaubens zu lenken. Und das so nachhaltig, dass ich nach der Konfirmation den Jugendkreis besuchte, den er ins Leben gerufen hatte. Wir trafen uns einmal wöchentlich, um in der Bibel zu lesen und uns über die zentralen Fragen des Glaubens auszutauschen. Doch Pfarrer Wieder stellte mehr als nur diese Weiche in meinem Leben. Er weitete meinen Gesichtskreis, indem er als besonderes Highlight in der Jugendarbeit Freizeiten durchführte. Zum Beispiel fuhren wir in die Schweiz, wo wir eine Woche in einem Freizeitheim bei Basel verbrachten. Dann ging es nach Hessen zur Jesusbruderschaft, in eine Lebensgemeinschaft, die sowohl ledige Männer und Frauen als auch Familien umfasst. Seit dem Ende der 1960er Jahre füllt diese Kommunität ein altes Zisterzienserinnenkloster mit neuem Leben, das in dem kleinen Dorf Gnadental bei Bad Camberg liegt. Ein Ort, der in meinem Leben noch eine sehr wichtige Rolle spielen sollte. Im Jugendkreis schloss ich Freundschaft mit Reinhold, einem Jungen, der ein Jahr älter war als ich und auch in Tannenkirch wohnte. Eine Zeit lang waren wir unzertrennlich. Fast jedes Wochenende schwangen wir uns auf unsere Mofas, die wir uns von unserem schmalen Lehrlingslohn abgespart hatten, und knatterten kreuz und quer durch den Schwarzwald. Vom Markgräfler Land stießen wir durch das idyllische Südbaden bis an den Nordrand des Schwarzwalds vor. Mit jeder Expedition erweiterte sich mein Horizont, und mit jeder Tour wuchs meine Neugier auf die große, weite Welt. Lag es daran, dass sich das Ende meiner Ausbildung mit 7 Meilenstiefeln näherte? Jedenfalls beschäftigten wir uns von Tag zu Tag intensiver mit dem Spinnen von Zukunftsplänen.

zur Hand zu gehen. Außerdem genoss ich das Gefühl nach getaner, schweißtreibender Arbeit mit roten Backen an dem großen Tisch in der Bauernstube zu sitzen und meinen Bärenhunger stillen zu können. Mit der Zeit aber kam noch ein anderes Gefühl dazu, denn wir verbrachten viel Zeit auf dem Bauernhof und mit dem Mädchen. So kam es, wie es kommen musste. Ich verliebte mich unsterblich in die Tochter des Hauses. Doch nicht nur ich. Auch mein bester Freund hatte Feuer gefangen. Was nun? Würde sie sich für einen von uns entscheiden und, wenn ja, für wen? Wochenlang verfolgte ich mit klopfendem Herzen jede Geste dieses Mädchens, versuchte seine Blicke zu deuten, legte jedes Wort auf die Goldwaage. Doch egal, wie sehr mich das Ganze umtrieb, irgendwann musste auch ich einsehen, dass sie deutlich mehr Interesse an meinem Freund zeigte. Damit war klar, sie hatte sich für ihn entschieden. Ein herber Schlag für mich. Der Schmerz saß tief. So tief, dass ich nur noch eins wollte: raus aus dieser Situation. Abstand gewinnen. Nichts wie weg.

Man kann es kaum Zufall nennen, dass der Jugendkreis bald darauf zu einer weiteren Freizeit nach Gnadenthal aufbrach. Vor unserem Aufbruch war ich hin und her gerissen. Einerseits trieb mich die Frage um, wie ich damit zurechtkäme, wenn die frisch Verliebten teilnehmen. Andererseits war ich froh über die Aussicht, den Kummer, der mir auf der Seele lag, einem Seelsorger anvertrauen zu können. Es waren bereits ein paar Tage vergangen, als ich mir endlich die Gelegenheit bot, einen der Brüder ins Vertrauen zu ziehen. Johannes, ein Schweizer, hörte sich meine Geschichte an und stellte mir dann eine Frage, die eine wichtige Weiche in meinem Leben stellen sollte. Wie wäre es, wenn du einfach mal ein Vierteljahr nach Israel gehst? Ich sah ihn verdutzt an. Israel. Eigentlich weit genug weg, um Abstand zu gewinnen. Aber wie sollte das funktionieren? Mein Gegenüber schien meine Gedanken erraten zu haben. Zwischen Tel Aviv und Jerusalem liegt die ehemalige Kreuzfahrerburg Latrun. Dort leben und arbeiten Gnadenthaler Brüder. Du hättest die Möglichkeit, eine Zeit lang dort mitzuleben und Land und Leute kennenzulernen. Wäre das was für dich? Ich war begeistert. Genau das schwebte mir doch vor. Einen Tapetenwechsel machen, auf andere Gedanken kommen, die große, weite Welt entdecken. Ich sagte zu. So kam es, dass ich bald nach meiner Gesellenprüfung nach Israel aufbrach. Ich war gerade 18 Jahre alt geworden, als ich meinem geliebten Tannenkirch den Rücken zukehrte und in Richtung Frankfurter Flughafen aufbrach. Wenn ich heute zurückblicke, wird mir klar, dass ich mit dieser Reise den ersten Schritt auf einem Weg tat, der mich endgültig wegführte aus meinem Elternhaus, meiner Heimat und meiner Verantwortung für den väterlichen Betrieb. Dabei wog diese Verantwortung schwer, zentnerschwer. Vor allem, weil mein Vater in der felsenfesten Überzeugung, dass ich einmal als frisch gebackener Geselle ins Geschäft einsteige, die Schreinerei erweitert und modernisiert hatte. Allein diese Investitionen stellten eine erhebliche Verpflichtung dar. Dementsprechend intensiv drangen meine Eltern am Tag der Abreise auf mich ein. Zwar war jede große

0: Weise für sie, die ihr Leben ganz den Erfordernissen des eigenen Betriebs unterworfen hatten, irgendetwas zwischen halsbrecherisch und mondän. Doch ihre Sorgen hatten tiefere Gründe. Die Abschiedsworte meiner Mutter klangen irgendwie ängstlich, fast flehentlich. Sie nahm ein Gesicht in beide Hände und sah mir tief in die Augen. »Also, auch wenn du jetzt so weit weggehst, du kommst ja wieder, gell, Bub? Du weißt, du musst den Betrieb vom Vater übernehmen. Wir verlassen uns auf dich, hörst?« »Na klar«, dachte ich mir, »in 3 bis 4 Monaten bin ich wieder da. Keine Frage, ich habe es doch fest versprochen. Alles läuft wie geplant.« Und wie meinte Pfarrer Widder, als sie ihm von dem mulmigen Gefühl erzählten, die meine Reise bei ihnen auslöste? »Macht euch doch keine Gedanken, der Helmut kommt wieder.« Mit dieser Perspektive bestieg ich in Frankfurt das Flugzeug der El Al.
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Latrun liegt etwa 15 Kilometer westlich von Jerusalem. Auf einer Anhöhe finden sich die steinernen Reste der Kreuzfahrerburg Le Touron de Chevalier. Am Hang darunter liegt das Trappistenkloster Abbaye Notre-Dame de Dolure. 2 Jahre vor meiner Reise waren die ersten Gnadenthaler Brüder auf Einladung des Trappistenabtes auf das Gelände gezogen und hatten begonnen, den Streifen oberhalb der Abtei in einen blühenden Garten zu verwandeln. In einen Ort, der zu Einkehr, Stille und Begegnung einlädt. Als ich dort eintraf, war gerade ein Baustopp verhängt worden. Ausgerechnet. Eigentlich hatte ich mich darauf gefreut, mein frisch erworbenes handwerkliches Können unter Beweis zu stellen. Andererseits gewann ich dadurch Zeit für mich selbst. Die Brüder waren sehr freundlich zu mir. Sie machten mir Mut, das heilige Land und seine Geschichte zu entdecken, eine andere Kultur kennenzulernen, interessanten Menschen zu begegnen. Bald fühlte ich mich wie in einem Film. Von Gupf nach Galiläa. Mein Aufenthalt in Israel wurde zu einem Riesenerlebnis für mich. Auf dem Tempelberg in Jerusalem oberhalb der Klagemauer zu stehen und sich vorzustellen, wer über diese Steine schon gegangen war. Das Zentrum der 3 Weltreligionen zu erleben. Den Ort zu sehen, an dem Jesus am Kreuz gestorben war. Die Grabeskirche in der Altstadt von Jerusalem zu betreten. Und nicht zuletzt in das farbenfrohe Gewimmel des Basars einzutauchen, die Gewürze zu riechen und vom köstlichen Schischkebab zu kosten. Besonders Falafel, die kleinen frittierten Bratlinge aus zerkleinerten Kichererbsen und Kräutern hatten es mir angetan. Auch die Leute, denen ich begegnete, beeindruckten mich. Da waren die Chassidim in ihren schwarzen Mänteln mit den Schläfen Locken und der breiten Pelzmütze. Ihnen begegnete ich in Mea Shearim, dem orthodoxen Viertel von Jerusalem. Oder die arabischen Männer, die zu ihrem langen Kaftan das schwarz-weiß gemusterte Kopftuch trugen. Und dann die bunte Schar von Christen aus aller Herren Länder. All diese Menschen, all das Neue, all diese Eindrücke faszinierten mich. Alles war so ungewohnt und aufregend, dass es in mir den Wunsch nach mehr weckte. Plötzlich ahnte ich, dass das Leben mehr für mich bereithalten könnte als eine beschauliche Existenz in einer kleinen Schreinerwerkstatt in Gupf. Umso ernüchterter war ich, als Winton, ein junger Neuseeländer, in Latrun einzog. Und ich merkte, dass mir ein wichtiges Rüstzeug für ambitioniertere Lebensentwürfe fehlte, und zwar Englisch. Ich beherrschte keine Fremdsprache. Zu dumm. Ausgerechnet jetzt, wo meine Neugier auf die weite Welt hinter dem Horizont geweckt war, lief mir ein Mensch von der anderen Seite des Erdballs über den Weg und ich verstand ihn nicht. Winton sprach ausschließlich Englisch. Dabei hätte ich ihn so gern mit Fragen gelöchert. Über Neuseeland, über das Leben am Meer, über seinen Beruf. Und hätte ich damals schon gewusst, dass das die Heimat der Hobbits war, hätte ich ihn mit Sicherheit auch darüber ausgequetscht. Doch schon das Wenige, was ich verstand, beeindruckte mich so sehr, dass ich mir vornahm, dieses beeindruckende Land voll spektakulärer Naturschönheiten eines Tages zu besuchen. Obwohl ich bis heute schon viel herumgekommen bin in der Welt, dieser Wunsch hat sich noch nicht erfüllt. Ich hege aber die stille Hoffnung, dass er endlich einmal in Erfüllung geht. Vielleicht nach meinem Rückzug aus dem Berufsleben. Und was meine Reise nach Latrun betrifft, sie stellte für mich einen ersten wichtigen Wendepunkt in meinem Leben dar. Ich begann, selbstständig zu werden. Diese Selbstständigkeit wurde konkret in 2 Entscheidungen, die ich noch in Israel fällte. Da war zum einen mein Entschluss, den Wehrdienst zu verweigern. Zum anderen fasste ich den Plan, vor meinem endgültigen Einstieg in die väterliche Firma einige Monate fern von zu Hause zu verbringen. Was lag da näher, als den Zivildienst in Gnadenthal abzuleisten? Immerhin sind es von dort bis nach Gupf fast 350 Kilometer. Dass meine Wahl auf die Jesusbruderschaft fiel, hatte aber auch noch einen anderen Grund. Ich interessierte mich für das Leben, das die Brüder führten.
Die Art und Weise, wie sie ihren Glauben in die Tat umsetzten, faszinierte mich seit dem Tag, an dem ich das erste Mal im Rahmen der Jugendkreisfreizeit die Kapelle im Brüderhaus betreten hatte. Was lag also näher, als die Möglichkeit wahrzunehmen und ein Jahr lang ihren Alltag zu teilen? Eine Hürde gab es aber noch zu überwinden. Um die Zulassung zum Zivildienst zu bekommen, musste man sich damals einer eindringlichen Gewissensprüfung unterziehen. Man hatte sich einem Prüfungsausschuss zu stellen, der jedem Antragsteller intensiv auf den Zahn fühlte. Natürlich bereitete ich mich so gut wie möglich auf diesen Test vor und wurde in meinem Bemühen durch einen speziell geschulten Mitarbeiter der Kirche unterstützt. Dennoch war mir reichlich unbehaglich zumute, als ich am Tag X in Lörrach vor jene drei Männer treten musste, die über meinen Antrag zu entscheiden hatten. Es muss wohl an meiner etwas ungewöhnlichen Argumentation gelegen haben, dass die Herren mich ziemlich verdutzt ansahen, bevor sie sich zur Entscheidungsfindung zurückzogen. Immerhin hatte ich als zentrale Begründung den Wunsch geäußert, etwas Sinnvolleres als den Dienst an der Waffe zu tun. Etwas Sinnvolleres. Vielleicht war diese meine Logik derart entwaffnend, dass sie die Juroren von meiner besonderen Eignung für den Ersatzdienst überzeugte. Jedenfalls konnte sich der Vorsitzende ein Schmunzeln nicht verkneifen, als die Prüfer nach eingehender Beratung wieder ihre Plätze einnahmen. Mein lieber Herr Roßkopf, Pause. Was Sie hier als Grund anführen, reicht eigentlich nicht aus, um Sie vom Barras freizustellen. Aber Sie waren ehrlich, ungewöhnlich ehrlich, und darum stimmen wir Ihrem Antrag zu. Mir fiel ein Stein vom Herzen. Nun stand meinem Jahr in Gnadenthal nichts mehr im Weg. Ich konnte mein Glück kaum fassen. Ganz anders meine Eltern. Kaum hatte ihr Bangen um meine Rückkehr aus dem Heiligen Land ein Ende gefunden, schon gab es neuen Grund zur Sorge. Wieder sahen sie das Lebenswerk meines Vaters bedroht, die Schreinerei am Ende. Und wieder drangen sie in mich. »O Junge, wenn du das machst, kommst du nicht zurück.« Ich versicherte ihnen besten Wissens und Gewissens, dass ich nach dem Zivildienst zurückkommen und die Firma übernehmen würde. Jedenfalls war das mein fester Wille. Damals.